0: Sie reiten für Freiheit und Gerechtigkeit. Die drei Musketiere. Heute
1: die Frage.
2: Hey, Porthos.
3: Ja?
2: Wie nennt man Menschenfresser?
3: Die nennt man Kannibalen.
2: Ah, und wie nennt man eine Reisegruppe, die mit einem Bus zu einem Kannibalendorf fährt?
3: Ich weiß es nicht.
2: Na, ist doch klar. Essen auf Rädern.
3: Halt!
1: Das war eine zeitgemäße Folge der drei Musketiere.

0: Der kleine Tierfreund.
1: Tief unter der Erde, dort, wo es am finstersten ist, lebt Jünnemann, die Wühlratte. Hier im dunklen Bauch des Gartens fühlt er sich wohl, und mit ihm Jünne Frau und Jünne Kiki, der noch nackte Rattensäugling. Jünnemann geht nie nach oben, denn oben lauert der Tod. Reinke, der Fuchs, oder Grimbart, der Rasenmäher. Jünnemann frisst nur Sachen, die in die Erde gesteckt werden. Tulpenzwiebeln, Mohrrüben, aber auch schon mal den vorwitzigen Schniedelwutz eines notgeilen Dobermanns. Zweimal im Jahr pumpt Opa Pekutat Auspuffgase bei Jünnemanns in die Wohnung. Das ist nicht sehr schön. Jünne Pippi, die ältere Schwester von Jünne Kiki, ist daran im letzten Frühjahr gestorben. Jünne Papa raucht selbst, ihm macht das nichts aus. Trotzdem ärgert er sich über Opa Pekutat. Und immer wenn der seine Wohnung begast, frisst Jünnemann dessen ganzen Stiefmütterchen auf. Und ihm ist 3 Wochen lang schlecht. Manchmal geht auch Oma Pekutat über Jünnemanns Wohnung spazieren. Doch seit 4 Monaten hat keine der Wühlratten das Schlurfen der dicken Vertriebenen gehört. Plötzlich eines Morgens steht eine Wand aus Stahl mitten in Jünne Kikis Kinderzimmer. Hui, wie sich da die Kleine erschreckt hat. Es war der Spaten von Opa Pekutat. Mit einem Wurf war die halbe Wohnung weg und Jünnemanns mussten sich in den letzten Winkel verkriechen, bis alles vorüber war. Keine 10 Minuten dauerte es, da lag Oma Pekutat mitten im Wohnzimmer von Jünnemanns. Ih, wie komisch die roch, nach Haarspray und 3 Phasenreiniger. Vor Ekel verdrückten sich die 3 Jünnemanns ins Fernsehzimmer, doch es dauerte gar nicht lang, da war der widerliche Geruch verflogen und alle hatten sich an Oma Pekutat gewöhnt. Nun roch sie genauso schön modrig wie alles in der Wohnung. Jünne Kiki spielte ab und zu mit ihren Zehen und auch sonst lebten Jünnemanns in harmonischer Hausgemeinschaft mit Oma Pekutat. Ja, und was noch viel besser war, von diesem Zeitpunkt an hat der Opa nie wieder den Auspuff seines Rasenmähers in die Wohnung gesteckt. Und wenn sie nicht gestorben sind, dann leben Jünnemanns noch immer dort unten ein friedliches Leben. Und Jünne Kiki hat schon vielen kleinen Jünne Pupsis und Jünne Wazis das Leben geschenkt. Bis zum nächsten Mal, ihr kleiner Tierfreund.

0: Und jetzt die Lemkes. Eine Familienserie in vielen Teilen mit Papa Grappa Lemke.
1: Hallo.
0: Mit Fernet Lemke. Das finde ich echt nicht gut. Mit Bianca Lemke.
2: Hab schon, Freund.
0: Und Mutter Lemke.
3: Ach, wie sehen meine Hände wieder aus?
0: Und jetzt viel Spaß mit den Lemkes.
1: Mama, haben tun?
3: Ja, Papa.
1: Mama, jetzt ist es soweit. Gekonnt haben werden sollen sein.
3: Was ist soweit, Papa?
1: Ich spüre meine Beine nicht mehr. Können werden sollen haben.
3: Aber Papa, ist doch auch kein Wunder. Du hast ja deine Prothesen noch gar nicht angelegt. Nur mal Papa, du.
1: Mama?
3: Ja, Papa?
1: Wird nicht frech. Tun werden haben sollen sein.
3: War nicht meine Absicht, Papa. Ich hole jetzt die Kinder aus dem Gefängnis. Bis gleich.
1: Immer das Gleiche haben sollen sein.
0: Freuen Sie sich auf die nächste Folge von Familie Lemke. Schon bald in diesem Radio.

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0: was ist denn?
1: Hier, das müssen Sie sich ansehen. Das glauben Sie nicht. Schneller!
0: Ja doch. Was sind Sie denn so aufgeregt?
1: Hier, es ist nicht zu fassen. Unser elektrischer Eierkocher. Sehen Sie doch selbst.
0: Ja und, was denn?

0: Sie wollen mich verarschen.
1: Das war aus der Reihe Große Momente der Weltgeschichte. Auf der russischen Raumstation Mir funktioniert erstmals ein Gerät. Universum, Frühstückszeit.
2: Ich glaube, unsere Sauerstoffzufuhr ist gerade ausgefallen.
0: Schnauze, Sie alte Unke! Gucken Sie sich lieber mal diesen 1A-Eierkocher an.

0: Speed.
1: Der Alte geht mir zurzeit am meisten auf den Keks. Kommt um 5, stürzt sich auf mich und schaukelt mich so lange in der Gegend rum, bis sich die Spucke schon im Mund sammelt.
2: Beiß ihn doch einfach, habe ich neulich auch gemacht. Danach packt er dich erst einmal nicht mehr an.
1: Geht nicht, hab noch keine Zähne.
2: Ja, das ist blöd. Aber wenigstens der Alten kannst du beim Stillen ordentlich einen verabreichen, wenn sie nervt.
1: Gute Idee. Aber Spielzeug an den Kopf schmeißen und Spinat spucken wirkt bei der auch gar nicht mal so schlecht.
2: Super. Muss ich bei Gelegenheit auch mal ausprobieren.
3: Och, sind sie nicht süß, die kleinen Racker. Solange sie noch nicht sprechen können, sind sie glücklich und wissen nichts von der Schlechtigkeit der Welt, ja.
4: So, Kinder, die sind noch ohne Falsch.

0: Jochi und Erwin unterwegs.
1: Ey, Bruch, bei allem Respekt, ne, aber heute ist echt ungünstig für so einen Rotmovie. Gestern war Flatrate-Quarzen im Jugendheim. Zahlst du 5 E's und dann kannst du so viel Zichten weghauen, wie es geht, Alten. Ich hab heute Morgen vielleicht mal ausgeflockt beim Abhusten.
2: Dann wird's ja Zeit, dass da die frische Luft kommt und die Lungenflügel wieder durchatmen können.
1: Ja, sicher. Ich muss aber erstmal hier einen wegchillen, ne, solange wir noch fahren, Pavkopf. Sag mir mal Bescheid, wenn wir da sind, ne?
2: Wir sind da!
1: Aua, Mann, ey, ich bin's gebrochen. Die haben mir fast die Birne zerdeppert an einer Blindfurtscheibe. Was wollen wir denn hier mitten in der Pampa? Läuft hier ein Waldpisser-Contest oder was geht hier ab?
2: Guck mal nach oben, gen Himmel, Erwin. Fällt dir da was auf?
1: Ja, alles verpegt von den Stumpen, die du dauernd am Quarzen bist in deinem Hanomach.
2: Nicht den Himmel im Führerhaus.
1: Führerhaus? Sieh an, Herr Obersturmbannmoderator.
2: Werd ich frech, Bürschchen. Den Himmel da draußen meine ich natürlich.
1: Ja, und was soll damit sein? Atomarer Fallout, Independence Day, greifen die außerirdischen Krähenbremse an.
2: Den sieht man nicht, den Himmel, wollte ich damit sagen, weil er von riesigen Baumkronen abgeschattet wird.
1: Ja, Baumkronen, Schaumkronen.
2: Das sind nämlich Kastanien, mein lieber Herr Hönefeld.
1: Und? Geht dir da einer bei ab, wenn du eine Kastanie siehst, oder was?
2: Noch lachst du, junger Freund. Du wirst nämlich jetzt da rausmarschieren und in diesen Sack die Kastanien aufsammeln.
1: Wort vor, wie der Brite seinerzeit so richtig formulierte.
2: Hä? Die versilbern wir an den Förster.
1: Nur aber mal Haflong, Master Brochterman. Ich soll hier diese steinharten Kastanienköttel aufsuchen, quasi in gebückter Haltung. Und was treibt der Försterman damit? Kocht er sich davon eine Drogensuppe für sich und seinen Draterdeckel oder was?
2: Der verfüttert dir in das notleidende Wild in den kalten Wintermonaten.
1: Ist ja voll die Wildbret-Charity. Und was löhnt die alte Grünhaut für das Rickendorf pro Tüte?
2: Tüte? Der Doppelzentner, 10 Euro.
1: Oh, warte, let me calculate, Master Broch. Und ein Doppelzentner, das waren 20 Kilo oder so, ne?
2: 100, du Pisa-Trottel.
1: Was? 100 Bricks von den fisseligen Kastagnetten aufsuchen und dafür gibt's schlappe 10 E's? Ich würde mal sagen, da darf der Tackle-Wemse aber selber ausrücken, der Försterman.
2: Das Geld ist lediglich eine Anerkennung. Hauptsächlich geht es um den freiwilligen Arbeitseinsatz für die notleidende Tierwelt.
1: Ja, und warum kommen die blöden Hartz-IV-Viecher nicht selber hier angewackelt und sammeln die Munition auf?
2: Weil sie erstens keine Säcke haben, so wie wir, und zweitens geschieht das Aufsammeln auch zu deinem Besten, junger Mann.
1: Inwiefern, hä?
2: Du hältst innerlich Einkehr.
1: Hey, super Stichwort, Paten. Lass uns irgendwo einkehren. Ich zieh mir ein Stützbier rein und für die bedrohte Tierwelt bringen wir ein paar Tüten Erdnusslocken mit. Ist das eine Idee?
2: Hönefeld, ich glaube, ich habe dir den pädagogischen Hintergedanken des Kastaniensammelns nicht begreiflich machen können.
1: Du mach dir nichts draus, Papi. Säufst halt auch ein paar Pilz. Sieht die Welt schon ganz anders aus, glaub mir.
2: Und was machen wir mit den Kastanien, Erwin?
1: Moment, ich filme die mal eben mit meinem Handy ab und das stelle ich dann nachher bei YouTube rein. Und dann können sich die Ricken das mal runterladen, ne?
2: Und das funktioniert?
1: Ach, Schurpe, los, komm, Abgang. Meine Kehle brennt wie der Arsch unter der Ätna.
2: Heißt es nicht der Ätna?
1: Ist doch egal, Brochen.

0: 60% der Einwohner Kolumbiens Mestizen sind.
1: Und wusstest du eigentlich, dass das 66% deiner Mitfahrer einen Scheiß interessiert?
2: Genau, leg endlich Reiseführer weg.
0: Und wusstet ihr, dass die kleinbäuerlichen Betriebe in Kolumbien zum Teil über weniger als einen Hektar verfügen?
1: Und wusstest du, dass du gleich zu Fuß gehst, Nervensäge?
2: Na, ich mag Kolumbien, hab eventuell schon fein eingekauft.
1: Was denn?
2: Na, so 4-5 Kilo Kokain liegt im Kofferraum.
1: Wie bitte?
2: Na, hab ich eventuell Geschäftsidee. Neues Produkt für Fleische. Jaros Kokain und Heringshappensalat.
1: Du spinnst doch. Koks zieht man sich durch die Nase.
0: Da bleiben die Heringshappen ja voll im Zinken hängen, ey.
2: Na und? Hab aber schon prima Slogan. Jaros Koks- und Heringshappensalat, den zieh dir rein, denn der macht high und schmeckt sehr fein nach Heringshappen.
1: Vergiss es. Keine Drogen in meinem Merzer. Basta.
2: Und wenn wir eventuell nennen, Kalles, Koks und Heringshappensalat?
1: Gebankt.
0: Ist verachte euch.

0: Die Firma.
1: Liebe, Intrigen, Portokosten.
0: Schicksale rund um das Wirtschaftsimperium des Fritz F. Niedmeier.
2: Chef, kann es sein, dass das hier bloß ein ziemlich böser Traum ist?
3: Ich glaube kaum, Schrader. Dafür stinkt es hier einfach zu realistisch.
1: Ja. Kein Wunder. Schließlich befinden sich Niedmeier und Schrage in einem der über 1000 Männerklos auf Hannovers Hauptbahnhof, die zu putzen die beiden verdonnert wurden. Und zwar mit nichts als mit ihren eigenen Zahnbürsten.
2: Mit anständigem Putzgerät werden wir längst fertig.
3: Ja, ja, Sie sagen es schon. Vor allem dieser hartnäckige Hallenstein. Oh, selbst mit dem Fingernagel kriegt man den kaum von den Kacheln.
2: Chef, bitte hören Sie auf zu kratzen. Oh? Davon kriege ich Zahnschmerzen.
3: Haare, ja. Sie sind still. Ihre Zahnschmerzen, die kriegen Sie doch eher von diesen gelben Brausebonbons, die hier überall rumliegen. Mein Gott, Schrare, hören Sie doch endlich auf, die in den Mund zu nehmen und zu lutschen.
2: Aber wieso, die schmecken doch...
1: Währenddessen geht in der Firma alles seinen sehr gemütlichen Gang. Ja, wenn der Chef schon mal außer Haus ist.
4: Wer ist? Ja, Lord Kowski. Das Match haben wir uns nach 2 oder 3.
5: Ein Vorbildsch, Herr Klawütke. Lieber nicht. Wissen Sie, wenn man wie mir drüben 40 Jahre lang verarscht wurde, auf gut Deutsch gesagt, dann...
4: Mama, mal Klartext, ja, Lord Kowski. Eure Verarsche geht doch jetzt erst richtig los. Mit euch Ostland kann man's doch machen. Prost auch.
5: Prost.
1: Auch Frau Graumann hat es heute locker angehen lassen. Während sie sich noch ihrer Morgentoilette widmet, kommt allerdings Sohn Erwin hereingeschneit. Das bedeutet nichts Gutes.
6: Mutter Graumann?
7: Ja, Erwinchen, was ist denn?
6: Mein Freund, der dicke Tiet, der sagt, du bist als kleines Mädchen in einen Kessel mit Zaubertrank gefallen. Stimmt das?
7: Aber Erwinchen, wie kommt denn dein Freund darauf?
6: Na, weil du einen Bart hast und so eine tiefe Stimme und wegen deinen Riesenäuter.
7: Erwin!
6: Was ist das überhaupt, ein Riesenäuter?
1: Ja, Frau Graumann hat es wirklich nicht leicht mit ihrem Erwin. Nur mit Grauen erinnert sie sich zum Beispiel an den gestrigen Muttertag.
6: Mutter Graumann, du darfst dir heute was wünschen.
7: Das ist aber lieb, Erwin. Wie wär's denn, wenn du ausnahmsweise heute mal den Abwasch erledigst?
6: Toll, toll, ich darf den Abwasch erledigen. Toll, nach meiner Methode?
7: Was ist denn das für eine Methode?
6: Ganz einfach, ich nehme so einen Müllsack. Da schmeiße ich das Geschirr volle Kanne rein.
7: Nein, Erwinchen, nicht das gute Geschirr, Erwin.
6: Und dann binde ich den Sack zu und darf ihn zack aus dem Fenster. Schon ist er erledigt. Ja, was? Ha? Ganz schön praktisch, was?
7: Erwin.
6: Hey, Mutter Graumann, warum hast du so große Ohren? Und warum hast du so ein großes Nudelholz? Willst du mich etwa schlagen? Das darfst du aber nicht. Wehe, nicht. Ich saß den Kinderschutzbund und da kommt Finkadi und da musst du brummen. Den Kindesmisshandlung.

0: bei Frieda und Anneliese.
1: Man weiß doch gar nicht, was man noch anziehen soll, wenn man mal raus vor der Tür muss.
2: Du hast ja auch nichts Vernünftiges. Den einen Kittel und den anderen Kittel.
1: Und den Mantel mit den Chiffonkragen.
2: Och, wo hast du denn wohl einen Mantel mit den Chiffonkragen?
1: Jedenfalls, was ich sagen wollte. Mal regnet es, wenn man gerade in Kittel ist, denn scheint die Sonne, wenn man den Wintermantel anhat.
2: Ja, soll sich das Wetter etwa danach richten, was du gerade anhast? Wird ja alle doller.
1: Gerade in der ersten Jahreshälfte.

0: Chiffonkragen wieder aus, hänge den Schal an den Haken, den Hut mit der...
1: Jetzt bitte nicht auch noch die bekloppte dicke Eichel herfeder.
0: Ja, die ist ja doch nur mal dran an den Hut. Taste nach den Übergangskittel und den sommerlichen Gummischuhen, taste nach
1: ich
0: den...
1: Ich komme hier schon vor wie so ein Tasteninstrument. Was willst du mir eigentlich sagen mit dieser Litanei?
0: Das Wetter wird alle nicht besser. Man weiß nicht, was man noch anziehen soll, wenn man aus dem Hause geht.
1: Den bleibt doch drin bis Dezember. Das ist für alle das Beste.
0: Och nein, im Dezember ist ja noch schlimmer. Denn tastet man eine Garderobe nach dem mit Styropor gedämmten Blumenkittel, dem beschichteten Mantel gegen Schneeregen, den gepolsterten Stützdrücken.
1: Jetzt reicht's. Bleib doch für immer drin.
0: Und wer bringt Reinhard dann jeden Morgen zum Bus?

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0: Gedanken zur Zeit. Es spricht Akademiker AD Cassovat von Sondermühlen.
1: Heute Morgen klingelte der Briefträger an meiner Tür und wünschte mir beim Davongehen noch einen frohen Leichnam. Nun, ich hatte bisher gar nicht die Absicht gehabt, an diesem schönen Sonnentag jemanden umzubringen, aber nun ja, ich werd's mir dann doch nochmal überlegen. Seien Sie vorsichtig heute, liebe Freunde.

0: gebrannte Wasser endlich wie noch nie zuvor ein Wasser gekocht hat. Nein, immer noch nicht, verdammt. Gut, mache ich schon mal die Gewürzmischung auf so lange. Ah, verdammter Ithaka! Vollversager als Verbündete und ihre Packung kriegt man auch nicht auf. Kommen jetzt gleich die Nudeln ins Wasser oder erst dieser komische Stinkekäse? Das Gericht dauert ja ewig. In der Zeit könnte ich ja 2 bis 3 Länder platt machen. Verdammt, gleich kommt Eva und möchte es fertig.
1: Das war aus der Reihe Große Momente der Weltgeschichte. Adolf Hitler versucht Miracoli zu kochen und erweist sich einmal mehr als Versager.

0: ist Willi Deutschmann.
1: Fragt mich Brocken, das vorlaute Schwein, ne? Gestern mitten in der Tagesschau drin. Wie es denn mal mit neuen Tapeten an der Wand dran wäre? Im Fernsehgerät zeigten sie gerade, wie sich die Schwatten irgendwo in denen ihre Länders kaputt kloppen. Das war mal ganz interessant zu sehen. Und was fällt den fetten Konsul dazu ein? Ob andere Tapeten an die dämliche Wand dran gemacht werden, täten müssen. Wie, sag ich, blödet Kamel direkt in so ein Gemetzel von die Negers im Fernsehgerät. Wie? Sind die Alten mit den Kriegelmuster? Sind die auf einmal nicht mehr gut genug oder was? Nee, sagt Riesentruta. Nee. Die könnte sich nicht mehr begucken, weil ich in jeden von die Kringels auf der Tapete mit den coolen VW-Zeichen reingequackelt hätte. VW-Zeichen? Du bist mir auch so ein VW-Zeichen, du selten dämliches Geschoss. Das ist ein Hakenkreuz, was ich da in die Tapete reingemalt habe. Genau 2387 Stück in jeden Tapetenkringel eins. Das hat mich das meines Lebens gekostet. Jeden Tag ein Hakenkreuz mit einem Kuli und einem Geodreieck zugange. Zum Teil in halsbrecherischer Position. Ich weiß auch, bei den 50 Stück über den Aquarium, da hab ich 6 Wochen lang den Tod ins Auge geschaut. Auf ein Bügelbrett stand ich da, 1 Meter Höhe, ne? Mit nix als einem Kuli und einem Geodreieck. Blut und Wasser hab ich geschwitzt. Ja, warum ich das denn überhaupt getan hätte, fragt das Monster-Vibe. Ja, warum wohl? Damit es gemütlich ist im Zimmer. Ja, damit man sich wohlfühlt in sein Zuhause. Aber für sowas, da sind die Vibers ja nicht zu haben, ne? Diese kalten Menschen. Ist doch so, oder nicht? Auf Deutsch gesagt.

Hendrich Kett machte das erste Mal einen Fluch. Ist er richtig schön mit dem Flugzeug in die Lüfte gegangen. Oh, hat es auch schön genossen, hat sich im kleinen Getränk gemischt. Und dann vorne in der Kanzel spielt sich Folgendes ab. Der Co-Pilot sagt zum Piloten, sag mal, hast du eigentlich schon die Gäste begrüßt? Mensch, ach, gut, dass du das sagst, hätte ich bald vergessen. Nimmt also dieses Mikrofon, das an so einer geregelten Schnur ist, macht das Knöpfchen an, sagt er, meine sehr verehrten Damen und Herren, ich begrüße Sie hier an Bord. Ich heiße Sie im Namen unserer Fluggesellschaft sehr herzlich willkommen. Wir werden New York um 22 Uhr mitteleuropäischer Zeit erreichen. Wir haben Außentemperatur 51 Grad minus, Flughöhe 8000 Meter. Wir hoffen, Sie haben einen angenehmen Flug. Jetzt vergisst dieser Dorfdackel das Ding auszustellen und sagt zu seinem Co-Piloten wieder, weißt du was, jetzt will ich erstmal eine schöne Flasche Bier saufen und dann will ich schön die Stewardess vernaschen. Das hören natürlich alle Leute, nicht alle Passagiere, die Stewardess hinten in ihrer Kanzel. Wut entbrannt, setzt ihr Käppchen nochmal richtig Richtung Kanzel und will diesem Piloten nun doch die Meinung sagen, da hält der alte Ähnlichkeitsfest nah, sagt der Frauchen, renn mal nicht so schnell, er will ja erst noch eine Flasche Bier saufen.

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1: Kehr, was soll das bloß in der Fußball-Bundesliga geben diese Saison? Carl Zeiss, Jena, Rot-Weiß, Erfurt? Ja, das wären doch Kaffeefahrten zur deutschen Heimatkunde. Sportliche Entwicklungshilfe für Fußballrandgebiete und sonst nix. Ja, mal ehrlich, wen interessiert es denn, ob in Jena ein Stadion steht oder in Eisenhüttenstadt außer Stahl oder was anderes gebolzt wird, um sich einen guten Satz Fußballer zu leisten? Da haben die ja auch gar nicht die nötige Kohle für, ne? Die haben doch nur Braunkohle und damit konntest du noch niemals richtig einheizen, ne? Und nur um einmal im Jahr vor heimischer Kulisse von Werder Bremen vorgeführt zu werden, dafür haben die Dresdner doch auch keine Lust, extra ins Stadion zu dackeln, ne? Da kriegen sie sowieso nur einen auf die Mütze von diesen Osthooligans, nee, du. Die Treuhand, die hätte mal den ganzen maroden Fußballbetrieb da drüben wegsanieren sollen. Lieber ein Schrecken mit Ende als ein schlappes Kicken ohne Ende. Ne? Obwohl, man weiß ja, ne? Im Fußball, da ist ja alles möglich. Das Spiel ist rund und der Ball dauert 90 Minuten oder so. Ne? Vielleicht wachsen die wirtschaftlichen Fußballzwerge ja über sich hinaus. Und zwei Spieltage vor Schluss kämpfen dann nur noch Hansa Rostock und MSV Duisburg um den Meistertitel. Bayern München spielt dann in der Relegation gegen den VfB Leipzig und im DFB-Pokal kommt es zum dramatischen Finale zwischen Blau-Weiß-Parchim gegen den Greifswalder SC. Und Hans-Dietrich Genscher wird zum Ehrenspielführer beim Halleschen FC ernannt und lässt es sich natürlich nicht nehmen, im UEFA-Pokal gegen Inter Mailand als Außenstürmer aufs Feld zu laufen. So gesehen kann er ja doch noch was von werden.

0: Die deutsche Bundeswehr. 4 Jahrzehnte lang lässt sie Generationen von wehrpflichtigen Hemden auf DIN A4 Falten und Löcher ins Erdreich graben. Jetzt stellt sich die starke Truppe sogar noch größeren Aufgaben. Unsere Bundeswehr löst die Probleme der Welt. Hören Sie heute Oberstabsfeldwebel zur See Ludger Tirpitz in
1: der IG Metallzentrale Frankfurt.
2: Bin schwer enttäuscht, Metallkameraden. Auch menschlich. Arbeitsscheues Gesindel, wie? Wehrt sich gegen Abschaffung des Vorruhestands, was? Könnt aber ruhig weiter auf Protestkundgebungen latschen. Vorruhestand wird trotzdem abgeschafft. Thema beendet. Und bitte sich kurz zu erinnern, in Stalingrad sind auch 10.000 in so eine Art Vorruhestand getreten. War aber absolut kostenneutral für Arbeitgeber. Mal ein Beispiel nehmen.

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1: Deutschland, deine Gegenden.
2: Unser heutiger Ausflugstipp führt uns, wie sollte es anders sein, an die Nordsee. Wir erinnern uns, die Älteren werden es noch aus eigener Anschauung kennen. Die Nordsee war früher ein atlantisches Randmeer, die Heimat zahlreicher Fische und Seevögel. Heute ist dieses Gebiet weitgehend industriell erschlossen und dient somit dem Menschen. Nichtsdestotrotz ist die Nordsee eines der größten deutschen Feriengebiete geblieben. Immer wieder, und gerade in den letzten Wochen haben wir es ja besonders deutlich gespürt, hat die Fremdenverkehrsindustrie an der Küste es geschafft, in die Medien zu kommen. Robben sterben Möwentod, Dünnsäure, Salmonellen, um nur einige Attraktionen zu nennen. Da haben es die Alpen schwer mit ihrer Bodenerosion und der Schwarzwald mit seinem langweiligen Waldsterben. Das Laichgewässer des Seehundes war der Medienstar dieses Sommers. Es wurde ja auch einiges geboten. Meterhoher Schaum im Wattenmeer, hunderte von siechenden Robben auf den Sandbänken. Tausende säumten die deutschen Küsten, um diesem Naturschauspiel beizuwohnen. Wen kümmert es schon, dass man hier nicht mehr baden kann, denn Hand aufs Herz, die Nordsee war eh stets zu kalt. Ja, das kennen Sie alles, meine Damen und Herren, wenn nicht aus eigener Anschauung, so doch aus dem Fernsehen. Wir möchten Sie allerdings in unserem Tipp auf ein besonderes Ereignis hinweisen, auf ein Jahrtausend-, wenn nicht Jahrmillionen-Ereignis. Alle paar Jahre gibt es eine Sonnenfinsternis, alle 80 Jahre nähert sich Hallys Komet der Erde, doch fast immer kann man diese Wunder der Natur nur von entfernten Weltengegenden aus beobachten. Nun, in diesem Jahr haben wir ein gigantisches Naturereignis direkt vor unserer Haustür. Anfang November kippt die Nordsee um. Niemand weiß, wie das aussehen wird, denn kein Mensch war jemals Zeuge, wenn ein komplettes Meer umkippt. Und das ist das wahrhaft Einzigartige daran, liebe Zuhörer, es wird sich in den nächsten Jahrmillionen nicht wiederholen. Fragen Sie einen örtlichen Reiseveranstalter, er wird Sie gerne über den genauen Termin und günstige Busreisen informieren.

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1: Kairo, Ägypten. Das Geheimnis der Pyramiden ist gelöst. Wie der charismatisch verquere Weltraumpädagoge Erich von Däniken heute der Weltpresse bekannt gab, handelt es sich bei den geheimnisvollen Bauwerken keineswegs um eine frühgeschichtliche architektonische Sensation, sondern um eine preisgünstige Reihenhaus-Fertigbaukonstruktion außerirdischer Besucher aus dem Weltall. Diverse Vierfarbprospekte der venusianischen Fertighauskette McFertighaus sowie ein von König Tutanchamon unterzeichneter Vertrag über 500 spitzdachige Ferienwohnungen mit geplantem Minigolfplatz sollen Dänekens Theorie beweisen. Wie von Däniken bekannt gab, werde er in naher Zukunft des Weiteren unumstößliche Beweise liefern für seine Theorien, dass es sich beim Schwarzwald um ein Biologieprojekt einer Grundschulklasse aus dem Andromeda-Nebel handelt und dafür, dass ihm sein eigenes Gehirn vor 42 Jahren von Außerirdischen für wissenschaftliche Experimente entnommen wurde. Professor Dr. Paschek, Leiter des Astronomischen Versuchslabors der Universität Baden-Baden zu diesen Theorien.
2: Na Gott, man hat schon Pferde kotzen sehen, ne?
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0: Wieder meldet sich Frau Marie-Louise Brase, Inspekteurin vom Gesundheitsamt Kleinmümmede, Abteilung Nahrungsmittel. Diesmal stehe ich vor Ennos Grilleck, einer guten Adresse inmitten eines Engländerviertels. Eine gute Adresse für den kleinen Hunger nach dem Mittagessen.
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1: So, Mutti, du kannst du mir meine Frage beantworten?
2: Aber sicher doch, mein Kind. Du kannst mich jederzeit alles fragen.
1: Warum hat ein scharfer Typ wie Papi so eine alte Schabracke wie dich geheiratet?
2: Warum liegt Venedig an der stinkenden Lagune?
1: Auch wieder wahr.

Belsazar von Ludwig Leiner. Nun wehen die Stürme wieder. Oh weh, oh weh. Nun fallen die Blätter nieder. Bald gibt's Schnee. Wohl dem, dem nun ein treuer Freund zur Seite steht und mit ihm durch die dunklen Wochen geht. Ein Freund ist mir und noch viel mehr Belsazar, mein Fernsehherr.

0: Buckingham and Eggs.
1: Kleine Schweinereien von der königlichen Tafel. Heute Downing Street Number 10.
2: Hello, John Major. What gibt's?
3: Oh, hallo. Ryan and Rouse. Rouse and Ryan. Lass mich dein Höschen sein.
2: Hello? Who is denn da?
3: Hello.
2: Hello.
3: Ryan and Rouse. Here is the Prince of Wales.
2: Oh, Prince Charles.
3: Hello.
2: What can I für Sie tun?
3: Hm? Hello, Ryan yes. and Rouse. Hello. Lass mich dein Höschen sein.
2: Yes.
3: Du mein Majorlein.
2: Well, but Prince Charles.
3: Ryan and Rouse.
2: So reißen Sie sich doch zusammen. Diese Telefonleitung wird doch aufgehört.
3: Oh, wie schön. Ficky,
2: yes, Prince.
3: Ich will dein
2: Please.
3: Höschen sein.
2: Charles.
3: Hoppala.
2: Sir. Mr.
3: Kaka.
2: Mr. Prince. Tear yourself together, man. You're a Mitglied of the British Königshaus, man.
3: Yes. Kaka. Kuckuck.
2: Yes. Of course. Mr. Sir. Mr.
3: Ficky,
2: Prince.
3: Ficky.
2: Sir. Well, yeah. Okay.
3: Kaka
2: well,
3: machen.
2: We'll talk about that later. Yes.
3: Pupu.
2: Well. Of course, you're right, yes, but...

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1: Wasser ist unser kostbarstes Gut.
2: Viel Wasser wird einfach dadurch verschwendet, dass es unnütz durch die Kehle rinnt. Das muss nicht sein, liebe Hörer. Auch Doppelkorn enthält zum Beispiel über 50% Wasser, um nur ein Beispiel zu nennen. Namhafte Hersteller von Genuss- und Nahrungsmitteln machen längst mit beim Wassersparen. So wird zum Beispiel Kaffee schon seit Jahren nur als Bohne oder Pulver ausgeliefert. Leider wird er von der deutschen Hausfrau zu Hause noch immer mit Wasser gestreckt. Warum eigentlich? Die anregende Wirkung lässt sich dadurch nicht verbessern. Auch die Tütensuppe ist hier lobend hervorzuheben. Für sie gilt jedoch das Gleiche wie für den Kaffee. Dabei ist das Suppenpulver ungekocht, ohne Wasser, viel nahrhafter, da die Vitamine erhalten bleiben. So, viel Spaß mit unseren heutigen Wasserspartipps. Denn das Sparen ist der Hausfrau Lust.
1: Vom Wasser haben wir es gelernt.

0: Also, ich hätte echt nicht gedacht, dass mir das Leben auf einer Tankstelle so prima gefallen würde.
1: Ist das so, Holgi? Mhm. Aber fehlt dir hier nicht irgendwas?
0: Nö, wieso? Wir haben doch alles, Kalle. Benzin, astreines Bistro, Jaros Werkstatt, jede Menge Mettbrötchen. Was soll da fehlen?
1: Och, wie wär's zum Beispiel mal mit... Na, wie heißen die nochmal? Ach, genau. Kunden! Kunden, du Hirni!
0: Stimmt, jetzt, wo du sagst, Kalle, Kunden wären natürlich nicht schlecht.
2: Kalle!
1: Was ist denn, Gysi? Siehst du nicht, dass ich gerade den Holger zusammenfalte?
2: Es wollte nur sagen, guckt mal, was da kommt!
0: Oh Gott, ist das etwa ein Auto?
2: Unser erster Kunde! Sippi, wir sind reich!
1: Jetzt beruhigt euch mal wieder, ihr Einzeller, sonst verscheucht ihr den noch. Da, er fährt auf die Dieselsäule zu.
0: Oh bitte, bitte, Kalle, darf ich den bedienen? Bitte, bitte, bitte, bitte, bitte, bitte!
1: Na, eigentlich bist du hier ja die Kassiererin, Holger. Aber was soll's, in Gottes Namen. Jetzt steigt der Typ aus. Igitt, was ist denn das für ein Zombie?
2: Den kenn ich. Das ist der Herr Prankowski. Ein alkoholabhängiger Frührentner, der 5-mal in der Woche operiert wird, ne?
1: Na und? Kunde ist Kunde. Los, Holger!
0: Ist gut. Hallo, Herr Prankowski. Das ist aber schön, dass Sie uns mal besuchen. Hey, schicke Verbände. Ist das Holzbein neu?
3: Ja, ja. Für Smalltalk habe ich heute keine Zeit, das ist ein Notfall. Ist das der Diesel?
0: Ja, das ist der Diesel.
3: Gott sei Dank. Nicht lang schnacken, Koppelnacken.
0: Herr Prankowski, Sie wollen doch jetzt nicht wirklich unseren Diesel saufen, oder?
3: Von wollen kann keine Rede sein, ich muss, ne? Den Arsch sagt, ich darf keinen Super mehr trinken, vertrage ich einfach nicht.
0: Aber Herr Prankowski, hören Sie bitte auf. Diesel ist doch auch eher ungesund.
3: Ja, ja. Wenn es danach geht, darfst du heute praktisch nichts mehr zu dir nehmen. Ne? Als nächstes erzählen sie uns wahrscheinlich noch, man soll keinen Teppichreiniger mehr trinken.
0: Herr Prankowski, ich muss Sie jetzt wirklich bitten, jetzt aufzuhören. Das kann ich nicht verantworten.
3: Ja, ich höre auf. Manchmal kriege ich eben unterwegs so einen Brand und dann lacht mich so eine Zapfsäule an. Was bin ich schuldig?
0: Moment, das waren jetzt... Was? 12 Liter? Das macht... Sie zünden sich jetzt aber nicht wirklich eine Zigarette an, oder?
3: Wieso? Autsch, das hat gezwiebelt.

0: Firma.
1: Liebe, Intrigen, Portokosten.
2: Schicksale rund um das Wirtschaftsimperium des Fritz F. Niedmeier.
1: Nur wenige hundert Meter von Jettmeiers Tochter Steffi und ihrem kleinen Sohn Erwin, die gemeinsam einen Ausflug in das grüne Moskauer Umland machen, ist plötzlich ein bananenförmiges Raumschiff vom Himmel gefallen. Während der kleine Erwin mit seiner kindlichen Neugier es sich genauer ansehen will.
3: Los, Mutti, komm schon! Du sagst doch selbst immer, Bananen sind so gesund!
4: Aber diese da vielleicht nicht unbedingt.
1: Hat Steffi doch etwas Angst, näher an dieses undefinierbare Gefährt heranzugehen. Es fällt ihr nur eine Möglichkeit ein, wie sie das Erwinchen ablenken kann.
4: Weißt du, was viel gesünder ist als Bananen, mein Süßer? Erdbeeren.
3: Hast du denn welche mit?
4: Ja, sicher. Also komm, wir machen ein schönes Erdbeerpicknick.
1: Natürlich kann Steffi nicht ahnen, dass das Gefährlichste ist, was sie in der Nähe des Raumschiffes machen können. Denn sie hören ja nicht, was gerade im Inneren der Banane beraten wird.
5: Also komm, stell dich nicht so an. Wir steigen jetzt einmal kurz aus. Ich meine, wenn wir nun schon durch Zufall auf der Erde gelandet sind, dann müssen wir doch wenigstens ein paar von diesen sagenumwobenen Erdbeeren probieren.
6: Na gut, aber wir bleiben in der Nähe des Raumschiffs. Und wenn wir Erdbeeren finden, schnappen wir uns die und hauen sofort wieder ab. Angemacht!
1: Während die beiden Außerirdischen also das Raumschiff verlassen, verlässt auch Firmenchef Fritz F. Niedmeier etwas. Zwar kein Raumschiff, aber immerhin die Führerkabine eines Baukrans, in der er sich seit Tagen ununterbrochen mit seiner neuen Flamme, der 17-jährigen Miss Popopolen, vergnügt. Mehrere Tage, da kann doch irgendetwas nicht stimmen.
7: Und ob, für so einen alten Kerl wie mich habe ich nämlich noch ein ganz schönes Stehvermögen.
1: Ja, daran erinnert sich auch seine Ex-Frau Suzette nur allzu gern. Und sie hat sich ja etwas geschworen. Hören wir doch einmal ein paar Folgen zurück.
4: Oh mon Dieu, ich weiß, was ich mache. Ich werde dieser Polin einfach meine liebe Fritz wegnehmen. Und dann fahre ich mit ihm zusammen auf eine einsame Insel. Da wird er schon erkennen, was er an mir gehabt hat. Aber dann ist es zu spät. Ich werde ihn einfach ignorieren. Bis ans Ende unserer Tage.
1: Und diesen Plan will Suzette jetzt in die Tat umsetzen, während Fritz F. Jettmeier vergnügt pfeifend die Leiter von dem Baukran heruntersteigt. Ahnt er noch nicht, dass diese Leiter unten in einer großen Holzkiste endet, die Suzette dort aufgestellt hat. Aber schon wenige Augenblicke später wird er es wissen.
7: Was? Wo bin ich? Habe ich ein Brett vorm Kopf oder was ist das hier? Eine Kiste. Ich steck in einer Kiste.
1: Aber noch bevor er wieder herausklettern kann, schiebt sich oben ein Holzdeckel über den rettenden Ausgang und Sekunden später steht Niedmeier im Dunkeln und hört gerade noch, wie geschickte Frauenhände die Kiste fachfreuisch vernageln.
7: Girl in der Kiste! Ich will hier raus! Ich will hier raus! Lass mich raus!
1: Entfährt es dem guten alten Niedmeier und wieder einmal hat er den Nagel auf den Kopf getroffen. Wird auch Suzette oben auf der Kiste die Nägel so gut treffen? Oder werden die Nägel, die sie trifft, ihre eigenen Fingernägel sein? Hören Sie doch einfach mal rein in die nächste Folge von Die Firma.

0: bei Frieda und Anneliese.
1: Dieter hatte eingeladen und alle sind sie gekommen. Karibische Nacht auf Hausmanns ihren Herrensitz.
2: Auch auf Männerlokus, wie passend.
1: Herrensitz, liest du denn gar keine Gala mehr? Auf sowas wohnen die Höheren alle.
2: Ach, und Dieter hat mit seinen anderen Gepolten bei euch auf der Diele rumgejüchtert?
1: Oh, die hatten vielleicht mal flotte Musik. YMCA ging das dauernd und den ständig an Volleyball spielen, du, da war eine Stimmung.
2: Waren die eineigen Zwillinge aus Prölle auch da?
1: Was? Ich guck doch Dieter seine Gäste nicht in die Unterbuchse.

0: Ach, war jedenfalls eine herrliche Feier.
1: Frauen im eigentlichen Sinne waren wohl nicht geladen, was?
0: Es hatten sich aber viele verkleidet als Frauen, fand ich eine schöne Idee. Mal was anderes, nicht?
1: Hast du denn alles wieder sauber gekriegt?
0: Ich dachte, die waren so ordentlich. Die haben nachts sogar noch unseren Müll mitgenommen.
1: Und warum hat Dieter unseren Reinhard nicht eingeladen?
0: Reinhard nicht eingeladen? Ach, ja, der hatte wohl die Adresse verklüngelt, ja. Außerdem spielt er ja auch gar kein Volleyball.
1: Wäre auch sowieso nicht gekommen. Auf dem Finanzamt war Lohntütenball. Da verkleiden sich die Putzdamen als Lohnsteuerbescheide und einer macht das Licht aus.
0: Wie schön.

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Ja, hier ist der Tommy. Ich bin okay, ich lebe. Ich weiß nicht, wie viele Sonntage es waren, die wir beide, du und ich, die wir gemeinsam verbracht haben. Ich hatte jede Hoffnung verloren, ich wollte ja schon lange Schluss machen, aber du hast zu mir gesagt, du darfst jetzt nicht aufgeben, Tommy. Nimm's nicht so schwer, aber ich hab's schwer genommen, verdammt nochmal. Ich bin ein schlechter Mensch, ich weiß das, aber ich konnte einfach nicht widerstehen. Es schien wieder alles so aussichtslos an diesem Sonntag und dann war es soweit. 7, 6, 5, 4, 3, 2, 9. Und alles war auf einmal so klar und so einfach. Raus aus der Wohnung, ins Auto und egal wohin, immer geradeaus. Die Leute müssen mich wirklich für lebensmüde gehalten haben, wie ich da so lang gebrettert bin. Nein, ich darf meinen Aufenthaltsort nicht verraten. Die Leute sind nett hier. Mir geht's gut. Ah, ich weiß, du hättest nicht so gehandelt. Du hättest mir Bescheid gesagt, aber kannst du mich nicht auch ein wenig verstehen? 10 Jahre. Ein scheiß System hatten wir. Ich bin ein Schwein, ich weiß es, weil ich abgehauen bin. Aber ich hab dich nicht vergessen. Du hast schließlich dafür gesorgt, dass, selbst wenn ich völlig am Ende war, es immer wieder gemacht habe, das Kreuz beim Spiel 77. Und dann kamen unsere Zahlen an dem Sonntag. 7, 6, 5, 4, 3, 2, 9, alle richtig. Da bin ich dann abgehauen mit dem Geld, aber ich komme wieder, bald. Und dann kreuzen wir sie wieder an. Alle unsere Zahlen, so wie früher. Und sonntags, da holen wir uns die Zeitung und vergleichen die Zahlen. Und mach's gut. Mach's gut. Mach's gut, bis bald.

0: Achtung, Kurden, bitte zurücktreten von der Bahnsteigkante. Türken schießen selbsttätig. Achtung, Achtung, zurücktreten von der Bahnsteigkante. Türken schießen selbstständig.
1: Das war aus der Reihe Große Momente der Weltgeschichte. Der ICE Benjamin Hussein fährt ein an einem kleinen Bahnhof im Nordirak, irgendwann Anfang der 90er.

0: Hallo Mareike. Sag mal, was machst du denn da eigentlich?
1: Und ich schau mal in mein Minilädchen.
0: Mareike, altes Ferkel. Du, ein Knopf noch und ich ruf die Sitte, ne? Wir sind doch nicht in Amsterdam, also und wirklich nicht.
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0: Aha, grausam, da zerspringt einem ja das Glasauge bei diesem vorpubertären Wolfsgeheule. Furchtbar. Oh, ja, ja, ich weiß genau, Sie sitzen jetzt zu Hause und denken sich, was hat Kalkofe, dieser alte Maso-Glotzer, denn da eigentlich schon wieder zu meckern bei dieser niedlichen Mini-Hosenscheißer-Show? Sind doch nur ein Rudel putzig herumhoppelnder Teenager-Azubis, die zu Michael Jackson, Madonna oder Möllemann-Playbacks den knuddeligen Karaoke-Kasper machen. Ist doch süß, ne? Ja, Quatsch. Scheiße ist das. Und ich kann diese wohlformulierte Meinungsäußerung auch begründen. Erstens mal sind da nicht nur diese kleinen geklonten Jodelbelger, sondern auch noch in der Jury die unvermeidlichen Prominenzplagen, wie zum Beispiel Benny Beimer oder...
1: Mein Kiesköpfchen aus Deutschland, Harry Weinfurt!
0: Ja, klappte Hand für Harry, der Schnauz ist breit Weinfurt, den großen Seehund-Imitator. Und von dem erfuhren wir dann ja auch ein ganz tolles Geheimnis aus seiner Vergangenheit als holländischer Fred Astaire für Sozialhilfeempfänger.
1: Tanzunterricht gehabt?
5: Ja, ich habe sogar Ballett getanzt mal, das ist ja ganz früher.
0: Vor der Erfindung der Schwerkraft. Aber das ist doch eine super Vorstellung. Harry Schweinsmord gleitet gletschergleich im Rüschenröckchen über die Bühne, quasi als das sterbende Walross, auf der Nase einen Ball balancierend und sich als Belohnung ohne Ende Heringe unter den Oberlippenbart schiebend. Und Walter verliest im Hintergrund davon den Kilopreis. Übrigens war da aber auch noch eins von diesen kleinen Bratzen, das Theatererfahrung hatte.
6: Ja, bei uns in der Schule.
1: Ach. Oh, das ist so ein Theater-AG. Und was spielt ihr denn da so?
6: Also wir haben letztens die vier Jahreszeiten gespielt.
1: Boah. Und was warst du in dem Stück?
0: Ja, ich war der Sommer, stand auf der Bühne und musste schwitzen. Super Spiel, Jahreszeiten darstellen. Warum nicht gleich Kinder spielen Naturkatastrophen? So die 9a der gemischten Knabenschule Edemissen als das Erdbeben von Tokio. Oder Ecki Stieg als Jever Seewetterbericht. Ja, toll. Aber ich komme vom Thema ab. Worüber ich mich ja eigentlich nur aufregen wollte, war ja die... Genau. Über das eine müssen wir ja gar nicht mehr reden, denke ich. Ich meine, diese Geschichte von wegen Mini-Päderastenshow und so. Roberto Blanco singt mit breitem Grinsen und Kneifen im Schritt, ein bisschen Spaß muss sein. Das ist ja alles bekannt. Und außerdem ist es ja immer noch besser, die alten perversen Sabbersäcke stellen sich mit geöffnetem Mantel vor den Fernseher als vor den Kindergarten. Nein, was mich ja viel mehr genervt hat, waren die kleinen Rotznasen selbst. Hier mal ein Beispiel.
1: Aber ich habe gelesen, du hast mal einen Pony
0: zersägt.
1: Ne? So, wie ist das gegangen?
6: Verkauft haben wir es. Der war zu klein, war ein Zwergpony.
0: Ist doch widerlich, oder? Ein eigenes Pferd, der Traum aller Kinder. Aber diese Mini-Juppies von heute verscherbeln es lieber für ein neues Nintendo-Spiel und ein David Hasselhoff-Poster. Aber ich warne euch, ihr kleinen Konsumkacker. Erst wenn das letzte Sparschwein zerschlagen und die Batterien von eurem Gameboy verreckt sind, werdet ihr sehen, dass man mit einer Chevignon-Jacke nicht spielen kann. Deshalb hier gleich noch ein abschreckendes Beispiel zum Thema Berufswunsch.
1: Willst du später sicher Schauspielerin werden?
6: Nein.
1: Nein? Warum nicht?
6: Nee, ich möchte gerne Innenarchitektin werden.
0: Oh, arme Welt, es gibt keine Kinder mehr. Nur noch Profit- und mediengeilen Pansen, der noch vor der Konfirmation einen eigenen Porsche hat, aber den Leasingvertrag mit einem Wachsmalstift unterschreibt. Da hatten wir noch Ideale, wollten Detektiv werden, Indianer, Abdecker, Gebrauchtwagenhändler oder wenigstens Holländer. Was, Mareike? Hä?
1: Wie findet ihr eigentlich Holländer im deutschen Fernsehen?
0: So eine blöde Frage, da hast du dir aber von hinten durch die Schulter mit der Käsereibe ins eigene Knie, Mareike, was? Kinder sind vielleicht nervig, aber ehrlich. Also komm, machen wir Schluss, rück den Pokal raus,
1: ne? Ja, ich krieg nicht nur einen Pokal, ich krieg auch...
0: Noch den Arsch voll und kein Abendessen. Und jetzt ins Bett, aber zack, zack.
2: Tschüss.

0: reiten für Freiheit und Gerechtigkeit. Die drei Musketiere. Heute
1: jenseits von Eden.
2: Porthos, wirf einmal einen Blick in den Outer-Atlanten.
3: Na, das müsste schon Klein Wümmede sein.
2: Teufel, will er damit sagen, wir sind durch Eden einfach durchgeritten?
1: Das war die orientierungslose Folge der drei Musketiere. Sie hörten heute Jenseits von Eden.

0: Der kleine Tierfreund.
1: Hallo, liebe Zuhörer. Die meisten Tiere sterben ja aus oder weichen zumindest zurück, wenn der Mensch ihnen den Lebensraum beschneidet. Das Mammut etwa, bis vor 20.000 Jahren im Großraum Hannover noch in jeder Straßenecke anzutreffen, sieht man heute kaum noch. Es ist wie in der Politik, die Großen treten ab von der Bühne, die Mickrigen und Ekligen jedoch erobern jeden Winkel. Eine davon ist die Zecke. Bis vor wenigen Jahren noch lebte sie als Idiot unter den Kerbtieren im Wald herum, während ihre Insektenbrüder und Schwestern den ganzen Tag emsig umherswirrten oder krabbelten, saß Kollegin Zecke feist im Geäst und wartete, bis ein Warmblüter daherschritt, um sich auf ihn fallen zu lassen. Das waren zumeist Hunde oder zäunende Katzen, seitdem aber das Herumstreunen von Haustieren beim Weidmann den Killerinstinkt weckt, hat deren Zahl im Forst rapide abgenommen. So wandte sich die Zecke verstärkt dem Menschen zu. Jetzt lauert sie an jedem Halm oder unterm zufällig gestreiften Ast. Hat sie sich dann am Menschen festgekrallt, bohrt sie ein Loch in dessen Außenhülle und nimmt sich einen ordentlichen Hieb von seinem Blut. Und weil das Loch nun schon mal gebohrt ist, scheißt sie danach auch noch hinein. Was auch nicht weiter schlimm wäre, hätte die Zecke nicht Freunde gefunden unter den mickrigen Lebewesen, den Borreliose-Virus und die Jungs von der Hirnhautentzündung. Die werden nämlich mit ins Menschenloch gekackt und lösen beim Wirt die entsprechende Krankheit aus. Vor 10 Jahren gab es dieses Joint Venture der ekligen Geschöpfe nur in Süddeutschland, doch langsam hatte sich bis zu uns vorgearbeitet. Wer etwa am Wochenende nackig durch den Deister streitet, kommt pechschwarz wie ein Neger wieder heraus. Aber tausende von Zecken haben sich auf ihm niedergelassen. Ja, liebe Zuhörer, da hilft nur der Gummistiefel bis zum Hals, der treue Kleppermantel. So hat auch die Zeckenplage ihr Gutes. Kleppermäntelmuffel werden ordnungsgemäß gezähntet und finden einen verdienten Tod. Bis zum nächsten Mal, ihr kleiner Tierfreund.

0: Der Äther. Unendliche Weiten. Dies sind die Abenteuer der FF Enterprise, die mit ihrer 90 Mann starken Besatzung unterwegs ist, um neue Welten zu erforschen, neues Leben und neue Zivilisationen. Viele Lichtjahre von der Realität entfernt dringt die FF Enterprise in Galaxien vor, die nie ein Mensch zuvor gehört hat.
1: Die Rückkehr der dicken Frau Hildegard oder die dicke Frau Hildegard kehrt zurück.
2: Komm, Kirky, mein Junge, erstmal einen Heben auf unsere Wiedervereinigung. Los, los, nimm mal noch einen Jägermeister, los. Ja,
3: los, und jetzt erzählt uns doch mal, was ihr eigentlich so in der Zwischenzeit alle gemacht habt, ey. Spock, was hast du denn so von deiner Weltalltingelei als Kabarettist zu berichten, hä?
4: Nur eines.
3: Ja?
4: Als ich zum ersten Mal im Leben glücklich war.
2: Ach was, glücklich. Jetzt sind wir wieder zusammen und unglücklich.
3: Ja.
2: Ist doch auch was, oder?
3: Und sag mal, Kirk, ne? Du und die dicke Frau Hildegard, hä? So ganz allein im Imbiss, wo romantisch die Fritteuse britzelt? Was ist denn da gelaufen, hä?
4: Dass wir uns sagten, und was zwischen uns passiert ist, geht niemandem was an, nur uns.
3: Oh.
2: Ach, was, sei froh, dass du die alte Walze los bist.
3: Ja, ehrlich. Oh mein Gott, guck mal da, was beamt sich denn da an Bord? Das ist ja gewaltig, ey.
4: Meiner Ansicht nach gibt es nur zwei Möglichkeiten.
3: Ja?
4: Entweder wir haben es hier mit einer Raumboje zu tun, oder?
2: Der dicken Frau Hildegard!
5: Juhu, schon! Da bin ich endlich. Ich hab das ganze All nach
2: oben
5: abgeklappert. Und da ist ja auch mein kleiner Schnuckel-Captain. Komm, lass dich mal ganz fest an mich drücken.
2: Das ist schon kein Drücken mehr. Die ist ein menschlicher Presscontainer. Oder wie würdest du das nennen, Spock, hä?
6: Bei uns nennt man diese Tötungsart Talshire. Es ist früher eine Methode zur schmerzlosen Hinrichtung gewesen.
2: Sag ich ja.
5: Und übrigens, mein kleiner Sonnenschein, ich habe die Hälfte der Schiffsaktien gekauft und
2: was?
5: Werde jetzt für immer bei euch bleiben.
2: Was ist los?
3: Nein, hören Sie, Frau Hildegard, das können Sie unmöglich machen. Wenn Sie hier auf dem Schiff mal hinfallen, dann gibt das ein Weltraumbeben.
6: Außerdem fressen Sie uns die ganzen Lebensmittel auf, ohne dass wir eine Nutzen davon
3: haben. Ja, eben,
6: haben.
3: Ne?
2: Richtig, wir werden alle verhungern. Kirky, du musst die dicke Frau vom Schiff schmeißen oder wegfasern.
3: Ja, wegfasern.
4: Nein, das tue ich lieber nicht. Der Auftrag der Enterprise ist, wie Sie ja wissen, fremdes Leben zu erforschen.
3: Ja, aber auch so dickes Leben.
5: Oh, ist das schön, hier wieder bei euch zu sein. Lasst mich euch ein Küsschen geben.
3: Nein, nicht.
5: Nun rennt doch nicht weg. Ich hab euch doch lieb.
4: Faszinierend.

0: das Buch, wie soll ich mich ausdrücken? Nun, es hat mir gut gefallen, also dass wir uns da nicht gleich am Anfang missverstehen. Also ich persönlich, wie gesagt, fand es äußerst interessant. Ich wage aber doch zu bezweifeln, ob diese Geschichtensammlung in dieser Form bei unserer derzeitigen Verlagspolitik, Sie verstehen...
1: Nein, nicht wirklich. Ich meine, was meint sie denn genau?
0: Nun, eine Sammlung erotischer Kurzgeschichten ist vielleicht doch für diese Zeit noch etwas, sagen wir mal, gewagt. Da mutet man dem Publikum vielleicht doch etwas zu viel zu. Also zum Beispiel die erste Episode hier, Hans und Grete, Wollust unter Kiesel.
1: Toll, oder?
0: Oder auch nehmen wir nur der Wolfgang und die sieben Schwedinnen. Das ist doch unter Umständen ein klein wenig zu freizügig.
2: Ja, freizügig, aber es handelt sich hier ja schließlich auch um eine Form der Kunst.
0: Ja, selbstverständlich. Und wie bereits gesagt, ich persönlich bin damit Ihnen völlig d'accord.
1: Na bitte.
0: Nur ich denke, meine Vorgesetzten werden Geschichten wie hier Rosa Dorn im Bett für 100 Jahre, nicht? Oder Draller Arsch und dicke Tittchen, die Freier nannten sie Schneewittchen. Also ich glaube, die werden das einfach nicht durchgehen lassen.
1: Ach,
0: die Charaktere an sich sind ja ganz ausgezeichnet. Also ich meine, wenn Sie das Ganze vielleicht ein bisschen umarbeiten könnten. Es gibt da momentan zum Beispiel einen ganz großen Markt für Kinder- und Jugendbücher. Da sucht man händeringend nach guten Autoren.
1: Also ich weiß nicht, Jakob, was meinst du?
2: Ist ja doch eigentlich jetzt auch eine ganz andere Richtung. Ja,
1: stimmt, aber ich meine, andererseits, Geld stinkt nicht.
2: Nee.
1: Ne?

0: Nee, das stimmt.
1: Man kann es ja mal versuchen.
2: Das war aus der Reihe Große Momente der Weltgeschichte, wie die Gebrüder Grimm zum Schreiben von Märchenbüchern kamen. Verlagshaus Rumpelstilz, 14. Dezember 1811, Büro der Geschäftsleitung.

0: Buckingham and Eggs.
1: Kleine Schweinereien von der königlichen Tafel. Heute Always Diana.
2: Hello. Diana Spencer, the trend to winter, I'm up right. Hello? Where is denn da? Oh, Charles, bist du's?
3: Nein, im Raus, raus im Rhein.
2: Charles, du Schwein, hör auf mit dem Gesabber.
3: Hallo, Diana, rein und raus, wollen wir uns nicht wieder vertragen.
2: Ich bin so ein Perversling, niemals.
3: Aber rein und raus, raus und rein, dann geht uns doch die britische Krone flöten, raus und rein, wenn die Alte mal abkratzt.
2: Ich hab Lust, zusammen mit einem Tampon auf dem Thron zu sitzen, du Versager.
3: Dann lass mich deine Binde sein, Diana. Always royal. Die Binde für die blaue Testflüssigkeit. Rein und raus, raus und rein.
2: Oh, Charles, du bist und bleibst ein Schwein.

0: Das will Brotmann, guten Tag.
1: Schönen guten Tag, Pottenhöhner hier. Hallo?
0: Ja.
1: Wo bin ich da bei der Bundeswehr?
0: Ja.
1: Es ist folgendermaßen, ich habe im Goldenen Blatt, habe ich jetzt also gelesen, auf Seite 23, glaube ich, war das, die Bundeswehr bietet Abenteuer und Erlebnis, ja? Ja, und da wollte ich jetzt, weil ich mich also dafür interessiere, nicht? Ich bin also früher auch viel unterwegs gewesen in Robinson-Clubs und so, ob man da mitmachen kann, nicht? Wie gesagt, ich würde das gerne mal machen.
0: Wie alt sind Sie denn?
1: Ich bin 52.
0: Oh.
1: Ich komme also auch aus Bielefeld, nicht? Ich wohne in der Sudbergstraße. Mhm. Geht das?
0: Also bei der aktiven Truppe nicht.
1: Wie gesagt, also ich hatte gedacht, weil ich habe das also jetzt im Fernsehen auch schon ein bisschen verfolgt, das mit Somalia, ne? Ja. Dass man da vielleicht irgendwie, dass man da mal rüberfährt, ne? Wie gesagt, ich habe also jetzt 4 Wochen Sommerurlaub, ich bin also Kraftfahrer vom Beruf, ne? Ja. Ob man
0: also,
1: da,
0: wie gesagt, in Somalia sind 1700 Mann und 50.000 Bewerbungen, ne?
1: Das so viele doch, ja.
0: Ja, so 60.000 mittlerweile.
1: Ach so. Ja, das Problem ist also auch das, weil meine Frau, die wir fahren also schon lange nicht mehr allein in Urlaub, nicht? Die will natürlich dann mit, nicht? Nach Somalia. Weil ist ja auch schön da, nicht? Mit der Sonne und so. Wir haben uns das lange überlegt. Und sodass ich, also ich hätte noch ein Zelt, nicht? Das wäre gar kein Problem. Ja. Aber meine Frau, die müsste dann schon irgendwie untergebracht sein in einem festen Gebäude.
0: Das ist ja nicht möglich, ne?
1: Das ist nicht möglich.
0: Das ist aber in der Bundeswehr, bietet aber Urlaub, wenn wir das so sehen. Ist das mehr auf die Möglichkeiten der Wehrpflichten angesprochen?
1: Ja, gut, aber ich habe also doch langjährige Erfahrung, nicht? Ich war also, früher war ich Jungschütze auch, nicht?
0: Ja, ist ja schön.
1: Aber ich war Schützenkönig.
0: Ich glaube, ich bin sogar.
1: Pottenhöhner, vielleicht kennen Sie mich noch. Schildische, 52.
0: Ja, ich komme ja nicht aus Bielefeld.
1: Komme nicht aus Bielefeld,
0: ich bin,
1: ja.
0: So lange waren.
1: Nee, wie gesagt, aber ich war Schützenkönig, nicht? Und ich habe also auch ein bisschen Erfahrung jetzt, was im Nahkampf, nicht? Ich könnte also, wie gesagt, weil ich habe also auch die Filme gesehen, nicht? Hier Platoon und Wildgänse, nicht?
0: Na ja.
1: Und von daher ist es also, ist nur wegen meiner Frau, nicht?
0: Ja.
1: Wäre das dann mit LTU, oder?
0: Ist eigentlich ganz ehrlich. Die Bundeswehr, die in Somalia eingesetzt ist, fliegt nicht mit LTU, die fliegt mit ihrer Bundesluftwaffe.
1: Ach, also mit diesen Hubschraubern?
0: Nee, mit den ganz allen Maschinen.
1: Und was jetzt wichtig wäre, kann man da zollfrei auch einkaufen? Weil meine Frau das, also die kauft gern zollfrei ein.
0: Das
1: auch.
0: Geht nicht, ne?
1: Das geht gar nicht.
0: Nee, die haben einen einzigen Auftrag dort.
1: Ach so,
0: das, das weißt du, ob Sie Fernsehberichte sehen, die Kerle sind abgeschnitten von der Front.
1: Ach so, aber ich könnte mich da ruhig jetzt mal bewerben. Wo müsste ich dann die Bewerbung hinschicken? Oder diese Reiseunterlagen anfordern?
0: Ja, die Unterlagen, kann ich nur sagen, gehen Sie zum der Bonn.
1: Ja.
0: Aber ich kann ja schon sagen, wenn eine Absage bekommen.
1: Also Sie klingen mir nicht sehr kompetent, muss ich ganz ehrlich sagen. Sie klingen mir nicht sehr kompetent. Kann ich Ihren Chef mal sprechen?
0: Ich bin der Chef.

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0: geklärt werden, die nie hätten geklärt werden sollen. 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Pavian Meyer zu Borterbeck. Jetzt also nachgefragt. 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
1: Als die Ungarn ihre Grenzen für die DDR-Bewohner durchlässig machten, da war es praktisch um die DDR geschehen und der Weg zur Wiedervereinigung frei. Wir haben nachgefragt und den Grenzbeamten vor das Mikrofon geholt, der als allererster seinen Grenzabschnitt für die DDR eröffnete. Es ist Sandros Köschegieb. Er ist heute unabhängiger Versicherungsmakler und berät viele wichtige Leute in der ungarischen Regierung. Sandros, sag uns mal, wie war das damals genau?
2: Ja, ich war damals an diesem Grenzabschnitt tätig. Persönlich hatte ich eine ziemliche Krise, frisch geschieden, Alkoholprobleme und dann diese wilde Zockerei. Ja, ich war jung und brauchte viel Geld und dann hatte ich 1988 dann diese Idee.
1: Was für eine Idee, Sandros?
3: Legiti Sandor, Ögeschi Balas Kröne.
2: Nun, diese bekloppten Deutschen, die da immer um die Grenze rumschlichen. Ich habe zu einem gesagt, den ich da erwischt hatte, hör zu, mein Freund, du gibst mir $200 und dann kannst du von mir aus rüber hier. Keine 10 Minuten später hatte ich die Kohle und der Mann war weg. Ja, und das hat sich rumgesprochen. Das ging ein paar Monate gut, hab richtig gutes Geld gemacht, ja, und dann sind meine Kollegen auf denselben Trichter gekommen. Wir haben uns dann gegenseitig so weit unterboten, dass die bald umsonst rüber gemacht sind und dann war's vorbei mit dem Geschäft. Aber egal, ich hatte da schon eine neue Freundin und wollte sowieso in die Versicherungsbranche. Wenn ich damit der DDR geschadet habe, tut es mir leid. Das wollte ich nicht. Wie gesagt, ich brauchte die Knete. Gibt's die DDR eigentlich noch?
1: Nein, gibt's nicht mehr.
0: Das war nachgefragt. Die Sendung, die dich fröhlich macht, die dir die Gewissheit gibt, dass es außer unfähigen Politikern auch noch etwas anderes, etwas Schönes gibt, weil nachgefragt wegen Hans-Werner Brunks, aber auch wegen Pavian Meyer zu Borterbeck. Ein heller Schein im Dunkel der allgemeinen Ignoranz ist schön, dass es nachgefragt gibt, die Serie mit Hans-Werner Brunks, manchmal auch Pavian Meyer zu Borterbeck. Nachgefragt ist nicht cool, nein, nachgefragt ist das Heißeste, was der deutsche Journalismus zu bieten hat, mit dabei Hans-Werner Brunks und auch Pavian Meyer zu Borterbeck. Ein Glücksfall für die deutsche Radiounterhaltung, aber auch für jeden, der zuhört. Das ist nachgefragt, eine Sendung des Frühstücksradios, stets aktuell, frisch in dein Ohr. 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

0: Firma.
1: Liebe, Intrigen, Portokosten.
2: Schicksale rund um das Wirtschaftsimperium des Fritz F. Niedmeier.
3: Während mitten auf dem Roten Platz der neue Firmensitz entsteht und bereits 20 Millionen Bestellungen für die Wodka-Gläser aus Sicherheitsglas aus allen Sowjetrepubliken vorliegen, ja während es der Firma Niedmeier, also blendend, geht, liegt der Firmenchef Fritz F. Niedmeier am Boden.
4: Genosse, Sie können doch nicht einfach so rumliegen, also stehen Sie auf, dabei.
5: Genosse Milizionär, wenn du wüsstest, was meine Seele betrübt, dann würdest du hier auch rumliegen, mit mir zusammen Trübsal blasen.
4: Das glaube ich nicht, Genosse, ich bin ein ganz schlechter Bläser, also auf dabei.
5: Das glaubst du nicht? Also dann komm mal her, dann will ich das dir mal erzählen. Vor 20 Jahren, da habe ich mal eine blutjunge, wunderschöne Französin kennengelernt.
4: Eine Französin?
5: Ja.
4: Oh la la la, konnte die auch...
5: Ja, konnte sie auch. Aber sie konnte noch viel mehr.
3: Während Fritz Niedmeiers wehmütige Erinnerungen in die unendlichen Weiten der russischen Seele des jungen Milizionärs fallen, wird in einer Baracke auf dem zukünftigen Firmengelände bereits heftig gearbeitet.
6: Ja, Schrage, das ist die nächste Aufgabe. Du sollst ein Gorbatschow mal für jedermann entwickeln. Irgendwas, was genauso aussieht wie der Fleck, den dieser Typ auf seiner Glatze hat. Billig soll es sein und jeder muss es tragen können.
7: Ja, das ist ja kein Problem. Das könnte man ja auftätowieren. Aber wer weiß, ob sich die Zeiten nicht irgendwann mal wieder ändern. Vielleicht will man das dann gar nicht mehr auf der Birne haben. Es müsste sich wieder entfernen lassen.
6: Genau. Und dann müssen wir natürlich auch an unsere schwarzen Genossen in den afrikanischen Bruderländern denken. Damit sich das farblich gut abhebt, müsste das also nicht nur in Dunkel, sondern auch in Hell geben.
7: Ja, verstehe. Dann lass mich mal überlegen, mir wird schon was einfallen. Doch.
3: Aber zunächst einmal fällt nur die Decke der kleinen Baracke ein, weil einer der Kranführer offenbar ein ganz klein bisschen zu tief in sein Wodka-Glas aus Sicherheitsglas gesehen hat. In der Zwischenzeit machen sich Steffi, Boris, Frau Graumann und das kleine Erwinchen daran, die Gemeinschaftswohnung, die der gesamten Belegschaft der Firma in der Moskauer Satellitenstadt Sputnik 1 zugeteilt worden ist, gemütlich einzurichten.
8: Herr Boris, kannst du mal die Handtücher ins Badezimmer bringen?
9: Ah, Logo, Steffi. Sag mal, wo ist denn das eigentlich, das Badezimmer?
10: Das ist in der Küche, unter der Spüle. Also. Wenn du die große Schublade da rausziehst, da ist das drin.
9: Alles klar. Aber wo ist denn die Küche?
8: Manuel, ist im Wohnzimmerschrank. Also. Die ganz linke Tür da, ne? Aber muss vorsichtig sein, wenn du aufmachst. Da klappen nämlich zuerst die Betten runter.
9: Claro.
3: Da sieht man es wieder einmal. Wohnqualität ist keine Frage von Quadratmeterzahlen, sondern vielmehr eine Frage von Ideenreichtum. Apropos, wird Schrages Ideenreichtum ausreichen, um das Gorbatschow-Mal für jedermann zu erfinden? Warten Sie es ab und versäumen Sie nicht die nächste Folge von Die Firma.

0: Frieda und Anneliese.
1: Krötefuhls Mimi.
2: Was du immer mit Krötefuhls hast, Frieda.
1: Ich habe doch noch gar nichts gesagt.
2: Ach, und was war das eben? Hast du da nicht Krötefuhls Mimi gesagt?
1: Ja, aber doch nicht, was mit sie ist.
2: Hä, was soll mit solchen wie Krötefuhl schon groß sein? Einer wie der andere.
1: Reinhold schlug außer Art.
2: Hat der nicht den Pastor vermöbelt nach dem Frühgottesdienst?
1: Der ging vorher schon ganz krumm. Was ich sagen wollte, Krötefuhls Mimi.
2: Ja, was ist mit dir? Nun sag endlich, dass wir es hinter uns haben.
1: Nun weiß ich's nicht mehr.
2: Komm, streng deinen klöterigen Brägen mal ein bisschen an, Frieda. Erst machst du einen Mund wässrig und dann weißt es nicht mehr. Unverschämtheit.
1: 8 Würschen soll sie sich in den Schlund gewämst haben auf ein Richtfest beim Pstor.
2: Doch Übelschlag. Wo lässt so eine Mimi das bloß? Ist doch mal so ein Hering.
1: Die gab's umsonst und wie sich nachher herausstellte, hatte sie 7 Stück Pick in den Schlüpfer verschwinden lassen für ihren Willi.
2: Der ist doch schon seit letzter tot.
1: Mimi glaubt aber, er käme dann nochmal durch.
2: Den haben sie doch sogar schon vergraben. Selbst wenn, bei den strengen Winter letztes Jahr, der wäre doch schierweg kaputt gefroren auf Pastors Kamp.
1: Das erzählt man Mimi. Jedenfalls hat Pastor sie erwischt mit den 7 Würschen in den Schlüpper, musste sie alle wieder rausrücken.
2: Oh, was hat Pastor damit gemacht?
1: Mit den Würschen aus Mimis Sutterdeng?
2: Ja.
1: Currywurst.
2: Aber wegschmeißen wäre ja auch zu schade,
1: ja,
2: nicht?
1: Ja, sicher, ja.
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0: Finde ich echt nicht gut, mit Bianca Lemke.
1: Hab schon, Freund.
0: Und Mutter Lemke.
2: Ach, wie sehen meine Hände wieder aus?
0: Und jetzt viel Spaß mit den Lemkes.
3: Aua, aua. Können sein. Aua. Sollen wir aua, aua. Tun.
4: Aua. Papa, aua. Das finde ich aber echt nicht aua. Gut, ey.
2: Aua, aua.
4: Dass du Mama haust.
3: Aua. Ich hab schon.
1: Aua, aua, aua. Wenn der das machen will, aua. Dann hau ich den auch.
2: Ach, lasst nur, Kinder. Der Papa, aua, versucht, sich mal wieder das Rauchen abzugewöhnen. Ihr wisst doch, was er dann immer für eine schlechte Laune hat.
3: Gekonnt haben und werden tun.
2: Aua.
3: Haben soll es sein.
2: Gekonnt
3: haben können.
1: Mama! Oh,
4: Mama.
2: Geht's, Papa? Oder willst du noch eins von den leckeren Nikotinpflastern, hä?
3: Gekonnt haben und werden tun.
0: Freuen Sie sich auf die nächste Folge von Familie Lemke. Schon bald in diesem Radio.

0: du mal im Stadtplan nach, wie wir am besten in die City kommen?
1: Ja, natürlich, Pusselchen.
0: Ach, Schatz, Vorsicht, nicht vor meinem Gesicht. Ich sehe doch die Straße gar nicht mehr. Vorsicht!
1: Ja, aber ich muss den Plan aufhalten und wir sind da ganz unten, siehst du da?
0: Vorsicht, Schatz, Vorsicht!
1: Pusselchen, ich glaube, die nächste links wäre es gewesen.
2: Das war aus der Reihe Große Momente der Weltgeschichte. Der Stadtplan in seiner ursprünglichen Form wird nicht von allen angenommen. Deshalb entscheidet sich Christian Falk nach einem Selbstversuch, Stadtpläne künftig anders zu falten.

0: Meine Damen und Herren, es folgt eines der schwärzesten Kapitel in der Geschichte von Kalkofes Mattscheibe. Hören Sie jetzt das geheime Tagebuch des Oliver Kalkofe Palmer.
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0: Samstag, 15. Februar 1992, 20.09 Uhr. Es geht mir gut. Im Fernsehen höre ich...
4: Die Verleihung des Ordens wieder im tierischen Ernst. Heute, 20.15 Uhr, live bei RTL Plus.
0: 20.10 Uhr. Noch immer lache ich herzlich über den subtilen Charme dieser heiteren Vorankündigung. Ich freue mich auf einen witzigen Fernsehabend. 20.15 Uhr. Einmarsch der Aachener Prinzengarde. Ich freue mich nicht mehr. Leichter Anflug von Übelkeit. Im Fernsehen beginnt man zu tanzen. 20.22 Uhr. Ich finde mich auf dem Boden liegend wieder. Wahrscheinlich eine kurze Ohnmacht, als ich erfuhr, dass es sich bei dieser Sendung um eine 3-Stunden-Live-Übertragung handelt. Schwindelgefühle. Es wird getanzt. Ich überprüfe meine Alkoholvorräte. 20.34 Uhr, 161 Minuten vor Schluss. Der Niveaupegel sinkt bedrohlich. Bald wird er unter Null sein. Auf dem Bildschirm sehe ich leer erscheinende Menschenhöhlen in einer Art Trance sich grinsend hin und her bewegen. Teuflisch. Mich schaudert es. Die Männer tragen Kappen mit 3 Zacken. 3 Zack, 3 Zack. Woran erinnert mich das bloß? Im Fernsehen tanzen mit gletschergleicher Grazie ein paar Funkenmariechen. 20.43 Uhr. Ich treffe eine Entscheidung. Noch eine Prinzengarde und ich gehe raus und schlage einen Passanten nieder. 20.44 Uhr. Der erste Büttenredner. Angst macht sich in mir breit.
5: Auch Alaaf hat Karl der Große mal ausgerufen, als er in Aachen die erste Jungfrau traf, nachdem er ein Dreivierteljahr hier war.
0: 20.58 Uhr. Jäh, bin ich aufgewacht. Ich muss vor Lachen eingeschlafen sein. Die ersten Krämpfe beginnen. Meine Gedärme scheinen eine Polonaise zu starten. Im Bild sehe ich einen Mann im Anzug mit Pappnase, der verzweifelt versucht, sich durch arrhythmisches Klatschen den zombiesken Schunkelgebärden seiner Nachbarn zur Wehr zu setzen. Er scheitert. Erschütternd. Es kommt das erste Stimmungslied. Ich entwickle unkontrollierbare Gewaltfantasien.
2: Ich bin der Boss.
0: 21.16 Uhr. Ich weiß nicht, was in den letzten Minuten geschehen ist. Ich erinnere mich nicht. Um mich herum nur Trümmer. Der Fernseher demoliert, aber leider noch funktionsfähig. In meiner Hand ein Baseballschläger. Wo kommt er her? Was ist passiert? 21.33 Uhr. Gerade verlässt ein Jeck die Bütt. 16 Minuten scherzhafte Wortkapriolen ohne auch nur eine Pointe. Respekt. Wahrscheinlich lag es an dem bizarren Hut, wohl so eine Art Witzableiter. Mir wird übel. Zum ersten Mal denke ich kurz an Flucht. Vergangene Büttenreden ziehen an meinem geistigen Auge vorbei. Ich sehe den Sensenmann beim Konfetti schneiden. Kalter Schweiß. Ich versuche mich abzulenken. Ein toter Jeck hängt überm Zaun. 2 tote Jecken hängen überm Zaun. 3 tote Jecken. Verdammt, es klappt nicht.
2: Komm, das die Öscher-Samba mit aus dem Öscher-Karneval.
0: 21.42 Uhr. Stechen in der Brust. Die Funkenmariechen-Überdosis in Verbindung mit der akuten Humorabstinenz scheinen einen Zwerchfellinfarkt zu verursachen. Ich plane zu desertieren. Aber kann ich einfach vorzeitig gehen? Wäre das nicht Feigheit vor dem Fernseher? 21.43 Uhr. Nein, nein, ich darf nicht aufgeben. Halt durch, Junge. Vielleicht bist du nur ein Gefangener in einem kafkaesken Traum und kannst bald schon wieder darüber lachen. 21.44 Uhr. Nein, aus. Ich kann nicht mehr. Die schwärzeste Stunde meiner Laufbahn. Ich kapituliere vor einer Sendung. 91 Minuten vor Schluss hisse ich die weiße Fernbedienung. Okay, Jackies, ihr habt gewonnen. Ich melde mich als Karnevalsgefangener. Ich hab verloren. Nehmt mich mit. Hauptsache, ich bin nächsten Montag wieder frei. Verzeih mir, Welt, aber ich bin auch nur ein Mensch. Und niemals wieder diesen widerlich tierischen Ernst. Tschüss. Aus. Ende.

0: Sie reiten für Freiheit und Gerechtigkeit. Die drei Musketiere. Heute
1: im Stau.
2: Hey, Reiter dort vorne.
3: Ah?
2: Sieht er denn nicht, dass wir im Stau stecken?
3: Ei, doch.
2: Ja, dann sollte er vielleicht ein wenig an die Umwelt denken und gefälligst sein Pferd ausschalten.
3: Ei, warum sollte ich das?
2: Weil dein Pferd die ganze Straße veräppelt.
3: Ach so.
2: Au,
3: au, au,
2: au, aua, aua, aua.
1: Das war eine sehr zähfließende Folge der drei Musketiere.

Es begab sich aber zu der Zeit, als der alte Kronemann Verwalter war auf Gut Ostenwalde und Karl Rullmann sein Waldarbeiter, dass ein Erlass erging an jedermann, Kastanien und Eicheln zu sammeln für das darbende Wild. Und so machte sich auch in der fernen Hafermass-Siedlung ein Mann bereit, den wir alle kennen unter dem Namen der kleine Tierfreund. Und er bepackte sein treues Reittier, die Kreidler Florette, mit einem Sack Kastanien und brummte los gen Ostenwalde, dort, wo ein jeglicher seinen Sack schätzen lassen sollte. Routiniert spurte die Kreidler durch die schneeverhangenen Buchendome des Wiehengebirges. Hie keckerte ein Füchslein vorwitzig beim Vorüberfahren, dort ließ ein Eichelhäher für einen Augenblick ab von der Eichelhäherin. Es war Heiligabend und ein jeglicher im Wald beging ihn auf seine Weise. Es herrschte Ruhe und Andacht im Forst. Nur einer war noch unterwegs. Auf schnurrendem Zweitaktesel saß der durchgefrorene Tierfreund und hinter ihm klammerte sich der Kastaniensack am Gepäckträger. Nun war es aber so, dass der Kastaniensack schwanger war und durch das Geruckel auf der Kreidler die Niederkunft immer näher kam. Besorgt lenkte der Tierfreund das fauchende Geschoss zum nächsten Anwesen, ein festlich erleuchtetes Siedlungshaus im kleinen Weiler Oldendorf. Und überall an den Tannenspitzen sah man draußen elektrisch Lichtlein blitzen. Und aus der wohlig warmen Stube wehten die bezaubernden Klänge der Fischerchöre hinaus in die grimmige Kälte des Heiligabends. In der Gewissheit, hier gute Menschen anzutreffen, drückte der Tierfreund den Klingelknopf an der polierten Aluminiumzarge. Und es dauerte eine kleine Ewigkeit, bis die Neonröhre im Flur ihr gleißend Licht vergoss und ein kleiner, untersetzter Mann trat an die Tür und ein unwirsches »Was gibt's?« mischte sich in das anschwellende Wimmern der still umnachteten Fischerchöre. »Mein Kastaniensack ist hochschwanger«, hob der Tierfreund an zu sprechen, doch da war die Rauchglastür schon wieder in die Aluminiumzarge zurückgesprungen. Tief erschüttert nahm der kleine Mann im Kleppermantel den Kastaniensack und schleuderte ihn in den Vorgarten des Siedlungshauses, bestieg seine Maschine und brummte in die kalte Winternacht hinaus. Niemals sollten Rot- und Schwarzwild auf Ostenwalde in den Genuss der Weihnachtsfrüchte kommen. Doch im Frühjahr lugte ein kleiner Schößling aus der Krume und wird einst als mächtiger Kastanienbaum noch an die Hartherzigkeit eines Menschen am Heiligabend erinnern.

0: Und jetzt die Lemkes. Eine Familienserie in vielen Teilen mit Papa Grappa Lemke.
1: Hallo.
0: Mit Fernet Lemke. Das finde ich echt nicht gut. Mit Bianca Lemke.
2: Hab schon, Freund.
0: Und Mutter Lemke.
3: Ach, wie sehen meine Hände wieder aus?
0: Und jetzt viel Spaß mit den Lemkes. Ey, Mama. Die Bianca hat mein Nivembo-Computerspiel schon wieder mit AA eingeschmiert. Und dann nicht wieder sauber gemacht. Das finde ich echt nicht gut, ey.
2: Ich hab schon, Freund. Und er spielt wenigstens nicht mit so einem Dreck, wie du das immer machst, ey.
0: Ey.
3: Streitet euch doch nicht, Kinder.
1: Mama, machen, tun, können?
3: Ja, Papa.
1: Quatsch mich doch mal. Gehabt haben. Werden gemacht haben, tun mein Rücken, Mama, tun.
3: Aber natürlich, Papa. Wo denn?
1: Ihr können haben gekonnt.
3: La la la. La la la la. La. Oh. Ist das schön, ja?
1: Oh,
3: la,
1: Mama, tun.
0: Freuen Sie sich auf die nächste Folge von Familie Lemke. Schon bald in diesem Radio.

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0: Moses hat vielleicht das Meer geteilt, aber ich habe das Land geteilt. Das soll mir erst einmal einer nachmachen. Und nun, Wassermarsch! Scheiße! Wieso kommt denn da nichts? Hat mal einer von euch eine Flasche Abfluss frei?
1: Das war aus der Reihe Große Momente der Weltgeschichte. Die Generalprobe zur Eröffnung des Suezkanals läuft schief. Suez am Roten Meer 1869, kurz bevor der Klempner kam.

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0: Barbie, war dein Rendezvous gestern mit der tollen Blonden Erfolg, hä? Erzähl schon.
1: Naja, ein halber Erfolg, würde ich mal sagen.
0: Wieso ein halber?
1: Naja, ich war da, sie aber nicht.

0: Liebe Hörer, begleiten Sie uns auf einer Reise in eine ferne Zeit, als das Internet noch UKW hieß und so unglaubliche Dinge hervorbrachte, wie die nun folgende Sendung mit dem Namen Das Frühstücksradio. Und nun viel Vergnügen.
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2: Guck sie dir an, die faulen Schweine sitzen in der Cafeteria und qualmen alles voll von unserem BAföG.
3: Wieso? Ist doch cool. Ich will auch studieren, wenn ich größer bin.
2: Klar, wo sich mehr als drei faule Schweine im Dreck suhlen, da ist Erwin Hönefeld im Geiste unter ihnen.
3: Ja, bloß weil du nie studiert hast, war wegen zu doof, nehme ich mal an. Ne?
2: Ich habe studiert, ach nee, Freundchen.
3: Was denn? Fischologie oder Forelle in den Arsch reingucken?
2: Medizin!
3: Ich schmeiß mich weg. Medizin! Dr. Pavian, der Arzt, dem die Sauen vertrauen.
2: Ha, ha, ha, ha, ha. Ich war sehr begabt. Besonders beim Leichen auseinandernehmen war ich spitze.
3: Muss man das da?
2: Was denkst du denn? Meinst du, die lassen die Studenten am lebenden Material ihre Schnippelübungen machen?
3: Ja, aber so eine Leiche, die kann einem doch gar nicht erzählen, wo es weh tut.
2: Die soll ja auch nicht mehr geheilt werden.
3: Nicht?
2: Es geht darum, den Aufbau des menschlichen Körpers kennenzulernen.
3: Na, das ist doch puppig. Drumrum dazu ist Haut und drinnen haben sie das ganze Zeug reingefenstert. Ne, damit der Schlampampel nicht einstürzt, haben sie den dann noch von innen mit Knochen abgestützt. Ne? Kopf drauf, fertig ist die Laube.
2: Du solltest Medizin studieren, Erwin.
3: Ja, hatte ich auch schon überlegt.
4: Onkel Ottes Märchenstunde.
5: Hallo, hier tut Onkel Otto mal wieder sein und zwar mit einem Märchenlein aus seinem Buch Hegel hatte den längsten. Und zwar ist es die Geschichte von Olfried dem Schwanznasigen. Also dann. Es war einmal am Wesen ein kleiner Gesell mit Namen Olfried von Knacksack. Er war schon als Kind kein schöner Anblick nicht und hatte rein äußerlich so ungefähr die ästhetische Qualität eines erbrochenen Thunfischsalats. Aber das Aussehen tut ja nicht so wichtig sein. Er war auch innerlich ein Arschloch. Doof bis zum Anschlag hieltete er sich selber nämlich für einen Intellektüllen, Viel- und Querdenker und für einen ziemlichen Hecht noch zudem. In der Schule drinne war er nicht gerade beliebt, denn er hatte sich ganz allein, aber erfolgreich beim Rektor für Verlängerung der Schulstunden eingesetzt. Seine Schulkumpels verbringten von dannen an ihre gekürzten Pausen am liebsten mit dem Versohlen seines Arsches. Olfried, alle geile Dings, tröstete sich mit einem Eimer Eis in der Hose und seinem neuen System zur Verhinderung des Abguckens in Klassenarbeiten. Kaum war die Schulzeit vorbei, da steht auch schon eine Universität vor der Tür. Olfried wurde Student und musste sich ausziehen aus dem Elternhaus. Die Familie freute sich darüber ein Loch, denn sie wollten den dämlichen Nervenzerstörer ja schon seit Jahren loswerden. Ne? Aber irgendwie hat er immer wieder nach Hause gefunden, wenn sie ihn zum Beispiel an einer Autobahnraststätte, gefesselt im Wald oder an einer Wasserrutsche im Heidepark vergessen hatten. Leider hatte Olfried keine Kohle nicht für ein Wohnklo und Leberwurstbrote und sowas, ne? Aber seine Eltern lachten sich nur den Buckel krumm und sägten: Piss dich, Fähre, und BAföG dich ins Knie, Blödkopf. Gesägt, tun getan. Mit 8 anderen Bescheuerten eröffnete er eine WG, eine Wichser-Gummune, in einer Garage, die sich leer die Beine in den Bauch stand, weil der Fiat Panda nicht ganz reinpasste. Auf seinem Leihklapprad radelte er beinahe täglich morgens um 12 in die Uni, wo er zahlreiche Vorlesungen besuchte, von denen er kein Wort verstehen tat. Aber es war da wärmer als zu Hause und roch auch nicht ganz so streng. Häufig sitzt er in der Cafete der Mensa, übrigens Abkürzung für menschenunwürdiger Essensersatz, nicht selten alt, liest bei einem Pott Motherfuck, Muckefuck, Mufuck die Bilder und Comics in der Süddeutschen und murmelte dazu laut: Ja, dieser Adorno. In seiner freien Freizeit, von der er mal jede Menge hatte, besuchte er sogenannte Freunde. Also er nannte sie so, während sie ihn nur den alten schwanznasigen Nervenarsch nennen taten. Olfried sitzte dann stundenlang mit gekreuzten Beinen und leerem Hirn auf dem Boden, rauchte selbstgedrehte Fluppen aus mit Borstentier-Schamhaaren versetzten Tabakresten und redete kopfwackelnd fremdwortüberladenen Gedankenmüll. Besonders gerniglich berichtete er von erfundenen Affären auf sexueller Basis, weil er so gern das Wort Vögeln sägte, was er als ziemlich cool und alternativ empfindete. Viele Jahre widerlichte er sich so durch die Gegend. Doch eines Nachts nach der Erstsemesterfete im Kabu wurde er beim Fahrradaufschließen von einer herabfallenden Tofu-Kultur erschlagen. Ja, so zerbröselte es ihn im Alter von 38, nur wenige Jahre bevor er sein Magisterthema einreichen wollte, ohne dass es jemanden interessierte und ohne dass er noch seine geplante Wochenendbusreise nach Paris antreten konnte, wo es gerade regnete. Tja, mit Sicherheit hätte er das sehr ironisch gefunden, wenn es nicht gerade ihn selbst erwischt hätte. Jawohl.
3: Aber weißt du, Papi, was ich am liebsten nämlich studieren würde?
2: Nee.
3: Französisch oder Englisch?
2: Du kannst doch noch nicht mal Deutsch.
3: Geschenkt, Alter. Mir geht's doch nicht um das Gequassel. Aber in Franz und Englisch, da sind nämlich die meisten Girls. Verstehst du? Angrabetechnisch.
2: Aber das ist doch auch nichts für einen richtigen jungen Französisch.
3: Doch.
2: Wie wär's denn mit Mathematik oder Maschinenbau?
3: Ja, hast du dir die Geschosse da mal angeguckt? Nee, danke. Da musst du dir ja eine Wasserpumpenzange mitnehmen, wenn du ein Date mit einer von denen hast.
2: Meines Wissens dient das Studium aber gar nicht vorrangig dem Aufriss andersgeschlechtlichen Materials, Hönefeld.
3: Sondern? Gleichgeschlechtlichen Materials?
2: Weder noch!
3: Ach so.
2: Es geht darum, Wissen zu erlangen und sich auf einen Beruf vorzubereiten.
3: Beruf am Arsch. Gibt doch sowieso keine Jobs. Da gehe ich doch lieber ein Tierchen flachlegen, so Stücker 12 Semester.
2: Wie redest du überhaupt von der Alma Mater?
3: Kenn ich nicht. Klingt aber nach einem dicken Titten, finde ich.
2: Die Alma Mater ist keine Frau!
3: Sondern die Hauptstadt Kasachstans.
2: Armes Deutschland.
6: Ach Mensch, super geil. Die Sirene und die Camellia und die anderen, ach, die kenne ich ja noch gar nicht. Aber kommt doch rein,
7: ja,
6: ne?
7: Ja, hey, Ingo, du, das hier ist der Tompong, mein neuer Freund aus Korea. Der ist Koreaner.
6: Ja, super, aha, ne? Und wer sind die anderen sieben, du?
7: Du, keine Ahnung. Wow, wer das wohl ist,
6: mal gucken, ne?
8: Tag, ich bin der Gernot. Ich habe gehört, hier ist eine tolle Party, ja.
6: Du, das stimmt, Gernot, ne? Das ist meine Einweihungsparty,
8: super,
6: ne?
8: Ja.
6: Ich habe mich heute gerade hier an der Uni eingeschrieben, ne?
8: Aha.
6: Für Germanistik,
8: ach,
6: Mathematistik, aha, und Politistik, mhm, ne? Und du, Gernot?
8: Oh, du, ich weiß gar nichts mehr so genau. Ich glaube auch irgendwas mit Istik war's.
6: Guck ja, mal.
7: Ingo. Ich habe ein bisschen griechischen Bauernsalat und Tzatziki gemacht mit Knofi,
6: ey. Oh.
7: Und kann ich denn das mal abstellen?
6: Du, super, ne? Stell das doch einfach mal da rüber, ne? Zu den anderen 12 Bauernsalaten, ne? Und den Tzatziki schütt doch einfach ins Klo.
7: Okay.
9: Oh, Entschuldigung.
7: Oh.
6: Macht nix, ne? Scherben bringen Glück, ne?
9: Ja.
8: Du, Mann, ist das voll hier bei dir. Komm,
7: okay,
8: gehen wir doch einfach ins Zimmer hier auf dem kleinen Popelflur. Ja, da kann man sich ja gar nicht bewegen.
6: Das ist hier mein Zimmer, ne?
8: Ach, schön, du, ja.
7: Ey, check, dein Wohnflur, Ingo.
6: Oh.
7: Sag mal, wer sind denn eigentlich die alten zwei grimmigen Leute, die in deinem Badezimmer sitzen, ey?
6: Ach, das sind nur meine Vermieter, du.
9: Unter, Entschuldigung.
6: Oh, Du, Scherben bringen Glück, ne?
7: Ja.
6: Glaube ich, ne?
8: Ingo, sag mal, du hast ja einen Fernseher. Guckst du etwa?
6: Nee, du, total selten, ne? Und wenn nur die Dritten oder Arte,
8: so,
6: oder
8: ja,
6: RTL oder
7: sag
6: so.
7: Sag mal, irgendwie wird das ja ziemlich oberflächlich hier, ne? Hattest du nicht mal Lust, irgendwas ein bisschen tiefergehend auszudiskutieren?
8: Du, ja.
6: Ey, klasse
8: sicher,
6: Idee,
8: super.
6: Serena.
7: Ja.
6: Echt, du, Serena. Du, sag mal ein Thema.
8: Sag mal irgendein Thema.
7: Du, lol, du, Entwicklungshilfe, Abtreibung, Frisuren oder so.
9: Entschuldigung!
6: Oh ja, ne? Schon gut, ne? Scherben bringen Glück, ne? Blöder Pisser, du, ne?
8: Ey, sag mal, wer kommt denn jetzt noch, hä? Du solltest echt nicht einfach jeden Wildfremden hier reinlassen, ja? Der gar keine Beziehung zu dir hat, Thomas.
6: Ingo.
8: Ja, trotzdem, ja.
6: Hi!
10: Ja, ha? Auch hi! Und hallo! Guten Tag, Studenten. Ich bin Herr Radioven und ich komme noch einmal ganz zufällig und locker hier auf dieser heißen Fete vorbei, um mich einmal ganz offen mit euch über etwas zu unterhalten.
7: Ey, Schaf, wir wollten sowieso gerade eine Runde diskutieren.
10: Ja, na, prima.
7: Ja.
10: Und ich hätte da auch gleich ein Thema parat. Nämlich das Geheimnis meiner Sendung, das Frühstück.
8: Aha, super.
10: Aha.
8: Und? Ja, und?
10: Radio.
8: Ach so.
6: Oh, ja, super, ne? Du machst eine Sendung.
8: Ja. Sag mal, ist
6: ne?
8: das was Kulturelles?
10: Ja. Ja. Und ihr Geheimnis liegt in ihrer gehirnbeschonenden Verkömmlichkeit?
11: Frühstücksradio.
12: Viel Gefühl fürs WC.
10: Jaha. Und das ist dann das ganze Geheimnis. Jawohl, ja.
8: Klasse, klasse, echt super. Albern. Das
7: super, super interessant war das, ey.
8: Wahnsinn,
7: das solltest du noch mehr Leuten erzählen.
6: Unbedingt auch, ne?
8: Unbedingt.
6: Sag mal, willst du nicht übrigens deinen griechischen Bauernsalat rüber zu den anderen Stellen, Albert?
10: Nein, ne? Das ist ein Eiersalat.
7: Wow. Eiersalat.
6: Und da will ich aber auch
8: Teller haben.
6: Was anderes.
7: Lecker.
8: Das ist auch super.
7: Komm, erzähl uns noch einmal dein tolles Geheimnis. Oh, los, nochmal.
6: Bitte.
10: Ausnahmsweise. Mit euch, da kann man sich richtig gut unterhalten. Also aufgepasst. Das Geheimnis meiner Sendung, das Frühstück.
7: Lecker.

0: Wir unterbrechen unser Programm für eine wichtige Nachricht. Vor wenigen Minuten wurden in einem Wohnflur in der Nähe der Universität die Leichen von 47 jungen Studentinnen und Studenten aufgefunden. Nach den bisherigen Erkenntnissen handelt es sich hierbei um einen der bislang schwersten Fälle von Salmonellenvergiftung. Ihr Überträger war wahrscheinlich ein mehrere Wochen alter Eiersalat, der von den Opfern während einer studentischen Festivität verzehrt wurde. Der einzige Überlebende der Katastrophe äußerte sich hierzu wie folgt.
1: Jaha, gerade wo wir so schön am Plaudern waren, schade eigentlich. Wie gut, dass ich keine Eier mag. Übrigens, Herr Notarzt, ich hätte hier noch einen Happen Geflügelsalat. Hallo?

0: Navi. Was ja Studenten auch noch ganz viel tun, ist ja sich die Hucke vollsaufen. Finde ich cool. Das könnte auch mein Ding werden, ey.
1: In der Tat. Früher bei den Korporierten, da wurde so mancher Salamander gesoffen.
0: Hä? Was für Operierte? Und die haben Lurchis ausgesoffen? Das ist ja pervers, ist das ja
1: Korporierte
0: pervers.
1: Sind Mitglieder einer Studentenverbindung. Da gibt's Schlagende
0: und... die geschlagen werden.
1: Nein, nicht Schlagende.
0: Nicht Sagende.
1: Die Schlagenden bringen sich Schmisse bei, wenn eine Mensur gefochten wird. Hast du vielleicht schon mal gesehen, so Narben im Gesicht bei Politikern oder Wirtschaftsbossen.
0: Und was mit Lurchi?
1: Ein Salamandersaufen ist ein Trinkritual, bei dem schnellstmöglichst viel Bier vertickt werden muss.
0: Das klingt interessant. Da erzähl doch mal bitte weiter.
1: Ja. Ich war ja auch in einer Verbindung der alten Turnerschaft Saxonia.
0: Hingen die immer außer Turnhose raus? Oder warum habt ihr euch nach euren Säcken benannt?
2: Wir haben weder geturnt, noch hingen unsere Säcke irgendwo raus.
0: Was soll denn so ein uncooler Scheißname?
1: Vergiss es.
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4: Guten Morgen, meine verehrten Zuhörer und Zuhörerinnen. Ich begrüße Sie zu einer weiteren Ausgabe des Frühstücksradio Radio FFN Interviews live aus dem Interviewstudio von Radio FFN mit einem Interview Gast. Es ist Professor Dr. Kreisler aus Österreich, genauer gesagt aus Klagenfurt, und Sie haben eine interessante Entdeckung gemacht, Herr Kreisler.
5: Ja, guten Morgen. Erst einmal, ich beschäftige mich seit vielen Jahren mit dem menschlichen Gehirn und seiner Speicherkapazität, und ich habe nun herausgefunden, dass das menschliche Gehirn eigentlich viel mehr behalten kann, als wie wir gemeinsam glauben, und das muss halt trainiert werden, und deswegen habe ich ein Gedächtnistraining auf...
4: Wie sieht denn bei Ihnen so ein Gedächtnistraining aus?
5: Ja, das habe ich vergessen.
4: Bitte?
5: Nein, das war nur ein kleiner Scherz von mir, mit dem ich meine Seminare immer beginne, um die Stimmung etwas zu lockern. Wissen Sie, es funktioniert leiwand.
4: Das klingt ja sehr interessant.
5: Nein, Scherz beiseite. Das von mir entwickelte Gedächtnistraining, es sieht folgendermaßen aus. Sie müssen sich, sagen wir mal, drei Telefonnummern merken. Sagen wir mal die Nummer 426-3297, dann die 914-293-18 und die 620-00041. Sehen Sie, und da tun wir uns ja immer sehr schwer, uns diese Nummern auf Anhieb zu merken. Versuchen Sie mal, eine dieser Nummern zu wiederholen, und es wird Ihnen wohl kaum gelingen, weil die Kombination einfach viel zu kompliziert ist.
4: Sie meinen 426-3297 und 914-293-18 waren das.
5: Bitte? Ich verstehe jetzt nicht.
4: Und die dritte war, glaube ich, also verbessern Sie mich bitte, wenn es nicht stimmt, 620-00041, ne?
5: Nun, und ja, und in meinem sechswöchigen Seminar, da lernen Sie Schritt für Schritt, sich solcher und ähnlicher Zahlenkombinationen zu bemächtigen, sodass Sie nach Abschluss des Trainings in der Lage sind, solche oder ähnliche Kombinationen sich zu merken, und zwar auf Anhieb.
4: Das ist wirklich sehr interessant, Herr Kreisler.
5: Es gibt aber auch solche, manch einer hat ja mehr Schwierigkeiten, sich einen komplizierten Sachverhalt merken zu können. In dem Fall, da sollte er auch an meinem Seminar teilnehmen, das kostet übrigens 300.000 Schilling. Dort bekommt er zum Beispiel die Aufgabe, folgenden Satz sich zu merken und dann direkt zu wiederholen. Der Satz lautet, die Dissipation von Energie muss in einer Turbulenz noch eine Modifikation einer Kontraktion des Phasenraums bewirken, also einen Sog in Direktion eines nicht als Fixpunkt deklarierten Attraktors. Und den kann man sich natürlich unmöglich merken.
4: Ja, die Dissipation von Energie muss in einer Turbulenz noch eine Modifikation einer Kontraktion des Phasenraums bewirken, also einen Sog in Direktion eines nicht als Fixpunkt deklarierten Attraktors. Sicher, ja. So einen Satz kann man sich wohl kaum merken, da haben Sie recht.
5: Unmöglich.
4: Vielen Dank erstmal für Ihre wertvollen Tipps, Herr Kreisler. Sie haben sich auch noch einen Musiktitel gewünscht.
5: Bitte?
4: Wie heißt dieser Titel, Herr Kreisler?
5: Ich weiß nicht mehr, ich habe keine Ahnung mehr.
6: Rhythm of my heart, Herr Kreisler.
5: Bitte?
6: Rhythm of my heart.
5: Rhythm of
6: Rod Stewart. Nein, der Rhythmus, merken Sie sich, Rhythmus des Herzens.
5: Und der,
6: als
5: und der
6: Eselsbrücke
5: Sänger?
6: So.
5: Und wer singt das?
6: Rod Stewart.
5: Kann ich mir nicht merken.
6: Stewart.
5: Kann ich mir nicht merken.
6: Of my heart.

0: Strafkorb. Du, wie läuft denn das eigentlich so, wenn man eine Tussi angraben will, so im Studium?
1: Du fragst sie zum Beispiel, ob sie ein Eis mit dir essen geht oder, ja, ich meine, du lädst sie ins Kino ein oder zum Pizza-Essen.
0: Und wie viel Vorkosten habe ich dann da? Also,
1: was?
0: Ich meine, wie viel mehr muss man da so roundabout rechnen, bis man rankommt an die Alte?
1: Ich verstehe nicht.
0: Also guck mal, ein gemischtes Eis macht 6 Pieten, Kino 12, Pizza 10 gleich 28 Mark. Ja, da sind die ja ganz schön verwöhnt, diese Unitanten. Nämlich Saschas Bruder, nämlich, ne? Der macht eine Lehre und der sagt, auf der Berufsschule, da kriegst du die Azubi-Tussen, ne? Die kriegst du umsonst rum. Das ist doch mal eine Maßnahme.
1: Du kannst doch einen Ausbildungsgang nicht nur nach seinen Investitionskosten für Mädchenanbaggerei beurteilen.
0: Ja, hör mal, Brochen, ich bin da vielleicht ein knallharter Geschäftsmann. Ich höre mir doch nicht wochenlang irgendwelche Pädagogikvorlesungen an, bezahle mich doof an Eis und Pizza, um eine Braut zu knacken, wa? Nee, sorry, Companiero, ey, dafür ist mir mein Leben aber echt zu schade, aber echt.
1: Ja, vielleicht solltest du am besten gar nicht studieren. Wie schlecht unsere Hochschulen auch sind, aber sowas wie dich haben sie nun doch noch nicht verdient.
2: Mein Name ist Dietmar Wischmeier. Und dies ist das Logbuch einer Reise durch das Land der Bekloppten und Bescheuerten. Hier ist mein Bericht.
3: Dumm fickt gut, weiß der Volksmund und hat damit den einzigen gesellschaftlichen Vorteil der intellektuellen Minderleistung vollständig beschrieben. Wer jemals außerhalb des Geschlechtsverkehrszusammenhangs mit Bekloppten und Bescheuerten zu tun hat, weiß, dass die Figuren mit der spiegelglatten Großhirnrinde eine wahre Landplage sind. Der Dumme glaubt bedingungslos an sich selbst. Was Wunder, er kennt ja auch niemanden sonst. In unserer Gesellschaft wird die Dummheit am meisten gepäppelt durch die Meinungsumfrage. Sie gibt dem Haufen Großhirnscheiße ständig das Gefühl, seine unqualifizierte, reaktionäre Blödmann-Meinung sei tatsächlich von Interesse. Als ob das nicht schon schlimm genug wäre, gehen Politik, Radio und Fernsehen noch einen Schritt weiter. Sie richten sich nach dem abgefragten Dreck. Eine sinnvolle Drogenpolitik kommt nicht zustande, weil das ideelle Gesamtarschloch etwas gegen umsonstes Methadon hat. Die Glotze rülpst 24 Stunden am Tag schleimigen Abfall in die Wohnzimmer, weil die Doofen sich das tatsächlich gern angucken beim Eierkratzen. Im Radio läuft nur noch Betäubungslala für frisch operierte Laborratten, weil die Idioten sonst beim Autofahren einen Schreck kriegen. Doofheit hat die totale Herrschaft übernommen. Kein Automodell wird mehr auf den Markt gebracht, ohne vorher bei den Behämmerten nachzufragen, in welcher Knuddelkiste sie denn gerne die Sitze vollfurzen mögen. Jede Zeitung veröffentlicht täglich, was sich Freund Affenhirn denn so alles zur Welt zusammenreimt. Ob er Scharpings Brille hässlich findet, ob sich Schäuble mal einen schickeren Rollstuhl besorgen soll und ähnliche weltbewegende Dinge mehr. Der Doofe glaubt fest daran, dass alles seine Richtigkeit hat. Tschernobyl ist auseinandergeflogen, wer weiß, wofür es gut ist. Hinter allem vermutet er eine geheimnisvolle Schicksalsmacht, der sich die Welt als Ergebnis gedanklicher Vorarbeit ja auch nicht vorstellen kann. Gern raucht und säuft der Doofmann auch viel. Ja, wer weiß, vielleicht gehe ich gar nicht tot. Hihihi! Die Gehirntätigkeit bleibt darauf beschränkt, die Körperorgane in ihrer Funktion zu überprüfen. Rastet die Rosette noch ein, ist der Urinstrahl noch gebündelt, na bitte, dann ist ja alles prima. Auch im privaten Umgang sind die doofen Torfnasen ein Quell ewiger Freude. Sie können sich nicht vorstellen, dass es ein Leben jenseits ihres Gesichtskreises gibt. Sie reißen Zimmertüren auf und fangen sofort an, laut zu quasseln, weil sie nicht begreifen können, dass hinter der Tür auch schon Leben existierte, bevor sie ihren Organträger durch die Zage schoben. Ständig unterbrechen sie andere bei ihrem Tun und Schaffen und erzählen Anekdoten aus ihrem vergeichten Leben aus zweiter Hand. Wo gibt es in unserer Gesellschaft einen Minderheitenschutz gegen den Terror der Doofen? Warum müssen wir uns ihre scheiß Fernsehshows angucken, ihre fade Fertignahrung ertragen, uns ihre blöden Schicksale am Kiosk reintun? Wie lange noch treten die Ärsche auf unsere Nerven rum? Marx und Lenin haben gesiegt. Die totale Diktatur des Proletariats ist erreicht.
0: Also, Bräuteknacktechnisch, ne?
1: Bitte?
0: Ey, Bräuteknacktechnisch. Geiles Wort, wa?
1: Ja.
0: Da soll ja Lehramt der schärfste Studiengang sein, ne, sagt Sascha. Also die Tanten da, ne, die sind spitz wie Schmitz Katze, du.
1: Sag mal, fällt dir zur Uni noch was anderes ein als Mädchen aufreißen?
0: Offen gestanden, nee. Was soll's denn da sonst noch Spannendes geben?
1: Ja, befällt dich nicht zuweilen der Wissensdurst?
0: Wer?
1: Der Drang, etwas von der Welt zu verstehen.
0: Hä?
1: Den Satz des Pythagoras, das zweite Keplersche Gesetz. Warum die Zugvögel im Herbst nach Afrika fliegen?
0: Ja, sonst wären's ja keine.
1: Was?
0: Zugvögel, du Weichei. Wenn die doofen Piepmätze hier den Winter über bei Karstadt im Eingang auf Heizungsroste rumliegen würden, dann wären's ja wohl keine Zugvögel, sondern scheißnormale Hierbleibvögel. Und dann wäre der Titel ja weg. So einfach ist das.
1: Das war doch nur ein Beispiel. Ein Beispiel für das ungeheure Wissen der Menschheit, dass es via Universität zu erschließen gilt.
0: Pass mal auf, Kollege, ne? Wenn ich was wissen will hier, dann schlage ich irgendeine entsprechende Homepage im Internet auf, ja? Also gestern zum Beispiel wollte ich wissen, was die Pizza Tonno bei Alfredo kostet, ne?
1: Ach nee.
0: Ich www.drecksalfredo.de. in eine Tastatur gehauen, ne?
1: Ja.
0: 11,80 €. So sieht's aus.
1: Ich meinte mit Wissen der Menschheit nicht die Pizzapreise von Alfredo, sondern zum Beispiel die Atomphysik.
0: Willst du eine Bombe bauen? Steht auch im Internet.
1: Sag mal. Wissen als solches bedeutet dir gar nichts, wa? Ich meine als Theorie.
0: Mann, Alter, ich lebe nur einmal. Da kann ich mich doch nicht mit grauer Theorie aufhalten. Geld machen und möglichst billig Tanten flachlegen. So sehe ich das.
1: Ich geb's auf.
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5: Anmerkungen zu einer neuen schülerorientierten Pädagogik.
3: Es nützt überhaupt nichts, einem Zögling Wissen zu vermitteln und naiv darauf zu vertrauen, das Früchtchen würde sich im Wesentlichen schon hinter die Ohren schreiben. Selbst bei Anwendung der klassischen pädagogischen Methode des Bimsens bleibt ein Restrisiko des Nicht-Begreifen-Wollens. Dem steht nun als Abhilfe das Einbläuen gegenüber. Ein erzieherischer Kunstgriff, dem unsere heutige Lektion gewidmet ist. Entgegen den Theorien des russischen Forschers Pavlov, nachdem eine beabsichtigte Wirkung durch Konnotation mit einem angenehmen Ereignis erzielt werden soll, geht der Einbläuer von der universellen Gültigkeit von Angst und Schrecken aus. Schauen wir uns das erste Beispiel einmal an.
6: Wer hat am 21. Januar Namenstag, Früchtchen?
0: Agnes Walter Meinrad Emburger Patroklos Apollonius Candidus Dietrich und Lucia.
3: Das war zwar richtig, doch lassen wir uns nicht täuschen. Hockt der Zögling erst wieder am Computer, entwickelt seine alberne Software, hat er den Wissensschatz der Väter längst vergessen. Wenn wir ihn nicht rechter Zeit einbläuen.
0: Agnes, au, Walter, au.
3: Schlagartig wird dem renitenten Eleven die Bedeutung des Gelernten klar.
6: 20. Februar.
0: Leo, Koron, Ulrich, Eleutherius, Amata, Eucharius, Falco, Jordan, Apollonia, Leobard, Wilfrid.
3: Ordentlich nachgebläutes Wissen vergeht nie.
6: 5. März.
0: Dietmar, Friedrich, Theophil, Johannes, Ruperta, Josef, Gerda, Olivia, Amadeus, Zdenka, Ingmar.
6: Au. 18. September.
0: Aua, aua, au, ah, aua, ouch, aua.
3: Hier wurde versehentlich ohne Einlage gebläut. Der Zögling ist willig, aber nicht in der Lage, die richtige Antwort zu geben, weil er sie nicht kennt. Das verwendete Beispiel der eingebläuten Namenstage empfiehlt sich für all jene desillusionierten Erzieher, die längst begriffen haben, dass aus der heutzutage hochgepäppelten Brut ohnehin keine Dichter und Denker mehr werden, sondern bestenfalls Quizkandidaten.
6: 13. August.
0: Den hatten wir noch nicht, Meister.
6: Cassian, Gertrud, Radegund, Pontianus, Hippolyt, Marco, Wigbert, Innozenz, Landulf, Maximus.
0: Sehr gut, Bürschchen. Setzen!
4: Frontalunterricht.
1: Im Grundstudium habe ich mal ein Semester Mittelhochdeutsch belegt.
0: Ich hätte da wie einen ganz anderen belegt, Pavne.
1: Mittelhochdeutsch belegt. Von dem, was da an mich herangetragen wurde, da zehre ich noch heute.
0: Ja, sag gar.
1: Das Nibelungenlied zum Beispiel.
0: War das in Charts damals? Und hast du dabei eine scharfe Tusche geknutscht? Oder warum zehrst du da heute noch von?
1: Lassen wir das, Hönefeld. Du bist noch nicht reif für die Uni, so viel steht fest.
0: Wieso? Einmal musste ich mich schon fast rasieren.
1: geistig reif, du Pappkopf.
0: Ey, wie kommt man eigentlich an das BAföG ran? Muss man da einfach seinen Bedarf angeben und dann überweisen die einem das aufs Konto oder kriegst du da so Blankoschecks vom Staat?
1: Du hast Vorstellungen, Erwin. Es werden ohnehin nur noch 15% eines Studentenjahrgangs gefördert.
0: Ja, und wovon leben die anderen?
1: Naja, jobben irgendwo in der Kneipe oder in der Fabrik.
0: Sind die blöd, ey. Ich zieh mir doch nicht den ganzen Mist rein jeden Tag, weil ich da nicht für bezahlt werde. Ist ja kein Wunder, dass die keine Jobs kriegen nach dem Studium, wenn die mit so einer Einstellung da dran gehen.
1: Das ist ein interessanter Ansatz zur Akademikerarbeitslosigkeit.
0: Was ist denn das, Akademiker? Haben die Pickel im Gesicht?
1: Ja, so in etwa.
4: Winnetou 13.
7: Ich hier, meine wackere Zossenängste.
8: Oh, oh, nein, halt, Winnetou, mein Bruder in Rot, nicht hier anstellen. Ein weiter, das hier ist doch Vollwertkost, Mensch.
7: Ups, ein Arre. Oh, verdammte Mensa, Ökomampfe sei nichts für tapfere Krieger.
8: Richtig, scheiß doch was auf die Gesundheit.
7: Gute, scheiß doch was auf die Ballaststoffe, diese kacke Fraße.
8: Ganz meine Meinung drauf, geschissen.
9: Entschuldigung, wa? Aber wir essen hier, ja?
8: Ja, macht ruhig weiter, aber nicht so laut, wenn's geht.
7: Sacke, Schatterante, was sollen wir essen? Stammessen 1, Königsberger Reste mit selbstgedrehte Kapern oder Essen 2, verlorene Kosakeneier am Spieß in Eckelsauce?
8: Tja, ich würde sagen, wir nehmen lieber den serbischen Blähtopf mit extra Bohnen.
7: Aui.
8: Der Typ da drüben hatte nämlich das Stammessen.
7: Welcher? Der seit einer Stunde mit dem Kopf im Essen liegt.
8: Genau. Los, komm, wir setzen uns erstmal hin, Winnie.
7: Aber Mensa seien voll wie Ose von Bruder Schatter an damals nach Angriff von Geierbande. Alles seine Besetzte.
8: Moment. Da sind gerade zwei frei geworden.
7: Oh, Glück gehabt. Hallo, Brüder Studenten.
8: Tag.
7: Dürfen wir Platz nehmen?
9: Du, ja klar, ne? Der Patrick und der Yoshi, die sind ja gerade irgendwie so tot gegangen worden.
8: Sag mal, Bürschchen, dein Essen schmeckt ja widerlich.
9: Du, ich bin ja schon froh, dass sie sich heute nicht irgendwie bewegt, ja? Das ist also Stammessen 3, wenn es wissen willst. Stammessen 3, ja.
7: Von welchem Stamm ist es denn?
9: Ah, was? Was meinst du? Ach, ihr seid wohl Erstsemester, was? Erstis, ja?
7: No. Ich bin kein Ersti, ich bin Häuptling.
8: Sag mal, was machst du eigentlich hier, Pickelfresse?
9: Du, ich heiße eigentlich der Frami, ja, der Frami. Aber wenn ich ganz blöd ist, dann nennt mich Frank Michael und ich studiere jetzt gerade hier so irgendwie seit 19 Semestern Primatenstufe und Sanitärpädagogik auf Lehramt, ja. Und sag mal, was studiert ihr eigentlich?
8: So ein Arsch.
7: Studieren. Hast du das gehört, Chatteran? Dazu sind wir doch viel zu doof.
8: Eben. Wir kommen doch nur her, weil das Essen hier so billig ist und mich immer an zu Hause erinnert.
7: Oui, seine Mutter konnte nämlich auch nicht kochen.
8: Hey, Winnetou, dein fettes Pferd frisst schon wieder aus dem Salatbuffet.
7: Oh, pfui, Ishi, aus. Das ist ekelig. Da waren doch schon Studenten dran.
8: Komm, mein Bruder, wir hauen lieber ab, bevor wieder der Hausmeister kommt. Das ist ein verdammt harter Brocken.
9: Du, sag mal, jetzt bei beiden, sag mal, habt ihr nicht irgendwie Bock, noch mit auf die Anti-Vietnam-Kriegs-Demo mitzukommen? Ja?
7: Vietnam-Krieg, der ist doch schon lange vorbei.
9: Ja, du, aber nicht im Kopf, du, ja.
8: Wir

0: in eine Vorlesung reinschnuppern, Erwin?
1: Ich kann selber lesen, Alter. Muss ich nicht haben. Sag mal, warum machen die denn sowas? Für Blinde oder für Doofe?
0: Weder noch. Die Vorlesung ist eine der üblichen Veranstaltungsformen an der Universität. Ein Dozent trägt dabei am Pult aus seinen Forschungen vor.
1: Und? Hat er jedenfalls eine geile Vorgruppe oder warum gehen die Leute dahin?
2: Um zu lernen!
1: Ja, viel Spaß, Boys and Girls, ne? Hühnebaby, der wird sich derweil lieber in einer Cafete rumtreiben.
0: Alles klar.
1: Und gucken, was da so an Frischfleisch am Bach ist, ne?
0: Ich denke auch, der letzte taubstumme Hörer hat mittlerweile dein Studienmotiv begriffen.
1: Ja, dann ist ja gut.
2: Also, können wir jetzt gehen?
1: Ey, geil! Paven, da, guck mal, ey, was da an der Tür steht. Autonomes Frauenreferat. Muss man da vorbestellen oder kann man da gleich eine mitnehmen?
0: Kannst ja mal reingehen, Hönefeld.
1: Ja, okay. Warte auf mich, ich bin gleich wieder da. Hallo, Girl!

0: Und nun Pränki packt den Pferd an sein Pentil.
1: Was ist los?
0: Also ein Gedicht von früher. Kille, kille, kille, 1, 2, 3, wo ist die Nille? Sag Rotan, Nivea und Persil, Pränki packt den Pferd an sein Pentil.
1: Von wem ist dieses Gedicht, Kurt?
0: Weiß ich doch nicht. Gibt doch extra einen ganzen Haufen Arschlöcher, die machen nichts anderes, ne? Goethe also zum Beispiel, ne? Eingemauert in der Erde lag der Mann auf seiner Frau.
1: So weit vielleicht erstmal, Kurt, ne? Sag mal, wo fand deine schulische Lyrikrezeption denn überwiegend statt?
0: Bernd Krebs?
1: Ich meine, woher kennst du die von dir vorgetragenen Gedichte?
0: Aus der Schule.
1: Aus dem Unterricht?
0: Quatsch! Unterricht! Unterricht wurde Lehrer vermöbelt, du Schlaumeier.
1: Aha, ja. Echt? Stammt deine Erfahrung mit der Poesie mithin aus dem Elternhaus?
0: Aus dem Scheißhaus. In eine Bretterpenne.
1: Also.
0: Innen, ne? Die ganze Bellotür, ne? Vollgequackelt mit assreine Gedichte, ne?
1: Aha,
0: willst du nageln wie ein Stier? Trink dich mal ruhig ein Bier. Oder. Unterhose Gummiband. Nimm die Gurke in die Hand. Pinkelrinne 1, 2, 3. Und strullen.
1: Ja. Ein eigenwilliger Bruch mit Reim und Metrum am Schluss des zweiten Verses, ne?
0: Du bist doch einfach selten dämlich, Wanze, ne? Das ist das Traurige, ne? Hast du überhaupt irgendein Gedicht auswendig gelernt?
1: Ja, ich saß auf einem Steine und dachte, Bein mit Beine. Du dacht ihm mir, will Ange? Wie man zur Welt sollte leben. Die keinen Rat konnt ich gegeben.
0: Was ist das denn für ein Ferkelgeröchel?
1: Das ist Mittelhochdeutsch, Kurt. Das haben wir in der Schule gelernt.
0: Damals war die Zone doch noch gar nicht eingemeindet. Was lernt ihr dann als verseuchte Gebrabbel von den Kaputten?
1: Mittelhochdeutsch kommt nicht aus der Zone.
0: Nicht?
1: Kurt, das ist eine tote Vorstufe des heutigen Hochdeutsch, Kurt.
0: Ja. Leichengeblubber. Ist mir schlecht, ey.
1: Ja, und das war jetzt ein Gedicht von Walter von der Vogelweide.
0: Ich kannte auch einen aus Walsrode. Der hieß aber nicht Walter, der hieß Arschloch, ne? Jedenfalls nannten sie den alle so. Ob er direkt so hieß, man weiß es nicht, ne?
1: Ja,
0: jedenfalls
1: ja.
0: Schuldet der mir noch einen Auspuffkrümmer für meine Moffa. Der blöde Hund.
1: Ja, Auspuffkrümmer-Schulden sind Ehrenschulden, Kurt, ne? Finde ich auch, ja.
0: Ja.
1: Sag mal, weißt du, was ich noch zur mittelhochdeutschen Lyrik sagen wollte?
0: Was?
1: Ne? Ich habe als 14-Jähriger selbst mal ein Minilied verfasst, Kurt, für ein holdes Wesen mit goldblonden Haaren, das in die Parallelklasse ging damals.
0: Oh,
1: das ging, was redest du von Recken, Minne, liebu Elfriede Min? Eine Gürkensmine sollst du never sehen. Ja, das ist übrigens kurz nur mal zu deiner Information. Ne? Das, der 16. Strophe des Nibelungenliedes nachempfunden. Als Kriemhild ihr liebes Leid der Mutter Ute klagt. Das ist für mich eine der intensivsten Strophen des ganzen

0: Helden E-Bot. Ich hab jedes Mal geweint, wenn ich es las. Und Elfriede, ne, war für mich damals ein unerreichbarer Engel. Weißt du? Meine Kriemhild, ne, die ich aus der Ferne liebte.
1: Zum Thema Liebe fällt mir auch noch ein Gedicht ein. Ja? Die Liebe ist groß, die Liebe ist mächtig, meiner ist 1,60 Meter.
0: Ja, Schluss für heute, Kurt, ja?

0: Oh, Frieda, was bin ich leid. Seit 14 Tagen jeden Tag Wäsche.
1: Bei die paar Sachen, die unsere Eins von der Leine kennt, kann das ja nicht die Welt sein.
0: Nicht unsere Sachen. Dieter ist in den Ferien hier, hat die ganze Wäsche aus dem Wintersemester mitgebracht. Und in der Stadt, da wird auch wohl schon mal jeden Tag einen frischen Schlüpfer angezogen.
1: Jeden Tag einen frischen Schlüpfer?
0: Ja, hat Dieter erzählt.
1: Hat er denn keine Freundin, die ihm abends mal eben eine Unterhose durchmischt?
0: Weiß ich jetzt nicht direkt. Wir mischen uns auch gar nicht ein.
1: Aber Dieter wird doch jetzt im Sommer auch 36. Und Männer, die alleine bleiben, die werden komisch. Den Knecht von Speckmanns haben sie auch schon wieder hinterm Pferd erwischt. Jetzt mussten sie ihn erschießen.
0: Was? Speckmanns haben ihren Knecht erschossen? Ist das denn erlaubt?
1: Ach was, nicht den alten Pawolek. Das Pferd war ja durch und durch verseucht. Da soll euer Dieter auch mal vorsichtig sein. Warum besucht er denn nicht mal Tante Frieda? Hat er eine Flechte?
0: Wieso soll unser Dieter eine Flechte haben?
1: Ja, dann könnte er sein Gesicht ja mal zeigen, wenn er keine Flechte hat.
0: Ich krieg ihn ja nicht mal zu sehen. Seine eigene Mutter. Letzten Donnerstag kam er mit einem LKW von Interrent, hat seine Wäsche auf die Diele gekippt und seitdem sehe ich ihn bloß noch beim Mittagessen.
1: Wo ist er denn immer? Bussiert er denn hier in der Gemeinde mit einer?
0: Ach, das glaube ich nicht. Solange er noch studiert, kann er ja auch gar keine Frau ernähren.
1: So junge Frauen wollen ja auch mehr als bloß ernährt werden. Irgendwann wollen sie auch mal ein Kind. Das scheint ja wohl nicht so Dieter sein Fall zu sein. Bei seinen Neigungen.
0: Ach, Frieda, Fischwagen kommt gerade, sehe ich. Tschüss.
1: Fischwagen? Der kommt doch immer freitags. Das stimmte doch gar nicht. Und die haben doch erst letzte Woche 2 Pfund Rotbarsch gekauft. Wie viel Fisch wollen die denn noch fressen? Anneliese, das stimmt doch gar nicht.
2: Und? Wie war's im autonomen Frauenreferat?
3: Voll krass, ey. Nur noch Ladenhüter. Eine mit so struppigen roten Zotteln am Kopf und dann noch so eine Fette im Kartoffelsack und eine sah aus wie ein Ausbilder bei Platoon.
2: Und was hast du denen erzählt?
3: Ja, dass ich demnächst hier studiere und schon mal jetzt eine geile Tante buchen will. Also nicht so ein Monster, wie sie da noch so rumstehen hätten, ne? Aber
2: und was haben die Tanten gesagt?
3: Ja, erst waren sie sauer, dann aber ganz freundlich haben sie gefragt, mit wem ich denn hier wäre an der Uni. Und da habe ich auf dich gezeigt.
2: Bist du wahnsinnig, hör dir bist du wahnsinnig?
3: Jedenfalls haben die Tussen dann jeder eine Schere aus der Schublade genommen. Aha. Und gerade rufen sie andere Tussen per Telefon an. Und wahrscheinlich auch die Schafen, dass ich mir da schon mal einen aussuchen kann.
2: Aber
3: ne?
2: Irrer! Los, nichts wie weg, solange die Ausgänge noch nicht besetzt sind.
3: Ey, was ist denn mit dir, Papa?
2: Nichts wie weg!
3: Was Frauen angeht, hat der Typ echt einen Schatten, ne?
2: Hilfe! Finger weg! Finger weg! Hose zu lassen! Hilfe!
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0: Ah, ist das herrlich, wenn die Männer aus dem Haus sind an Vatertag. Der Reinhard und der Anita. Da leg ich mich noch eine Stunde in Reinhard sein Bett. Das ist noch so schön warm von heute Morgen und riecht nach Reinhard. Mmh, wie gemütlich. Noch eine Tasse echten Bohnenkaffee dabei und lese mir schön die Todesanzeigen der letzten Monate durch. Wo hab ich sie denn? Nee, Wöhners haben die Zeitung noch. Naja, da muss ich die eben holen. Wer hält denn da in meinen Kirschlorbeer? Kennzeichen ST?
1: Die Schlangenbäcker! Alles verrammeln! So, und jetzt nix wie im Keller! Hoffentlich geht das gut. Die Langenbäcker, der Tsunami unter den Verwandten.
0: Sie sollen wohl wieder fahren, wenn keiner aufmacht.
2: Hallo, Tante Frieda.
0: Hallo.
2: Die Wöhners hat einen Zweitschlüssel. Freust du dich? Thorsten! Ist schon auf. Lass das. Melanie und ich sind doch schon drin. Melanie, ist doch nur Keller. Was, Tante Frieda? Och, guck mal, Shampoos. Nehmen wir doch gleich mal ein paar Pullen mit nach oben, damit wir es uns gemütlich machen.
0: Das ist der 38er Pommery. Den hat ein Kriegskamerad von meinem Hermann noch aus dem besetzten Frankreich geschickt.
2: Hörst du, Thorsten? Bisschen Anstand beim Trinken. Sauf die zweite Flasche nicht ganz so schnell. Bäh! Kerngesund, der Junge. Letzte Woche ist er sogar in ein vegetarisches Restaurant eingebrochen. Achtet auf sich, der Bengel.
0: Ach, wie schön. Und seine Ausbildung?
2: Naja, der Meister hat's nicht ganz geschafft.
3: Wirklich, wirklich.
2: Ein Geselle liegt noch auf Intensiv. Da haben sie ihn erstmal bis zur Verhandlung freigestellt. Thorsten! Nicht auf Melanie schießen! Die ist doch schon ganz kaputt und läuft immer aus!
0: Auch nicht auf mich schießen!
2: Was immer noch dein Humor? Was, Tante Frieda?
0: Wo ist Traudel denn? Sitzt die noch im Wagen?
2: Nö, ich glaube, gestern muss eigentlich die Beerdigung gewesen sein.
0: Was? Warst du denn nicht mal da?
2: Mittwochnachmittags kann ich nicht. Da lege ich mich immer eine Stunde hin.
0: Und Thorsten und Melanie, wann die denn mit?
2: Die wissen das doch noch gar nicht. Sind doch noch viel zu klein. Thorsten! Ich glaube nicht, dass Tante Frieda da einen Durchbruch haben will. Das ist nett gemeint. Stimmt's, Tante Frieda?
0: Nein, dahinter leben nie Wöhners.
2: Lebten, Tante Frieda, lebten!
0: Was?
2: Vorhin hat Thorsten doch den Schlüssel von Nivolas geholt. Und das ist nicht ganz ohne Verluste abgegangen. Was, mein Junge?
0: Ach, Nivolas, wer denn alles?
2: Na, die Hälfte von denen, die da so rumliefen.
0: Ach so, denn berappeln die sich sicher wieder. So, und ihr müsst jetzt wohl auch langsam weiter, hm? Lasst uns mal schon nach oben rausgehen, ja?
2: Stimmt, Tante Frieda, wir müssen da durch.
0: Ja, wie schön, dass ihr da wart. Und nun müsst ihr schon wieder. Ja, man sieht sich ja so selten und hätte sich noch so viel erzählen können. Ja. Ach, schade, schade, dass ihr weiter müsst.
2: Ja, schade, aber wir lassen dir den Thorsten hier. Thorsten! Geh von der Kommode runter! Du machst dich ja ganz dreckig. Komm hier, ich hol dir dein Hoppekissen aus dem Auto.
0: Warum nehmt ihr den denn nicht mit?
2: Ja, Tante Frieda, solche für unser Thorsten. Die werden gesucht.
0: Och, hat er eine neue Stelle in Aussicht?
2: Könnte eine lebenslängliche werden, was? Thorsten? So, Melanie, Schlüpfer hoch. Wir sind aber weg und die Flaschen nehmen wir mit, was?
0: Thorsten? Thorsten, leg das sofort weg.

0: Nein, was hat die Mäh? Oh mein Gott, die hat ja mein Gott. Graumännchen?
1: Ja?
0: Wo ist eigentlich der Vorjang, dem er Schrage schon vor 7 Wochen reinreichen sollte?
1: Aber Herr Direktor, wir wissen doch, unter Schrage war ein wenig unpässlich in der letzten Zeit. Geschichte mit seiner Drüse.
0: Appappalapapp, Anstellerei. Graumännchen, Sie wissen doch, wir müssen endlich mit unserem Produkt auf den Markt. Die staubfreie Stricknadel, 2 Jahre Entwicklungszeit. Und dieser Schrage simuliert. Holen Sie mir mal her, ja? Was? Ja, und dann mal her damit, ja? Danke, Graumännchen. Ach, Graumännchen. Übrigens, schön, dass ich Sie habe. Mit Ihrer Stimme alles okay?
1: Ja, Herr Direktor, ich lasse es jetzt einfach so.
0: Schön, Graumännchen. Als Frau gefallen Sie mir auch viel besser. Was, Graumännchen? Alte Schwedin, was? Wie wär's denn jetzt mal mit dem Kaffee? Bringen Sie mir mal einen. Ach, das wird der Herr mit den Magazinen und den Videokassetten sein. Bringen Sie ihn rein, Graumännchen. Und ich will jetzt in den nächsten 12 Stunden nicht mehr gestört werden, klar? Ach, lassen Sie mich doch in Ruhe mit diesem Kretting.
2: Guten Tag, Schnolzig mein Name. Ich komme von der Firma Inter Innovations.
0: Ja,
2: wir produzieren Ideen und wären an einer Zusammenarbeit mit Ihrem Unternehmen interessiert.
0: Ja, was
2: Herr Niedmeier, sagen Sie jetzt nichts. Ich melde mich in ein paar Tagen wieder. Überlegen Sie sich mal Angebot. Ich lasse Ihnen schon mal was hier. Unser Renner von vor 5 Jahren, die staubfreie Stricknadel. Ich schaue wieder rein. Sagen Sie nichts.
0: Strahl!

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2: Ich bin es leid, Musketiere, jedes Vorurteil anzufechten.
3: Wir sind hier schließlich nicht in einem Mantel- und Degenfilm.
2: Drum holt die Musketen raus und lasst die Welt nach unserer Melodie tanzen.
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0: Der kleine Tierfreund.
1: Hallo, liebe Zuhörer. Diese vielen Tiere da, sind das eigentlich unsere Freunde? Oder was halten die von uns? Manchmal habe ich das Gefühl, wir lebten nebeneinander her auf diesem Planeten. Der Bandwurm macht sein Ding, wir fahren Moped. Weder interessiert er sich für die windumtoste Jagd mit der Kreidler durchs Gestrüpp, noch wollen wir wissen, wie es da drunten in der braunen Welt zugeht. Kann man überhaupt Freundschaften schließen mit Leuten, die einem so fremd sind? Letztlich stammt ja nicht nur der Bandwurm, sondern auch der Panda-Bär aus einer ganz anderen Kultur. Wer von uns könnte schon dauerhaft in China leben, diesem Land voller Ameisen? Nein, liebe Zuhörer, richtige Freunde finden wir da draußen wohl kaum. Jahrelang habe ich ein altes Kohlmeisenpaar mit Sonnenblumenkernen über den Winter geholfen. Und was war der Dank? Statt mir gen Abend ein Ständchen zu tiselieren, schissen sie mir die Kreidler-Sitzbank voll. Letzte Woche habe ich sie erschossen. In Sitzbank-Zuschissdingen kann ich sehr unangenehm werden. Tiere sind undankbar, unverschämt und egoistisch. Vor ein paar Tagen lag eine frisch überfahrene Katze direkt vor meiner Haustür. Nach dem Gewohnheitsrecht hätte mir das Wildbret zugestanden, doch ein streunender Habicht verputzte den kompletten Leckerbissen, ohne auch nur um Erlaubnis zu fragen. Wie sollen da dauerhafte Freundschaften entstehen, wenn jeder nur an sich selbst denkt? Ich hoffe nur, liebe Zuhörer, in Ihrer Familie zu Hause versteht man sich noch insoweit, dass man sich nicht gegenseitig die toten Katzen vor der Nase wegfrisst. Bis zum nächsten Mal, Ihr kleiner Tierfreund.

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0: Große Momente der Weltgeschichte.
1: Ich will auch drauf.
2: Und ich auch.
3: Aber ihr seid nicht so hässlich wie ich.
1: Das stimmt. Trotzdem will ich auch drauf.
2: Und ich auch.
3: Ihr könnt aber noch schlechter singen als wie ich.
1: Genau.
2: Und deswegen wollen wir auch drauf.
4: Das war aus der Reihe Große Momente der Weltgeschichte. Die Pudis und ihr erster Streit ums Plattencover. 16.09.1974 in einem, na klar, Plattenbau.
1: Also ich weiß nicht, als wir noch die Udo-Wendel-Gümbe waren, da wäre das nicht passiert.
5: Einfach Bipsch, das ist wahr, das finde ich aber auch.
2: Aber ich will auf jeden Fall drauf, ja?
5: Und die Schnauze.
6: There's been a lot of talk about this next.

Es wird Herbst. Was kann es da Schöneres geben, wenn es draußen regnet und stürmt, als sich in seinen Lieblingssessel zurückzuziehen und ein gutes Buch in die Hand zu nehmen? Für 16,8 Millionen Familien ist dieses gute Buch in jedem Herbst erneut der IKEA-Katalog. 6 Wochen vor der Buchmesse mit ihrem großen Trara um allerlei Neuerscheinungen schleicht sich der heimliche Bestseller kostenlos durch die Hintertür in die Haushalte und wird zugleich begierig aufgenommen. In einer Welt voller Probleme und zweifelhafter Selbsterfahrung ist das Thema des IKEA-Katalogs ein ganz anderes. Es ist die Gemütlichkeit. Es sind die im mildem Licht aufgenommenen Dreisitzer Örgrütte und Christianstad, die sich anmutig um Tofterholm gruppieren. Tofterholm, der alte Schwede aus schwarz lackierter Holzfaserplatte, macht den beiden den Couchtisch und ist neu im Sortiment. Da schauen wir doch mal nach, ob wenigstens unsere alten Freunde Ivar und Sten noch dabei sind. Ivar, schon immer der etwas feinere von beiden, sozusagen das IKEA-Regal mit erstem Hochschulabschluss, finden wir auf Seite 115 unter der Bezeichnung Aufbewahrungskombination. Regal war wohl nicht mehr fein genug, dabei ist Ivar immer noch nichts weiteres als ein Haufen Bretter mit den dazugehörigen Dachlatten, die hier allerdings unbehandeltes Massivholz heißen. Sten, der Inbegriff des IKEA-Regals schlechthin, der Schrecken ganzer Studentengenerationen, führt ein unscheinbares Dasein als Lagerregal in den hinteren Seiten des Katalogs. Ideal für den Vorratsraum, wie es heißt. Dabei haben auf seinen Brettern wohl mehr Marx Engels Werke gestanden als Einmachgläser und Winkelschleifer. Aber IKEA ist ja fein geworden. Den ruppigen Elch gibt schon lange nicht mehr und nur noch wenige der Möbel werden aus schartigen Fichtenplanken roh zusammengehauen. Das neue IKEA ist die Welt von Drottningholm. In dieser Aufbewahrungsserie für moderne Wendemenschen spürt man das gediegene Flair schwedischer Königsresidenzen. Ja, und wenn dann mal das 12. Glas Rotwein am Abend umstürzt und sich über Hackebo ausbreitet, macht nix. Denn Hackebo besteht aus einer fleckenschutzbehandelten Baumwoll-Viskose-Polyester-Mischung. Da kann nichts schiefgehen. Und unter Hackebo ist ganz viel Synthetikwatte und Polyäter. Und das Rückgrat von Drottningholm ist wieder mal das schon bekannte Massivholz, die Dachlatte also. Und Drottningholm hat ganz viele Freunde. Da ist Sigtuna, der tapfere Couchtisch, oder Othello, die Tischleuchte, Kardinal, die Aufbewahrungsserie. Und getragen werden sie alle ohne zu murren von Alva, der getreuen Bodendiele. Ja, viel zu entdecken gibt's hier im IKEA-Land. Viele schöne Geschichten zu erzählen, etwa von Loffe, dem Tischbock, oder Fjord, der Telefonkonsole. Doch jetzt ist Schluss. Aber wenn ihr ganz brav seid, dann erzähle ich euch das nächste Mal die Geschichte von Peter auf Seite 121. Ein grausames Schicksal ist ihm auferlegt, denn Peter hat verstellbare Füße.

0: Neues aus Plattengülle. Erwin fragt nach.
1: Ey, Old Man Brochen, sag mal, was ist eigentlich ein Klimawandel? Latscht da das Klima in die Gegend rum, weil es nachts nicht schlafen kann?
2: Quatsch, das hat sich Sigmar Gabriel von der SPD ausgedacht, zusammen mit seinen Blödmannsgehilfen.
1: Nee, das glaube ich nicht. Das kann der gar nicht. Da schreiben auch ganz viele in der Zeitung was von. Auch Professorinnen und so.
2: Gibt's trotzdem nicht. Alles nur linksradikale Panikmacher, um uns das Rauchen zu vermiesen.
1: Hä? Verstehe ich nicht.
2: Ja, die behaupten, dass durch jeden Rillo, den man quarzt, die CO2-Belastung steigt.
1: Ach, und dadurch steigt dann auch der Meeresspiegel und irgendwann läuft dem Ostfriesen beim Schafestreicheln das Wasser in die Stiefel, wa?
2: Alles blanke Ideologie. Klimawandel hat schon immer gegeben. Guck dir doch mal die Jahreszeiten an. Noch nicht lange her, da hat's geregnet, jetzt ist wieder warm und reg ich mich darüber auf? Hä? Verdammte Scheiße!
1: Hey, aber was Sie im Fernsehen sagen, das ist, dass in 10 Jahren Grönland wegschmilzt.
2: Was? Das sind doch Felsen, Robben, Eskimos. Wie sollen die denn alle schmelzen?
1: Ja, im Reaktor zum Beispiel.
2: Nein. Die behaupten, dass es immer wärmer wird, weil wir hier zu viel Auto fahren und rauchen. Dabei sollten sich lieber mal die Gelben vorknöpfen mit ihren ganzen Mopeds. Wenn nur die Hälfte von denen morgens auf den Kickstarter drückt, dann geht hier das Licht aus.
1: Ich wusste gar nicht, dass unser Strom über chinesische Mopeds läuft. Ich dachte, das wären AKWs und Windkrafträder.
2: Das sind die schlimmsten, diese Propeller, die uns hier den ganzen Wind reinpusten. Die verbrauchen schweinemäßig was an Strom.
1: Ach, verstehe. Also Klimawandel ist der größte Stromverbraucher von Deutschland. Ja, dann müsste man den Wandel einfach ausstellen. Ne?
2: Ja.
1: Der Stromverbrauch würde dann zurückgehen und die Chinesen könnten wieder mehr Moped fahren.
2: So ist es.

0: Morgen, Jaro, alles klar?
1: Morgen, Kalle, alles klar, aber vielleicht ist Hubcode doch zu einfach. Könnte jemand anderes mitschreiben und einsteigen und armes Jaro steht dann in Regen.
0: Stimmt, nachher sitzt jemand ganz anderes hinten im Wagen und ich merke es nicht mal. Außerdem kommt man bei den vielen Fahrgemeinschaften hier und ihren Hubcodes leicht durcheinander. So, da wollen wir mal Holger raussuchen.
1: Was ist los? Ist der Code falsch?
0: Keine Ahnung. Eine Chance hat er noch.
1: Kommt nicht. Ich hole ihn.
0: Kommt gar nicht in Frage. Wir haben die Codes eingeführt, damit wir bei diesem beschissenen Herbstwetter nicht aus dem Auto brauchen. Wenn er sich seinen Code nicht merken kann, dann kann er von mir aus mit dem Bus fahren. Basta! Wir haben die Codes extra so gewählt, dass sie genau zum jeweiligen Intelligenzquotienten passen. Also soll er zusehen!
1: Da vorne wohnt Gisela.
2: Morgen, Leute! Wie geht's? Fast wäre mir mein Code nicht mehr eingefallen, ey!

Und als er draußen auf der Straße stand, fiel ihm ein, dass er fast alles bei sich trug. Den Pass, die Euro-Schecks und etwas Geld. Vielleicht ging heute Abend noch ein Flug.

0: Firma.
1: Liebe, Intrigen, Portokosten.
2: Schicksale rund um das Wirtschaftsimperium des Fritz F. Niedmeier.
1: Zarkowski ist in einer überfüllten Straßenbahn von der überraschend aufgetauchten Suzette in ein angeregtes Gespräch verwickelt worden und bemerkt erst, dass Rauhaar Teckel Norbert zu einer Salzsäule erstarrt ist, als ihn ein anderer Fahrgast darauf hinweist.
3: Hey, wie? Können Sie gefälligst mal Ihre Salzsäule aus dem Weg nehmen? Ich muss nämlich an der nächsten Haltestelle raus, ja?
4: Salzsäule? Die hört nicht mehr. Norbert, um Gottes Willen, was ist mit dir?
1: Aber Norbert sagt keinen Ton. Nur mit seinen braunen Augen deutet er in die Richtung, in der er Warzenegger entdeckt hat. Zarkowski folgt seinem Blick und sieht den neuen, undurchschaubaren Mitarbeiter der Firma, vertieft in ein Gespräch mit einem graumelierten Herrn in teurem Maßanzug, der so gar nicht in diese Straßenbahn passen will.
4: Ach, Warzenegger ist auch hier. Hey, Warzen!
1: Aber ein Blick der Salzsäule Norbert bringt ihn zum Schweigen.
4: Was? Ich soll ihn nicht begrüßen? Was denn sonst?
1: Norberts Augen sprechen eine deutliche Sprache. Nur Zarkowski versteht sie leider nicht.
5: Ha, lassen Sie mich mal, Herr Zarkowski. Ich kann doch jedem Mann jeden Wunsch von die Augen ablesen. Und Norbert ist doch auch ein Mann.
1: Sie sieht der kleinen Salzsäule tief in die Augen.
5: Ah, ich verstehe. Wir sollen diese Warzenegger belauschen. Okay, mein Liebling. Ich werde mich mal unauffällig heranschleichen.
1: Zarkowski folgt ihr verwundert, aber das, was er dann zu Ohren bekommt, verwundert ihn noch viel mehr.
6: Also, Herr Hirschhausen, ich habe mir diese alte Schachtel von Sekretärin hurrig gemacht. Ich brauche nur ein Hip zu sagen und Sie...
7: Keine schmutzigen Details, bitte.
6: Nein, so doch nicht. Sie hat dafür gesorgt, dass ihr Chef diese Niedmeier mehr bedingungslos vertraut. Ich denke nur 1-2 Monate, dann hab ich uneingeschränkte Handlungsvollmacht. Und dann sorge ich dafür, dass Sie, respektive Ihre Bank, die Aktienmehrheit an diesem aufstrebenden Unternehmen bekommt.
7: Freut mich, dass Sie Ihren Auftrag so schnell erfüllen, mein Junge. Glauben Sie mir, es wird Ihr Schaden nicht sein.
4: So. Dieser Warzenegger ist also ein Undercover-Agent dieser Bank, dieser unserer Firma aufkaufen will. Daher weht also der Wind. Ruhe, Norbert, Ruhe. Den schnappen wir uns bei einer besseren Gelegenheit. Frau Suzette, kommen Sie mit. Wir haben jetzt dringend etwas zu besprechen.
5: Oh, ja, das...
1: Während die drei Firmentreuen an der nächsten Haltestelle aus der Straßenbahn aussteigen, steigen Niedmeier und Schrage in Benidorm ganz groß in das Geschäft mit den motorgetriebenen Kastagnetten ein. Noch wissen sie nicht, welche dunklen Wolken sich da in Deutschland zusammenbrauen. Sie genießen den blauen, sonnigen Himmel Spaniens und den Erfolg des neuen Produkts. Werden sie rechtzeitig von den Plänen erfahren, die der nur scheinbar so zuverlässige Mitarbeiter Warzenegger hegt? Und wenn nicht, werden dann Zarkowski, Suzette und Norbert das Schlimmste verhindern können? Und was ist mit der immer noch in Warzenegger verliebten Frau Graumann? Wird sie ihm oder der Firma treu bleiben? Versäumen Sie auf keinen Fall die nächste Folge von Die Firma.

0: bei Frieda und Anneliese.
1: Bei uns fällt schon alles von den Bäumen.
2: Das habe ich mitgekriegt vor ein paar Tagen, wie Reinhard mit seiner dicken Mäse unten aufgetrumpft ist. Ein Geschreie. Was klettert er da auch rein in eine Kastanie?
1: Anita hatte sich verstiegen und wir wollten nicht schon wieder die teure Feuerwehr holen.
2: Ja, was macht die denn da oben?
1: Die letzten Kastanien runterschmeißen, damit endlich Ruhe ist auf dem Hof. Reinhard wird immer davon wach, wenn die auf das Geteerte fallen.
2: Was? Von einer Kastanie wacht er auf?
1: Ja, der Tiefschlaf findet ja tagsüber auf dem Finanzamt statt.
2: Der sollte mal lieber zusehen, dass der euer ganzes Laub von der Straße wegfegt, statt den ganzen Tag ins Schlaflabor zuzubringen.
1: Das Laub? Wir wissen doch einfach nicht mehr, wohin damit. Das Finanzamt nimmt es nicht mehr an.
2: Ja, das glaube ich. Die nehmen bloß weiße Blätter mit schwarzen Zahlen.
1: Früher hatte das Finanzamt eine eigene Grünabfallannahmestelle für den höheren Dienst.
2: Wo euren Reinhard natürlich nie war.
1: Trotzdem durfte er da was hinbringen, weil er so beliebt war.
2: Du meinst beleibt.
1: Wenn auch. Er nahm das Laub morgens mit in den Bus.
2: Und brachte abends die leeren Säcke wieder mit.
1: Nein, die Beamten mussten da bleiben.
2: Und wo wollt ihr nur hin mit dem ganzen Zeug?
1: Anita hat gestern einen Püster gekriegt, muss das alles zu Nivenos rüberpusten.
2: Aber die nehmen doch bestimmt bloß die Hälfte davon an.
1: Viel schlimmer ist, dass Nivenos einen eigenen Laubpüster haben und ordentlich zurückblasen.
2: Ja, dann wollen wir mal sehen, wie der Entlaubungskrieg ausgeht. Apokalypse Laub mit Frieda Horstmannsgötter als Marlon Brando.

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Der Äther. Unendliche Weiten. Dies sind die Abenteuer der FF Enterprise, die mit ihrer 90 Mann starken Besatzung unterwegs ist, um neue Welten zu erforschen, neues Leben und neue Zivilisationen. Viele Lichtjahre von der Realität entfernt dringt die FF Enterprise in Galaxien vor, die nie ein Mensch zuvor gehört hat. Ah!

0: intergalaktische Friedenskonferenz, oder? Stell dir vor, es ist Frieden und keiner hat Zeit.
1: Botschafter, schon alter Schwede, dann lass doch mal Phaser mit Köppen machen, wa? Ihr Klingonen, hört auf, uns dort zu schießen, ja, und dafür hören wir auf, euch Klingonen dort zu schießen. Aber das heißt, ja, nur im Notfall, ne, wenn ihr uns angreift oder die Einschaltquoten sinken oder so. Also, mein Junge, was sagst du dazu, eh?
2: Nun ja, Lieutenant Bottrop.
1: Hausmeister Bottrop.
2: Oh, Verzeihung, Hausmeister Bottrop, nun, das klingt vernünftig. Wenn auch Herr Kirk diesem Vertrag zustimmt...
3: Also Moment mal, bevor ich eine meiner üblichen Fehlentscheidungen treffe, möchte ich jetzt mal ein Schlückchen Kaffee zu mir nehmen.
4: Schon da, Kirk.
1: Ja, wunderbar.
4: Na, ihr Racker, noch immer schön am Verhandeln, hä? Jetzt aber erstmal eine kleine Pause hier, ne? Lecker Kaffee für euch alle, ne?
1: Jaue! Es gibt doch nichts Schöneres als ein Tässchen Kaffee nach einer intergalaktischen Friedensverhandlung. Was? Botschafterchen?
3: Was zum Teufel ist das denn?
1: Das ist Wahnsinn. Was ist denn das? Das schmeckt ja wie ranziger Mutantenschweiß.
4: Der war aber gerade im Angebot. Das ist der neue Genitalkaffee von Fallmeier Go Homo.
2: So einen Kaffee habe ich im Leben noch nicht vorgesetzt bekommen. Ein Skandal. Das wird politische Konsequenzen haben.
3: Ich bedauere diesen Vorfall. Ich wollte Sie nicht kränken.
2: Nicht kränken? Nicht kränken von wem?

0: Und den Friedensvertrag, den können Sie vergessen.
1: Ach,
0: den können Sie vergessen. Eine Rasse, die solchen Kaffee kocht,
1: aber
0: gehört ausgerottet.
1: Och, Mann,
0: das bedeutet Krieg.
1: Och, Manno. Ach, schöner Mist, ey. Die Friedensverhandlungen sind gescheitert. Ein interplanetarischer Krieg steht bevor. Oh, wie konnte denn das denn nur geschehen, Lieutenant Winter, hä?
2: Naja, kein Wunder. Bei dem Kaffee...
1: Aber was habe ich denn nur falsch gemacht, hä?
2: Naja, eigentlich alles. Aber warum versuchst du nicht mal den neuen Frieden fürs All-Kaffee von Cyclops? Der hat das Aroma der unendlichen Weiten und macht außerdem Frieden im All.
1: Oh ja, den werde ich mal probieren.
3: Wunderbar war das.
0: Wissen Sie was, Kirk? Bei dem guten Kaffee habe ich gar keine Lust mehr, Sie umzubringen.
4: Ich bin sehr froh, dass ich Sie nicht enttäuscht habe.
5: Na, Spock, alte Ohr, der Kaffee schmeckt dem Captain aber was?
3: Es sieht so aus, ich habe ihn noch nie so glücklich erlebt.
1: Ja, der neue Frieden fürs All-Kaffee von Cyclops. Aromatisch und harmonisch. Da muss man sich einfach lieb haben, ne?
5: Jo, mit dem verhandeln wir jetzt immer was.
2: Cyclops-Kaffee. Wunderbar.
3: Faszinierend.
2: Ja, auch das.

0: Grüße aus Italien. Das Wetter ist herrlich. Die Sonne scheint den ganzen Tag. Das Essen ist ganz lecker. Gestern hatten wir Spaghetti. Heute soll es Nudeln geben. Bald geht es wieder nach Hause. Alles Liebe, dein Johann. So, die nächste. Lieber Kurt, viele Grüße aus Italien. Das Wetter ist herrlich. Die Sonne scheint den ganzen Tag.
1: Das war aus der Reihe Große Momente der Weltgeschichte. Johann Wolfgang von Goethe beim Postkartenschreiben. Italien 1788, Sommer.

0: Gern sehen. Kalkofes Mattscheibe.
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2: Ich bin enttäuscht. So, das schiebe ich gleich mal vorweg, es musste einfach raus. Enttäuscht nicht unbedingt darüber, dass diese Wetten-Das-Sendung der peinlichsten eine war. Nein, ich komme mir vor, als würde ich nur noch betrogen. In der Politik habe ich mich jetzt ja dran gewöhnt, würde mir direkt was fehlen, wenn nicht. Aber doch nicht auch noch im Fernsehen. Ich meine, früher, da war ein Moderatorenwort noch ein Ehrenwort. Aber heute, Gottschalk sagt, er zeigt sich nackt. Aber ich weiß immer noch nicht, wie so ein Moderatorenschniedel denn nur eigentlich aussieht. Und Hella von Sinnen sollte die letzte Sendung moderieren. Und was war? 10 Minuten war sie da, schon klingelt das Telefon.
3: Wie, Kriminalpolizei? Wie man hat Anzeige gegen mich erstattet? Wie, ich will hier eine Show stehlen? Ha!
2: Sprach's und verschwand. Ich weiß nicht, was Sie denken, aber ich denke, das war nicht nur ein saublöder Karlauer, sondern auch ein eindeutiger Wettbetrug. Und was dann folgte, war ein fahrig sabbernder Gottschalk, der diesmal aussah wie der Schwippschwager von Lederstrumpf und zudem kopfüber von Fettnapf zu Fettnapf hechtete. Nummer 1, die Wette von Willi Milovic mit dem sympathischen Bullen Bruno und der Schäferhündin Arline als Sulki-Gespann gegen 4 Rennpferde und den Tierschutzverein.
4: Die Wette funktioniert nur so, dass Bulle Bruno dann schnell läuft, wenn sein Freund, der Schäferhund, mitläuft. Jetzt hat der Schäferhund die unangenehme Eigenschaft dabei zu bellen, was aber nicht Aggression bedeutet, sondern Freude am Lauf des Bullen Bruno.
2: Was für ein Gefussel, unglaublich. Aber wenn man den Worten der bebilderten Fachpresse am Sonntag glauben darf, dann wird noch heute vom Tierschutzverein gegen den Bullenschänder Gottschalk Anzeige erstattet. Jo, wäre doch mal was anderes, die nächste Sendung live aus dem Staatsgefängnis, nicht? Aber zurück vom Knast zum Gast. Michael Groß, unser Mann aus Atlantis, will die Badehose nun endgültig an den Nagel hängen, hat aber auch schon andere Pläne.
5: Ich mache gerade meine Promotion als Doktor der Philosophie.
2: Vielleicht so Hegels Existenzialphilosophie des Rückenschwimmens oder was ähnliches. Als Studierter könnte er dann ja eigentlich auch dem Gottschalk mal so ein bisschen Nachhilfe geben, nicht? Also in nichts Schwerem, nur so Grammatik für Anfänger, Satzbau oder was ähnliches, nicht?
4: Also ich meine, wir hatten schon, also dass er da... Wollen wir es nicht streiten?
2: Nein, das wollen wir wirklich nicht. Diese gewählten Worte eben stammten übrigens vom Ende der zweiten Wette. Ein Jüngling, der an einem Zopf aus Klopapier einen Turm hochklettern wollte, schaffte er aber nicht. Genauso wenig wie danach der Schüler, der mit seinem Fahrrad auf Mülltonnen sprang. Tolle Sache ja eigentlich, aber nun Pech gehabt. Wo war ich stehen geblieben? Ach ja, Mülltonnen. Prinzessin Stephanie von Monaco war auch noch da. Und bei der frage ich mich ja immer, was manche Leute an der eigentlich finden. Prinzessin, okay, aber ich könnte sie mir genauso gut an der Wursttheke im Supermarkt vorstellen. So, Steffi, wo hast du denn wieder den Pansen hingelegt? Oder so ähnlich. Thomas Gottschalk verstand es dann aber auch, charmant eine Brücke zu schlagen zwischen Adel und dem Fußvolk, wie zum Beispiel der Saalkandidatin.
4: Hier haben wir eine deutsche Dame aus einem deutschen Büro sitzen. Hier haben wir ein Fürstenkind aus einem Fürstenhaus sitzen. Würden Sie mit ihr tauschen wollen?
6: Nein.
4: Nein? Aber dann wären Sie Fürstin.
2: Nicht? Würden Sie vielleicht gern mit Willi Milovic tauschen? Dann wären Sie zwar 82, aber Sie hätten ein Theater und könnten kölsche Karnevalslieder singen. Auch nicht. Ja, Mensch, den Leuten kann man heute auch gar nichts mehr recht machen. Zum Schluss noch schnell zum Sieger der Sendung. Randy, der deutsche Rauhaar-Kampftackle, der in 1,5 Minuten 66 Luftballons zerbeißen konnte. Herzlichen Glückwunsch, Randy. Aber Tommy, für dich, diesmal war das nichts, ne? Sieh mal zu, dass es nächstes Mal wieder besser wird, okay?
4: Top! Die Wette gilt!
2: Ach Mensch, dir glaube ich doch nichts mehr.

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2: Die Quotenregelung, Genossen, ist mit 98% der Stimmen hiermit angenommen.
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1: In wenigen Tagen verlassen sie die Säuglingsstationen. Die ersten Babys mit Schwänzen. Seit das Kopieren auch beim Menschen verboten ist, werden wir uns daran gewöhnen müssen, dass kleine Erdenbürger fortan mit einem winzigen Singelschwänzchen wackeln, wenn man ihnen was zu fressen gibt. Jahrtausende lang hatte der Mensch beim Neugeborenen gleich nach der Geburt die etwa 10 cm lange Lunte aus ästhetischen Gründen abgekniffen. Stets war der Homo sapiens besessen von der Vorstellung, etwas Besseres zu sein als das Tier. Da passte ein Schwanz nicht ins Bild. Ja, sogar manchen Haushunderassen wie dem Rottweiler oder Dobermann wurde die Sute abgesägt, um sie menschenähnlicher erscheinen zu lassen. Damit ist nun Schluss. Als erste reagierten die Papierwindelhersteller. Dort gehört das Loch hinten bereits zum Standard. In wenigen Jahren wird auch die Jeans-Industrie umdenken müssen und wir werden uns an muskulöse Burschen gewöhnen, denen hinten ein haariger Prügel aus der Levis lugt. Letztendlich wird sich das ganze menschliche Schönheitsideal verschieben. Kopierte Models von heute wie die Fräulein Schiffer oder Auerhahn wird in ein paar Jahren niemand mehr sehen wollen. Die Modefrage der Zukunft wird heißen: Trägt man den Schwanz bedeckt oder nackt? Hüllt man ihn verschämt in graues Flanell? Oder schlägt sogar der Bundeskanzler der Zukunft in der Kabinettrunde unbekümmert mit dem nackten Schwanz nach den Fliegen? Wir dürfen gespannt sein. Bis zum nächsten Mal, Ihr kleiner Tierfreund.

Blechhüttenstadt Beuler, ein Vorort am Ende der Welt. Im nahegelegenen Adolf-Jennecke-Kombinat wurden bis vor wenigen Jahren die Radkappen für den Sachsenring Trabant 601 hergestellt. Von den 40.000 Arbeitsplätzen hat die Treuhand 12 erhalten können. Man munkelt, das Kombinat werde an einen serbischen Investor veräußert. In der von ihm dort geplanten Christbaumständerlackiererei soll ein Arbeitsplatz geschaffen werden. Das wäre ein Zeichen der Hoffnung für die Region, betonte Ministerpräsident Stolpe. In Blechhüttenstadt Beuler wollen alle dabei sein. 40.000 Bewerbungen für die Stelle des Christbaumständerlackierers liegen bereits vor. Aber nur wenige sind qualifiziert. Eine davon ist Heide Ute Markatsch. Sie wohnt in der Straße der Plansoll-Übererfüllung Nummer 6. Hier ducken sich 24-stöckige Plattenbauten ängstlich unter einer tiefhängenden Schwefelwolke. Pestboiler, wie diese Gegend von Blechhüttenstadt schmunzelnd im Volksmund genannt wird, ist die Heimat für 200.000 Breitbandallergiker. In der Hausnummer 6 der Straße der Plansoll-Übererfüllung leben noch 120 Bewohner. Die anderen 400 sind tot und hoffentlich weggeräumt worden. Heide Ute Markatsch stört sich nicht am Schicksal der anderen. Sie hat nur ein Ziel. Sie will die Stelle im neuen Blechhüttenstädter Technopark als Lackiererin für Tannenbaumfüße. Alles würde sie dafür tun. Ja, auch das. Sehnsuchtsvoll steht sie jeden Tag am Fenster und träumt von einer besseren Zukunft. Inmitten bunt schillernder Aerosole. Mit ihren kleinen Schühchen würde sie knöcheltief durch Lösungsmittel tapsen, an frisch gespritzten Füßen schnuppern und in tiefen Zügen genießen, dabei zu sein, beim Aufschwung Ost. Doch noch ist alles ein Traum. Noch blickt Heide Ute schmachtend durch die blinden Scheiben ihrer Schlichtwohnung auf die pelzige Fassade der gegenüberliegenden Häuserzeile. In der Hausnummer 7 im 23. Stock steht er wieder am Fenster, der fremde Mann. Unrasiert, die weigelhaften Brauen verdecken notdürftig die leere Augenhöhle. Im unteren Gesichtsdrittel treffen sich Nase und Kinn in schüchterner Umarmung. Zwei Einschusslöcher in den Nüstern sprechen eine eindeutige Sprache. Hier atmet ein Hoffnungsträger, der serbische Investor. Ein verhuschtes Lächeln umspielt für einen Moment die herben Züge der Mitvierzigerin Markatsch. Hat er sie wahrgenommen? Weiß er, dass sich all ihre Hoffnungen auf den neuen Arbeitsplatz richten? Wie gern würde sie ihm ihr Leben weihen? Seit Tagen war sie nicht mehr vom Fenster gewichen, hatte weder gegessen noch geschlafen. Die Haare klebten an ihrem tränenverquollenen Gesicht wie Seetang an der Hafenmole von Swinemünde. Sie erkannte sich selbst kaum wieder.

Plan soll über Erfüllungsstraße Nummer 7. Im 23. Stock blicken ein Auge und eine Höhle unter wuchtigen Brauen aus dem Fenster. Sie gehören dem serbischen Investor Kapotan Genocic, der in Blechhüttenstadt in Kürze eine Waffenschieberfiliale eröffnen will. Was sein Auge sieht, gefällt ihm nicht. Ist jemand hinter den Trick mit der Christbaumständerlackiererei gekommen? Seit Tagen starrt ihn eine Frau aus einem der gegenüberliegenden Fenster an. Genocic wird langsam nervös. Er schiebt den Lauf seiner neuen Heckler und Koch durch den Spalt zwischen Fensterrahmen und Betonplatte. Was wusste diese Frau? Egal, er würde kein Risiko eingehen. Ein 9mm Vollmantelgeschoss verlässt eine illegale Exportwaffe. Ein Schuss gellt durch den Schwefel der Nacht. Wenige Tausendstel Sekunden später zersplittern die blinde Scheibe in der Hausnummer 6 und der bunt lackierte Traum eines arbeitswilligen Wendeopfers.

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1: Oh, bitte lächeln. Ein bisschen freundlicher. Ja. Und jetzt, hier kommt das Vögelchen. Tschüss.
2: War's das schon?
1: Ja, alles fertig. Am Dienstag können Sie sie abholen.
2: Also ich möchte ganz zwei kleine von Pasten und einen Mofa-Führerschein und dann einen ganz großen Rahmen. Eins fürs Wohnzimmer, eins fürs Gästezimmer, eins fürs Klo, eins fürs Gästeklo. Ach ja, und eins für den Flur und noch zwei fürs Schlafzimmer.
1: Ja, geht in Ordnung. Die werden dann am Donnerstag soweit.
2: Okay, dann bis dann. Ne?
1: Bis Donnerstag. Auf Wiedersehen, Herr Grey. Und Gruß an die Gattin. Herr Wald, Sie sind der Nächste.

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1: Aus der Reihe Große Momente der Weltgeschichte hörten Sie heute, Oscar Wilde bekommt die Idee für sein neues Buch Das Bildnis des Dorian Gray, London, 7. Oktober 1890.

0: Eine bemerkenswerte Flasche feiert dieser Tage ihren 100. Geburtstag. So las ich heute Morgen in einer Agenturmeldung. Sieh an, dachte ich, Möllemann plant sein Comeback und bedient sich gewohnheitsmäßig der autobiografischen Falschmeldung als Stilmittel. Doch falsch geraten. Es ging um eine andere Flasche, der man den Hals gebrochen hat, um das kleine Mundwasserfläschchen von Odol. 1893 entwickelte der Dresdner Karl August Lingner das orale Duftwässerchen, um die Bürokommunikation zu verbessern. Aufgefallen war der Mundgeruch nämlich erst, als die Menschen anfingen, sich den ganzen Tag irgendwelchen Mist zu erzählen, also der klassischen Bürotätigkeit nachgingen. Reichte es beim Bauer noch, dem Knecht eine Runkel an den Kopf zu werfen, wenn er ihm etwas mitteilen wollte, so verlangte die komplexe Arbeit in den Kanzleien nach ganzen Sätzen. Und da fiel es natürlich auf, wenn vor dem Satz eine wurmstichige Fischfrikadelle im Mund des Gesprächspartners gewohnt hatte. Bedarf also für die herbe Frische aus der krummen Flasche. Den weltweiten Siegeszug der kleinen Flasche aus Deutschland beschleunigte schließlich der Name. Odol kann wirklich jeder aussprechen. Es kommt kein Ü drin vor, weshalb ja der wunderbare deutsche Schnaps Schlüpferstürmer noch immer auf seine Entdeckung durch die Amerikaner wartet. Und kein R, sodass auch unsere emsigen Freunde aus dem Land der toten Delfine keine Schwierigkeit mit der Aussprache hatten. Heute gehört Odol zu den ganz großen Markenklassikern aus Deutschland. Wer an Mundwasser denkt, denkt an Odol. Bei Papiertaschentüchern ist es Tempo. Bei Aktenordnern Leitz. Auch versuchen Sie es doch selbst einmal. Durchsichtige Klebestreifen? Zwieback? Ersatzkaffee? Buntstifte? Gebissreinigertabletten? Gut, jetzt reicht's. Spielen Sie einfach mit Ihren Kollegen, Verwandten oder Freunden weiter. Wir machen weiter mit Musik.
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1: Ja, da bin ich mal sehr gespannt, was ich heute von Erwin zum Geburtstag kriege. Der hat ja die ganze Zeit immer schon so rumgedruckst und heimlich getan. Da gibt's bestimmt eine ganz besondere Überraschung. Vielleicht sogar ein Heldengedicht mir zu Ehren. Ja, allmählich muss der Bursch ja mal auftauchen. Sicher, heute an meinem Geburtstag wollen wir mal nicht so sein. Einen kleinen Sekt darf Erwin ausnahmsweise auch mal vor der Schule, was? Ja, Kohlensäure geht ja auch schnell flöten. Wäre schade um die teure Puffbrause. Trinke ich erstmal beide Gläser. Ich habe ja noch eine Flasche. Boah. Ja, ganz komisch hier so ohne Erwin. Ist mir wohl hoffentlich nichts passiert. Ja, bestimmt hat er so ein großes Geschenk besorgt, dass er es kaum allein ins Studio kriegt und noch Leute um Hilfe bitten muss. Ja, der Erwin. So. Prost, Erwin, du bist wirklich ein guter Freund geworden über die Jahre. Oh, die erste Flasche haben wir geschafft. Ja, was soll's? Machen wir noch eine auf. Vor der Schule schafft das jetzt nicht mehr, ne? Ja, wahrscheinlich schwänzt er die ersten beiden Stunden oder der Lehrer schwänzt. Da schwänzt er immer einer in diesem Verein. Ist ja auch gar nicht so gut für so einen morgens früh zu sechs. Besser, ich trinke den sicherheitshalber selber. Oh ja, das sieht auch nicht in hohlen Zahn. Zwei Flaschen Henkel feucht am Morgen und meine Fresse so.
2: Hey, oh, moin Brochi. Du, ich wollte ihm nur kurz absagen für heute Morgen. Ne? Der Drogenberater kommt gleich im Bio in unsere Klasse und könnte sein, der hat ein paar neue Tipps auf Lager. Also, bis demnächst, ne? Tschüss, ich hab's eilig, Brochi.
1: Happy Birthday to me. Scheiß was drauf, hier war doch irgendwo eine dritte Flasche hier.

0: Herr Schawanz, unser Held, kommen Sie herein.
1: Hi, Herr Pimmel, Herr Penis.
0: Hallo. Ja, Herr Schawanz, wir sind so glücklich, dass Sie wieder bei uns sind.
2: Und mit uns den neuen großen Schritt machen,
1: ja,
2: ne?
1: Gerne, sehr gerne. Das ist ja auch mal eine ganz neue Herausforderung nach diesem vielen Fernsehen machen, jetzt endlich mal Radio.
0: Ja, aber ist doch nur konsequent, oder? War meine erste Idee, als ich Programmdirektor dieser Bumsbude hier wurde.
3: Ja, genau. Da hat Herr Pimmel gleich gesagt, weißt du, Nissi, im Fernsehen sind wir schon die Nummer uno. Jetzt rocken wir den Radiomarkt.
0: Ja, aber ganz anders als die anderen. Das war mir wichtig. Back to the roots. Radio mit Anspruch, ja? Mit Niveau und Verstand.
3: Das ist exakt unser Motto hier bei Fun, Fun, Fun, Wow, 94,2 Heart and Soul and Brain, Sexy, Crazy, Cool. Yeah! Ja.
0: Die supersten Hits und das Megaste von jetzt mit dem Bestesten von gestern und dem meisten von heute.
1: Ja, sicher. Es klingt erstmal, meinen Sie denn wirklich, dass mein Konzept da für Sie das Richtige ist? Ich meine, das basiert schon sehr auf Information und Wort und dass
0: also, wir lieben Ihr Konzept. Das ist doch genau die Seele des Radios, die Sie da eingefangen haben. Das wollen wir exakt so haben. 100%.
1: 100%?
3: Wort für Wort, wie Sie das geschrieben haben. Ne? Mit nur minimalen Änderungen, sag ich mal.
0: Diese kleine Sache am Morgen zum Beispiel. Ja. Informiert in den Tag.
3: Ja, also schon beim Wort informiert krieg ich Pickel.
1: Aber genau darum geht es doch, dass man erfährt, was in der Welt passiert.
3: Ja, die Welt, die wird doch auch überschätzt.
0: Ja, ne? Und man muss ja auch immer gar nicht alles wissen. Nee. Also gerade am frühen Morgen, da brauchen die Hörer nichts nötiger als gute Stimmung.
3: Richtig, so ein Typ, der einem die Lebensfreude durch die Ohren brüllt.
0: Ja, gute Laune muss manchmal auch wehtun, sonst glaubt sie einem keiner.
3: Nee, und wir haben wirkliche Top-Leute zu uns holen können. Das sage ich Ihnen hier, die Nummer 1 von Radio Brainfuck.
0: Ja, den Morgenman Furzi und seinen Sidekick Feuerstein. Super lustig. Haben den Preis gewonnen als das lauteste Moderationsduo Deutschlands.
3: Genau, und hier diese blöde Schlampe, die immer über alles lacht, haben wir doch auch noch.
0: Ja.
3: Das kann gar nicht schief gehen.
1: Entschuldigen Sie, aber wenn ich genau solche Leute höre, da wird mir übel.
0: Ja, natürlich. Klar. Mir doch auch. Jedem vernünftigen Menschen.
3: Ja, aber wir sind ja auch nicht unser Publikum, Gott sei Dank. Und das Publikum liebt sowas. Das haben wir schriftlich.
0: Ja, genau, hier steht's im Research Paper, ne? Sinnfrei vor sich hin lachende Spaßgranaten im Kokskoller, die klingen, als hätten sie einen Uranstab im Hintern und fänden das irre cool. Möglichst im Doppelpack mit irgendeinem Comedy-Scheiß dazu. Das wollen die Leute, steht hier.
1: Also ich kenne niemanden, der sowas will.
0: Ich auch nicht, Gott sei Dank. Aber wir sind nun mal begünstigt, ne? Die Masse ist einfach intellektuell mehr so in Richtung Toastbrot.
3: Ungetoastet ohne Butter.
1: Ja, aber was ist denn jetzt mit Inhalten? Ich meine, das war doch...
0: Das Wort höre ich gar nicht gerne.
3: Das Pfui-Wort. Nein, Inhalte sind der Feind der guten Laune, glauben Sie uns. Ich sage immer, lieber dumm und fröhlich als klug und scheiße drauf.
0: Hallo, ich wusste ja gar nicht, dass Sie ein Philosoph sind, Herr Penis.
1: Ja, also ganz ehrlich, das klingt mir doch alles irgendwie genauso wie bei allen anderen.
3: Naja, zum Glück. Das Zauberwort heißt Wiedererkennung.
0: Richtig. Ne? 20 Titel Rotation und dazwischen immer wieder den Slogan That's it, damit der Hörer immer weiß, wo er ist.
3: Ne? Das Gefühl vom Immergleichen, da fühlt man sich zu Hause.
0: Ja, ne? Man kann schließlich nicht die Seele baumeln lassen, wenn das Gehirn noch an ist.
3: Ich sage immer, Radio ist wie eine Wundertüte, aber eine, wo man den Inhalt kennt.
0: Ganz genau. Ne? Überraschung mit Wissensvorsprung. Das erspart die Enttäuschung. Wir sind das siebte Ei, da wo der Zappy Hippo drin ist.
3: Ne? Und eben nicht die anderen sechs mit den verkrüppelten Autos. Oder einem verschissenen Roboter. Ja, ich hasse die Scheißdinger.
1: Gut. Ich verstehe, was Sie meinen. Aber ich glaube, das ist doch nicht ganz so meine Welt. Also wirklich, nein.
0: Aber Herr Schawanz, Sie sind unser bester Mann.
3: Eben, und unser einziger.
1: Nein. Ehrlich, also da müssten Sie diesmal wirklich schon ganz schön tief in die Tasche greifen, dass ich mich doch noch überreden ließe, diese Grütze hier zu machen.
0: Ja, aber das geht leider nicht, Herr Schawanz.
3: Das ist Radio, da haben wir ja gar kein Geld.
0: Oh. Da können wir höchstens was in Naturalien machen, also über unsere Sponsoren. Vielleicht Konzertkarten.
3: Tütchen Koks?
0: Umsonst in Puff.
1: Okay, ich bin dabei.

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1: Die Firma.
0: Liebe, Intrigen, Portokosten.
1: Schicksale rund um das Wirtschaftsimperium des Fritz F. Niedmeier.
0: Genau in dem Augenblick, in dem die Geheimagentin Larsen mit dem geheimen Knäckebrotrezept die geheime Zentrale des geheimen dänischen Geheimdienstes betreten will, erkennt Norbert in ihr die Langhaar-Dackeldame, in die er sich so unsterblich verliebt hat. Er verliert völlig die Kontrolle über sich, Suzette hingegen behält zwar sich selbst unter Kontrolle, nicht aber den Wagen, in dem sie gerade begleitet von ihrem Ehemann Fritz F. Niedmeier ihre ersten Fahrversuche unternimmt.
2: Mensch, Suzette, pass auf, du überfährst ja die Frau mit ihrem Köter.
3: Oh, keine Angst, Sherry, dir passiert schon nichts.
2: Also, was hab ich gesagt?
3: Wieso, ist dir etwas passiert?
2: Na, mir nicht.
3: Na bitte, hab ich dir doch versprochen. Komm, Sherry, gib mir eine Kuss. Oh,
2: nein, jetzt nicht. Sag mal lieber, wo diese Frau und der Hund geblieben sind.
3: Och, die hab ich gerade unter die Auto verschwinden sehen. Eigentlich müssten die noch da unten stecken.
0: Und tatsächlich, da stecken sie. Und sie sehen arg mitgenommen aus.
2: Suzette, sieh dir das an. Du bist ihr über den Mund gefahren.
3: Über den Mund gefahren? Oh, ich glaube eher, ich bin ja über den Hund gefahren.
2: Auch das noch. Zeig mal her. Mein Gott, das ist ja Norbert. Norbertchen.
3: Norbert, ist dir was passiert? Oh, Norbert, Norbert.
0: Aber Norbert antwortet nicht. Er hechelt langsam und gequält. Und seine Lunge rasselt.
3: Oh, Samba. Ich würde sagen, das ist Samba.
2: Na prima. Und was sollen wir jetzt machen? Norbert vielleicht an eine südamerikanische Folklore-Gruppe verkaufen? Mein armes Norbertchen.
3: Aber wenn das Norbert ist, wer ist dann eigentlich diese Frau hier?
0: Schnell durchsucht Suzette die immer noch bewusstlose Geheimagentin und findet sowohl ihren geheimen Geheimagentin-Dienstausweis als auch das Geheimrezept für Niedmeiers bruchfestes Knäckebrot.
2: Mein geheimes Knäckebrotrezept. Und sie ist vom geheimen dänischen Geheimdienst. Sie muss es gestohlen haben.
3: Und Norbert hat sie verfolgt, damit es nicht in die verkehrten Hände gelangen konnte.
2: Unser Norbertchen, der jute alte Norbertchen. Was? Wie oft habe ich auf ihn geschimpft? Vor allem, wenn er wieder mal ein Häufchen auf meine Herrenmagazine gemacht hat. Und dabei ist er ein richtiger Held.
3: Ja, du hast recht, ein richtiger, lebendiger Held.
0: Ja, ist Norbert wirklich ein Held? Und ist er wirklich noch lebendig? Wird er diesen bösen Unfall überleben? Gut, das Knäckebrotrezept ist gerettet, aber wird auch Norbert noch zu retten sein? Wäre das sonst nicht ein viel größerer Verlust für die Firma als dieses lächerliche Rezept? Wenn Sie wissen wollen, was der Tierarzt dazu meint, verpassen Sie nicht die nächste Folge von Die Firma.

0: Frieda und Anneliese.
1: Ich mach grad nen Kranz fertig.
2: Für dich? Wie schön. Auf welchen Termin darf ich mich denn da freuen?
1: Was?
2: Ja, wann ist die Trauerfeier, Leichenhalle, Begräbnis, Tralafitti mit Butterkuchen?
1: Da kannst du lange warten. Das ist noch gar nicht gesagt, dass ich überhaupt sterbe. Ich bastle grad einen herbstlichen Kranz für den Küchentisch.
2: Damit der nicht mehr so wackelt?
1: Nee, für obendrauf. Als Herbstschmuck. Mit Ilex vergoldete Bucheckern, Schalen, Eicheln, Maiskolben, abgeworfene Geweihstangen, überfahrene Igelteile und.
2: Sonneschweinerei. Die liegt bei euch auf dem Küchentisch und ihr fresst drumrum euer Runkelmittag mit Appe-Ferkelfüße?
1: Ja, man muss ein bisschen vorsichtig sein. Anita hat sich schon böse mit dem Gesicht am Ilex geratscht.
2: Guck an, und ich dachte, das wäre wieder Reinhard gewesen mit der Dachlatte. Sag mal, wie frisst die denn Kopf auf den Tisch oder was?
1: Letztes Jahr beim Bazar der unverheirateten Kriegerwitwen.
2: Vietnam?
1: Nein, Rosenkrieg. Jedenfalls habe ich da den ersten Preis gewonnen für den stachlichsten Kranz.
2: Das glaube ich gern, du alte Bretthexe. So, schön haben wir das auch geklärt. So, wir machen ja gar nichts an Deko im Herbst. Ich habe genug damit zu tun, für Dieter die ganzen Eier auszublasen. Für Adventszeit.
1: Advent haben wir noch von letztes Jahr.
2: Sind da denn nicht die Nadeln alle von abgefallen?
1: Der ist trotzdem noch sehr schön braun.
2: Ja, wie du. Von alleine geht das Braune nämlich nicht weg.
1: Weihnachten habe ich auch schon fertig auf der Terrasse stehen. Muss ich bloß noch in eine Steckdose stecken.
2: Ja, ich muss da jetzt auch durch. Wann war noch mal deine Beerdigung, sagst du?
1: Ich hatte so gedacht, 2 Wochen nach deiner.
2: Oh, da kann ich nicht.

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Der Äther, unendliche Weiten. 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

Dankeschön an das Akademie Ballett. Es tanzte für uns den nominierten Soundtrack-Song Everyone I Shoot Them For You aus dem Film Robin's Bock, König der Vulkania. Kommen wir aber jetzt zur Verleihung des Oscars für den besten männlichen Hauptdarsteller. Verehrte dicke Frau Hildegard, hier

0: Ihr Umschlag.
1: Danke, Harry. Nein, danke. Ich hab gerade gegessen.
0: Nein, Sie sollen ihn nicht essen, nur vorlesen.
1: Ach so. Also, nominiert sind mein kleiner süßer Schnucker Captain Kirky in JTK, wer entmaterialisierte James T. Kirk.
0: Montgomery Scott für seine Rolle als wahnsinniger Techniker in das Beamen-Dilemma.
1: Praktikant Hans-Jürgen in der Praktikator 2. Oh,
2: danke, ich liebe euch alle, ey.
0: Klappe!
2: Ja, okay.
0: Herbert Spock in Cape Ear or the Angst.
3: Ich heiße nicht Herbert.
1: Als letztes ist nominiert Dr. Leonard McCoy in Pille ante Portas.
0: And the winner is Hausmeister Benno Bottrop für seine Rolle in Nicht ohne meinen Werkzeugkasten.
4: Jawohl!
2: Was?
3: Ach, jetzt haut's mich um.
2: Das ist ey voll der Beschiss, ey. Der war doch gar nicht nominiert, Mensch.
4: Na und? Hauptsache ich hab gewonnen, ne?
3: Was wir da gesehen haben, stimmt nicht.
4: Ach, Kirky, man muss aber verlieren können, nicht? Wenn man schon nicht spielen kann. Komm, gratulier mir lieber, hä?
3: Gib ihm ein paar hinter die Ohren, das reicht für Sie, Freundchen.
4: Wachen! Hilfe! Der Preisträger wird angegriffen! Entfernen Sie diese billige Knallcharge!
5: Los, lass mich! Ich befehle es Ihnen! Sie sollen mich loslassen! Ich lasse euch alle hinrichten!
3: Danke, Sie!
5: Sie geleckter Affe in Uniform!
2: Ha!

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0: Ja, was denn los?
1: Komm mal her. Hauch mich mal an. Sag mal, hast du etwa nichts getrunken?
0: Nee, ja nicht. Wieso?
1: Gar nichts? Nicht mal ein Fläschchen Whisky oder ein Kästchen Bier?
0: Nee, ja nicht.
1: Oh mein Gott, geht es dir gut? Komm, lass mich mal deine Stirn anfassen. Oh je, hoffentlich bist du nicht krank.
0: Was soll denn bitte?
1: Meinst du nicht doch, ich sollte lieber den Doktor anrufen?
0: Nee.
2: Das war aus der Reihe Große Momente der Weltgeschichte. Harald Junke ist nüchtern. Zu Hause vor ein paar Wochen, kurz vor dem Frühstück.

0: Was ist denn los, Kurt? Hä? Bist du kaputt? Komm, gib dir mal ein Zeichen, Kurt. Bist da jetzt schon 3 Stunden drinne? Du, wir machen uns hier langsam mal Sorgen, du. Hast du jetzt schon 3 Stunden kein Bier mehr gehabt, Kurt? Hä? Komm, du sei doch nicht so bockig. Geht's dir doch gut, Kurt? Hä? Sag doch was. Oh, komm, ich gebe auch einen aus. Sag was. Kurt. Oh, Gott sei Dank. Gertrud. Ich habe ihn gehört. Ja, geht ihm gut. Hört sich ganz, ganz gesund an, Kurt. Ist er ja. Kurt.
1: Arschkrampen. Ja, ja. Ist klar. 15-jährige Nägel, die Augen dröhnen.
0: Ja, ist richtig. Komm mal.
1: Ja. Badezimmerarmaturen.
0: Ja, komm mal raus, egal. Kurt. Ja.
1: Schatz die Wand an. Ah, Verbrecher. Ja, ja. Brettermeier, und dann das nächste Mal sehen. Ja. Und dann mache ich ihn kaputt und Bürger besauern.
0: Ja, das ist klar.
1: Egal. Scheiß die Wand an.
0: Ja, ist klar, Kurt, ist klar. Du machst die alle fertig.
1: Kaputt.
0: Ja.
1: Kaputt kloppen und Leuchtfähle und hinten rein.
0: Ja, Kurt. Ja, komm mal raus erst.
1: Reinschieben und doofen Schweine.
0: Ja, alle. Alle fertig machen.
1: Brettermeier, den erwischen und dann mal in dermaßen platt und kannst ihn überall rüberschieben. Blödsau, dämliche Drecksau.
0: Ja, ja, Kurt, du kannst die alle kaputt kloppen. Wenn einer die alle kaputt kloppt, dann bist du das, Kurt. Ne? Wenn, dann du. Aber jetzt komm doch mal wieder raus aus Gertruds Kleiderschrank. Hä? Du, wir tun dir doch auch nichts hier. Wir sind doch alles nur deine Freunde hier, du. Alle Freunde.
1: Saufen ist mein Freund und sonst keiner von den ganzen blöden Säulen.
0: Ja,
1: ne?
0: Ja, ist klar.
1: Einen kommen, wie er will, ne? Die einzigen Freunde des Saufen. Vielleicht noch kotzen, ne?
0: Ja,
1: also
0: klar.
1: Also ein Freund von Saufen, ne? Ja, auch ein prima Kumpel, ne?
0: Toller Kumpel, ist klar. Ganz tolle Kumpels, du. Ohne die läuft gar nichts gut. Ohne gar nichts, ne? Ja, aber jetzt komm trotzdem mal raus aus dem Kleiderschrank, du, hä? Gertrud guckt schon ganz böse, da sind doch all ihre guten Sachen drin in dem Schrank.
1: Mögen! Blöde Sau!
0: Ja, ich bin hier.
1: Papier und Tür runterherschieben, du blöde Sau.
0: Nicht Kurt, du machst da keinen Scheiß da drin, ne?
1: Mit einem Trennschleifer Kopf abflexen, du blöde Sack.
0: Komm raus, Kurt, komm schnell, komm, Gert.
1: Alleine lassen wir, ne?
0: Gertrud wird schon ganz sauer. Komm, Gertrud, leg den Trennschleifer weg, Gertrud. Nee, komm auf, Kurt ist mein Freund, lass ihn in Ruhe. Kurt, komm raus, Kurt, schnell, komm raus, Kurt.

0: Sie reiten für Freiheit und Gerechtigkeit. Die drei Musketiere. Heute...
1: Rückkehr aus der Wüste.
2: Weißt du, Porthos...
3: Was?
2: ...wie ich da so in der Sahara stand?
3: Ja.
2: Da kam urplötzlich ein Löwe und er verfolgte mich.
3: Potztausend! Was hat er denn da gemacht?
2: Naja, im letzten Moment gelang es mir noch, auf einen Baum zu klettern.
3: Ah, aber... In der Sahara gibt es doch gar keine Bäume.
2: Im Namen des Königs Porthos.
3: Ja.
2: Das war mir in dem Moment doch vollkommen egal.
3: Ach so, ja.
1: Das war eine trockene Folge der drei Musketiere.

0: Der kleine Tierfreund.
1: Auch in diesem Jahr werden wieder zahlreiche Tierfreunde den Wunsch verspüren, untergewichtigen Japanern ein Winterquartier im Keller zu bieten. Die meisten Japaner benötigen diesen Komfort jedoch überhaupt nicht. Die japanische Botschaft in Bonn weist ausdrücklich darauf hin, dass das wahllose Einsammeln gesunder Japaner nicht nur überflüssig ist, sondern auch gegen bestehende Gesetze verstößt. Obwohl sie nicht den Anschein erwecken, sind unsere gelben Brüder durchaus in der Lage, den Winter ohne unsere Hilfe zu überstehen. Wenn wir etwas für sie tun wollen, so sollten wir sie nicht in unsere muffigen Kellersäume verschleppen und bei verdünnter Milch und gehacktem Mästen, lieber sollten wir in unseren Vorgärten ein Umfeld schaffen, in dem sich der Japaner wohlfühlt. Dazu verstreuen wir überall zwischen den Büschen unterschriebene Blankoschecks oder hängen ein paar Kreditkarten in die Konifesen. Des Nachts schleichen dann die kleinen Burschen in den Garten und naschen von der Devisenmast. An der frischen Losung aus Fernbedienungen und Knopfzellen erkennen wir, dass die wilden Kerlchen unser Biotop angenommen haben. In einer solchen Umgebung haben auch untergewichtige Japaner eine Überlebenschance. Wie oft haben wir die Hersteller der Autofokus-Einwegkamera belächelt. Armer gelber Wicht, dachten wir, mit diesem Unsinn wirst du hier bei uns keine müde Mark machen und im nächsten Winterhalbjahr jämmerlich verhungern. Doch dank der Hilfe mildtätiger Menschen, die von Oktober bis Weihnachten ihr Scheckheft einfach in den Garten hängen, können auch diese gelben Schelme reichlich Wintermast ansetzen. Ich hoffe, meine Ratschläge haben dazu beigetragen, dass die Japaner jetzt wieder überall ruhig über die Straßen gehen können, statt von übermäßig tierliebenden Zeitgenossen am Schlawittchen gepackt zu werden, um die nächsten 5 Monate in einer Kiste aus Laub und Mulm zu verbringen. Merke, der Japaner ist durchaus in der Lage, alleine zu überwintern, wenn wir ihm nur eine artgerechte Umgebung aus Devisen, Streu und Valutamast verschaffen.
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0: zur Zeit. Es spricht Akademiker AD Kassewart von Sondermühlen.
1: Manchmal wachen wir morgens auf und grämen uns über den Tag, noch ehe er begonnen hat. Da ist der Chef, das Finanzamt oder der Elternabend. Am liebsten würden wir uns wieder umdrehen und weiterschlafen. Viel leichter kommen wir durch den Tag, wenn wir uns was Besonderes für den Abend vornehmen. Zum Beispiel, dass wir uns dann die Pulsadern aufschneiden. Ja, und heißer, verlieren all die anderen kleinen Probleme ihren Schrecken. Na, wie wär's?

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0: Momente der Weltgeschichte.
1: Ach, gnädige Frau. Das steht Ihnen aber auch ganz ausgezeichnet. Bei Ihrer Haarpracht können Sie aber auch wirklich alles tragen. Also wirklich sehr hübsch. Und dieser bläuliche Glanz.
2: Schweig er, ärmlicher Schwätzer. Und schneide mir gefälligst mehr ab.
1: Aber Euer Majestät, wie könnte ich denn diese so wunderbare Frisur verunstalten? Ha? Durch das schnöde Werk meiner Messer.
2: Kürzer, habe ich gesagt.
1: Ach ja.
2: Bis Kinnlänge, aber Dalli, sonst lasse ich ihn höchstpersönlich den Krokodilen vorwerfen.
1: Oh, wie brutal.
3: Aus der Serie Große Momente der Weltgeschichte hörten Sie heute: Kleopatra erfindet den Pagenkopf. Ägypten, Sommer, lange vor Mireille Mathieu.

0: Viel Glück und viel Segen!
1: Happy Birthday to you!
0: Viel Glück und viel Segen wollten wir für Vater singen!
1: Was?
0: Halt dich doch einmal an das, was wir abgesprochen haben! Verfluch doch mal!
1: Dann sing ihm in Zukunft alleine, du Arschloch!
2: Oma!
1: Schwiegervati!
2: Was?
1: Herzlichen Glückwunsch!
0: Alles Gute! Und viel Glück, was? Fürs neue Lebensjahr im Heim, Papa!
2: Ja, danke, Oma! Glückwunsch, wozu jetzt speziell?
0: Ach Gottchen, Papa! Ja, du hast doch nicht etwa deinen eigenen Geburtstag vergessen, was?
1: Oma! Er ist vielleicht doch schon ein bisschen durch den Wind, der Fati, hä?
2: Ja, könnte an den Medikamenten liegen. Ich sag's ehrlich, einen Moment lang habe ich auch überlegt, wer ihr zwei eigentlich
0: ist. Und du hast ja sogar einen Zimmergenossen liegen.
2: Ja, ja.
0: Der sieht aber schlecht aus.
1: Ach, du liebes bisschen. Balla, balla, was?
2: Nee, nicht balla, balla. Der Herr Zuschke, der kann bloß nicht mehr sprechen.
1: Ach so.
2: Schlaganfall.
0: Ach, Göttchen. Das ist dann ja auch kein Leben mehr, was? Herr Zuschke?
1: Schwiegervati, wie sieht denn dein Bett aus?
2: Och,
1: ich mach das mal eben alles ein bisschen glatt. So. Und was hängen hier eigentlich für alle Strippen in der Matratze?
2: Das ist...
1: Weg damit! Weg!
2: Das war eigentlich mein Katheter. Aber macht ja nichts, nee. Schon gut, schön, dass er mich mal besucht.
1: Ach, weißt du, die Kleinen, die sollten ja eigentlich auch mit, aber
2: schön.
1: Flori, der muss sich vom Geruch alter Menschen immer übergeben.
2: Der Arme, ja.
1: Und Sascha ist noch so klein, da hatten wir ehrlich gesagt ein bisschen Angst, dass er sich hier irgendwas holt bei euch, weißt du, Papi?
2: Moment, ich hab Enkel.
1: Ach, ich hab den Kleinen gesagt, das Geld, das euch der Opa immer zusteckt, das kann ich euch doch auch mitbringen.
2: Aha.
1: Ich sagte, das Geld, das kann ich euch doch auch mitbringen. Zu den Kleinen, sagte ich so.
2: Ja, ach so, ja. Tolle Idee. Meine Brieftasche liegt da in der Schublade.
0: Hab sie schon. Sag mal, Papa.
2: Ja.
0: Moment hier mal. Das ist aber Wahnsinn.
2: Was denn?
0: So viel Bargeld hier rumliegen zu lassen.
2: Wieso?
0: Und die Scheckkarte und hier die Kreditkarte.
2: Oh Gott,
0: sag mal, du bist doch immer noch bei der Dresdner, ne? Volksbank?
2: Nee.
0: Sparkasse?
2: Bei der Deutschen Bank bin
0: mein
2: ich doch.
0: Meine ich doch. Ich nehm das hier mal mit und lass dir ein Schließfach einrichten, ne?
1: Was hat denn der Behinderte?
2: Herr Zuschke, was ist denn los?
0: Und wo ich deine Hausschlüssel hier sehe, ne?
2: Ja.
0: Weißt du, dass jetzt total viel eingebrochen wird in der Dingsda-Straße?
2: Wie bei uns in der Röntgen?

0: Lindenstraße mit eingebracht?
1: Ja, ja, ja.
2: Ah, der Schwiegervati von wegen verkalkt. Der weiß noch genau, wo er wohnt. Nicht, Vati?
0: Ja, ja. Röntgenstraße 14.
2: Toll. Schreib das auf, Gerd.
1: Hab ich schon. Da gucken wir mal nach dem rechten Papa. Vielleicht bringen wir auch ein Sicherheitsschloss an. Ja, nicht wegen der Wertsachen.
0: Ja,
1: ne?
0: Das ist nett. Vor allem wegen der Bilder im zweiten Stock. Und natürlich das Silber unten im Schuhschrank. Ihr wisst schon, ne? Zuschke, alte Blase, was haben Sie eigentlich die ganze Zeit?
1: Ja, jetzt müssten wir aber auch los, Papa. Ja, du weißt ja, die Kinder und so,
0: ist
1: nicht?
0: Klar.
2: Ja.
1: Also, halt die Ohren steif, lass dir was, ne? Haut die fuchtig.
2: Tschüss, Vati. Ja. Bis zum nächsten Mal.
0: Ja, schön.
2: Ich grüße die Kleinen von dir.
0: Ja, toll.
2: Flori und den anderen.
1: Sascha, doofe Zippe. Ja, tschüss. Ne?
0: Tschüss.
1: Ja, alles klar.
0: Ja, toll. Hören Sie mal, Zuschke, Sie gehen mir langsam auf die Nerven mit Ihren Geräuschen. Wissen Sie was ulkig ist, Zuschke? Ich bin tatsächlich schon derartig am Ende von den Medikamenten. Bis eben hatte ich vergessen, dass ich überhaupt einen Sohn habe. Können Sie sich das vorstellen? Hätte schwören können, ich sei kinderlos. Naja, Moment, ich war doch auch nie verheiratet. Komisch.
3: Sie sind zu blöd zum Scheiß.
0: Zuschke, es geht doch. Herzlichen Glückwunsch.

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1: Ja, hallo, liebe sportbegeisterte Zuhörer und Frauen. Hier endlich wieder mal Brunks unterwegs live aus Coppola, Granada, einem kleinen Dorf direkt vor den Toren von Barcelona, wo in diesen Tagen ja die internationale Bunken-Olympiade der Vereinten Nationen stattfindet. Ich bin ja jetzt mal bei Muskelheini, dem Europameister im Zementsack werfen. Hallo, Heini.
2: Hallo.
1: Heini, du bist Spitzensportler, der alles allein mit der Kraft seiner Arme erreichen kann, ja? Also Zementsack werfen habe ich schon genannt, aber dann bist du auch noch deutscher Meister im Wildschwein-Niederschlagen.
2: Mit einem linken Haken.
1: Und dann noch Vize-Weltmeister im Kopf gegen Stahlträger rammen. Eigentlich einen fremden oder einen eigenen Kopf, hä?
2: Unterschiedlich.
1: Ja, nun, die Erfolge sind ja kaum noch zu zählen. Du giltst als einer der stärksten Männer der Welt. War das immer schon so?
2: Nein.
1: Wie war es denn dann?
2: In der Schule, ne? Hat man sich immer über mich lustig gemacht, weil ich so klein und schwach war, ne? Am schlimmsten waren die von der Mittelschule nebenan. Die haben mit uns Sonderschülern immer fiese Späße gemacht.
1: Ja, das kenn ich. Ich war auch auf der Mittelschule. Ach. Ja, da war sowas auch ganz üblich, nicht?
2: Bei mir haben sie immer ganz schwere Steine in den Schulranzen getan, weil ich so schwach war, ne? Und dann gelacht, wenn ich auf dem Schulweg zusammenbrach. Aber später habe ich mir dann Muskeln antrainiert und gesagt, wenn ich allen von denen wieder treffe, hau ich ihm die Fresse ein. Habe ich geschworen.
1: Ja, da sieht man mal wieder, meine lieben Zuhörer, wie stark der menschliche Geist sein kann.
2: Wer?
1: Was? Wir waren bei den Streichen, die man hier gespielt hat. Ja. Also, was waren das für welche? Also, die müssen ja ganz schön fies gewesen sein, wenn man danach so zu trainieren anfängt. Oh, schon, ja. Wir haben ja auch immer harmlose Witze gemacht, wie zum Beispiel Fahrradbremsen ausbauen, nicht?
2: Was, harmlos? Ja. Oh, das hat man bei mir auch gemacht, ne? Ah. Und als ich die Brücke runterfuhr, bin ich voll an die Garagenwand geknallt, ne? Und dann, als man mir Gewichte in die Badehose getan und mich vom 5-Meter-Brett gestoßen hat, ne? Und dann immer vom Rand weggetreten, obwohl ich nicht schwimmen konnte. Was lachen Sie? Was lachen Sie da?
1: Ach, nix.
2: Finden Sie sowas lustig?
1: Nein, überhaupt nicht.
2: Ja, Sie lachen, ne? Aber das kann einen jungen Menschen ganz schön fertig machen, Herr Brunks.
1: Hans Werner.
2: Was?
1: Sag ruhig Hans Werner, komm.
2: Hans Werner Brunks?
1: Ja.
2: Schweineklaue?
1: Ja, so hat man mich damals in der Schule genannt, ja.
2: Dann warst du damals doch der Anführer der Bande, die mich immer geärgert hat. Erinnerst du dich noch? Heini Brettschneider.
1: Brettschneider? Arschkopf?
2: Ja, so habt ihr mich immer genannt, ne? Oh, das ist ja schön, dass ich dich jetzt treffe nach all den Jahren. Ey. Pass mal auf, komm doch mal her, ne?
1: Komm. Arschkopf! Ich meine Heini, hör auf! Ich bin Journalist heute!
2: Für jeden Tag!
1: Wir waren doch damals jung und erfahren, Mensch, da war nur Spaß!

0: 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Und nun viel Vergnügen.
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2: Guckst du dir an? Die faulen Schweine sitzen in der Cafeteria und qualmen alles voll. Von unserem BAföG.
3: Wieso? Ist doch cool. Ich will auch studieren, wenn ich größer bin.
2: Klar. Wo sich mehr als drei faule Schweine im Dreck suhlen, da ist Erwin Hönefeld im Geiste unter ihnen.
3: Ja, bloß weil du nie studiert hast, war wegen zu doof, nehme ich mal an. Ne?
2: Ich habe studiert, ach nee, Freundchen.
3: Was denn? Fischologie oder Forelle in den Arsch reingucken?
2: Medizin!
3: Ich schmeiß mich weg. Medizin! Dr. Pavian, der Arzt, dem die Sauen vertrauen.
2: Ha, ha, ha, ha, ha. Ich war sehr begabt. Besonders beim Leichen auseinandernehmen war ich spitze.
3: Muss man das da?
2: Was denkst du denn? Meinst du, die lassen die Studenten am lebenden Material ihre Schnippelübungen machen?
3: Ja, aber so eine Leiche, die kann einem doch gar nicht erzählen, wo es weh tut.
2: Die soll ja auch nicht mehr geheilt werden.
3: Nicht?
2: Es geht darum, den Aufbau des menschlichen Körpers kennenzulernen.
3: Na, das ist doch puppig. Drumrum dazu ist Haut und drinnen haben sie das ganze Zeug reingefenstert. Ne, damit der Schlampampel nicht einstürzt, haben sie den dann noch von innen mit Knochen abgestützt. Ne? Kopf drauf, fertig ist die Laube.
2: Du solltest Medizin studieren, Erwin.
3: Ja, hatte ich auch schon überlegt.
4: Onkel Ottes Märchenstunde.
5: Hallo, hier tut Onkel Otto mal wieder sein und zwar mit einem Märchenlein aus seinem Buch Hegel hatte den längsten. Und zwar ist es die Geschichte von Olfried dem Schwanznasigen. Also dann. Es war einmal am Wesen ein kleiner Gesell mit Namen Olfried von Knacksack. Er war schon als Kind kein schöner Anblick nicht und hatte rein äußerlich so ungefähr die ästhetische Qualität eines erbrochenen Thunfischsalats. Aber das Aussehen tut ja nicht so wichtig sein. Er war auch innerlich ein Arschloch. Doof bis zum Anschlag hieltete er sich selber nämlich für einen Intellektüllen, Viel- und Querdenker und für einen ziemlichen Hecht noch zudem. In der Schule drinne war er nicht gerade beliebt, denn er hatte sich ganz allein, aber erfolgreich beim Rektor für Verlängerung der Schulstunden eingesetzt. Seine Schulkumpels verbringten von dannen an ihre gekürzten Pausen am liebsten mit dem Versohlen seines Arsches. Olfried, alle geile Dings, tröstete sich mit einem Eimer Eis in der Hose und seinem neuen System zur Verhinderung des Abguckens in Klassenarbeiten. Kaum war die Schulzeit vorbei, da steht auch schon eine Universität vor der Tür. Olfried wurde Student und musste sich ausziehen aus dem Elternhaus. Die Familie freute sich darüber ein Loch, denn sie wollten den dämlichen Nervenzerstörer ja schon seit Jahren loswerden. Ne? Aber irgendwie hat er immer wieder nach Hause gefunden, wenn sie ihn zum Beispiel an einer Autobahnraststätte gefesselt im Wald oder an einer Wasserrutsche im Heidepark vergessen hatten. Leider hatte Olfried keine Kohle nicht für ein Wohnklo und Leberwurstbrote und sowas, ne? Aber seine Eltern lachten sich nur den Buckel krumm und sägten, piss dich, Fähre, und BAföG dich ins Knie, Blödkopf. Gesägt, tun getan. Mit 8 anderen Bescheuerten eröffnete er eine WG, eine Wichser-Gummune, in einer Garage, die sich leer die Beine in den Bauch stand, weil der Fiat Panda nicht ganz reinpasste. Auf seinem Leihklapprad radelte er beinahe täglich morgens um 12 in die Uni, wo er zahlreiche Vorlesungen besuchte, von denen er kein Wort verstehen tat. Aber es war da wärmer als zu Hause und roch auch nicht ganz so streng. Häufig sitzt er in der Cafete der Mensa, übrigens Abkürzung für menschenunwürdiger Essensersatz, nicht selten alt, liest er bei einem Pott Motherfuck, Muckfuck, Mufuck die Bilder und Comics in der Süddeutschen und murmelte dazu laut, ja, dieser Adorno. In seiner freien Freizeit, von der er mal jede Menge hatte, besuchte er sogenannte Freunde. Also er nannte sie so, während sie ihn nur den alten schwanznasigen Nervenarsch nennen taten. Olfried sitzte dann stundenlang mit gekreuzten Beinen und leerem Hirn auf dem Boden, rauchte selbstgedrehte Fluppen aus mit Borstentier-Schamhaaren versetzten Tabakresten und redete kopfwackelnd fremdwortüberladenen Gedankenmüll. Besonders gerniglich berichtete er von erfundenen Affären auf sexueller Basis, weil er so gern das Wort Vögeln sägte, was er als ziemlich cool und alternativ empfindete. Viele Jahre widerlichte er sich so durch die Gegend. Doch eines Nachts nach der Erstsemesterfete im Kabu wurde er beim Fahrradaufschließen von einer herabfallenden Tofu-Kultur erschlagen. Ja, so zerbröselte es ihn im Alter von 38, nur wenige Jahre bevor er sein Magisterthema einreichen wollte, ohne dass es jemanden interessierte und ohne dass er noch seine geplante Wochenendbusreise nach Paris antreten konnte, wo es gerade regnete. Tja, mit Sicherheit hätte er das sehr ironisch gefunden, wenn es nicht gerade ihn selbst erwischt hätte. Jawohl.
3: Aber weißt du, Papi, was ich am liebsten nämlich studieren würde?
2: Nee.
3: Französisch oder Englisch?
2: Du kannst doch noch nicht mal Deutsch.
3: Geschenkt, Alter. Mir geht's doch nicht um das Gequassel. Aber in Franz und Englisch, da sind nämlich die meisten Girls. Verstehst du? Angrabetechnisch.
2: Aber das ist doch auch nichts für einen richtigen jungen Französisch.
3: Doch.
2: Wie wär's denn mit Mathematik oder Maschinenbau?
3: Ja, hast du dir die Geschosse da mal angeguckt? Nee, danke. Da musst du dir ja eine Wasserpumpenzange mitnehmen, wenn du ein Date mit einer von denen hast.
2: Meines Wissens dient das Studium aber gar nicht vorrangig dem Aufriss andersgeschlechtlichen Materials, Hönefeld.
3: Sondern? Gleichgeschlechtlichen Materials?
2: Weder noch!
3: Ach so.
2: Es geht darum, Wissen zu erlangen und sich auf einen Beruf vorzubereiten.
3: Beruf am Arsch. Gibt doch sowieso keine Jobs. Da gehe ich doch lieber ein Tierchen flachlegen, so Stücker 12 Semester.
2: Wie redest du überhaupt von der Alma Mater?
3: Kenn ich nicht. Klingt aber nach einem dicken Titten, finde ich.
2: Die Alma Mater ist keine Frau!
3: Sondern die Hauptstadt Kasachstans.
2: Armes Deutschland.
6: Ach Mensch, super geil. Die Sirene und die Camellia und die anderen, ach, die kenne ich ja noch gar nicht. Aber kommt doch rein,
7: ja,
6: ne?
7: Ja, hey, Engo, du, das hier ist der Tompong, mein neuer Freund aus Korea. Der ist Koreaner.
6: Ja, super, aha, ne? Und wer sind die anderen 7, du?
7: Du, keine Ahnung. Wow, wer das wohl ist,
6: mal gucken, ne?
8: Tag, ich bin der Gernot. Ich habe gehört, hier ist eine tolle Party, ja.
6: Du, das stimmt, Gernot, ne? Das ist meine Einweihungsparty,
8: super,
6: ne?
8: Ja.
6: Ich habe mich heute gerade hier an der Uni eingeschrieben, ne?
8: Aha.
6: Für Germanistik,
8: ach,
6: Mathematistik, aha, und Politistik, mhm, ne? Und du, Gernot?
8: Oh, du, ich weiß gar nicht mehr so genau. Ich glaube auch irgendwas mit Istik war es.
6: Guck mal.
7: Engo. Ich habe ein bisschen griechischen Bauernsalat und Tzatziki gemacht mit Knofi, ey.
6: Oh.
7: Und kann ich das mal abstellen?
6: Du, super, ne? Stell das doch einfach mal da rüber, ne? Zu den anderen 12 Bauernsalaten, ne? Und den Tzatziki schütt doch einfach ins Klo.
7: Okay.
9: Oh, Entschuldigung.
7: Oh.
6: Macht nix, ne? Scherben bringen Glück, ne?
8: Du, Mann, ist das voll hier bei dir. Komm,
7: oh, voll,
8: gehen wir doch einfach ins Zimmer hier auf dem kleinen Popelflur. Ja, da kann man sich ja gar nicht bewegen.
6: Du, das ist hier mein Zimmer, ne?
8: Ach, schön, du, ja.
7: Ey, check, ey, dein Wohnflur, Ingo.
6: Oh.
7: Ey, sag mal, wer sind denn eigentlich die alten zwei grimmigen Leute, die in deinem Badezimmer sitzen, ey?
6: Ach, das sind nur meine Vermieter, du.
9: Unter, Entschuldigung.
8: Ja,
6: Du, Scherben bringen Glück, ne? Glaube ich, ne?
8: Ingo, sag mal, du hast ja einen Fernseher. Guckst du etwa?
6: Nee, du, total selten, ne? Und wenn nur die Dritten oder Arte,
8: so,
6: oder
8: ja,
6: RTL.
7: Sag mal, irgendwie wird das ja ziemlich oberflächlich hier, ne? Hat dir nicht mal Lust, irgendwas ein bisschen tiefergehend auszudiskutieren?
8: Du, ja.
6: Ey, klasse,
8: sicher,
6: Idee,
8: super.
6: Sirene.
7: Ja.
6: Echt, du, Sirene. Du, sag mal ein Thema.
8: Sag mal irgendein Thema.
7: Du, lol, du, Entwicklungshilfe, Abtreibung, Frisuren oder so.
9: Entschuldigung!
6: Oh ja, ne? Schon gut, ne? Scherben bringen Glück, ne? Blöder Pisser, du, ne?
8: Ey, sag mal, wer kommt denn jetzt noch, hä? Du solltest echt nicht einfach jeden Wildfremden hier reinlassen, ja? Der gar keine Beziehung zu dir hat, Thomas.
6: Ingo.
8: Ja, trotzdem, ja.
6: Hi!
10: Ja, ha? Auch hi! Und hallo! Guten Tag, Studenten. Ich bin Herr Radioven und ich komme noch einmal ganz zufällig und locker hier auf dieser heißen Fete vorbei, um mich einmal ganz offen mit euch über etwas zu unterhalten.
7: Ey, Schaf, ey, du, wir wollten sowieso gerade eine Runde diskutieren.
10: Ja, genau. Na, prima.
7: Ja.
10: Und ich hätte da auch gleich ein Thema parat. Nämlich das Geheimnis meiner Sendung, das Frühstück.
8: Aha, super. Aha. Und? Ja, und?
10: Radio.
6: Ach so. Oh, ja, super, ne? Du machst eine Sendung.
8: Ja, sag mal, ist
6: ne?
8: das was Kulturelles?
10: Ja. Ja. Und ihr Geheimnis liegt in ihrer gehirnbeschonenden Verkömmlichkeit.
11: Frühstücksradio.
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10: Jaha. Und das ist dann das ganze Geheimnis. Jawohl, ja.
8: Klasse, klasse, echt albern.
7: Super, super interessant war das, ey.
8: Wahnsinn,
7: das solltest du noch mehr Leuten erzählen.
6: Unbedingt auch, ne?
8: Unbedingt.
6: Sag mal, willst du nicht übrigens deinen griechischen Bauernsalat rüber zu den anderen Stellen, Albert?
10: Nein,
6: ne?
10: Das ist ein Eiersalat.
7: Oh, wow.
6: Eiersalat.
7: Und
6: da will ich aber auch
8: einen Teller haben.
6: Was anderes.
7: Oh, lecker.
8: Das ist auch super.
7: Komm, erzähl uns noch einmal dein tolles Geheimnis. Los, nochmal.
6: Bitte.
10: Na gut, ausnahmsweise. Mit euch, da kann man sich richtig gut unterhalten. Also aufgepasst. Das Geheimnis meiner Sendung, das Frühstück.
7: Lecker.

0: Wir unterbrechen unser Programm für eine wichtige Nachricht. Vor wenigen Minuten wurden in einem Wohnflur in der Nähe der Universität die Leichen von 47 jungen Studentinnen und Studenten aufgefunden. Nach den bisherigen Erkenntnissen handelt es sich hierbei um einen der bislang schwersten Fälle von Salmonellenvergiftung. Ihr Überträger war wahrscheinlich ein mehrere Wochen alter Eiersalat, der von den Opfern während einer studentischen Festivität verzehrt wurde. Der einzige Überlebende der Katastrophe äußerte sich hierzu wie folgt.
1: Jaha, gerade wo wir so schön am Plaudern waren, schade eigentlich. Wie gut, dass ich keine Eier mag. Übrigens, Herr Notarzt, ich hätte hier noch einen Happen Geflügelsalat. Hallo?

0: Du, Barbie, was ja Studenten auch noch ganz viel tun, ist ja sich die Hucke vollsaufen. Finde ich cool. Das könnte auch mein Ding werden, ey.
1: In der Tat. Früher bei den Korporierten, da wurde so mancher Salamander gesoffen.
0: Hä? Was für Operierte? Und die haben Lurchis ausgesoffen? Das ist ja pervers, ist das ja
1: Korporierte pervers. Sind Mitglieder einer Studentenverbindung. Da gibt's Schlagende
0: und... welche, die geschlagen werden?
1: Nein, nicht Schlagende.
0: Nicht Sagende.
1: Die Schlagenden bringen sich Schmisse bei, wenn eine Mensur gefochten wird. Hast du vielleicht schon mal gesehen, so Narben im Gesicht bei Politikern oder Wirtschaftsbossen.
0: Und was mit Lurchi?
1: Ein Salamandersaufen ist ein Trinkritual, bei dem schnellstmöglichst viel Bier vertickt werden muss.
0: Das klingt interessant. Da erzähl doch mal bitte weiter.
1: Ja, ich war ja auch in einer Verbindung der alten Turnerschaft Saxonia.
0: Hingen die immer außer Turnhose raus? Oder warum habt ihr euch nach euren Säcken benannt?
1: Wir haben weder geturnt, noch hingen unsere Säcke irgendwo raus.
0: Was soll denn so ein uncooler Scheißname?
1: Vergiss es.
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3: Guten Morgen, meine verehrten Zuhörer und Zuhörer. Ihnen, ich begrüße Sie zu einer weiteren Ausgabe des Frühstücksradio Radio FFN Interviews live aus dem Interviewstudio von Radio FFN mit einem Interview. Gast. Es ist Professor Dr. Kreisler aus Österreich, genauer gesagt aus Klagenfurt, und Sie haben eine interessante Entdeckung gemacht, Herr Kreisler.
4: Ja, guten Morgen. Erst einmal, ich beschäftige mich seit vielen Jahren mit dem menschlichen Gehirn und seiner Speicherkapazität, und ich habe nun herausgefunden, dass das menschliche Gehirn eigentlich viel mehr behalten kann, als wie wir gemeinsam glauben, und das muss halt trainiert werden, und deswegen habe ich ein Gedächtnistraining auf...
3: Wie sieht denn bei Ihnen so ein Gedächtnistraining aus?
4: Ja, das habe ich vergessen.
3: Bitte?
4: Nein, das war nur ein kleiner Scherz von mir, mit dem ich meine Seminare immer beginne, um die Stimmung etwas zu lockern. Wissen Sie, es funktioniert leiwand.
3: Das klingt ja sehr interessant.
4: Nein, Scherz beiseite. Das von mir entwickelte Gedächtnistraining, es sieht folgendermaßen aus. Sie müssen sich, sagen wir mal, drei Telefonnummern merken. Sagen wir mal die Nummer 426-3297, dann die 914-293-18 und die 620-00041. Sehen Sie, und da tun wir uns ja immer sehr schwer, uns diese Nummern auf Anhieb zu merken. Versuchen Sie mal, eine dieser Nummern zu wiederholen, und es wird Ihnen wohl kaum gelingen, weil die Kombination einfach viel zu kompliziert ist.
3: Sie meinen 426-3297 und 914-293-18 waren das.
4: Bitte? Ich verstehe jetzt nicht.
3: Und die dritte war, glaube ich, also verbessern Sie mich bitte, wenn es nicht stimmt, 620-00041, ne?
4: Nun, und ja, und in meinem 6-wöchigen Seminar, da lernen Sie Schritt für Schritt, sich solcher und ähnlicher Zahlenkombinationen zu bemächtigen, sodass Sie nach Abschluss des Trainings in der Lage sind, solche oder ähnliche Kombinationen sich zu merken, und zwar auf Anhieb.
3: Das ist wirklich sehr interessant, Herr Kreisler.
4: Es gibt aber auch solche, manch einer hat ja mehr Schwierigkeiten, sich einen komplizierten Sachverhalt merken zu können. In dem Fall, da sollte er auch an meinem Seminar teilnehmen, das kostet übrigens 300.000 Schilling. Dort bekommt er zum Beispiel die Aufgabe, folgenden Satz sich zu merken und dann direkt zu wiederholen. Der Satz lautet, die Dissipation von Energie muss in einer Turbulenz noch eine Modifikation einer Kontraktion des Phasenraums bewirken, also einen Sog in Direktion eines nicht als Fixpunkt deklarierten Attraktors. Und den kann man sich natürlich unmöglich merken.
3: Ja, die Dissipation von Energie muss in einer Turbulenz noch eine Modifikation einer Kontraktion des Phasenraums bewirken, also einen Sog in Direktion eines nicht als Fixpunkt deklarierten Attraktors. Sicher, ja. So einen Satz kann man sich wohl kaum merken, da haben Sie recht.
4: Unmöglich.
3: Vielen Dank erstmal für Ihre wertvollen Tipps, Herr Kreisler. Sie haben sich auch noch einen Musiktitel gewünscht.
4: Bitte?
3: Wie heißt dieser Titel, Herr Kreisler?
4: Ich weiß nicht mehr, ich habe keine Ahnung mehr.
5: Rhythm of my heart, Herr Kreisler.
4: Bitte?
5: Rhythm of my heart.
4: Rhythm of
5: Rod Stewart. Nein, der Rhythmus, merken Sie sich, Rhythmus des Herzens.
4: Und der,
5: als
4: und der
5: Eselsbrücke
4: Singer?
5: So.
4: Und wer singt das?
5: Rod Stewart.
4: Nee,
5: Rod
4: kann ich mir nicht merken.
5: Stewart.
4: Kann ich mir nicht merken.
5: Of my heart.

0: Du, wie läuft denn das eigentlich so, wenn man eine Tussi angraben will, so im Studium?
1: Du fragst sie zum Beispiel, ob sie ein Eis mit dir essen geht oder, ja, ich meine, du lädst sie ins Kino ein oder zum Pizzaessen.
0: Und wie viel Vorkosten habe ich dann da? Also,
1: was?
0: Ich meine, wie viel mehr muss man da so roundabout rechnen, bis man rankommt an die Alte?
1: Ich verstehe nicht.
0: Also guck mal, ein gemischtes Eis macht 6 Pieten. Kino 12, Pizza 10 gleich 28 Mark. Ja, da sind die ja ganz schön verwirrt, diese Unitanten. Nämlich Saschas Bruder, nämlich, ne? Und der macht eine Lehre und der sagt, auf der Berufsschule, da kriegst du die Azubi-Tussen, ne? Die kriegst du umsonst rum. Das ist doch meine Maßnahme.
1: Du kannst doch einen Ausbildungsgang nicht nur nach seinen Investitionskosten für Mädchenanbaggerei beurteilen.
0: Ja, hör mal, Brochen, ich bin da vielleicht ein knallharter Geschäftsmann. Ich höre mir doch nicht wochenlang irgendwelche Pädagogikvorlesungen an, bezahle mich doof an Eis und Pizza, um eine Braut zu knacken, wa? Nee, sorry, Companiero, ey, dafür ist mir mein Leben aber echt zu schade, aber echt.
1: Ja, vielleicht solltest du am besten gar nicht studieren. Wie schlecht unsere Hochschulen auch sind, aber sowas wie dich haben sie nun doch noch nicht verdient.
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3: Dumm fickt gut, weiß der Volksmund und hat damit den einzigen gesellschaftlichen Vorteil der intellektuellen Minderleistung vollständig beschrieben. Wer jemals außerhalb des Geschlechtsverkehrzusammenhangs mit Bekloppten und Bescheuerten zu tun hat, weiß, dass die Figuren mit der spiegelglatten Großhirnrinde eine wahre Landplage sind. Der Dumme glaubt bedingungslos an sich selbst. Was Wunder, er kennt ja auch niemanden sonst. In unserer Gesellschaft wird die Dummheit am meisten gepäppelt durch die Meinungsumfrage. Sie gibt dem Haufen Großhirnscheiße ständig das Gefühl, seine unqualifizierte, reaktionäre Blödmann-Meinung sei tatsächlich von Interesse. Als ob das nicht schon schlimm genug wäre, gehen Politik, Radio und Fernsehen noch einen Schritt weiter. Sie richten sich nach dem abgefragten Dreck. Eine sinnvolle Drogenpolitik kommt nicht zustande, weil das ideelle Gesamtarschloch etwas gegen umsonstes Methadon hat. Die Glotze rülpst 24 Stunden am Tag schleimigen Abfall in die Wohnzimmer, weil die Doofen sich das tatsächlich gern angucken beim Eierkratzen. Im Radio läuft nur noch Betäubungslala für frisch operierte Laborratten, weil die Idioten sonst beim Autofahren einen Schreck kriegen. Doofheit hat die totale Herrschaft übernommen. Kein Automodell wird mehr auf den Markt gebracht, ohne vorher bei den Behämmerten nachzufragen, in welcher Knuddelkiste sie denn gerne die Sitze vollfurzen mögen. Jede Zeitung veröffentlicht täglich, was sich Freund Affenhirn denn so alles zur Welt zusammenreimt. Ob er Scharpings Brille hässlich findet, ob sich Schäuble mal einen schickeren Rollstuhl besorgen soll und ähnliche weltbewegende Dinge mehr. Der Doofe glaubt fest daran, dass alles seine Richtigkeit hat. Tschernobyl ist auseinandergeflogen, wer weiß, wofür es gut ist. Hinter allem vermutet er eine geheimnisvolle Schicksalsmacht, der sich die Welt als Ergebnis gedanklicher Vorarbeit ja auch nicht vorstellen kann. Gern raucht und säuft der Doofmann auch viel. Ja, wer weiß, vielleicht gehe ich gar nicht tot. Hihihi! Die Gehirntätigkeit bleibt darauf beschränkt, die Körperorgane in ihrer Funktion zu überprüfen. Rastet die Rosette noch ein, ist der Urinstrahl noch gebündelt, na bitte, dann ist ja alles prima. Auch im privaten Umgang sind die doofen Torfnasen ein Quell ewiger Freude. Sie können sich nicht vorstellen, dass es ein Leben jenseits ihres Gesichtskreises gibt. Sie reißen Zimmertüren auf und fangen sofort an, laut zu quasseln, weil sie nicht begreifen können, dass hinter der Tür auch schon Leben existierte, bevor sie ihren Organträger durch die Zage schoben. Ständig unterbrechen sie andere bei ihrem Tun und Schaffen und erzählen Anekdoten aus ihrem vergeichten Leben aus zweiter Hand. Wo gibt es in unserer Gesellschaft einen Minderheitenschutz gegen den Terror der Doofen? Warum müssen wir uns ihre scheiß Fernsehshows angucken, ihre fade Fertignahrung ertragen, uns ihre blöden Schicksale am Kiosk reintun? Wie lange noch treten die Ärsche auf unsere Nerven rum? Marx und Lenin haben gesiegt. Die totale Diktatur des Proletariats ist erreicht.
0: Also, Bräuteknacktechnisch, ne?
1: Bitte?
0: Ey, Bräuteknacktechnisch. Geiles Wort, ne? Da soll ja Lehramt der schärfste Studiengang sein, ne, sagt Sascha. Also die Tanten da, ne, die sind spitz wie Schmitz Katze, du.
1: Sag mal, fällt dir zur Uni noch was anderes ein als Mädchen aufreißen?
0: Offen gestanden, nee. Was soll's denn da sonst noch Spannendes geben?
1: Ja, befällt dich nicht zuweilen der Wissensdurst?
0: Wer?
1: Der Drang, etwas von der Welt zu verstehen.
0: Hä?
1: Den Satz des Pythagoras, das zweite Keplersche Gesetz. Warum die Zugvögel im Herbst nach Afrika fliegen.
0: Ja, sonst wären's ja keine.
1: Was?
0: Zugvögel, du Weichei. Wenn die doofen Piepmätze hier den Winter über bei Karstadt im Eingang auf Heizungsroste rumliegen würden, dann wären's ja wohl keine Zugvögel, sondern scheißnormale Hierbleibvögel. Und dann wäre der Titel ja weg. So einfach ist das.
1: Das war doch nur ein Beispiel. Ein Beispiel für das ungeheure Wissen der Menschheit, das es via Universität zu erschließen gilt.
0: Pass mal auf, Kollege, ne? Wenn ich was wissen will hier, dann schlage ich irgendeine entsprechende Homepage im Internet auf, ja? Also gestern zum Beispiel wollte ich wissen, was die Pizza Tonno bei Alfredo kostet, ne?
1: Ach nee.
0: Ich www.drecksalfredo.de. in eine Tastatur gehauen, ne?
1: Ja.
0: 11,80 €. So sieht's aus.
1: Ich meinte mit Wissen der Menschheit nicht die Pizzapreise von Alfredo, sondern zum Beispiel die Atomphysik.
0: Willst du eine Bombe bauen? Steht auch im Internet.
1: Sag mal. Wissen als solches bedeutet dir gar nichts, wa? Ich meine als Theorie.
0: Mann, Alter, ich lebe nur einmal. Da kann ich mich doch nicht mit grauer Theorie aufhalten. Geld machen und möglichst billig Tanten flachlegen. So sehe ich das.
1: Ich geb's auf.
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5: Anmerkungen zu einer neuen schülerorientierten Pädagogik.
6: Es nützt überhaupt nichts, einem Zögling Wissen zu vermitteln und naiv darauf zu vertrauen, das Früchtchen würde sich im Wesentlichen schon hinter die Ohren schreiben. Selbst bei Anwendung der klassischen pädagogischen Methode des Bimsens bleibt ein Restrisiko des Nicht-Begreifen-Wollens. Dem steht nun als Abhilfe das Einbläuen gegenüber. Ein erzieherischer Kunstgriff, dem unsere heutige Lektion gewidmet ist. Entgegen den Theorien des russischen Forschers Pavlov, nachdem eine beabsichtigte Wirkung durch Konnotation mit einem angenehmen Ereignis erzielt werden soll, geht der Einbläuer von der universellen Gültigkeit von Angst und Schrecken aus. Schauen wir uns das erste Beispiel einmal an.
7: Wer hat am 21. Januar Namenstag, Früchtchen?
0: Agnes Walter Meinrad Emburger Patroklos Apollonius Candidus Dietrich und Lucia.
6: Das war zwar richtig, doch lassen wir uns nicht täuschen. Hockt der Zögling erst wieder am Computer, entwickelt seine alberne Software, hat er den Wissensschatz der Väter längst vergessen. Wenn wir ihn nicht rechter Zeit einbläuen.
0: Agnes, au, Walter, au.
6: Schlagartig wird dem renitenten Eleven die Bedeutung des Gelernten klar.
7: 20. Februar.
0: Leo, Koron, Ulrich, Eleutherius, Amata, Eucharius, Falco, Jordan, Apollonia, Leobard, Wilfrid.
6: Ordentlich nachgebläutes Wissen vergeht nie.
7: 5. März.
0: Dietmar, Friedrich, Theophil, Johannes, Ruperta, Josef, Gerda, Olivia, Amadeus, Zdenka, Ingmar.
7: Au. 18. September.
0: Aua, aua, au, ah, aua, ouch, aua.
6: Hier wurde versehentlich ohne Einlage gebläut. Der Zögling ist willig, aber nicht in der Lage, die richtige Antwort zu geben, weil er sie nicht kennt. Das verwendete Beispiel der eingebläuten Namenstage empfiehlt sich für all jene desillusionierten Erzieher, die längst begriffen haben, dass aus der heutzutage hochgepäppelten Brut ohnehin keine Dichter und Denker mehr werden, sondern bestenfalls Quizkandidaten.
7: 13. August.
0: Den hatten wir noch nicht, Meister.
7: Cassian, Gertrud, Radegund, Pontianus, Hippolyt, Marco, Wiegbert, Innozenz, Landulf, Maximus.
0: Sehr gut, Bürschchen. Setzen.
4: Frontalunterricht.
1: Im Grundstudium habe ich mal ein Semester Mittelhochdeutsch belegt.
0: Ich hätte da wie einen ganz anderen belegt, Pavne.
1: Mittelhochdeutsch belegt. Von dem, was da an mich herangetragen wurde, da zehre ich noch heute.
0: Ja, sag gar.
1: Das Nibelungenlied zum Beispiel.
0: War das in den Charts damals? Und hast du dabei eine scharfe Tusche geknutscht? Oder warum zehrst du da heute noch von?
1: Lassen wir das, Hönefeld. Du bist noch nicht reif für die Uni, so viel steht fest.
0: Wieso? Einmal musste ich mich schon fast rasieren.
1: geistig reif, du Pappkopf.
0: Ey, wie kommt man eigentlich an das BAföG ran? Muss man da einfach seinen Bedarf angeben und dann überweisen die einem das aufs Konto oder kriegst du da so Blankoschecks vom Staat?
1: Du hast Vorstellungen, Erwin. Es werden ohnehin nur noch 15% eines Studentenjahrgangs gefördert.
0: Ja, und wovon leben die anderen?
1: Naja, jobben irgendwo in der Kneipe oder in der Fabrik.
0: Sind die blöd, ey. Ich zieh mir doch nicht den ganzen Mist rein jeden Tag, weil ich da nicht für bezahlt werde. Ist ja kein Wunder, dass die keine Jobs kriegen nach dem Studium, wenn die mit so einer Einstellung da dran gehen.
1: Das ist ein interessanter Ansatz zur Akademikerarbeitslosigkeit.
0: Was ist denn das, Akademiker? Haben die Pickel im Gesicht?
1: Ja, so in etwa.
4: Winnetou 13.
8: Ich hier, meine wackerer Zossenängste.
9: Oh, oh, nein, halt, Winnetou, mein Bruder in Rot. Nicht hier anstellen, ein weiter. Das hier ist doch Vollwertkost, Mensch.
8: Ups, ein Arre. Oh, verdammte Mensa. Ökomampfe sei nichts für tapfere Krieger. Ja,
9: richtig, scheiß doch was auf die Gesundheit.
8: Gute, scheiß doch was auf die Ballaststoffe, diese Kackefraße.
9: Ganz meine Meinung drauf, geschissen.
10: Entschuldigung, wa? Aber wir essen hier, ja?
9: Ja, ja, macht ruhig weiter, aber nicht so laut, wenn's geht.
8: Sacke, Schatterante, was sollen wir essen, Stammessen 1, Königsberger Reste mit selbstgedrehte Kapern oder Essen 2, verlorene Kosakeneier am Spieß in Eckelsauce?
9: Tja, ich würde sagen, wir nehmen lieber den serbischen Blähtopf mit extra Bohnen.
8: Aui.
9: Der Typ da drüben hatte nämlich das Stammessen.
8: Welcher? Der seit einer Stunde mit dem Kopf im Essen liegt.
9: Genau. Los, komm, wir setzen uns erstmal hin, Winnie.
8: Aber Mensa seien voll wie Ose von Bruder Schatter an damals nach Angriff von Geierbande. Alles seine Besetzte.
9: Moment. Da sind gerade zwei frei geworden.
8: Oh, Glück gehabt. Hallo, Brüder Studenten.
9: Tag.
8: Dürfen wir Platz nehmen?
10: Du, ja klar, ne? Der Patrick und der Yoshi, die sind ja gerade irgendwie so tot gegangen worden.
9: Sag mal, Bürschchen, dein Essen schmeckt ja widerlich.
10: Du, ich bin ja schon froh, dass sie sich heute nicht irgendwie bewegt, ja? Das ist also Stammessen 3, wenn du es wissen willst. Stammessen 3, ja.
8: Von welchem Stamm ist es denn?
10: Ah, was? Was meinst du? Ach, ihr seid wohl Erstsemester, was? Erstis, ja?
8: No. Ich bin kein Ersti, ich bin Häuptling.
9: Sag mal, was machst du eigentlich hier, Pickelfresse?
10: Du, ich heiße eigentlich der Frami, ja, der Frami. Aber wenn ich ganz blöd ist, dann nennt mich Frank Michael und ich studiere jetzt gerade hier so irgendwie seit 19 Semestern Primatenstufe und Sanitärpädagogik auf Lehramt, ja. Und sag mal, was studiert ihr eigentlich?
9: So ein Arsch.
8: Studieren. Hast du das gehört, Chatter an? Dazu sind wir doch viel zu doof.
9: Eben. Wir kommen doch nur her, weil das Essen hier so billig ist und mich immer an zu Hause erinnert.
8: Oui, seine Mutter konnte nämlich auch nicht kochen.
9: Hey, Winnetou, dein fettes Pferd frisst schon wieder aus dem Salatbuffet.
8: Oh, pfui, Ishi, aus. Das ist ekelig. Da waren doch schon Studenten dran.
9: Komm, mein Bruder, wir hauen lieber ab, bevor wieder der Hausmeister kommt. Das ist ein verdammt harter Brocken.
10: Du, sag mal, jetzt bei beiden. Sag mal, habt ihr nicht irgendwie Bock, noch mit auf die Anti-Vietnam-Kriegs-Demo mitzukommen? Ja?
8: Vietnam-Krieg, der ist doch schon lange vorbei.
10: Ja, du, aber nicht im Kopf, du, ja.
9: Wir finden Gewalt ganz okay, Pickelfresse.
10: So,
9: los, Winnie, wir reiten los.
8: Wir reiten noch zum Klärwerk. In der Kantine ist Fischbock.
9: Lecker.
1: Vielleicht sollten wir unseren Besuch in der Hochschule allmählich mal abbrechen. Oder willst du noch mal in eine Vorlesung reinschnuppern, Erwin?
0: Ich kann selber lesen, Alter. Muss ich nicht haben. Sag mal, warum machen die denn sowas? Für Blinde oder für Doofe?
1: Weder noch. Die Vorlesung ist eine der üblichen Veranstaltungsformen an der Universität. Ein Dozent trägt dabei am Pult aus seinen Forschungen vor.
0: Und? Hat er jedenfalls eine geile Vorgruppe oder warum gehen die Leute dahin?
1: Um zu lernen!
0: Ja, viel Spaß, Boys and Girls, ne? Hühnebaby, der wird sich derweil lieber in einer Cafete rumtreiben, ne?
1: Alles klar.
0: Und gucken, was da so an Frischfleisch am Bach ist, ne?
1: Ich denke auch, der letzte taubstumme Hörer hat mittlerweile dein Studienmotiv begriffen.
0: Na, dann ist ja gut.
1: Also, können wir jetzt gehen?
0: Ey,

0: Und nun Pränky packt den Pferd an sein Pentil.
1: Was ist los?
0: Also ein Gedicht von früher. Kille, kille, kille, 1, 2, 3, wo ist die Nille? Sag Rotan, Nivea und Persil, Pränky packt den Pferd an sein Pentil.
1: Von wem ist dieses Gedicht, Kurt?
0: Weiß ich doch nicht. Gibt doch extra einen ganzen Haufen Arschlöcher, die machen nichts anderes, ne? Goethe also zum Beispiel, ne? Eingemauert in der Erde lag der Mann auf seiner Frau.
1: Soweit vielleicht erstmal, Kurt, ne? Sag mal, wo fand deine schulische Lyrikrezeption denn überwiegend statt?
0: Bernd Krebs?
1: Ich meine, woher kennst du die von dir vorgetragenen Gedichte?
0: Aus der Schule.
1: Aus dem Unterricht?
0: Quatsch! Unterricht! Unterricht wurde Lehrer vermöbelt, du Schlaumeier.
1: Stammt deine Erfahrung mit der Poesie mithin aus dem Elternhaus?
0: Aus dem Scheißhaus! In der Bretterpenne.
1: Also.
0: Innen, ne? Die ganze Bellotür, ne? Vollgequackelt mit assreine Gedichte, ne? Willst du nageln wie ein Stier? Trink dich mal ruhig ein Bier. Oder. Unterhose Gummiband. Nimm die Gurke in die Hand. Pinkelrinne 1, 2, 3. Und Strullen.
1: Ja. Ein eigenwilliger Bruch mit Reim und Metrum am Schluss des zweiten Verses, ne?
0: Du bist doch einfach selten dämlich, Wanze, ne? Das ist das Traurige, ne? Ja, hast du überhaupt irgendein Gedicht auswendig gelernt?
1: Ich saß auf einem Steine und dachte, Bein mit Beine. Du dacht ich mir, will Ange? Wie man zur Welt sollte leben. Die keinen Rat konnt ich gegeben.
0: Was ist das denn für ein Ferkelgeröckel?
1: Das ist Mittelhochdeutsch, Kurt. Das haben wir in der Schule gelernt.
0: Damals war die Zone doch noch gar nicht eingemeindet. Was lernt ihr dann als verseuchte Gebrabbel von den Kaputten?
1: Mittelhochdeutsch kommt nicht aus der Zone.
0: Nicht?
1: Kurt, das ist eine tote Vorstufe des heutigen Hochdeutsch, Kurt.
0: Ja. Leichengeblubber ist mir schlecht, ey.
1: Ja, und das war jetzt ein Gedicht von Walter von der Vogelweide.
0: Ich kannte auch einen aus Walsrode. Der hieß aber nicht Walter, der hieß Arschloch, ne? Jedenfalls nannten sie den alle so. Ob er direkt so hieß, man weiß es nicht, ne?
1: Ja,
0: jedenfalls schuldet der mir noch einen Auspuffkrümmer für meine Moffa. Der blöde Hund.
1: Ja, Auspuffkrümmer-Schulden sind Ehrenschulden, Kurt, nicht? Finde ich auch, ja.
0: Ja.
1: Sag mal, weißt du, was ich noch zur mittelhochdeutschen Lyrik sagen wollte?
0: Was?
1: Ne? Ich habe als 14-Jähriger selbst mal ein Minilied verfasst, Kurt, für ein holdes Wesen mit goldblonden Haaren. Das in die Parallelklasse ging damals.
0: Oh,
1: das ging, was redest du von Recken, Minne, liebu Elfriede Min? Eine Gürkensmine sollst du never sehen. Ja, das ist übrigens kurz nur mal zu deiner Information, ne? Das, der 16. Strophe des Nibelungenliedes nachempfunden. Als Kriemhild ihr Liebesleid der Mutter Ute klagt. Das ist für mich eine der intensivsten Strophen des ganzen Heldenepos. Ich hab jedes Mal geweint, wenn ich es las. Und Elfriede, ne, war für mich damals ein unerreichbarer Engel. Weißt du, meine Kriemhild, ne, die ich aus der Ferne liebte.
0: Zum Thema Liebe fällt mir auch noch ein Gedicht ein.
1: Ja?
0: Die Liebe ist groß, die Liebe ist mächtig, meiner ist 1,60 Meter.
1: Ja, Schluss für heute, Kurt, ja?

0: Frieda, was bin ich leid. Seit 14 Tagen jeden Tag Wäsche.
1: Bei die paar Sachen, die unsere Eins von der Leine kennt, kann das ja nicht die Welt sein.
0: Nicht unsere Sachen. Dieter ist in den Ferien hier. Hat die ganze Wäsche aus dem Wintersemester mitgebracht. Und in der Stadt, da wird auch wohl schon mal jeden Tag einen frischen Schlüpfer angezogen.
1: Jeden Tag einen frischen Schlüpfer?
0: Ja, hat Dieter erzählt.
1: Hat er denn keine Freundin, die ihm abends mal eben eine Unterhose durchmischt?
0: Weiß ich jetzt nicht direkt. Wir mischen uns auch gar nicht ein.
1: Aber Dieter wird doch jetzt im Sommer auch 36. Und Männer, die alleine bleiben, die werden komisch. Den Knecht von Speckmanns haben sie auch schon wieder hinter ein Pferd erwischt. Jetzt mussten sie ihn erschießen.
0: Was? Speckmanns hat mir einen Knecht erschossen? Ist das denn erlaubt?
1: Ach was, nicht den alten Pawolek. Das Pferd war ja durch und durch verseucht. Da soll euer Dieter auch mal vorsichtig sein. Warum besucht er denn nicht mal Tante Frieda? Hat er eine Flechte?
0: Wieso soll uns ein Dieter eine Flechte haben?
1: Ja, dann könnte er sein Gesicht ja mal zeigen, wenn er keine Flechte hat.
0: Ich krieg ihn ja nicht mal zu sehen. Seine eigene Mutter. Letzten Donnerstag kam er mit einem LKW von Interrent, hat seine Wäsche auf die Diele gekippt und seitdem sehe ich ihn bloß noch beim Mittagessen.
1: Wo ist er denn immer? Bussiert er denn hier in der Gemeinde mit einer?
0: Ach, das glaube ich nicht. Solange er noch studiert, kann er ja auch gar keine Frau ernähren.
1: So junge Frauen wollen ja auch mehr als bloß ernährt werden. Irgendwann wollen sie auch mal ein Kind. Das scheint ja wohl nicht so Dieter sein Fall zu sein. Bei seinen Neigungen.
0: Ach, Frieda, Fischwagen kommt gerade, sehe ich. Tschüss.
1: Fischwagen? Der kommt doch immer freitags. Das stimmte doch gar nicht. Und die haben doch erst letzte Woche 2 Pfund Rotbarsch gekauft. Wie viel Fisch wollen die denn noch fressen? Anneliese, das stimmt doch gar nicht.
2: Und? Wie war's im autonomen Frauenreferat?
3: Voll krass, ey. Nur noch Ladenhüter. Eine mit so struppigen roten Zotteln am Kopf und dann noch so eine Fette im Kartoffelsack und eine sah aus wie ein Ausbilder bei Platoon.
2: Und was hast du denen erzählt?
3: Ja, dass ich demnächst hier studiere und schon mal jetzt eine geile Tante buchen will. Also nicht so ein Monster, wie sie da noch so rumstehen hätten, ne? Aber
2: Und was haben die Tanten gesagt?
3: Ja, erst waren sie sauer, dann aber ganz freundlich haben sie gefragt, mit wem ich denn hier wäre an der Uni. Und da habe ich auf dich gezeigt.
2: Ist doch wahnsinnig, hör dir mal, bist du wahnsinnig?
3: Jedenfalls haben die Tussen dann jeder eine Schere aus der Schublade genommen. Aha. Und gerade rufen sie andere Tussen per Telefon an. Und wahrscheinlich auch die Schafen, dass ich mir da schon mal einen aussuchen kann. Ne?
2: Aber irre, los, nichts wie weg, solange die Ausgänge noch nicht besetzt sind.
3: Ey, was ist mit dem Auf, Papa, Papa?
2: Nichts wie weg!
3: Was Frauen angeht, hat der Typ echt einen Schatten, ne?
2: Hilfe! Finger weg! Finger weg! Hose zu lassen! Hilfe!
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0: Kennt ihr das auch? Irgendwie spüre ich so ein inneres Leuchten schon seit ein paar Tagen.
1: Hm. Habt ihr euch mal wieder Glühbirnen hinten reingeschoben? Oh. Du und deine Freunde?
2: Ist toll, Gi. Kannst du die Zukunft vorhersagen?
3: Ah, Jaro auch kann Zukunft vorhersagen. Seht ihr den unabgeschlossenen Mercedes da im Parklücke?
1: Deine Vorhersagen sind polizeilich bekannt, Jaro.
0: Jedenfalls nachts wache ich auf und spüre dann wieder dieses Leuchten.
1: Vergessen, die Nachttischlampe auszuknipsen.
0: Diesel! So ein inneres Leuchten, so als ob jemand zu mir sprechen will.
2: Vielleicht wollen die Toten zu dir Kontakt aufnehmen, Holgi.
1: Wie der Name Tote schon sagt, nehmen die Kollegen zu niemandem mehr Kontakt auf. Und wenn, dann ganz bestimmt nicht zu einem angeschwulten Studi.
0: Und dann ist es plötzlich wieder weg, das Leuchten.
2: Ist bestimmt eine tolle Erfahrung, Holgi.
0: Und dann ist es wieder da, plötzlich dieses Leuchten. Und dann ist es wieder weg, das Leuchten.
1: Das war ja heute wieder extrem witzig. Ich habe keine Sekunde bereut.

0: Firma.
1: Liebe, Intrigen, Portokosten.
0: Schicksale rund um das Wirtschaftsimperium des Fritz F. Niedmeier.
1: Frage ist von Warzenegger als Marketingplaner abgelöst worden. Statt sich, wie von Niedmeier gewünscht, nun ausschließlich um die Entwicklung neuer Produkte zu kümmern, hat er einen anderen Entschluss gefasst.
2: Ich werde die Firma retten!
1: Ja, Schrage wittert die Gefahr, die von Warzenegger auf die Firma ausgeht. Ganz im Gegensatz zu Niedmeier, der diesem neuen Mann sein blindes Vertrauen schenkt.
3: Bitte schön, Herr Warzenegger.
4: Ein Geschenk für mich?
3: Ja.
4: Was ist denn da drin?
3: Naja, ich dachte mir...
4: Ah, das ist ja wirklich eine Überraschung. Ihr blindes Vertrauen. Ja. Nein, also damit hatte ich wirklich nicht gerechnet.
1: Ja, Niedmeier und sein neuer Marketingberater sind tatsächlich ein Herz und eine Seele. Sogar die sonst so gelassene Frau Graumann wird schon etwas eifersüchtig.
5: So, meine Herren, jetzt habt ihr aber wirklich genug herumgeturtelt. Los, hier ist der Kaffee und jetzt marsch an die Arbeit.
4: Na, sehr wohl, mein Schatz, du hast ja recht.
1: Mein Schatz? Frau Graumann ist wie vom Zauberstab berührt. Frohgemut schwebt sie aus dem Raum.
5: Autsch.
3: Ja, tiefer fliehen, Frau Graumann, die Tür ist weiter unten.
4: Na, also zur Sache, Herr Niedmeier. Ja. Also Ihre Angst vor dem Binnenmarkt ist völlig unbegründet. Der Binnenmarkt ist keine Gefahr, er ist eine Chance. Wir haben dadurch die Gelegenheit, problemlos in südliche Billigländer zu produzieren.
3: Ja, das hat Schrari ja auch gesagt. Ja. Alles Unsinn, wir haben das ja schon überprüft, das war nix.
4: Ja, aber in welchem südlichen Land haben Sie das denn geprüft?
3: Ja, in Süddeutschland.
4: Süddeutschland. Diese Schrage. Ja. Also, als Erfinder mag er gerade nur tragbar sein. Aber von Marketing hat er überhaupt keine Ahnung. Wenn ich Süden sage, dann meine ich richtigen Süden.
3: Den Südpol? Ja, aber hat man da nicht ungemein hohe Heizkosten?
4: Na, so weit südlich nur auch wieder nicht. Spanien, Portugal.
3: Spanien? Bleiben Sie mir weg. Na. Ich war mal 14 Tage in Benidorm, von wem will ich?
1: Aber schließlich kann Warzenegger Niedmeier doch davon überzeugen, dass Urlaub und Produktion zwei ganz unterschiedliche Paar Schuhe sind. Niedmeier entschließt sich nach einigem Zögern für ein paar leichte Sandalen und verlässt mit ihnen an den Füßen und einem unwilligen Schrage an seiner Seite wenige Tage später in Valencia das Flugzeug. Was werden die beiden hier erleben? Stierkämpfe? Rassige Frauen, die hinter dem Rücken ihrer eifersüchtigen Männer Kastagnetten klappernd Paella servieren und dabei unter keuschen Gewändern schwarze Spitzenunterwäsche tragen? Oder werden sie mit diesen rigorosen Polizeibeamten konfrontiert werden, die ihr Kochgeschirr auf ungemein praktische Art wie einen Hut auf dem Kopf tragen? Und was wird inzwischen zu Hause passieren? Wird der hinterlistige Warzenegger die Gunst der Stunde nutzen? Und Sie? Werden Sie das alles verfolgen? Ja? Also gut, dann bis zur nächsten Folge von Die Firma.

0: Sie reiten für Freiheit und Gerechtigkeit. Die drei Musketiere. Heute...
1: En attendant la blague oder warten auf den Witz.
2: Hey, Porthos.
3: Ja?
2: Hey, Porthos, er muss jetzt seinen Text lesen.
3: Welchen Text?
2: Na, den hier, für die neue Folge.
3: Ach so, aber fängt er nicht an?
2: Ich? Ach ja, richtig. Nun denn.
3: Los, beeile sich, die Zeit ist gleich um.
2: Welche Zeit?
3: Na, die hier, für die neue Folge.
2: Ach so, ja. Aber ist sie nicht schon vorbei, die Zeit?
3: Ach ja, richtig. Nun denn,
1: Das war eine Beckett-Gedächtnisfolge der drei Musketiere.

0: Der kleine Tierfreund.
1: Liebe Zuhörer, in diesen Tagen bin ich viel mit meiner Kreidler unterwegs zu Patrouillefahrten durch die Gemarkung. In Rohr und Dickicht schaue ich überall nach dem Rechten, damit sich auch in Zukunft noch Tierfreunde sicher durch die Natur bewegen können, ohne dass sie unterwegs von einer arbeitslosen Rohrdummel angepöbelt werden oder ihnen jugendliche Eichhornbanden die Eurosex entwenden. Was ich dort am letzten Montag auf der Abendstreife entdecken musste, hat mich tief erschüttert. Eine Clique Schwarzdrosseln lungerte in der Nähe eines Holunderbusches herum und stellte sich mir in den Weg. Nun ist diese Natur seit jeher für den weißen Mann ein gefährliches Pflaster, und von der Negeramsel war man bisher auch schon einigen Spott gewohnt. Aber das hier ging zu weit, einen Tierfreund an der Ausübung seines Dienstes zu hindern. Doch erst jetzt entdeckte ich, dass das ganze Gesindel besoffen war wie eine Haubitze. Woher hatten die Eingeborenen den Alkohol? Seitdem der weiße Mann die Natur verwaltet und die Tiere in Reservaten leben, ist die Ausgabe von Alkohol und Repetiergewehren an Fuchs und Zeisig und all die anderen streng untersagt. Aber die Schwarzen hier standen unter Strom, daran war kein Zweifel. Mehrere der Drosseln hatten sich bereits übergeben, andere torkelten alkoholisiert in der Gegend rum und hatten ihre kümmerliche Habe in zerrissenen Plastiktüten verstaut. Gesenkten Hauptes wendete ich die Kreidler Florette und verließ diesen Ort der gefiederten Tristesse. Beim abendlichen Durchblättern der Fachliteratur kam ich der Sache auf die Spur. Jetzt, in den feisten Tagen des übergaren Hochsommers, quellen Büsche und Sträucher über von reifen Beeren und Früchten. Oft sitzen sie so lange am Stängel, dass in der Glut der Mittagshitze der an sich harmlose Beerensaft zu Alkohol vergoren wird. Vögel mit Nahrungsaufnahmeabsicht geraten nun an die verkappten Weinbrandkirschen und sind nach kurzer Zeit besoffen wie die Besenbinder. Ähnlich wie der Japaner verträgt auch der Gefiederte nur geringe Mengen Alkohol und gerät sofort in Abhängigkeit. Im Delirium verliert er völlig die Kontrolle über sein Tun. Liebe Tierfreunde, wir alle wollen sicher nicht, dass jetzt auch noch die Drosseln und die Heckenbraunellen mit der Produktion von Videorekordern beginnen. Um also das Schlimmste zu verhindern, sollten wir einer weiteren Verwahrlosung der Vogelwelt durch Alkohol in überreifen Waldfrüchten entgegenwirken. Gestern war ich erneut mit der Maschine im Wald und habe an allen gefährdeten Sträuchern und Büschen kleine Tafeln mit folgender Aufschrift angebracht. An alle Vögel, Bärenpicken gefährdet ihre Gesundheit, der kleine Tierfreund.

0: Eichstätter Heimatchronik.
1: Moin, Herr Pastor.
2: War das schön gewesen?
3: Wir sind alle erkältet.
1: Und du den Mund.
3: Soll wieder schlechter werden morgen.
2: Das auch mal.
4: Wenn es weihnachtet in der kleinen Ortschaft Bunkenstedt, dann scheint alles wie verwandelt. Der Pastor, der gestern noch gegen die Versuchungen des Fleisches gewettert, streichelt der Drallenmagd vom Meierhof leutselig über die Schenkel. Auch der Dorfschmied, dieser finstere Gesell, vergisst für ein paar Tage das dumpfe Schlagen auf dem Amboss und schlägt seine halbwüchsigen Belger. Längst hätten sie es nötig gehabt, doch allein die Arbeit in der Schmiede ließ eine sofortige Züchtigung nicht zu. Auch drunten, in der bescheidenen Karte der Witwe Jaromeit, mischt sich weihnachtliche Andacht in die Tränen um den jüngst verstorbenen Gatten.

Erst vor 2 Tagen war der alte Jaromait auf dem Gutshof vom Grafen mit dem Trecker überrollt worden. Absichtlich, wie man im Dorfe munkelt. Auf die gute Ertragslage des gräflichen Schweinemastbetriebes anspielend, hatte Fritze Jaromait um 50 Groschen Weihnachtsprämie beim Herrn nachgesucht. Doch dieser hat ihn ein Lumpenhund geschimpft, ja sogar der Sozialdemokratie bezichtigt und mit dem 200 PS starken Schlütertraktor überfahren. Er sei ja kein Unmensch, betonte der Graf nach der Tat gegenüber dem Gemeindegendarmen. Er wolle mal sehen, ob er der Witwe Jaromait nicht einen formidablen Sarg spendieren könne, sozusagen als kleine Geste. Dankbar verabschiedete sich der Gendarm, froh, die Sache noch vor dem Feste ad acta legen zu können. Gehört es doch zu seinen Lieblingsbeschäftigungen, am heiligen Abend mit der Autobild aufs Häuschen zu verschwinden und sich auf die Bescherung einzustimmen.

weit vom Gendarmerieposten Bunkenstedts liegt das Verkaufskontor des greisen Videospenglers Abraham Rullmann. Schon seit Jahrzehnten repariert er die Rekorder im Dorf und wird von Alt und Jung nur liebevoll Fickelatze genannt. Wohl deshalb, weil er unterm Ladentisch immer eine Handvoll lebensgeisterweckende Filme bereithält. Nicht selten kommt es vor, dass der Gesangverein vor dem Chorabend noch eben vorbeischaut und ein Dutzend Kassetten mit in die Dorfschule nimmt. Jetzt, vor Weihnachten, hält er ein paar besondere Leckerbissen für seine Kundschaft bereit. Zum Beispiel Heiligabend auf Schloss Fickelstein. Eine heitere Burleske mit 30 nackten Schwedinnen und einem strammen Weihnachtsmann. So ist denn überall Frieden eingekehrt in Bunkenstedt. Die Familien hocken um den Weihnachtsbaum und laben sich am traditionellen Hundebraten, während überall von den Höfen die Dorfköter erleichtert die Lichterketten an.

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0: Ich will diese Poster nicht mehr sehen.
1: Aber Mami, das war mein Lieblingsposter. Guck mal, was du mit Hildegard Knef gemacht hast. Da sind doch jetzt mindestens 50 Einzelteile. Das kann doch kein Mensch mehr zusammen machen.
0: Das ist mir egal. Schluss jetzt damit.
2: Das war aus der Reihe Große Momente der Weltgeschichte. Der Bravo-Starschnitt wird erfunden. Mühlenstraße 16, 2. Stock, Kinderzimmer, an einem Freitagnachmittag vor 50 Jahren.

0: Nach einer Woche hatte Else Schmidt genug. Jede Nacht hatte das junge Pärchen im Zimmer nebenan Liebe gemacht. Nicht nur, dass sie es hier im Urlaub trieben, das hätten sie doch wirklich auch zu Hause erledigen können. Nein, sie untermalten ihr unzüchtiges Spiel auch noch mit einer Phonstärke, wie man sie sonst nur aus Fußballstadien kennt. Nein, falsches Band.
1: Ja. Oh ja, das machst du gut. Ja, von schräg hinten links, komm.
0: Doch nun hatte Else Schmidt genug. Am Frühstückstisch beschloss sie, dem temperamentvollen Treiben des jungen Pärchens ein Ende zu machen.
2: Erwin!
3: Ja?
2: Du gehst jetzt sofort zu den jungen Leuten und sagst ihnen, dass sie mit den Schweinereien aufhören sollen.
3: Was, Else? Was? Welche Schweinereien meinst du?
2: Du weißt genau, was ich meine. Dieses Jehöhe.
3: Dieses Jehöhe? Ach, du meinst, dass ihr Bummfädle.
2: Na ja, sicher, dass ihr Knattere.
3: Na klar, dass ihr Pimpere, ne?
2: Na ja, klar, dass ihr...
3: Jetzt verstehe ich ja nichts mehr. Was meinst du denn? Was soll ich denn
2: aber
3: machen?
2: Aber Erwin!
3: Was denn?
2: Los, keine Widerrede. Ihr geht sofort rüber zu dem Tisch von der jungen Leute.
3: Entschuldigen Sie. Meine Frau...
2: Erwin!
3: Meine Frau, Ich meine, wir konnten gestern Nacht...
2: Erwin,
3: ja, na, warte doch. Wir konnten gestern Nacht nicht schlafen, weil was
4: ist... Sie auch nicht?
3: Nein.
4: Na, das ist ja schön. Haben Sie Ihre Frau denn auch so richtig...
3: Nein, Sie verstehen mich falsch. Meine Frau und
4: Hallo, Schätzchen, hier, das ist unser Nachbar. Er hat mir gerade erzählt, dass seine Frau und er gestern Nacht auch so richtig...
3: Nein. Ja, warte doch. Sie verstehen das falsch.
5: Das
3: also,
5: ist
3: was
5: ja toll für Sie. Ich meine, in Ihrem Alter ist das ja eine tolle Leistung.
3: Nein, meine Frau. Ich. Also, wir wollten Ihnen wegen dieses Lärms mal sprechen, nicht?
4: Das aber da brauchen Sie sich doch nichts entschuldigen.
3: Ich will mich auch ja nicht.
4: Wir, mein Schätzchen und ich, wir wissen doch auch, wie das ist, wenn so richtig die Post abgeht.
3: Ja.
4: Wir sind ja auch nicht die Leisesten, verstehen.
3: Genau darum jetzt ja auch. Der Lärm.
5: Also, ich finde, Sie machen gar nicht so viel Lärm. Ich hab's noch nie gehört, wenn Sie gekommen sind. Schreien Sie denn eigentlich gar nicht, wenn Sie kommen?
3: Natürlich schreie ich, wenn ich komme!
5: Ach, Sie kommen ohne Ihre Frau.
2: Nein, ich meine doch
4: nicht. Hey, das ist ja toll. Das müssen wir mir unbedingt erklären, wie das geht.
2: Nein!

0: Jochi und Erwin unterwegs.
1: Sag mal, Wochen.
2: Ja?
1: Ich bin ein bisschen down und groggy.
2: Sag mal,
1: wo müssen wir denn heute hinfahren? Weißt du, eigentlich habe ich auch nämlich gar keine Zeit, ne?
2: Was hast du denn schon zu tun auf den Sonntag, Erwin?
1: Du, ich hab was bei eBay laufen, ne?
2: Ja.
1: So eine ultra seltene Scheibe vom Meister, ne? Die steht da bei 6 Euro. Und die läuft um 11:56 aus, ne?
2: Ja,
1: Punkt,
2: ja?
1: DJ Asshole, featuring Johnny Lück. Du, da müssen wir unbedingt zurück sein, ja?
2: Blödsinn! Erst haben wir heimatkundlichen Anschauungsunterricht.
1: Oh, nee, nicht das schon wieder. Muss ich mir wieder angucken, wie du in den Wald scheißt, oder was heißt das?
2: Bist du ruhig, Rotzlöffel? Das eine Mal. So, und jetzt aussteigen.
3: Kommen Sie näher zu unserem heimatkundlichen Anschauungsunterricht. Hier ist der famous Pavian Meyer zu Brochterbeck, der jetzt vor Ihren Augen in den Wald scheißen wird.
2: Dr. Bengel, das zahle ich dir heim. Na, warte. So, da wären wir.
1: Was denn das denn?
2: Das ist das Mittener Wasserstraßenkreuz und die Schachtschleuse.
1: Ey, Alten, wie krank ist das denn, ey? Habe ich jetzt einen Flash oder von dem Ecstasy gestern oder fahren da tatsächlich hier irgendwie so Chips über die Brücke, ey?
2: Hier kreuzen sich die Weser und der Mittellandkanal.
1: Ja, ja, schon gut. Du, ey, sag mir mal lieber, dass ich keine Hallus habe, ja?
2: Was?
1: Das stimmt doch, dass da hinten Schiffe über die Brücke fahren, ja? Ist das richtig, oder? Das siehst du auch, Paven, ne?
2: Was für Schiffe?
1: Was für Schiffe, was für Schiffe? Hier da hinten, über diese verkackte Betonbrücke da, ne? Da schleppen irgendwelche durchgeknallten Lilliputaner, die tragen da so ein Schiff eins nach dem anderen rüber, ne?
2: Sicher, sicher, Erwin. Eine verkehrte Welt ist das. Unten ist der Fluss und auf der Brücke, da sind die Schiffe, ja, ja.
1: Genau, Broro. Du siehst das auch, stimmt's? Sag, dass du das auch siehst.
2: Und auf den Schiffen, da tanzen 10 Skelette Lambada und saufen Becksbier, ja. Du hast du doch nicht mal, Erwin.
1: Oh, fuck, ey. Das Zeug von gestern Nacht, das muss mit Möwenscheiße verschnitten gewesen sein, wenn ich jetzt schon Schiffe auf der Brücke sehe.
2: So, Erwin, wir fahren jetzt besser wieder nach Hause. Du trinkst einen warmen Kakao und legst dich in die Haier. Schlaf jetzt ein bisschen.
1: Pavi, was ist das denn? Da oben auf dem Berg, du... Da steht so ein riesiges Partyzelt und da steht einer drin, eine Hand am Sack und mit der anderen grüßt er die Schiffe unten auf der Brücke.
2: Das ist Kaiser Wilhelm.
1: Was? Kaiser Wilhelm? Das bissende Riesenmonster in dem Baumarktpavillon? Weißt du was? Ich will hier weg aus diesem Country. Das ist ja voll abgespaced, voll der Horrortrip. Ey, lass uns nach Hause fahren. Ganz schnell, ja?
2: Ja.
1: Wie hieß das eigentlich eben, wo wir gerade gewesen sind?
2: Das war die Porta Westfalica.
1: Ja, und dahinter fängt dann gleich Mordor an, ne? Nix wie weg, bevor die Orks hinter uns her sind.
2: Das Land heißt nicht Mordor, das ist NRW.
1: Hä? NRW? Kommt das im vierten Teil? Kenn ich gar nicht. Jedenfalls will ich da nie wieder hinbrochen. Bitte, versprich mir das, ja?
2: Kein Problem, Erwin. Wir bleiben ab jetzt schön in Niedersachsen.
1: Danke.

0: so. Das hier ist also das semi-sogenannte Bistro Ihrer Tankstelle.
1: Ja, genau, Herr Ratschowald. Hier können Sie nach dem Tanken noch alle möglichen Leckereien einkaufen. Zum Beispiel Mettbrötchen. Aber natürlich auch Mettbrötchen.
0: Haben Sie das denn überhaupt bei uns im Gewerbeaufsichtsamt mit angemeldet, dass Sie hier auch noch Lebensmittel verkaufen?
1: Na, also als Lebensmittel würde ich das Zeug jetzt beim besten Willen nicht bezeichnen.
0: Ja, verstehe. Was mir auffällt, ist die Farbe von Ihrem Mett.
1: Die schöne. Die ist grün, das passt einfach super zu unseren Tapeten.
0: Keine Frage, nur ist Mett ja normalerweise nicht grün, oder?
1: Nee, nicht sofort. Das muss man natürlich so eine Weile liegen lassen, bevor das so wird. Ich sag mal, von nix kommt nix.
0: Jetzt hören Sie mal, junges Fräulein.
1: Ach, also sagen Sie doch Gisela zu mir.
0: Ja, also schön, also hören Sie mal Gisela.
1: Sagen Sie doch Gysi.
0: Ja, wie auch immer Gysi.
1: Oder sagen Sie doch Hessen.
0: Warum sollte ich Sie bitte schön Häschen nennen?
1: Weil das voll süß klingt.
0: Ja, könnte mir eventuell beim Thema bleiben.
1: Und das wäre?
0: Ja, Ihr grünes Meta, das ist doch vergammelt.
1: Von wegen. In dem Grünen stecken die meisten Vitamine. Das weiß doch jeder.
0: Hören Sie mal, ich kann Ihre Tankstelle ruckzuck wieder schließen lassen, ja?
1: Was mag das, wenn du so streng redest? Das ist voll drauf.
0: Ich will jetzt Ihren Chef sprechen, aber ganz pronto.
2: Was ist denn hier los? Belästigt dich der Mann, Gysi?
1: Noch nicht, Kalla, aber ich hoffe, er fängt bald an.
0: Gestatten, Ratzoweit, Gewerbeaufsichtsamt, ich kann nicht fassen, was Sie hier für Brötchen verkaufen.
2: Wieso? Was stimmt nicht mit denen? Die sehen doch super aus. Da schnabuliere ich zwischendurch selber gerne mal eins von weg. Hier. Das musste ich jetzt ausspucken. Das war zu lecker für mich.
0: Morgen um die gleiche Zeit bin ich wieder hier. Und dann will ich einwandfreie Mettbrötchen vorfinden.
1: Ich mach nur neue, wenn die 50 hier weggefuttert wurden, ja?
0: Wie bitte?
2: Fresse, Gisela. Was hab ich dir 1000-mal über die Gewerbeaufsicht gesagt?
1: Dass da nur Arschgeigen arbeiten.
0: Was?
2: Unsere Gisela. Quatsch. Ich hab dir gesagt, dass man machen muss, was die sagen. Jaroslav?
3: Ja, Kalle.
2: Saus mal in die Stadt und besorg frisches Mett.
3: Was? Schon wieder Mett? Aber hier in Nachbarschaft hab ich doch schon alle Katzen überfahren.
0: Was hat der Mann gesagt?

0: Radio FFN Serie.
1: Die Firma.
0: Liebe, Intrigen, Portokosten.
1: Schicksale rund um das Wirtschaftsimperium des Fritz F. Niedmeier.
0: Die Unbillen des Schicksals haben den größten Teil der Firma und der Familie Niedmeier auf die Kanarischen Inseln verschlagen. Fritz F. Niedmeier geht es wie allen Chefs auf dieser Welt. Er weiß mal wieder von nichts. Einsam sitzt er in seinem Büro und bläst Trübsal. Aber auch das kann ihn nicht aufheitern. Frustriert sucht er Trost zwischen den ultrakurzen Wellen seines immer noch nicht bei der GEZ angemeldeten Radios.
2: Uns zwei begleiten, doch wenn
3: wo steckt der ganze Saubander los?
4: Ah, ich hab es. Streik.
3: Die ganze Belegschaft ist in der Lage der Bolschewiken übergewechselt.
5: Auf verdammte diese Erde, ich geh.
3: Verdammte Weltrevolution.
4: Aber sie können mir wenigstens ihre Forderungen mitteilen, bevor ich sie aussperre.
0: In diesem Moment öffnet sich die Tür und Schrage torkelt herein. Er ist klatschnass und völlig erschöpft.
3: Schrage? Machen Sie gefälligst die Tür hinter sich zu. War das die siebte oder die achte Scheibe?
6: Die achte, Chef.
3: Gut. Also, Sie sind der Unterhändler. Was fordern Sie denn?
6: Ein steifen Grog, Chef, bitte.
3: Alkoholrationen für die gesamte Belegschaft? Das sieht nicht mal der Manteltarifvertrag vor.
6: Aber ich brauche einen. Seit Portugal bin ich hinter diesem Frachter hergeschwommen. Wir haben gute 20 Knoten pro Stunde gemacht. Ich kann nicht mehr.
3: Also hören Sie mal, jetzt heben Sie mal nicht so an, ja? Haben Sie schon mal was von den Teppichknüpfern in Tibet gehört, ja? Die machen mehr als 400 Knoten pro Stunde und das sogar ohne Akkord.
0: Schrage benötigt einige Zeit, dem verstimmten Niedmeier zu erklären, dass er weder Teppichknüpfer geworden noch der Anführer eines wilden Streiks ist. Wir ersparen uns diese unerfreuliche Auseinandersetzung und überbrücken die Zeit mit etwas Musik.
3: Frage, altes Haus. Ich wusste doch, dass ich mich auf Sie verlassen kann letztendlich, ne?
0: Jovial klopft Niedmeier Schrage auf die Schulter.
6: Und ob er, Niedmeier. Außerdem bin ich in der letzten Zeit nicht untätig gewesen. Ich habe eine phänomenale Erfindung gemacht. Damit werden wir die Firma Niedmeier wieder ganz nach vorne bringen. Aua!
3: Ja Mensch, raus damit, Schrage. Machen Sie es nicht so spannend. Was ist es denn?
1: Der rückstoßfreie Gummihammer.
3: Der ja. Rückstoßfreie Gummihammer? Mensch, Schrage, Sie sind ein Genie. Lassen Sie sich auf die Schulter klopfen.
6: Oh, bitte nicht, Herr Niedmeier, nicht mehr schlagen.
0: Wird Niedmeier in seiner Begeisterung tatsächlich aufhören, Schrage auf die Schulter zu schlagen? Und wird Schrages rückstoßfreier Gummihammer wirklich alle Probleme der Firma Niedmeier lösen? Und werden die anderen Mitglieder der Firma und auch Suzette Niedmeier und die Kinder von den Kanarischen Inseln zurückkehren? Und wo um alles in der Welt ist Frau Graumann geblieben? Das alles erfahren Sie in der nächsten Folge von Die Firma.

0: Frieda und Anneliese.
1: Gestern war Tag der Befreiung, Frieda.
2: Hieß der nicht früher einfach Muttertag?
1: Nein, früher hieß der Kapitulation der deutschen Wehrmacht.
2: Och, ich dachte, unsere hätten gewonnen.
3: Frieda, red doch nicht so ein dummes Zeug.
2: Muttertag der deutschen Wehrmacht? Was soll der Blödsinn denn?
1: So heißt das doch gar nicht. Du bringst alles durcheinander. Gestern sind zufällig beide Tage auf einen Tag gefallen.
2: Sonnabend und Sonntag zusammen, an allen Ecken wird gespart.
1: Nein, diesen Tag der Befreiung und Muttertag, Däubel, noch eins.
2: Wen haben sie denn nun befreit?
1: Und vor allem dich.
2: Mich? Ich hab noch nie gesessen. Da war noch keiner von unserer Familie im Gefängnis. Was doch eine Unverschämtheit.
1: Nicht Gefängnis, Befreiung von Faschismus. Das ist am 8. Mai.
2: Was soll das denn sein, Faschismus? Nie gehört.
1: Na hier, Hitler und seine Sangesbrüder.
2: Waren das nicht sogar Nazis?
1: Ja, und was für welche? Aber irgendwann haben sie die umbenannt, den Faschisten.
2: Aperie. Das ist ja schlimmer als bei Niewöhners. Die haben einen in der Verwandtschaft, der hat den Namen seiner Frau angenommen. Was soll doch sowas alles?
1: Jedenfalls, gestern war diesen Tag der Befreiung und Muttertag auf einen Termin. Und Dieter wollte ganz witzig sein und hat ihn zum Tag der Befreiung vom Muttertag zusammengefasst.
2: Ja und?
1: Ja, was wohl? Es gab keine Duftkombination. Dabei teile ich die immer so ein, dass es immer genau hinkommt. Mit so einem Pülleken 4711 zwischen dem Muttertag.
2: Ja, und was nu?
1: Ja, ein Jahr stinken. Kann ich mal aus der Kirche wegbleiben. Das ganze nächste Jahr setzt sich ja keiner neben mich.
2: Nee, wenn du vor dem Gottesdienst auch immer die Schweine fütterst.
1: Ja. Für Duschen ist da groß keine Zeit. Das war immer so schön mit 4711. Fit, fit, fit. Und fertig.
2: Tag der Befreiung, was doch ein Blödsinn. Kapitulation vor der Mutter, wie herrlich wäre das doch gewesen.
1: Das sag auch, Mann.
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0: Und jetzt die Lemkes. Eine Familienserie in vielen Teilen mit Papa Grappa Lemke.
1: Hallo.
0: Mit Fernet Lemke. Das finde ich echt nicht gut. Mit Bianca Lemke.
2: Hab schon, Freund.
0: Und Mutter Lemke.
3: Ach, wie sehen meine Hände wieder aus?
0: Und jetzt viel Spaß mit den Lemkes.
3: Lustigen Zahnlücken, der mal Astronaut werden will, Bianca.
2: Architekt will der werden, Mama. Architekt. Also was ist er jetzt? Darf ich?
3: Ja, und will der denn auch bei uns schlafen? Ich meine, das geht nicht an, dein Bruder Ferdinand ist ja zu Kur. Was sagst du denn dazu, Papa?
1: Mama.
3: Ja, Papa.
1: Mama.

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1: Also, bevor es losgeht, noch einmal die Gepäckkontrolle. So. Was haben wir denn hier? Was ist das denn?
2: Oh, das ist mein Surfbrett, Captain.
1: Oh, verdammt, Jungs. Ich habe euch doch gesagt, kein Gramm zu viel in die Rucksäcke. Ach, und hier Sonnenöl. 12 große Flaschen. Was das wieder wiegt?
3: Entschuldigung, Chef, aber erst, wer weiß, wie das Wetter unterwegs wird. Und zweitens war das Zeug im Angebot.
1: Na gut, das ist natürlich was anderes. Wer hat den Kompass gekauft?
3: Ach, der Mr. Kompass, ne? Hatten die überhaupt nicht in dieser Drogerie, Chef.
1: Na super, bestens. Ja, klasse, kein Kompass. Ganz toll, Jungs. Super,
3: oh,
1: wie ihr euch das
3: Entschuldigung, das ist
1: super.
3: Natürlich schlecht mit der Orientierung und so. Schon klar, ne? Aber könnten wir uns nicht vielleicht auch einfach irgendwie durchfragen, Chef? Ha?
4: Aus der Reihe Große Momente der Weltgeschichte hörten Sie heute die wahren Gründe für das Scheitern von Scotts Expedition zum Südpol. 2. Januar 1912, -40 Grad.

0: Wissenschaftler, wie wird bei der ARD das Frühstücksfernsehen hergestellt?
1: Man tut erst dies und dann das und man tut unter bestimmten Bedingungen jenes oder dieses und man wiederholt unter bestimmten Bedingungen Aktionen.
0: Ah ja, genau so kommt es einem auch vor.
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0: Was ist das? Es ist doch erst 6 Uhr. Was ist denn los? Ist Dieter Thomas Heck gestorben? Und was sind das für grinsende Sackgesichter da im Fernsehen?
4: Schönen guten Morgen, am Freitagmorgen.
5: Morgen.
0: Ja, ihr mich
6: auch.
0: Wir
6: gehen gleich nach New York zum Parteitag der Demokraten.
0: Ja, macht das. Geht da mal schön hin, ne? Dann kann ich ja noch ein bisschen weiter schlafen. Und hört mal auf, so dämlich zu lächeln. Wer morgens gut gelaunt ist, hat einen schlechten Charakter. Kurz nach 6 erst, Mensch, blödes Frühstücksfernsehen gucken. Anordnung vom CVD, dieser Sklavenschinder.
7: Guten Morgen, meine Damen und Herren.
0: Ja.
7: Zu einem grundlegenden Wandel in den USA hat der Präsidentschaftskandidat Clinton aufgerufen.
0: Oh, Nachrichten und das am Morgen, ne? Da zeigt RTL zur gleichen Zeit wenigstens noch, wie es die Deutschen wann, wie, wo, warum und wie oft mit wem treiben, ne? Aber hier, also pass mal auf, Welt, ne? Ich lass dich jetzt noch in Ruhe und du mich, ja? 5 Minuten wenigstens sind das Angebote.
8: Och, Mensch. So schön kann Sonnenaufgang sein.
0: Ja, und so schön kann ein Schlag in die Fresse sein, ne? Das zeige ich dir gleich mal. Komm, lass mich doch noch ein bisschen in Ruhe, einen kleinen Moment, ne? Ich hatte ein wichtiges Geschäftstrinken gestern, ne? Wettervorhersage überhaupt so ein Quatsch. Wenn ich aufstehe, sowieso kein Wetter mehr.
8: Und zwar im Norden, dort ziehen dickere Wolken durch. Ein Paket von Stratocumulus und Altocumulus, so die Schäfchenwolkensorte. Keine Sorge, das zieht jetzt heute Vormittag erst wieder weg.
0: Ja, lass mich doch noch einen Moment dösen. Ne? Es ist erst kurz nach 6. Ich hatte gerade so einen netten Traum über eine Postbotin, die mir so ein Paket Stratocumulus-Wolken bringt. Ne? Da hatte ich gar nichts bestellt. Aber tolle kurze Lederuniformen, die Postbotin heutzutage. Ich glaube, ich bitte sie mal rein. Vielleicht. Och, scheiße.
6: Ich muss sagen, ich fand das schön. Können Sie sich das vorstellen? Was? Helmut Kohl auf dem Parteitag der CDU mit dem Tänzchen mit Hannelore und so?
0: Nein, ist der denn wahnsinnig? 6.42 Uhr früh und so ein Bild des Grauens? Dabei ist die menschliche Psyche zu dieser Zeit besonders angreifbar. Mein Gott, also vor Schreck ist schon wieder so ein seltsamer Traum. Hannelore Kohl und Godzilla tanzen Polka, ne? Ziemlich unbeholfen, wenn ich ehrlich bin. Und dann gab es plötzlich Ärger, weil Hannelore immer führen wollte. Und was soll das denn? Ist auch erst kurz vor 7. Was ist denn jetzt schon wieder los?
7: Guten Morgen, meine Damen und Herren. Zu einem grundlegenden Wandel in den USA hat der Präsidentschaftskandidat Clinton aufgerufen.
0: Ja, soll er doch, wenn es ihm Spaß macht. Ne, pass mal auf, in 5 Minuten drehe ich mich noch um. Ne? Ich hatte so einen schönen, ruhigen Traum. Karl Moik springt in Vulkan, mein CVD springt in Vulkan, die Wildecker Herzbuben springen. Nein, die passen nicht rein. Wolfgang Lippert springt.
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0: Ja, jetzt spielen sie ja wohl völlig, ne? Verkehrsservice von Balsen. Und demnächst gibt's einen Führerschein auf dem Butterkeks, oder was? 6-mal abbeißen in Flensburg und du bist ihn los. 5 Minuten döse ich noch, ne? Es ist erst 7:20, ne? Und ich hatte gerade so einen schönen Traum. Allein mit Marin Gilzer im Glücksradstudio. Der Begriff war ausziehen und sie fing schon an und schön und stumm wie immer wunderbar und... Ach, so ein Mist, das ist doch erst jetzt kurz vor 7:30. Was soll denn das, hä?
10: Der Katzenbär im Himalaya ist eines der wenigen Tiere, die von Bambusblättern leben. Hä? Aber die Verdauung des Katzenbärs wird damit fertig.
0: Ja, also ich glaube, es hackt, ne? Wenn mich eine Sache jetzt am Morgen nicht interessiert, dann ist es, wonach der Katzenbär im Himalaya am besten scheißen kann, ne? Ja, habt ihr doch nicht mehr alle. Kommt, ich schlaf noch ein bisschen, ja? Ist das...
7: Guten Morgen, meine Damen und Herren.
0: Ja.
7: Zu einem grundlegenden Wandel in den USA hat der Präsidentschaftskandidat Clinton aufgerufen.
0: Den Namen habe ich doch auch schon mal gehört. Na, ist auch egal, wenn er mich nochmal wegschlage, ich ihn tot.
8: Noch 2-3 Mal schlafen, dann ist der Sommer wirklich voll da.
0: Ja, wenn ihr mich einmal schlafen lasst, nicht? Meine Güte, ist ja ein Albtraum, dieses Frühstück Fernsehen. Wo war ich im letzten Traum jetzt stehen geblieben? Ach ja, im Studio, Maren Gilzer. Alter, das ist doch nicht Maren, das ist ja Gunther Emmerlich und Gunther Strack, nackt. Die wollen meinen Körper. Nein, hört auf. Also zum Glück kommt ja gleich der Wecker. Ne? Ralf Siegel im kurzen Rock. Was soll denn das? Der Wecker. Wo ist der Wecker? Marianne und Michael. Nein, der Wecker. Bitte. Das Wetter. Bill Clinton. Bleib weg. Hört doch auf. Nein, nicht. Aha. Wecker. Aha.
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0: reiten für Freiheit und Gerechtigkeit. Die drei Musketiere. Heute
1: in der Halbzeit.
2: Hey, Athos! Ist er schon wieder im Kriegsgewand?
3: Nein, Porthos, warum sollte ich?
2: Und was trägt er denn für einen homoerotischen Halsschmuck?
3: Porthos, schaut er denn nicht Fußball-Europameisterschaft?
2: Nein, warum?
3: Dann wüsste er, dass es kein homoerotischer Schmuck ist, den ich um den Hals trage.
2: Was ist es dann, Athos?
3: Na was wohl? Eine Viererkette!
4: Harr, harr, harr, harr, harr!
1: Das war eine Halbfinale-Folge der drei Musketiere.

0: Der kleine Tierfreund.
1: Links und rechts neben dem After treten plötzlich zwei haarige Drüsen vor, geben aus beiden Drüsenöffnungen gleichzeitig je einen Strahl einer öligen Flüssigkeit ab, die sich nach einer kurzen Strecke vereinigen und dann wieder in einen Brauseregen aufteilen, der 4 Meter weit reicht. Die Flüssigkeit, die da verspritzt wird, hört auf den harmlosen Namen Butylmercaptan. Das Kind, dem der ölige Glibber vom Gesicht tropft, hört auf den ebenfalls harmlosen Namen Klaus Dieter. Rückwärts orientierte Eltern fragen sich in diesem Augenblick, wie konnten wir unserem Kind nur die Haltung eines Stinktieres erlauben? Pragmatische Erzeuger stellen sich eher die Frage, wohin mit dem verpesteten Klaus Dieter? Hier klafft eine beklagenswerte Lücke in unserem Sozialsystem. Eltern mit kontaminierten Belgern werden vom Staat alleingelassen. Schuhe, die der Strahl eines Stinktieres getroffen hat, rochen noch nach 4-wöchigem Einweichen in Chlorlake so stark, dass sie dem Roten Kreuz für die Bedürftigenhilfe gespendet werden mussten. Das Grab getöteter Stinktiere lässt sich noch monatelang vom ausströmenden Geruch her problemlos orten. Was sollen nun aber die geplagten Eltern der kleinen Stinkbombe unternehmen? Da man Kinder nicht in Chlorlake stippen darf, liebe Zuhörer, und auch ihre Haltbarkeit durch mehrmonatiges Vergrabensein leidet, kann es für das Herrchen und Frauchen nur eine Lösung geben. Da das verursachende Stinktier nach erfolgtem Abspritzen seines Aftersekrets quasi stubenrein geworden ist, kann man es problemlos an Kinderstatt annehmen. Das Kind hingegen wird ohne Schwierigkeiten als Stinktier identifiziert und kann im zuständigen Tierheim abgegeben werden. So machten es jedenfalls auch seinerzeit die Eltern des kleinen Klaus Dieter. Und wie man hört, haben beide davon profitiert. Klaus Dieter hat, nachdem der Geruch verzogen war, sehr schnell ein freundliches junges Ehepaar gefunden, das ihn aus dem Tierheim zu sich nach Hause holte. Heute ist er Mitte 30, stinkt nicht mehr und hat ein paar sehr schöne Kunststücke gelernt. Das an Kindesstatt angenommene Stinktier leitet heute eine große Modelagentur in Ostwestfalen. Alle Achtung, kleiner Kerl. Bis zum nächsten Mal, Ihr kleiner Tierfreund.

0: Der Äther. Unendliche Weiten. Dies sind die Abenteuer der FF Enterprise, die mit ihrer 90-Mann starken Besatzung unterwegs ist, um neue Welten zu erforschen, neues Leben und neue Zivilisationen. Viele Lichtjahre von der Realität entfernt dringt die FF Enterprise in Galaxien vor, die nie ein Mensch zuvor gehört hat.
1: Intergalaktische Währungsunion oder EQ mal wer da spricht.

0: Guck mal, was ich hier habe. Ein ganz tolles Spiel, ne? Das will ich zu Weihnachten dem Zulu schenken.
1: Oh ja, da spielen wir jetzt mal.
2: Ach, die dicke Frau Hilde, ja, die hat überhaupt keine Ahnung. Mit dem Kirk und dem Spock, da kann man auch nicht vernünftig spielen. Nee, nee.
3: Das behaupten sie, aber das stimmt nicht.
0: Na los, jetzt sind wir mal alle mal gemütlich und probieren das mal, ne? Okay. Hier, so, das ist ein ganz tolles altes Spiel von 1999. Total lustig. Handelt von Europa und heißt Mensch, einige dich nicht. Ja, also, Spielidee. Wir sind 1999 in Uelzen, der Hauptstadt des gerade neu gemachten Europa. Und wir haben eine Tagung, denn es gibt noch ein paar kleine Unstimmigkeiten. So, ich bin Benny Beimer, der Kanzler von Deutschland.
1: Da. War das nicht der Helmut Kohl damals?
2: Nein, ach was, damals hat der Helmut doch schon lange Tutti Frutti moderiert.
4: Warum spielen wir eigentlich in Uelzen und nicht in Berlin?
0: Ach, Tschechow, Mensch, das weißt du doch. 1999 war Berlin doch schon unabhängig wieder und hatte sich eingemauert, ne? Also los, jetzt fangen wir aber an.
2: Jawohl,
0: ne?
2: Ich fang an. Aha. Zack, eine 8,5. Tack, tack, tack, tack. Jawohl, ich komme aufs Überzeugungsfeld und auf der Karte steht, Moment, die D-Mark soll abgeschafft und von dem EQ ersetzt werden. Oh. Überzeuge deine Mitspieler davon, dass das doch eigentlich eine schöne Sache ist, ne?
1: Habt ihr eigentlich gar nichts zu knabbern hier?
2: Also, Jungs, horcht auf die Worte des Hausmeisters. Ab heute, sag ich mal, gibt's nur noch EQs, ne? Basta, so Hilde, jetzt bist du dran.
0: Nee, halt mal, so leicht geht das aber nicht, Benno, ne? Du musst uns erstmal überzeugen, ja.
2: Hör mal zu, Praktikant. Aha. Dir muss ich mal ja nicht überzeugen, ja? Wenn ich als Hausmeister sage, wir machen einen EQ, dann machen wir auch ein EQ, ist das klar?
3: Was er sagt, den wert nicht einer gewissen Logik.
1: Oh, das ist doch alles Blödsinn. Ja. Außerdem spiele ich nicht weiter, wenn es nicht gleich was zu knabbern hier gibt.
2: Hör mal zu, du dicke Frau. Ohne EQ kriegst du überhaupt nichts mehr davon,
4: ich
2: ja?
4: Ich habe eine großartige Idee. Wir machen EQ für jedes Land. Und zwar deutsches EQ, also Deco, italienisches IEQ, französisches FECO.
3: Faszinierend.
2: Nichts faszinierend. Entweder EQ oder ich schmeiß meinen Werkzeugkasten hin und ihr könnt sehen, wo er bleibt. Verdammt nochmal.
0: Benno, reg dich mal nicht so auf, du hast uns halt argumentativ einfach nicht so ganz überzeugen können, ne? Also komm, jetzt leg den Feser weg und gib mir die Würfel.
2: Von wegen, ne? Ich hatte recht und deswegen bin ich jetzt nochmal dran, so steht's in der Regel.
3: Und ich möchte feststellen, ich halte sie für vorschriftswidrig.
0: Ja, die hat er sich auch gerade erst ausgedacht, ne?
2: Halt du die Klappe, Praktikant, sonst streich ich dir deine Eküs, ja?
1: Ach was, der Tschechow muss jetzt was zu knabbern holen und dann eine Ereigniskarte ziehen.
5: Die kostet aber 20 Eküs.
4: Aber Russland will haben Sonderstellung mit Rubel-Eko, das wäre das...
2: Nein, das gibt doch nicht. Ich bin der Rang und Kapitän!

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1: Ja, wunderbar. Einen schönen guten Tag. Mein Name ist Harald Schmidt. Sie kennen mich sicher.
2: Nö.
1: Aber ja, Sie haben eben so wunderbar mitgemacht. Wenn Sie jetzt bitte dort einmal hinten hinschauen würden.
2: Warum?
1: Dort steht unsere versteckte Kamera. Und jetzt meine Frage an Sie. Verstehen Sie Spaß?
2: Nö.
1: Ja, das ist klasse, dass Sie da so wunderbar mitspielen.
3: Aus der Reihe Große Momente der Weltgeschichte hören Sie heute die unbesendete Folge von Verstehen Sie Spaß? Letzten verkaufsoffenen Samstag auf einem Parkplatz beim Supermarkt.

0: 你要弄清楚，这么要这样子吗？在我们选举的时候，
1: 大明白，
0: 大明白。
2: Erste Hilfe will gelernt sein. Unfallverletzte finden wir im Alltag in vielen Situationen vor, häufig wenn wir gar nicht damit rechnen. Dann ist schnelle Hilfe oft lebenswichtig. Doch guter Wille alleine reicht nicht. Deswegen helfen wir Ihnen zu helfen. Lernen Sie mit dem Frühstücksradio die Erste Hilfe am Unfallort. Der heutige Fall ist in Wirklichkeit viel schlimmer ausgegangen, als er hier geschildert wird. Er passierte vor einiger Zeit bei Ihnen in der Nachbarschaft. Eine Familie sitzt an einem sonnigen Nachmittag in ihrem Garten. Die Eltern im Liegestuhl, die Kinder spielen mit dem Ball. Plötzlich ist es soweit. Der 18-jährige Vater der vier Kinder steigt, ohne sich unter der Dusche abzukühlen, in den Swimmingpool. Dort schläft er ein und sinkt auf den Boden des Beckens. Nach ein paar Wochen fällt der Familie der Verlust des Vaters auf. Sofort fällt der 60-jährigen Ehefrau der Swimmingpool ein und sie läuft in den Garten und stürzt sich in das Wasser. Da auch sie vergessen hat, sich vorher unter der Dusche abzukühlen, schläft sie ein und sinkt allmählich auf den Grund des Beckens zu ihrem Mann. Was tun, fragen sie sich jetzt.
3: Als erstes besorgen Sie sich ein gutes Thermometer und prüfen die Wasserstandstemperatur und anschließend die Körpertemperatur.

0: Temperatur der beiden sich schlafend Stellenden. Sollte das Wasser noch nicht mehr als 37 Grad erreicht haben, besteht kein Grund zur Eile. Binden Sie zunächst einen Wasserarm ab, um der Gefahr eines zu großen Wasserverlustes vorzubeugen. Als nächstes bringen Sie das Becken in eine stabile Seitenlage. Nun können Sie problemlos den Bodensatz aus dem Pool herausschaben.
1: Vielleicht probieren Sie es einfach an diesem Wochenende einmal aus. Denn Erste-Hilfemaßnahmen muss man immer und immer wieder üben. Nur wer Erste-Hilfemaßnahmen gelernt hat und sie praktisch beherrscht, wird erfolgreich und in manchen Fällen sogar lebensrettend eingreifen können. 但是没有。

0: Neues aus Plattengülle.
1: Erwin fragt nach.
2: Ah, wie alte Säule, wieso kommt nach Sommer eigentlich nicht Herbst, sondern erstmal Altweibersommer? Werden die Greisen dann nochmal ordentlich spitz?
3: Ist mir zumindest kein Fall bekannt von spätsommerlicher Läufigkeit transklimakterischer Weibchen.
2: Habe ich jetzt überhaupt noch weniger verstanden.
3: Macht nix, man muss sich alles verstehen, was im Radio läuft.
2: Verstehe, aber um nochmal auf den Altweibersommer zurückzukommen.
3: Der heißt so, weil die von der Herbstsonne beschienenen Spinnweben sich im Winde bewegen wie das lange Haar einer Greisin.
2: Die sind doch alle gefärbt, die alten Schrullen, in Lilla oder Potschwatt.
3: Das Wort ist schon sehr alt. Damals, als alles besser war.
2: Aha, wann war das? Vor dem Rauchverbot in Niedersachsen?
3: Ja, ungefähr 300 Jahre früher. Als der Begriff Altweibersommer entstand, waren Omas noch langhaarige, graue Zotteltiere.
2: Und die Putzer saßen arbeitslos in ihren Salon rum und zogen sich eine neue Revue nach der anderen rein.
3: Ach, gab's doch noch gar nicht. Übrigens, ein anderes Wort für Altweibersommer ist Indian Summer.
2: Winnetou hat aber eine lange schwarze Matte.
3: Der amerikanische Begriff gründet auf einer indianischen Legende. Danach fließt das Blut erlegter Bären ins Erdreich, wird von den Bäumen aufgenommen und sorgt dort für die Rotfärbung der Blätter.
2: Haben ja wohl voll die Schramme, die Rothäute. Haben den ganzen Arsch voll Magic Mushrooms und denken sich den ganzen Tag bekloppte Storys aus.
3: Ist dir jetzt geholfen?
2: Ja, ich wurde geholfen. Heute habe ich gelernt, dass man im Altweibersommer ruhig vom Rentnerknast stehen kann, ohne dass man von spitzen Omas angesprungen wird.
3: Bei uns nennt man die Zeit auch nur so, wenn es milde Temperaturen gibt. Ansonsten ist es einfach nur stinknormaler Herbst.
2: Und wenn es im Winter dann überdurchschnittlich milde Temperaturen gibt, heißt das dann, wegen der Gleichstellungskiste, Altherrenherbst?
3: Nee, Altherrenherbst ist, wenn alte Herren mit Glatze und Wampe im offenen Porsche Cabrio junge Hühner vom Bürgersteig pflücken wollen.
2: Aha, dann weiß ich auch, was Altweibersommer noch bedeuten kann. Wenn früh pensionierte Lehrerinnen mit dem Bumsflieger nach Jamaika jetten und sich in Schwatten für ihre Nächte suchen.
3: Nee, das nennt man Rasterfahndung.
2: Ja, Mann. Iron like a lion in Zion, wa? Iron, lion, Zion.

0: Karl Rudolf. Ganz privat.
1: Hallo, guten Tag. Wir sind hier im Auftrag des Herrn. Kennen Sie die Botschaft des Herrn? Sie wissen, der Herr ist allgegenwärtig mit seiner Kraft, mit seiner Liebe und mit seiner unendlichen Güte.
2: Der Herr?
1: Ja.
2: Also ich sage immer zu meiner Maus, Maus, sage ich immer zu ihr, Maus, sag ich Maus, der Herr im Haus, das bin immer noch Maus. Hier sind zwei Herren im Anzug, die fragen nach...
3: Der Herr ist überall, sein Haus ist unser Haus.
2: Maus, ein Herr überall, hier bei uns im Haus, kennst du den?
1: Millionen Menschen kommen sich verlassen vor, fühlen sich elend, wissen nicht wohin. Eines Abends klopfte eine Witwe, die auf dieselbe Flur wohnte, an meine Tür und sagte, sie fühle sich einsam. Ich sagte ihr höflich, aber offen, dass ich zu tun hätte. Sie entschuldigte sich und ging wieder.
2: Ja.
1: Haben Sie sich schon einmal gefragt, ob es richtig ist, wenn wir die andere wegschicken?
2: Ja gut, aber ich meine, wenn ein Trainer seiner Mannschaft nicht mehr weiterhelfen kann...
3: Dann auch bei einem Mann, der allein in einem Mietshaus lebte, war es so... Die 17 anderen Mietparteien hatten zwar bemerkt, dass sich er nicht mehr blicken ließ, aber niemand dachte daran, einmal bei ihm zu klingeln. Als der Vermieter schließlich kam, entdeckte er ein Skelett, das vor dem Fernsehgerät saß.
2: Ja und, ist doch kein Wunder, wahrscheinlich lief da das endlos Gelaber von Delling und Netzer. Also ich sag immer zu meiner Maus, Maus, sag ich immer zu ihr, Maus, sag ich, warum geht der Netzer nicht zu den Mormonen, ja? So wie der die Leute plattredet, ist doch wahr.
1: Falls Gott tatsächlich etwas Besonderes mit Ihnen vorhat, würden Sie da nicht wissen wollen, worum es dabei geht?
2: Nein, nicht mit mir, mit Netzer, von dem rede ich.
3: Auch der Herr Netzer ist ein Kind Gottes.
2: Glaube ich nicht, bei der Frisur.
3: Und der Herr wird ihn schützen.
2: Ja, dann soll er ihn mal vor sich selber schützen, soll er noch ein Buch schreiben, aber uns nicht zuquatschen.
1: Unter alle Büchern der Welt gibt es eins, das eindeutig erklärt, von Gott inspiriert zu sein. Dieses Buch ist in weit mehr Sprachen verfügbar als jedes andere Werk. Und es hat eine Botschaft, die sich an alle Menschen richtet.
2: Sie reden jetzt aber nicht von Olli Kahns Buch, oder?
3: Gott selbst, der Schöpfer des Himmels und der Erde, offenbart darin, wer er ist und wie er heißt. Kennen Sie seinen Namen?
2: Also nicht Olli Kahn. Beckham?
1: Sind Sie mit seinen Aussagen vertraut?
2: Beckham? Nee, nicht so richtig. Aber jetzt sagen Sie doch mal, wo Sie doch sowieso alles wissen. Tschechien gegen Dänemark heute Abend. Ihr Tipp?
3: Gott gibt immer die besten Tipps in seinem Buch.
2: Also wissen Sie was, ich bin's leid. Kommen Sie doch einfach rein, wir gucken zusammen das Spiel hier. Kommen Sie doch einfach rein hier.
1: Ja, das ganze Leben ist ein Spiel. Aber es ist auch eine Aufgabe.
2: Also Sie können sich da vorne hinsetzen, Bier ist da, Fischlis auch. Ich sage immer zu meiner Maus, Maus sage ich immer zu ihr, Maus sage ich Maus, Bier und Fischlis und der Abend ist gelaufen. Ne?
3: Wissen Sie, wer einmal über Wasser gelaufen ist?
2: Lassen Sie mich raten, Christoph Daum?

0: Liebe, Intrigen, Portokosten.
1: Schicksale rund um das Wirtschaftsimperium des Fritz F. Niedmeier.
2: Der offizielle Erzähler der Firma hat 3 Wochen Resturlaub genommen und jetzt bin ich da und da wollen wir mal schauen, wie das geht. Ach ja, die Frau Graumann hat auch gleich 3 Wochen genommen und es passt dem Chef Fritz F. Niedmeier eigentlich gar nicht, dass diese Stützen der Firma ihn einfach bei einer sehr brenzlichen Situation im Stich lassen. Die russische Mafia ist bereits mit ihrer Vorhut in Obelgönne-Schlenhausen angelangt und versucht Schutzgelder von Fritz F. Niedmeier zu erpressen. Es geht um das Projekt Schwarzi, eine Schwarzbrotscheibe aus Plüsch, die als Maskottchen für die Hilfsaktion des Westens für das hungrige Russland von der Firma vertrieben wird.
3: Also Fritz, oder darf ich Niedmeier sagen? Wer kriegt bis jetzt Prozente für Schwarzi, hä?
4: Also 1% geht an die hungernden Russen.
3: Ja,
4: 5% kriegt der Bundespräsident als Schirmherr der Aktion, tja. Und den Rest teilen sich die Universal Consulting und ich, ja, nach Abzug der Kosten, selbstverständlich.
3: Also jetzt hör gut zu.
4: Ja, ja.
3: 50% ab sofort für meine Organisation, aber, ist das klar?
4: Aber das ist unmöglich. Überlegen Sie mal, was Sie da sagen.
3: Ich weiß genau, was ich da sage. Wer trägt denn ab heute das größte Risiko, von der Polizei geschnappt zu werden? Sie oder meine Organisation, hä?
4: Aber das geht
3: doch... Nicht da! Sie haben genau 1/2 Stunde Zeit, sich die Sache zu überlegen. Dann komme ich wieder, ist das klar?
2: In höchster Verzweiflung trommelt Niedmeier die Belegschaft zusammen.
5: Aber Herr Fried, was ist denn los? Ist dieser schreckliche Mann wieder weg? Naja, ein bisschen grob war er zwar, aber er hatte trotzdem eine gewisse Wärme, wie ich.
6: Was machen wir denn?
4: Ruhe! Ruhe, verdammt nochmal! Also, herhören. Wir werden von der Russenmafia erpresst.
6: Aber Chef, das können wir doch nicht zulassen. Wir leben doch in einem Rechtsstreit.
4: Kann das sein, Schrare, dass Sie Rechtsstaat meinen?
6: Ja, ja, natürlich.
4: Ach so,
6: wir
4: ja.
6: Wir dürfen uns das aber jedenfalls nicht gefallen lassen,
4: ja,
6: Chef.
4: Ja, natürlich dürfen wir uns das nicht. Natürlich. Na gut, da sind wir uns einig. Aber was tun wir dann?
5: Oh, wir kümmern uns um privaten Personenschutz. Also ich persönlich würde da einen großen Schwarzen nehmen.
6: Oh. Keine schlechte Idee. Ich kenne da sogar eine Organisation, ganz neu, aber gut. Aha. Alles Ex-Stasi-Leute, arbeiten diskret, effektiv. Aha. Ja, waren Kontakt über Frau Graumann. Moment, wie heißen die noch? Ach ja, erste nicht volkseigene Personenschutz GmbH und Co. KG. Moment, hier ist auch die Nummer, Chef.
4: Geben Sie mal her, geben Sie mal her. So, ja. Ja, ja, hier Niedmeier. Sagen Sie, wir würden für unsere Firma einen umfassenden Personenschutz beantragen wollen. Was würde uns das wohl kosten?
7: Um was geht es denn, Herr Niedmeier?
4: Also, die Russenmafia, die will uns erpressen und es geht da um das Projekt Schwarzi.
7: Ja, ich weiß Bescheid. Ja. 55% vom Reingewinn, das ist unser Kurs.
4: Aber das sind ja noch 5% mehr, als da, wo die Russen haben wollen.
7: Ja, aber dafür sind das aber gewöhnliche Kriminelle, ne? Und wir stehen auf der Seite des Gesetzes. Das ist immer etwas teurer. Hallo? Hallo?

0: bei Frieda und Anneliese.
1: Noru Schatsche hat sie nicht mehr alle auf dem Wiem. Etwas komisch war es ja schon immer und die Sache damals hinter den Altar, naja.
2: Was hat er denn jetzt schon wieder gemacht, der Aule Satansbraten?
1: Kriegt Reitunterricht auf dem Ponyhof. Weißt du, da hinten am Wald, die ganzen Ponys haben, das sind so Lüttgere-Pferde, also keine Balüsigen, mehr so Hennige. Auch Gescheckte dabei. Ja, manche ist auch braun und hat eine kurze Mähne.
2: Dann ich weiß, was ein verflixtes Pony ist!
1: Ist ja gut. Konnte ich ja nicht wissen, dass du alles schon wieder weißt.
2: Was denn? Was weiß ich? Nun sag doch endlich.
1: Das mögen wohl so 12 von diese Lüttke-Ponys sein und die laufen da alle in eine Runde. Manchmal aber auch geradeaus. Ist ja auch je nachdem, wo der Weg dann
2: Lass
1: ist.
2: Lass mich jetzt mit den dämlichen Zossen zufrieden.
1: Die sind lange nicht alle dämlich. Es gab mal sogar ein Pony, das konnte bis 100 zählen.
2: Och, guck an, den konnte das ja mehr wie euren Reinhard. Was ist jetzt mit Frau Noruschat?
1: Was soll damit sein? Die kriegt Reitunterricht.
2: In dem Alter noch reiten? Die soll doch froh sein, dass sie noch allein nach dem Lokus hin kann.
1: Das meine ich auch. Aber der Arzt hat ihr therapeutisches Reiten verschrieben gegen ihren Haarausfall.
2: Und das hilft?
1: Ja, guck dir doch die Mähne an von so einem Pferd.
2: Ja, dem müsstest du ja therapeutisches Vogelfüttern machen.
1: Und gegen was soll das gut sein?
2: Gegen den Vogel, den du hast.
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1: Hallo.
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2: Hab schon, Freund.
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1: Bum, bum, bum. Wir hauen alle um. Haben schon gekonnt. Bum, bum, bum. Wir hauen alle um. Gekonnt.
2: Ey, Mama! Hör mal! Der Papa singt schon wieder so doofe Lieder! Bum. Und ich hab schon einen Freund! Dem darf ich sowas gar nicht sagen, Manu!
4: Ich glaube auch, dass Papa langsam immer blöder wird. Und das finde ich nicht gut, Mama.
3: Ich weiß gar nicht, was ihr habt, Kinder. Papa hat so gute Laune wie schon lange nicht mehr.
2: Und warum? Manu?
3: Na, was machen denn Papa und Mama, wenn sie sich fürchterlich lieb haben? Hä?
4: Oh, nee. Ihr habt wieder Kreuzworträtsel gemacht.
3: Papa hat gewonnen.
1: Mama?
3: Ja, Papa?
1: Mama? Kannst du mich mal hier im Nacken bei dem Geschwür tun haben? Wir
3: aber sicher, Papa. Oh, hier, hier. Ja.
2: Ah, ich hab schon, Freunde. Dann geh ich jetzt hin, ey.
4: Oh, nimmst du mich mit, Bianca?
1: Bum, bum, ja, na, ja, bum, oh, Mama, das ist gut, Mama.
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0: schon im Bad, Adi. Wir wollen doch ins Bettchen.
1: Nein, da kann ich nicht rein.
0: Wieso denn? Hat da jemand Pustinki drin gemacht?
1: Unsinn, das ist es nicht. Aber in der Badewanne sitzt eine ganz fette Spinne.
0: Ach, Adi, die tut dir doch nicht.
2: Das sagst du!
0: Soll die Eva sie für dich tot machen, Schätzelein?
1: Das wäre sehr lieb, Eva.
3: Das war aus der Reihe Große Momente der Weltgeschichte, Herbst 1944 in der sogenannten Wolfsschanze. Adolf Adi Hitler, selbsternannter größter Feldherr aller Zeiten, erweist sich einmal mehr als kleiner Schisser.

0: Ich könnte mir vorstellen, Gürgen, demnächst ein holdes Menschenkind vor den Altar zu führen.
1: Was? Du könntest was, Kurt?
0: Ich gedenke, in den Hafen der Ehe zu bringen.
1: Ach, ist nicht wahr. Gibt es da nicht noch eine klitzekleine Hürde zu überwinden?
0: Hm? Was für eine Hürde, Doofmann!
1: Ich meine, meines Wissens ist die Ehe eine binäre Institution. Will heißen, neben dem Ehenehmer gibt es auch noch den Ehegeber, sprich Zische.
0: Weiß ich selbst, Gerümpel. Hey, meinst du, ich heirate den Barhocker oder was?
1: Oh, obwohl du den immerhin schon besessen hast, ne? Im lutherschen Sinne. Hingegen du ein holdes Menschenkind nicht dein eigen nennen kannst, Quasimodo.
0: Hör mal zu, Furzknoten. Hey, du kennst Chrissa doch überhaupt nicht.
1: Chrissa? Welche Chrissa?
0: Ah, den scharfen Däubel, der beim Tierarzt die Hundeköpfe wegfegt.
1: Ein Rat unter Freunden. Der Barhocker hätte wenigstens den Vorteil, nicht nach verwesten Straßengüttern zu müffeln. Nicht? Also ich meine, vielleicht überlegst du es dir nochmal, Kurt.
0: Ich kenne keine Müffelvorurteile, du Rassist. Chrissa ist ein brammiger Schlitten Handelsklasse A, nicht? Ja.
2: Neulich hätte ich sie beinahe genagelt. Ja.
1: Ach was, ja. Und was ist da zwischengekommen, wenn man fragen darf, Don Juan?
0: Chrissas Chef hat mich mit einem scheiß Bernardiner verwechselt und beinahe den Kopf amputiert.
1: Ja, in der Liebe verliert man leicht den Kopf, ne?
0: Halt die Fresse.
1: Wie steht die Angebetete denn der Eheschließung gegenüber?
0: Ah, die wird sogar ein totes Nilpferd heiraten, hat sie gesagt. Ne? Hauptsache nicht mehr Köpfe fegen.
1: Verstehe, wo soll die Hochzeit sein? Gut.
0: In 2 Wochen, hier bei Gertrud. Ne? Du streust Blumenferkel.
1: Ja, alles klar. Da freuen wir uns dann ganz doll für dich, Kurt. Ne?
0: In 2 Wochen, Punkt 10 nach 11. Geschenke an das Brautpaar bitte zack Arsch hier hinschicken. Ich zähle auf euch.

0: kämpften für Freiheit und Gerechtigkeit. Die drei Musketiere. Heute
1: auf der Suche nach dem verlorenen Schatz.
2: Mensch, guck mal da vorne. Seht ihr das?
3: Ja, das muss er sein.
4: Mensch, komm, den nehmen wir aber mit. Da wird der Chef aber Augen machen.
1: Das war die 387. Folge der drei Musketiere. Sie hörten heute auf der Suche nach dem verlorenen Schatz.

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1: Mutti, Mutti, ich kann den blöden Hansi nicht mehr sehen. Ich will, dass der weg ist. Welche gestresste Mutter müsste sich nicht diese oder ähnliche Urteile über just erworbene Haustiere von ihren verwöhnten Gören anhören? Nun wäre es ein leichtes, Hansi, das Meerschweinchen, einfach in die Mülltonne zu werfen. Doch die egozentrische Begierde des nervigen Sprösslings geht noch weiter. Mutti, ich will ein Kamel, wie in der Werbung. Seit Jahren weiß die Zubehörindustrie um diese Problematik in jungen Familien und bietet Umrüstsätze für fast jedes Haustier an. In diesem Fall wird die Meersau gelb lackiert, mit kleinen Plüschhöckern nachgerüstet, in eine durchsichtige Plastiktüte gesteckt und fertig ist der Dromedar-Embryo. Sehr leicht lässt sich auch ein Wurf Zwergteckel in eine Boa Constrictor umrüsten. Dazu müssen wir lediglich den lästigen Welpen die Beine entfernen und alle sechs hintereinander kleben. Schwieriger wird's beim Federvieh. Ein Wellensittich lässt sich nun mal nicht auch mit noch so viel Styroporzeilen in einen sibirischen Tiger verwandeln. Schraubt man jedoch zwei Sittiche übereinander und lackiert das Ganze knallrot, bekommt man den Doppeldecker Manfred von Richthofens. Hat man genügend Sittichmaterial, lassen sich ganze Luftschlachten des Ersten Weltkriegs nachstellen. Eine heliumgefüllte Katze könnte als Luftschiff der Marineflieger das Stimmungsbild vervollkommnen. Wir sehen, liebe Zuhörer, aus dem Alttiermaterial, das in unserer Wohnung rumlebt, lässt sich noch so manch Nützliches herstellen. Lassen Sie doch einfach Ihrer Fantasie mal freien Lauf und überraschen Sie Ihre Kinder mit von Ihnen selbst entworfenen Kreaturen, die Sie aus ein paar alten Rennmäusen und einem Kanari zusammengebastelt haben. Sollt Ihnen das alles jedoch zu viel Mühe bereiten, so achten Sie beim Heimtierkauf doch auf den grünen Punkt. Diese Art ausgezeichnete Tiere werden vom Zoofachhändler zurückgenommen und recycelt. Bis zum nächsten Mal, liebe Zuhörer. Dann geht es im vierten und letzten Teil unseres kleinen Workshops Eingriffe in die Natur um den Bau moderner Thesaurier. Auf Wiederhören, Ihr kleiner Tierfreund.

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2: Ruhe,
3: bitte! Ruhe! Auf zu Popelns Bock! So, kommen wir jetzt zur Rückgabe der Deutscharbeit. Diktat und Aufsatz.
4: Oh, bin ich mal gespannt.
3: Hausmeister Benno Bottrop.
5: Jawohl, hier bin ich.
3: Kerl. Über das Diktat wollen wir gar nicht erst reden.
5: Aber
3: zwei Rechtschreibfehler.
5: Na und?
3: Schon beim eigenen Namen.
5: Da ist ja auch ein schwerer Name, ne? Oder was?
3: Und dann der Aufsatz. Titel: Der kleine Hausmeister.
5: Ja.
3: Hätte ja noch ganz nett werden können. Ein romantisches Märchen über die fiktiven Erlebnisse des jungen, attraktiven Diplomhausmeisters Benno Bottrop.
5: Ja, aber hallo, ja und?
3: Allein mit seinem Zauberwerkzeugkasten im Kampf gegen quietschende Türen und subversive Elemente in einer Osnabrücker Jugendherberge.
5: So super.
3: So weit, so schön.
5: Ja.
3: Aber dann, schon auf Seite 2, die Szene, in der sie von den 12 nymphomanischen Putzfrauen verfolgt werden. Also das war mir doch etwas zu realitätsfern.
5: Aber so war das früher. Können Sie mir glauben? Ich kann Ihnen da Sachen erzählen.
3: Ja, auf Seite 3, ich zitiere.
5: Ja, was war da?
3: Den 4 langhaarigen linken Schmierlappen mal ordentlich die Fresse polieren.
5: Ja, wunderbar.
3: Polieren schreiben sie mit 2 H.
5: Na ja.
3: Also da ist das Aufsatzthema. Mein schönstes Erlebnis dann doch verfehlt. Schade.
5: Ja, finde ich auch schade.
3: Ja. Schülersbock. Erfreulich wie immer. Auch hier eine märchenhafte Erzählung. Edward mit den Scherenohren.
4: Oi.
3: Stilistisch wunderschön. Aber was ich nicht ganz verstehe, Herr Spock, warum hat die Geschichte überhaupt keine Handlung?
6: Das scheint mir nicht wichtig. Ich halte es auch nicht für originell.
3: Da haben Sie auch recht. Eine 1 für Sie.
5: Was? Gibt's doch gar nicht.
6: Immer sehr viel Glück.
3: Kommen wir zu einem ganz traurigen Fall. Dem Captain Kirk. Nun, dieses Mal keine 6.
6: Was ist es dann?
3: Wir haben dafür noch keine Bezeichnung. Unsere Skala geht ja nicht weiter nach unten. Ihr Thema: Ferien auf dem Bauernhof mit dem Titel Wie ich damals mit Onkel Erwin das unheimlich fette Schwein geschlachtet habe. Dafür habe ich nur ein Wort. Ekelhaft, blutrünstig, krank und durch pervers.
6: Das hoffe ich doch.
4: Kirk, jetzt bleibst du ja noch ein Jahr sitzen. Ey.
6: Wieder ein Traum, der nicht Wirklichkeit wurde. Es gibt nichts Traurigeres.
5: Ach, mach dir nichts draus, Kerl. Ich bin ja auch 8-mal hängen geblieben. Und heute bin ich Hausmeister, was?
6: Faszinierend.
5: Jawohl, eben.
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0: steht ein! Geheimnisvoller Fremder! Ich ergebe mich, Gnade!
1: Ihr seid ein jämmerlicher Fechter, Senior!
0: Noch nie sah ich einen Mann, der den Degen so meisterlich zu führen versteht wie ihr! Doch sagt, wer verbirgt sich hinter der schwarzen Maske? Wer hat mich besiegt?
1: Ha! Damit du mich nie vergisst, werde ich dir den ersten Buchstaben meines legendären Namens mit dem Degen in dein billiges Hemd ritzen. Da!
0: Aua! Moment, ich lese da ein G. G wie Günther?
1: Ein G? Tatsache. Entschuldigung. Moment, haben wir gleich.
0: Au! L heißt ja gar Lothar?
1: Blödsinn, das gibt's doch gar nicht.
0: Aua! Ah, ich lese ein H wie Horst. Horst, der maskierte Rächer, ist mal was anderes.
1: Verflucht, da muss das mit dem Degen nicht in Ordnung sein. Aber der schreibt doch sonst so gut.
0: Au, SZ?
2: Das war aus der Reihe Große Momente der Weltgeschichte. Die Wahrheit über Zorro, den Legastheniker. Mexico City, unweit der Schule für maskierte Helden mit Lernstörungen.
0: Au, das scheint mir jetzt ein R zu sein. R für Roswitha.

0: Das Autofahrerporträt heute.
1: Der Mercedes 230 E-Fahrer.
0: Der typische Fahrer eines Mercedes 230e ist ein gerne groß, der sein Selbstwertgefühl allein aus der Tatsache bezieht, dass er einen Mercedes fährt. Wie kein anderer Autofahrer ist der Mercedes-Fahrer nämlich auf das Blech seines Wagens als Schutz- und Repräsentationsraum angewiesen. Nach außen hin lässt er den selbstbewussten, erfolgreichen und überlegenen Macher raushängen. Im Innern aber ist er zerfressen von Versagensängsten. Er muss seine Persönlichkeit daher mit seiner Blechwanne aufblasen und gleichzeitig gegen mögliche Misserfolge panzern. Allein sein Mercedes gibt ihm die Sicherheit und das Gefühl, etwas zu sein. Ohne seinen Blechpanzer ist er ein jämmerliches Nichts.
1: Seine Sternstunden hat er beim Gespräch über sein Lieblingsthema Auto. Immer wieder kann er beeindruckende Beispiele für die unvergleichliche Zuverlässigkeit und Langlebigkeit von Mercedes-Fahrzeugen vorbringen. Seine besten Geschichten erhält er von Taxifahrern wie zum Beispiel 3 Millionen Kilometer mit der ersten Maschine und nicht mal Öl nachgekippt. Menschen, die Mercedes nicht gut finden, begreift er nicht. Sein Vertrauen in die Marke ist jedenfalls absolut unerschütterlich, sogar wenn er eine Panne erleidet. Er gibt sich dann lieber selbst die Schuld, denn am Auto kann es ganz einfach nicht liegen.
0: Das Persönlichkeitsprofil. Was er braucht.
1: Er wird stinksauer, wenn seine Frau nicht schon am Gartentor auf ihn wartet, um ihn zu begrüßen und die Einfahrt zur Garage zu öffnen, wenn er von der Arbeit kommt.
0: Was bei ihm immer stehen muss wie eine Eins.
1: Wenn sein Mercedes-Stern nicht korrekt steht, macht ihn das wahnsinnig. Zur Not hält er mitten auf der Autobahn an, um den Stand des Sterns zu korrigieren.
0: Beruf.
1: Zweckoptimistischer Kleinkapitalist mit Steh-auf-Menschen-Mentalität macht alles, was eine müde Mark bringt.
0: Politische Einstellung.
1: Ganz Deutschland muss ein einig Mercedes-Land werden. Der Mercedes-Stern gehört auf die Nationalflagge.
0: Warum er schon einmal heimlich um 4:30 aufgestanden ist.
1: Um bei den Nachbarn die Lokalzeitungen aus den Briefkästen zu ziehen, in denen der Konkurs seiner Windei-Firma eingehend beleuchtet wurde.
0: Einstellung zu ausländischen Fahrzeugen.
1: Wer ein ausländisches Fabrikat fährt, sollte dorthin gehen, wo das Auto gebaut wurde.
0: Wie er seine wichtigsten Geschäfte Entscheidungen trifft.
1: Durch Betriebswirtschaftsstudenten, die ein Praktikum in seiner Firma machen.
0: Was er gegen seine anhaltenden Potenzprobleme macht.
1: Er stellt sich vor, er hätte sich gerade den nagelneuen Mercedes 560 SE bestellt.
0: Sein größter Horror.
1: Sein Wagen springt morgens nicht an und alle Nachbarn bekommen es mit.
0: Besondere Kennzeichen.
1: Die dicke Brieftasche mit der Banknotenbündelattrappe, die er gut sichtbar in der Gesäßtasche trägt.

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1: Ja, hallo, hier ist wieder euer Hans-Werner Brunks, wie immer unterwegs, damit ihr die Welt kennenlernt. Und jetzt mal einen Moment Ruhe. Ja? Ja? Ja, ahnt ihr heute, wo ich bin? Ja? Hört ihr es? Richtig! Ich bin in einem Wald bei Melle in der Nähe von Osterbrück. In einem unglaublich herbstlichen Wald. Und neben mir der Aktionskünstler Henri Öckenböhler. Öckenböhler, das ist wohl so ein typischer Name hier aus der Gegend. Was, Henri?
2: Was? Was wollen Sie? Ja, das ist es. Da mache ich die Kastanienpyramide hin und dort die Eichelkordel. Ja, das ist es. So muss es sein.
1: Und während ich jetzt abwarte, wie der Henri Öckenböhler seinen Kreativschub abarbeitet, erkläre ich gerade, warum ich hier bin. Hier wird nämlich Kunst in der Natur gemacht. Ja, das riesige Kulturamt hat den Aktionskünstler Öckenböhler beauftragt, hier in diesem Waldstück mit Mitteln und Möglichkeiten der Natur steht hier, eine Art Ausstellung zu produzieren, und dafür hat er noch eine Woche Zeit und dann kann sich jeder von seiner Kunst überzeugen. Ja, da haben Sie noch ganz schön was zu tun, Herr Öckenböhler, ne? So ganz viel ist ja noch nicht zu sehen. Was, Henri?
2: Was? Ich mach die Welt, wie sie mir gefällt. Lalalala.
1: Was?
2: Herr, wer bist du denn? Dickes Nichts mit dem Mikrofon. Wer bist
1: was,
2: du?
1: Was? Hallo, hallo. Ja, ich bin Journalist und heiße Hans-Werner Brunks. Und das Kulturamt hat mich hier hingeschickt, über Sie zu berichten.
2: Oh, nein!
1: Was?
2: Nicht dort hineintreten. Nicht dort hineintreten. Nein, ich fass es nicht. Mitten hinein in das Blätterarrangement. Sind Sie wahnsinnig?
1: Was denn? Was? Das war doch nur ein Haufen abgefallener Blätter, in dem ich hier stehe. Was hat das denn bitte schon mit Kunst zu tun, ey?
2: Ich tanze im Wind und ich fliege hinaus.
1: Ja, was?
2: Lalalala.
1: Henri, was hat das mit Kunst zu tun? Was ist an diesem Haufen Kunst? Das kann doch jeder. Hier und hier. Und guck mal, hier, da habe ich auch fertig gemacht. Hier, ist das Kunst oder was, Henri?
2: Siehst du das hier, dicker Mikrofonmann, siehst du das?
1: Ja, das ist deine Hand und wegen dick, ich habe schon 2 Pfund abgenommen.
2: Und was ist das jetzt wohl, was ich gerade mache, du Wurst mit Käppi? Schau mal genau hin, was ist das?
1: Ja, du machst jetzt eine Faust und holst aus. Und was soll das jetzt?
2: Das soll das.
1: Ey, sag mal,
2: du mich verstehst.
1: Sag mal,
2: und das soll auch noch.
1: Aua, ich hab eine neue Brücke.
2: Ja,
1: ist das Kunst?
2: Nein, auch nicht.
1: Nein. Du machst tolle Sachen hier im Wald. Nein, lass mal. Richtig gute Sachen machst
2: du. Jetzt lügst du.
1: Nein,
2: gesichtlich verlügen. Nicht lügen, sonst werde ich mich nicht hören. Wirklich, böse.
1: Ich mach einen richtig. Ich mach einen.
2: Und den hier. Und der geht auch noch. Ist das Kunst?

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2: Guck sie dir an, die faulen Schweine sitzen in der Cafeteria und qualmen alles voll von unserem BAföG.
3: Wieso? Ist doch cool. Ich will auch studieren, wenn ich größer bin.
2: Klar, wo sich mehr als drei faule Schweine im Dreck suhlen, da ist Erwin Hönefeld im Geiste unter ihnen.
3: Ja, bloß weil du nie studiert hast, war wegen zu doof, nehme ich mal an. Ne?
2: Ich habe studiert,
3: ah, nee,
2: Freundchen.
3: Was? Ja, was denn? Fischologie oder Forelle in den Arsch reingucken?
2: Medizin!
3: Ich schmeiß mich weg. Medizin! Dr. Pavian, der Arzt, dem die Sauen vertrauen.
2: Ha, ha, ha, ha, ha. Ich war sehr begabt. Besonders beim Leichen auseinandernehmen war ich spitze.
3: Muss man das da?
2: Was denkst du denn? Meinst du, die lassen die Studenten am lebenden Material ihre Schnippelübungen machen?
3: Ja, aber so eine Leiche, die kann einem doch gar nicht erzählen, wo es weh tut.
2: Die soll ja auch nicht mehr geheilt werden.
3: Nicht?
2: Es geht darum, den Aufbau des menschlichen Körpers kennenzulernen.
3: Na, das ist doch puppig. Drumrum dazu ist Haut und drinnen haben sie das ganze Zeug reingefenstert. Ne, damit der Schlampampel nicht einstürzt, haben sie den dann noch von innen mit Knochen abgestützt. Ne? Kopf drauf, fertig ist die Laube.
2: Du solltest Medizin studieren, Erwin.
3: Ja, hatte ich auch schon überlegt.
4: Onkel Ottes Märchenstunde.
5: Hallo, hier tut Onkel Otto mal wieder sein und zwar mit einem Märchenlein aus seinem Buch Hegel hatte den längsten. Und zwar ist es die Geschichte von Olfried dem Schwanznasigen. Also dann. Es war einmal am Wesen ein kleiner Gesell mit Namen Olfried von Knacksack. Er war schon als Kind kein schöner Anblick, nicht, und hatte rein äußerlich so ungefähr die ästhetische Qualität eines erbrochenen Thunfischsalats. Aber das Aussehen tut ja nicht so wichtig sein. Er war auch innerlich ein Arschloch. Doof bis zum Anschlag hieltete er sich selber nämlich für einen Intellektüllen, Viel- und Querdenker und für einen ziemlichen Hecht noch zudem. In der Schule drinne war er nicht gerade beliebt, denn er hatte sich ganz allein, aber erfolgreich beim Rektor für Verlängerung der Schulstunden eingesetzt. Seine Schulkumpels verbringten von dannen an ihre gekürzten Pausen am liebsten mit dem Versohlen seines Arsches. Olfried, allerdings, tröstete sich mit einem Eimer Eis in der Hose und seinem neuen System zur Verhinderung des Abguckens in Klassenarbeiten. Kaum war die Schulzeit vorbei, da steht auch schon eine Universität vor der Tür. Olfried wurde Student und musste sich ausziehen aus dem Elternhaus. Die Familie freute sich darüber ein Loch, denn sie wollten den dämlichen Nervenzerstörer ja schon seit Jahren loswerden. Ne? Aber irgendwie hat er immer wieder nach Hause gefunden, wenn sie ihn zum Beispiel an einer Autobahnraststätte, gefesselt im Wald oder an einer Wasserrutsche im Heidepark vergessen hatten. Leider hatte Olfried keine Kohle nicht für ein Wohnklo und Leberwurstbrote und sowas, ne? Aber seine Eltern lachten sich nur den Buckel krumm und sägten: Piss dich, Fähre, und BAföG dich ins Knie, Blödkopf. Gesägt, tun getan. Mit 8 anderen Bescheuerten eröffnete er eine WG, eine Wichser-Gumune, in einer Garage, die sich leer die Beine in den Bauch stand, weil der Fiat Panda nicht ganz reinpasste. Auf seinem Leihklapprad radelte er beinahe täglich morgens um 12 in die Uni, wo er zahlreiche Vorlesungen besuchte, von denen er kein Wort verstehen tat. Aber es war da wärmer als zu Hause und roch auch nicht ganz so streng. Häufig sitzt er in der Cafete der Mensa, übrigens Abkürzung für menschenunwürdiger Essensersatz, nicht selten alt, liest bei einem Pott Motherfuck, Muckefuck, Mufuck die Bilder und Comics in der Süddeutschen und murmelte dazu laut: Ja, ja, dieser Adorno. In seiner freien Freizeit, von der er mal jede Menge hatte, besuchte er sogenannte Freunde. Also er nannte sie so, während sie ihn nur den alten schwanznasigen Nervenarsch nennen taten. Olfried sitzte dann stundenlang mit gekreuzten Beinen und leerem Hirn auf dem Boden, rauchte selbstgedrehte Fluppen aus mit Borstentier-Schamhaaren versetzten Tabakresten und redete kopfwackelnd fremdwortüberladenen Gedankenmüll. Besonders gerniglich berichtete er von erfundenen Affären auf sexueller Basis, weil er so gern das Wort Vögeln sägte, was er als ziemlich cool und alternativ empfindete. Viele Jahre widerlichte er sich so durch die Gegend. Doch eines Nachts nach der Erstsemesterfete im Kabu wurde er beim Fahrradaufschließen von einer herabfallenden Tofu-Kultur erschlagen. Ja, so zerbröselte es ihn im Alter von 38, nur wenige Jahre bevor er sein Magisterthema einreichen wollte, ohne dass es jemanden interessierte und ohne dass er noch seine geplante Wochenendbusreise nach Paris antreten konnte, wo es gerade regnete. Tja, mit Sicherheit hätte er das sehr ironisch gefunden, wenn es nicht gerade ihn selbst erwischt hätte. Jawohl.
3: Aber weißt du, Papi, was ich am liebsten nämlich studieren würde?
2: Nee.
3: Französisch oder Englisch?
2: Du kannst doch noch nicht mal Deutsch.
3: Geschenkt, Alter. Mir geht's doch nicht um das Gequassel. Aber in Franz und Englisch, da sind nämlich die meisten Girls. Verstehst du? Angrabetechnisch.
2: Aber das ist doch auch nichts für einen richtigen jungen Französisch.
3: Doch.
2: Wie wär's denn mit Mathematik oder Maschinenbau?
3: Ja, hast du dir die Geschosse da mal angeguckt? Nee, danke. Da musst du dir ja eine Wasserpumpenzange mitnehmen, wenn du ein Date mit einer von denen hast.
2: Meines Wissens dient das Studium aber gar nicht vorrangig dem Aufriss andersgeschlechtlichen Materials, Hönefeld.
3: Sondern? Gleichgeschlechtlichen Materials?
2: Weder noch!
3: Ach so.
2: Es geht darum, Wissen zu erlangen und sich auf einen Beruf vorzubereiten.
3: Beruf am Arsch. Gibt doch sowieso keine Jobs. Da gehe ich doch lieber ein Tierchen flachlegen, so Stücker 12 Semester.
2: Wie redest du überhaupt von der Alma Mater?
3: Kenn ich nicht. Klingt aber nach einem dicken Titten, finde ich.
2: Die Alma Mater ist keine Frau!
3: Sondern die Hauptstadt Kasachstans.
2: Armes Deutschland.
6: Ach Mensch, super geil. Die Sirene und die Camellia und die anderen, ach, die kenne ich ja noch gar nicht. Aber kommt doch rein,
7: ja,
6: ne?
7: Ja, hey, Ingo, du, das ist der Tompong, mein neuer Freund aus Korea. Der ist Koreaner.
6: Ja, super, aha, ne? Und wer sind die anderen 7, du?
7: Du, keine Ahnung. Wow, wer das wohl ist,
6: mal gucken, ne?
8: Tag, ich bin der Gernot. Ich habe gehört, hier ist eine tolle Party, ja.
6: Du, das stimmt, Gernot, ne? Das ist meine Einweihungsparty,
8: super,
6: ne?
8: Ja.
6: Ich habe mich heute gerade hier an der Uni eingeschrieben, ne?
8: Aha.
6: Für Germanistik, Mathematistik und Politistik, ne? Und du, Gernot?
8: Oh, du, ich weiß gar nicht mehr so genau. Ich glaube, auch irgendwas mit Istik war es.
7: Guck mal. Ingo, ich habe ein bisschen griechischen Bauernsalat und Tzatziki gemacht mit Knofi, Und kann ich das mal abstellen?
6: Du, super, ne? Stell das doch einfach mal da rüber, ne? Zu den anderen 12 Bauernsalaten, ne? Und den Tzatziki schütt doch einfach ins Klo.
7: Okay.
9: Oh, Entschuldigung. Oh.
6: Macht nix, ne? Scherben bringen Glück, ne?
9: Ja.
8: Du, Mann, ist das voll hier bei dir. Komm, gehen wir doch einfach ins Zimmer hier auf dem kleinen Popelflur. Ja, da kann man sich ja gar nicht bewegen.
6: Das ist hier mein Zimmer, ne?
8: Ach, schön, du, ja.
7: Ey, check, dein Wohnflur, Ingo.
6: Oh.
7: Sag mal, wer sind denn eigentlich die alten zwei grimmigen Leute, die in deinem Badezimmer sitzen, ey?
6: Ach, das sind nur meine Vermieter, du.
9: Unter, Entschuldigung.
6: Ja, Du, Scherben bringen Glück, ne?
7: Ja.
6: Glaube ich, ne?
8: Ingo, sag mal, du hast ja einen Fernseher. Guckst du etwa?
6: Nee, du, total selten, ne? Und wenn nur die Dritten oder Arte oder RTL oder
7: so. Sag mal, irgendwie wird das ja ziemlich oberflächlich hier, ne? Hat dir nicht mal Lust, irgendwas ein bisschen tiefergehend auszudiskutieren?
8: Ja,
6: ey, klasse Idee,
8: super.
6: Serena.
7: Ja.
6: Echt, du, Serena. Du, sag mal ein Thema.
8: Sag mal irgendein Thema.
7: Du, egal, du, Entwicklungshilfe, Abtreibung, Frisuren oder so.
9: Entschuldigung!
6: Oh ja, ne? Schon gut, ne? Scherben bringen Glück, ne? Blöder Pisser, du, ne?
8: Ey, sag mal, wer kommt denn jetzt noch, hä? Du solltest echt nicht einfach jeden Wildfremden hier reinlassen, ja? Der gar keine Beziehung zu dir hat, Thomas.
6: Ingo.
8: Ja, trotzdem, ja.
6: Hi!
10: Ja, ha? Auch hi! Und hallo! Guten Tag, Studenten. Ich bin Herr Radioven und ich komme noch einmal ganz zufällig und locker hier auf dieser heißen Fete vorbei, um mich einmal ganz offen mit euch über etwas zu unterhalten.
7: Ey, Chef, ey, du, wir wollten sowieso gerade eine Runde diskutieren.
10: Ja, na, prima.
7: Ja.
10: Und ich hätte da auch gleich ein Thema parat. Nämlich das Geheimnis meiner Sendung, das Frühstück.
8: Aha, super.
10: Aha.
8: Und? Ja, und?
10: Radio.
6: Ach so. Oh, ja, super, ne? Du machst eine Sendung.
8: Ja, sag mal, ist
6: ne?
8: das was Kulturelles?
10: Ja. Ja. Und ihr Geheimnis liegt in ihrer gehirnbeschonenden Verkömmlichkeit.
11: Frühstücksradio.
12: Viel Gefühl fürs WC.
10: Jaha. Und das ist dann das ganze Geheimnis. Jawohl, ja.
8: Klasse, klasse, echt super. Albern. Das
7: super, super interessant war das, ey.
8: Wahnsinn,
7: das solltest du noch mehr Leuten erzählen.
6: Unbedingt, ich auch, ne?
8: Unbedingt.
6: Sag mal, willst du nicht übrigens deinen griechischen Bauernsalat rüber zu den anderen Stellen, Albert?
10: Nein, ne? Das ist ein Eiersalat.
7: Wow. Eiersalat.
6: Und da will ich aber auch
7: Teller haben.
6: Was anderes.
8: Lecker.
7: Ey, komm, erzähl uns noch einmal dein tolles Geheimnis. Oh, los, nochmal.
6: Bitte.
10: Na gut, ausnahmsweise. Mit euch, da kann man sich richtig gut unterhalten. Also aufgepasst. Das Geheimnis meiner Sendung, das Frühstück.
7: Lecker.

0: Wir unterbrechen unser Programm für eine wichtige Nachricht. Vor wenigen Minuten wurden in einem Wohnflur in der Nähe der Universität die Leichen von 47 jungen Studentinnen und Studenten aufgefunden. Nach den bisherigen Erkenntnissen handelt es sich hierbei um einen der bislang schwersten Fälle von Salmonellenvergiftung. Ihr Überträger war wahrscheinlich ein mehrere Wochen alter Eiersalat, der von den Opfern während einer studentischen Festivität verzehrt wurde. Der einzige Überlebende der Katastrophe äußerte sich hierzu wie folgt.
1: Jaha, gerade wo wir so schön am Plaudern waren, schade eigentlich. Wie gut, dass ich keine Eier mag. Übrigens, Herr Notarzt, ich hätte hier noch einen Happen Geflügelsalat. Hallo?

0: Navi. Und was ja Studenten auch noch ganz viel tun, ist ja sich die Hucke vollsaufen. Finde ich cool. Das könnte auch mein Ding werden, ey.
1: In der Tat. Früher bei den Korporierten, da wurde so mancher Salamander gesoffen.
0: Hä? Was für Operierte? Und die haben Lurchis ausgesoffen? Das ist ja pervers, ist das ja
1: Korporierte
0: pervers.
1: Sind Mitglieder einer Studentenverbindung. Da gibt's Schlagende
0: und... Welche, die geschlagen werden?
1: Nein, nicht Schlagende.
0: Nicht Sagende.
1: Die Schlagenden bringen sich Schmisse bei, wenn eine Mensur gefochten wird. Hast du vielleicht schon mal gesehen, so Narben im Gesicht bei Politikern oder Wirtschaftsbossen.
0: Und was mit Lurchi?
1: Ein Salamandersaufen ist ein Trinkritual, bei dem schnellstmöglichst viel Bier vertickt werden muss.
0: Das klingt interessant. Da erzähl doch mal bitte weiter.
1: Ja. Ich war ja auch in einer Verbindung der alten Turnerschaft Saxonia.
0: Hingen die immer außer Turnhose raus? Oder warum habt ihr euch nach euren Säcken benannt?
2: Wir haben weder geturnt, noch hingen unsere Säcke irgendwo raus.
0: Was soll denn so ein uncooler Scheißname?
1: Vergiss es.
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4: Guten Morgen, meine verehrten Zuhörer und ZuhörerInnen. Ich begrüße Sie zu einer weiteren Ausgabe des Frühstücksradio Radio FFN Interviews live aus dem Interviewstudio von Radio FFN mit einem Interviewgast. Es ist Professor Dr. Kreisler aus Österreich, genauer gesagt aus Klagenfurt, und Sie haben eine interessante Entdeckung gemacht, Herr Kreisler.
5: Ja, guten Morgen. Erst einmal, ich beschäftige mich seit vielen Jahren mit dem menschlichen Gehirn und seiner Speicherkapazität. Und ich habe nun herausgefunden, dass das menschliche Gehirn eigentlich viel mehr behalten kann, als wie wir gemeinsam glauben. Und das muss halt trainiert werden, und deswegen habe ich ein Gedächtnistraining auf...
4: Wie sieht denn bei Ihnen so ein Gedächtnistraining aus?
5: Ja, das habe ich vergessen.
4: Bitte?
5: Nein, das war nur ein kleiner Scherz von mir, mit dem ich meine Seminare immer beginne, um die Stimmung etwas zu lockern. Wissen Sie, es funktioniert leiwand.
4: Das klingt ja sehr interessant.
5: Nein, Scherz beiseite. Das von mir entwickelte Gedächtnistraining, es sieht folgendermaßen aus. Sie müssen sich, sagen wir mal, drei Telefonnummern merken. Sagen wir mal die Nummer 426-3297, dann die 914-293-18 und die 620-00041. Sehen Sie, und da tun wir uns ja immer sehr schwer, uns diese Nummern auf Anhieb zu merken. Versuchen Sie mal, eine dieser Nummern zu wiederholen, und es wird Ihnen wohl kaum gelingen, weil die Kombination einfach viel zu kompliziert ist.
4: Sie meinen 426-3297 und 914-293-18 waren das.
5: Bitte? Ich verstehe jetzt nicht.
4: Und die dritte war, glaube ich, also verbessern Sie mich bitte, wenn es nicht stimmt, 620-00041, ne?
5: Nun, und ja, und in meinem sechswöchigen Seminar, da lernen Sie Schritt für Schritt, sich solcher und ähnlicher Zahlenkombinationen zu bemächtigen, sodass Sie nach Abschluss des Trainings in der Lage sind, solche oder ähnliche Kombinationen sich zu merken, und zwar auf Anhieb.
4: Das ist wirklich sehr interessant, Herr Kreisler.
5: Es gibt aber auch solche, manch einer hat ja mehr Schwierigkeiten, sich einen komplizierten Sachverhalt merken zu können. In dem Fall, da sollte er auch an meinem Seminar teilnehmen, das kostet übrigens 300.000 Schilling. Dort bekommt er zum Beispiel die Aufgabe, folgenden Satz sich zu merken und dann direkt zu wiederholen. Der Satz lautet, die Dissipation von Energie muss in einer Turbulenz noch eine Modifikation einer Kontraktion des Phasenraums bewirken, also einen Sog in Direktion eines nicht als Fixpunkt deklarierten Attraktors. Und den kann man sich natürlich unmöglich merken.
4: Ja, die Dissipation von Energie muss in einer Turbulenz noch eine Modifikation einer Kontraktion des Phasenraums bewirken, also einen Sog in Direktion eines nicht als Fixpunkt deklarierten Attraktors. Sicher, ja. So einen Satz kann man sich wohl kaum merken, da haben Sie recht.
5: Unmöglich.
4: Vielen Dank erstmal für Ihre wertvollen Tipps, Herr Kreisler. Sie haben sich auch noch einen Musiktitel gewünscht.
5: Bitte?
4: Wie heißt dieser Titel, Herr Kreisler?
5: Ich weiß nicht mehr, ich habe keine Ahnung mehr.
6: Rhythm of my heart, Herr Kreisler.
5: Bitte?
6: Rhythm of my Hart.
5: Rhythm of
6: Rod Stewart. Nein, der Rhythmus, merken Sie sich, Rhythmus des Herzens.
5: Und der,
6: als
5: und der
6: Eselsbrücke
5: und
6: so.
5: Wer singt das?
6: Rod Stewart.
5: Nee, Rod kann ich mir nicht merken.
6: Stewart.
5: Kann ich mir
6: Rhythm of my heart.

0: läuft denn das eigentlich so, wenn man eine Tussi angraben will, so im Studium?
1: Du fragst sie zum Beispiel, ob sie ein Eis mit dir essen geht oder, ja, ich meine, du lädst sie ins Kino ein oder zum Pizzaessen.
0: Und wie viel Vorkosten habe ich dann da? Also,
1: was?
0: Ich meine, wie viel Merker muss man da so roundabout rechnen, bis man rankommt an die Alte?
1: Ich verstehe nicht.
0: Also guck mal, ein gemischtes Eis macht 6 Pippen, Kino 12, Pizza 10 gleich 28 Mark. Ja, da sind die ja ganz schön verwirrt, diese Unitanten. Nämlich Saschas Bruder, nämlich, ne? Der macht eine Lehre und der sagt, auf der Berufsschule, da kriegst du die Azubi-Tussen, ne? Die kriegst du umsonst rum. Das ist doch meine Maßnahme.
1: Du kannst doch einen Ausbildungsgang nicht nur nach seinen Investitionskosten für Mädchenanbaggerei beurteilen.
0: Ja, hör mal, Brochen, ich bin da vielleicht ein knallharter Geschäftsmann. Ich höre mir doch nicht wochenlang irgendwelche Pädagogikvorlesungen an, bezahle mich doof an Eis und Pizza, um eine Braut zu knacken, wa? Nee, sorry, Companiero, ey, dafür ist mir mein Leben aber echt zu schade, aber echt.
1: Ja, vielleicht solltest du am besten gar nicht studieren. Wie schlecht unsere Hochschulen auch sind, aber sowas wie dich haben sie nun doch noch nicht verdient.
2: Mein Name ist Dietmar Wischmeier. Und dies ist das Logbuch einer Reise durch das Land der Bekloppten und Bescheuerten. 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
3: Dumm fickt gut, weiß der Volksmund und hat damit den einzigen gesellschaftlichen Vorteil der intellektuellen Minderleistung vollständig beschrieben. Wer jemals außerhalb des Geschlechtsverkehrzusammenhangs mit Bekloppten und Bescheuerten zu tun hat, weiß, dass die Figuren mit der spiegelglatten Großhirnrinde eine wahre Landplage sind. Der Dumme glaubt bedingungslos an sich selbst. Was Wunder, er kennt ja auch niemanden sonst. In unserer Gesellschaft wird die Dummheit am meisten gepäppelt durch die Meinungsumfrage. Sie gibt dem Haufen Großhirnscheiße ständig das Gefühl, seine unqualifizierte, reaktionäre Blödmann-Meinung sei tatsächlich von Interesse. Als ob das nicht schon schlimm genug wäre, gehen Politik, Radio und Fernsehen noch einen Schritt weiter. Sie richten sich nach dem abgefragten Dreck. Eine sinnvolle Drogenpolitik kommt nicht zustande, weil das ideelle Gesamtarschloch etwas gegen umsonstes Methadon hat. Die Glotze rülpst 24 Stunden am Tag schleimigen Abfall in die Wohnzimmer, weil die Doofen sich das tatsächlich gern angucken beim Eierkratzen. Im Radio läuft nur noch Betäubungslala für frisch operierte Laborratten, weil die Idioten sonst beim Autofahren einen Schreck kriegen. Doofheit hat die totale Herrschaft übernommen. Kein Automodell wird mehr auf den Markt gebracht, ohne vorher bei den Behämmerten nachzufragen, in welcher Knuddelkiste sie denn gerne die Sitze vollfurzen mögen. Jede Zeitung veröffentlicht täglich, was sich Freund Affenhirn denn so alles zur Welt zusammenreimt. Ob er Scharpings Brille hässlich findet, ob sich Schäuble mal einen schickeren Rollstuhl besorgen soll und ähnliche weltbewegende Dinge mehr. Der Doofe glaubt fest daran, dass alles seine Richtigkeit hat. Tschernobyl ist auseinandergeflogen, wer weiß, wofür es gut ist. Hinter allem vermutet er eine geheimnisvolle Schicksalsmacht, der sich die Welt als Ergebnis gedanklicher Vorarbeit ja auch nicht vorstellen kann. Gern raucht und säuft der Doofmann auch viel. Ja, wer weiß, vielleicht gehe ich gar nicht tot. Hihihi. Die Gehirntätigkeit bleibt darauf beschränkt, die Körperorgane in ihrer Funktion zu überprüfen. Rastet die Rosette noch ein, ist der Urinstrahl noch gebündelt, na bitte, dann ist ja alles prima. Auch im privaten Umgang sind die doofen Torfnasen ein Quell ewiger Freude. Sie können sich nicht vorstellen, dass es ein Leben jenseits ihres Gesichtskreises gibt. Sie reißen Zimmertüren auf und fangen sofort an, laut zu quasseln, weil sie nicht begreifen können, dass hinter der Tür auch schon Leben existierte, bevor sie ihren Organträger durch die Zage schoben. Ständig unterbrechen sie andere bei ihrem Tun und Schaffen und erzählen Anekdoten aus ihrem vergeichten Leben aus zweiter Hand. Wo gibt es in unserer Gesellschaft einen Minderheitenschutz gegen den Terror der Doofen? Warum müssen wir uns ihre scheiß Fernsehshows angucken, ihre fade Fertignahrung ertragen, uns ihre blöden Schicksale am Kiosk reintun? Wie lange noch treten die Ärsche auf unsere Nerven rum? Marx und Lenin haben gesiegt. Die totale Diktatur des Proletariats ist erreicht.
0: Also, Bräuteknapptechnisch, ne?
1: Bitte?
0: Ey, Bräuteknacktechnisch. Geiles Wort, ne? Ja. Das soll ja Lehramt der schärfste Studiengang sein, ne, sagt Sascha. Also die Tanten da, ne, die sind spitz wie Schmitz Katze, du.
1: Sag mal, fällt dir zur Uni noch was anderes ein als Mädchen aufreißen?
0: Offen gestanden, nee. Was soll's denn da sonst noch Spannendes geben?
1: Ja, befällt dich nicht zuweilen der Wissensdurst?
0: Wer?
1: Der Drang, etwas von der Welt zu verstehen.
0: Hä?
1: Den Satz des Pythagoras, das zweite Keplersche Gesetz. Warum die Zugvögel im Herbst nach Afrika fliegen?
0: Ja, sonst wären's ja keine.
1: Was?
0: Zugvögel, du Weichei. Wenn die doofen Piepmätze hier den Winter über bei Karstadt im Eingang auf Heizungsroste rumliegen würden, dann wären's ja wohl keine Zugvögel, sondern scheißnormale Hierbleibvögel. Und dann wäre der Titel ja weg. So einfach ist das.
1: Das war doch nur ein Beispiel. Ein Beispiel für das ungeheure Wissen der Menschheit, dass es via Universität zu erschließen gilt.
0: Pass mal auf, Kollege, ne? Wenn ich was wissen will hier, dann schlage ich irgendeine entsprechende Homepage im Internet auf, ja? Also gestern zum Beispiel wollte ich wissen, was die Pizza Tonno bei Alfredo kostet, ne?
1: Ach nee.
0: Ich www.drecksalfredo.de in eine Tastatur gehauen, ne?
1: Ja.
0: 11,80 €. So sieht's aus.
1: Ich meinte mit Wissen der Menschheit nicht die Pizzapreise von Alfredo, sondern zum Beispiel die Atomphysik.
0: Willst du eine Bombe bauen? Steht auch im Internet.
1: Sag mal. Wissen als solches bedeutet dir gar nichts, wa? Ich meine als Theorie.
0: Mann, Alter, ich lebe nur einmal. Da kann ich mich doch nicht mit grauer Theorie aufhalten. Geld machen und möglichst billig Tanten flachlegen. So sehe ich das.
1: Ich geb's auf.
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6: Es nützt überhaupt nichts, einem Zögling Wissen zu vermitteln und naiv darauf zu vertrauen, das Früchtchen würde sich im Wesentlichen schon hinter die Ohren schreiben. Selbst bei Anwendung der klassischen pädagogischen Methode des Bimsens bleibt ein Restrisiko des Nicht-Begreifen-Wollens. Dem steht nun als Abhilfe das Einbläuen gegenüber. Ein erzieherischer Kunstgriff, dem unsere heutige Lektion gewidmet ist. Entgegen den Theorien des russischen Forschers Pavlov, nachdem eine beabsichtigte Wirkung durch Konnotation mit einem angenehmen Ereignis erzielt werden soll, geht der Einbläuer von der universellen Gültigkeit von Angst und Schrecken aus. Schauen wir uns das erste Beispiel einmal an.
7: Wer hat am 21. Januar Namenstag, Früchtchen?
0: Agnes Walter, Meinrad, Emburger, Patroklos, Apollonius, Candidus, Dietrich und Lucia.
6: Das war zwar richtig, doch lassen wir uns nicht täuschen. Hockt der Zögling erst wieder am Computer, entwickelt seine alberne Software, hat er den Wissensschatz der Väter längst vergessen. Wenn wir ihn nicht rechter Zeit einbläuen.
0: Agnes, au, Walter, au.
6: Schlagartig wird dem renitenten Eleven die Bedeutung des Gelernten klar.
7: 20. Februar.
0: Leo, Koron, Ulrich, Eleuterius, Amata, Eucharius, Falco, Jordan, Apollonia, Leobard, Wilfrid.
6: Ordentlich nachgebläutes Wissen vergeht nie.
7: 5. März.
0: Dietmar, Friedrich, Theophil, Johannes, Ruperta, Josef, Gerda, Olivia, Amadeus, Zdenka, Ingmar.
7: Au. 18. September.
0: Aua, aua, au, ah, aua, ouch, aua.
6: Hier wurde versehentlich ohne Einlage gebläut. Der Zögling ist willig, aber nicht in der Lage, die richtige Antwort zu geben, weil er sie nicht kennt. Das verwendete Beispiel der eingebläuten Namenstage empfiehlt sich für all jene desillusionierten Erzieher, die längst begriffen haben, dass aus der heutzutage hochgepäppelten Brut ohnehin keine Dichter und Denker mehr werden, sondern bestenfalls Quizkandidaten.
7: 13. August!
0: Den hatten wir noch nicht, Meister!
7: Cassian, Gertrud, Radegund, Pontianus, Hippolyt, Marco, Wigbert, Innozenz, Landulf, Maximus.
0: Sehr gut, Bürschchen. Setzen!
4: Frontalunterricht.
1: Im Grundstudium habe ich mal ein Semester Mittelhochdeutsch belegt.
0: Ich hätte da wie einen ganz anderen belegt, Pavne.
1: Mittelhochdeutsch belegt. Von dem, was da an mich herangetragen wurde, da zehre ich noch heute.
0: Ja, sag gar.
1: Das Nibelungenlied zum Beispiel.
0: War das in den Charts damals? Und hast du dabei eine scharfe Tusche geknutscht? Oder warum zehrst du da heute noch von?
1: Lassen wir das, Hönefeld. Du bist noch nicht reif für die Uni, so viel steht fest.
0: Wieso? Einmal musste ich mich schon fast rasieren.
1: geistig reif, du Pappkopf.
0: Hey, wie kommt man eigentlich an das BAföG ran? Muss man da einfach seinen Bedarf angeben und dann überweisen die einem das aufs Konto oder kriegst du da so Blankoschecks vom Staat?
1: Du hast Vorstellungen, Erwin. Es werden ohnehin nur noch 15% eines Studentenjahrgangs gefördert.
0: Ja, und wovon leben die anderen?
1: Naja, jobben irgendwo in der Kneipe oder in der Fabrik.
0: Sind die blöd, ey. Ich zieh mir doch nicht den ganzen Mist rein jeden Tag, weil ich da nicht für bezahlt werde. Ist ja kein Wunder, dass die keine Jobs kriegen nach dem Studium, wenn die mit so einer Einstellung da dran gehen.
1: Das ist ein interessanter Ansatz zur Akademikerarbeitslosigkeit.
0: Was ist denn das, Akademiker? Haben die Pickel im Gesicht?
1: Ja, so in etwa.
4: Winnetou 13.
8: Also, ich hier, meine wackerer Zossenängste.
9: Oh, oh, nein, halt, Winnetou, mein Bruder in Rot, nicht hier anstellen. Ein weiter, das hier ist doch Vollwertkost, Mensch.
8: Upse, ein Arre. Oh, verdammte Mensa, Ökomampfe sei nichts für tapfere Krieger.
9: Richtig, scheiß doch was auf die Gesundheit.
8: Gute, scheiß doch was auf die Ballaststoffe, diese kacke Fraße.
9: Ganz meine Meinung drauf geschissen.
10: Entschuldigung, war, aber wir essen hier, ja?
9: Ja, macht ruhig weiter, aber nicht so laut, wenn's geht.
8: Sacke, Schatterante, was sollen wir essen? Stammessen 1, Königsberger Reste mit selbstgedrehte Kapern oder Essen 2, verlorene Kosakeneier am Spieß in Eckelsauce?
9: Tja, ich würde sagen, wir nehmen lieber den serbischen Blähtopf mit extra Bohnen.
11: Aui.
9: Der Typ da drüben hatte nämlich das Stammessen.
8: Welcher? Der seit einer Stunde mit dem Kopf im Essen liegt.
9: Genau. Los, komm, wir setzen uns erstmal hin, Winnie.
8: Aber Mensa seien voll wie Ose von Bruder Schatter an damals nach Angriff von Geierbande. Alles seine Besetzte.
9: Moment. Da sind gerade zwei frei geworden.
8: Oh, Glück gehabt. Hallo, Brüder Studenten.
9: Tag.
8: Dürfen wir Platz nehmen?
10: Du, ja klar, ne? Der Patrick und der Yoshi, die sind ja gerade irgendwie so tot gegangen worden.
9: Sag mal, Bürschchen, dein Essen schmeckt ja widerlich.
10: Du, ich bin ja schon froh, dass sie sich heute nicht irgendwie bewegt, ja? Das ist also Stammessen 3, wenn du es wissen willst. Stammessen 3, ja.
8: Von welchem Stamm ist es denn?
10: Ah, was? Was meinst du? Ach, ihr seid wohl Erstsemester, was? Erstis, ja?
8: No. Ich bin kein Ersti, ich bin Häuptling.
9: Sag mal, was machst du eigentlich hier, Pickelfresse?
10: Du, ich heiße eigentlich der Frami, ja, der Frami. Aber wenn ich ganz blöd ist, dann nennt mich Frank Michael und ich studiere jetzt gerade hier so irgendwie seit 19 Semestern Primatenstufe und Sanitärpädagogik auf Lehramt, ja. Und sag mal, was studiert ihr eigentlich?
9: So ein Arsch.
8: Studieren. Hast du das gehört, Schatter an? Dazu sind wir doch viel zu doof.
9: Eben. Wir kommen doch nur her, weil das Essen hier so billig ist und mich immer an zu Hause erinnert.
8: Seine Mutter konnte nämlich auch nicht kochen.
9: Hey, Winnetou, dein fettes Pferd frisst schon wieder aus dem Salatbuffet.
8: Pfui, Ishi, außer, das ist ekelig, da waren doch schon Studenten dran.
9: Komm, mein Bruder, wir hauen lieber ab, bevor wieder der Hausmeister kommt. Das ist ein verdammt harter Brocken.
10: Du, sag mal, ihr zwei beiden, sag mal, habt ihr nicht irgendwie Bock, noch mit auf die Anti-Vietnam-Kriegs-Demo mitzukommen, ja?
8: Vietnam-Krieg, der ist doch schon lange vorbei.
10: Ja, du, aber nicht im Kopf, du, ja.
9: Wir finden Gewalt ganz okay, Pickelfresse.
10: So,
9: los, Winnie, wir reiten los.
8: Wir reiten noch zum Klärwerk. In der Kantine ist Fischwoche.
9: Lecker!
1: Vielleicht sollten wir unseren Besuch in der Hochschule allmählich mal abbrechen. Oder willst du noch mal in eine Vorlesung reinschnuppern, Erwin?
0: Ich kann selber lesen, Alter. Muss ich nicht haben. Sag mal, was machen die denn sowas? Für Blinde oder für Doofe?
1: Weder noch. Die Vorlesung ist eine der üblichen Veranstaltungsformen an der Universität. Ein Dozent trägt dabei am Pult aus seinen Forschungen vor.
0: Und? Hat er jedenfalls eine geile Vorgruppe oder warum gehen die Leute dahin?
1: Um zu lernen!
0: Ja, viel Spaß, Boys and Girls, ne? Hühnebaby, der wird sich derweil lieber in einer Cafete rumtreiben.
1: Alles klar.
0: Und gucken, was da so an Frischfleisch am Bach ist, ne?
1: Ich denke auch, der letzte taubstumme Hörer hat mittlerweile dein Studienmotiv begriffen.
0: Na, dann ist ja gut.
1: Also, können wir jetzt gehen?
0: Ey, geil! Paven, da, guck mal, ey, was da an der Tür steht! Autonomes Frauenreferat! Muss man da vorbestellen oder kann man da gleich eine mitnehmen?
1: Kannst ja mal reingehen, Hönefeld.
0: Ja, okay. Warte auf mich, ich bin gleich wieder da.

0: Und nun Pränky packt den Pferd an sein Pentil.
1: Was ist los?
0: Also ein Gedicht von früher. Kille, kille, kille, 1, 2, 3, wo ist die Nille? Sag Rotan, Nivea und Persil, Pränky packt den Pferd an sein Pentil.
1: Von wem ist dieses Gedicht, Kurt?
0: Weiß ich doch nicht. Gibt doch extra einen ganzen Haufen Arschlöcher, die machen nichts anderes, ne? Goethe also zum Beispiel, ne? Eingemauert in der Erde lag der Mann auf seiner Frau.
1: So weit vielleicht erstmal, Kurt, ne? Sag mal, wo fand deine schulische Lyrikrezeption denn überwiegend statt?
0: Wer hat Krebs?
1: Ich meine, woher kennst du die von dir vorgetragenen Gedichte?
0: Aus der Schule.
1: Aus dem Unterricht?
0: Quatsch! Unterricht! Unterricht wurde Lehrer vermöbelt, du Schlaumeier.
1: Aha, ja. Echt? Stammt deine Erfahrung mit der Poesie mithin aus dem Elternhaus?
0: Aus dem Scheißhaus. In eine Bretterpenne.
1: Also.
0: Innen, ne? Die ganze Bellotür, ne? Vollgequackelt mit assreine Gedichte, ne?
1: Aha,
0: willst du nageln wie ein Stier? Trink dich mal ruhig ein Bier. Oder. Unterhose, Gummiband. Nimm die Gurke in die Hand. Pinkelrinne, 1, 2, 3. Und strullen.
1: Ja. Ein eigenwilliger Bruch mit Reim und Metrum am Schluss des zweiten Verses, ne?
0: Du bist doch einfach selten dämlich, Wanze, ne?
1: Ja,
0: das ist das Traurige, ne? Aber hast du überhaupt...

0: Deutsch, Kurt. Das haben wir in der Schule gelernt.
1: Damals war die Zone doch noch gar nicht eingemeindet. Was lernt ihr dann als verseuchte Gebrabbel von den Kaputten?
0: Mittelhochdeutsch kommt nicht aus der Zone.
1: Nicht?
0: Kurt, das ist eine tote Vorstufe des heutigen Hochdeutsch, Kurt.
1: Ja. Leichengeblubber. Ist mir schlecht, ey.
0: Ja, und das war jetzt ein Gedicht von Walter von der Vogelweide.
1: Ich kannte auch einen aus Walsrode. Der hieß aber nicht Walter, der hieß Arschloch, ne? Jedenfalls nannten sie den alle so. Ob er direkt so hieß, man weiß es nicht, ne? Ja, jedenfalls schuldet der mir noch einen Auspuffkrümmer für meine Moffa. Der blöde Hund.
0: Ja, Auspuffkrümmerschulden sind Ehrenschulden, Kurt, ne? Das finde ich auch, ja.
1: Ja.
0: Sag mal, weißt du, was ich noch zur mittelhochdeutschen Lyrik sagen wollte? Was? Ne? Ich habe als 14-Jähriger selbst mal ein Minilied verfasst, Kurt, für ein holdes Wesen mit goldblonden Haaren, das in die Parallelklasse ging damals.
1: Oh,
0: das ging: Was redest du von Recken, Minne, Libu Elfriede Min? Eine Gürkensmine sollst du never sehen. Ja, das ist übrigens kurz nur mal zu deiner Information. Ne? Ist das der 16. Strophe des Nibelungenliedes nachempfunden. Als Kriemhild ihr Liebesleid der Mutter Ute klagt. Das ist für mich eine der intensivsten Strophen des ganzen Heldenepos. Ich hab jedes Mal geweint, wenn ich es las. Und Elfriede, ne, war für mich damals ein unerreichbarer Engel. Weißt du, meine Kriemhild, ne, die ich aus der Ferne liebte.
1: Zum Thema Liebe fällt mir auch noch ein Gedicht ein.
0: Ja?
1: Die Liebe ist groß, die Liebe ist mächtig, meiner ist 1,60 Meter.
0: Ja, Schluss für heute, Kurt, ja?

0: Frieda, was bin ich leid. Seit 14 Tagen jeden Tag Wäsche.
1: Bei die paar Sachen, die unsere Eins von der Leine kennt, kann das ja nicht die Welt sein.
0: Nicht unsere Sachen. Dieter ist in den Ferien hier, hat die ganze Wäsche aus dem Wintersemester mitgebracht. Und in der Stadt, da wird auch wohl schon mal jeden Tag einen frischen Schlüpfer angezogen.
1: Jeden Tag einen frischen Schlüpfer?
0: Ja, hat Dieter erzählt.
1: Hat er denn keine Freundin, die ihm abends mal eben eine Unterhose durchmischt?
0: Weiß ich jetzt nicht direkt. Wir mischen uns auch gar nicht ein.
1: Aber Dieter wird doch jetzt im Sommer auch 36. Und Männer, die alleine bleiben, die werden komisch. Den Knecht von Speckmanns haben sie auch schon wieder hinter ein Pferd erwischt. Jetzt mussten sie ihn erschießen.
0: Was? Speckmanns hat mir einen Knecht erschossen? Ist das denn erlaubt?
1: Ach was, nicht den alten Pawolek. Das Pferd war ja durch und durch verseucht. Da soll euer Dieter auch mal vorsichtig sein. Warum besucht er denn nicht mal Tante Frieda? Hat er eine Flechte?
0: Wieso soll unser Dieter eine Flechte haben?
1: Ja, dann könnte er sein Gesicht ja mal zeigen, wenn er keine Flechte hat.
0: Ich krieg ihn ja nicht mal zu sehen. Seine eigene Mutter. Letzten Donnerstag kam er mit einem LKW von Interrent, hat seine Wäsche auf die Diele gekippt und seitdem sehe ich ihn bloß noch beim Mittagessen.
1: Wo ist er denn immer? Bussiert er denn hier in der Gemeinde mit einer?
0: Ach, das glaube ich nicht. Solange er noch studiert, kann er ja auch gar keine Frau ernähren.
1: So junge Frauen wollen ja auch mehr als bloß ernährt werden. Irgendwann wollen sie auch mal ein Kind. Das scheint ja wohl nicht so Dieter sein Fall zu sein. Bei seiner Neigung.

0: noch. Frieda, Fischwagen kommt gerade, sehe ich. Tschüss.
1: Fischwagen? Der kommt doch immer freitags. Das stimmte doch gar nicht. Und die haben doch erst letzte Woche 2 Pfund Rotbarsch gekauft. Wie viel Fisch wollen die denn noch fressen? Anneliese, das stimmt doch gar nicht.
2: Und? Wie war's im autonomen Frauenreferat?
3: Voll krass, ey. Nur noch Ladenhüter. Eine mit so struppigen roten Zotteln am Kopf und dann noch so eine Fette im Kartoffelsack und eine sah aus wie ein Ausbilder bei Platoon.
2: Und was hast du denen erzählt?
3: Ja, dass ich demnächst hier studiere und schon mal jetzt eine geile Tante buchen will. Also nicht so ein Monster, wie sie da noch so rumstehen hätten, ne? Aber
2: Was haben die Tanten gesagt?
3: Ja, erst waren sie sauer, dann aber ganz freundlich haben sie gefragt, mit wem ich denn hier wäre an der Uni. Und da habe ich auf dich gezeigt.
4: Bist du wahnsinnig, hör dir mal, bist du wahnsinnig?
3: Jedenfalls haben die Tussen dann jeder eine Schere aus der Schublade genommen. Aha. Und gerade rufen sie andere Tussen per Telefon an. Und wahrscheinlich auch die Schafen, dass ich mir da schon mal einen aussuchen kann. Ne?
4: Aber irre, los, nichts wie weg, solange die Ausgänge noch nicht besetzt sind.
3: Ey, was ist mit dir, Papa?
4: Nichts wie weg!
3: Was Frauen angeht, hat der Typ echt einen Schatten, ne?
4: Hilfe! Finger weg! Finger weg! Hose zu lassen, Hilfe!
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1: Volker?
2: Hey, Ralle, was ist los?
1: Volker, was? Was gibt's? Was gibt's bei dir?
2: Mann.
1: Was gibt's?
2: Hey, ich hab noch was zu tun heute.
1: Volker, was frisst du an ersten Weihnachtstag?
2: Weiß nicht, keine Ahnung, Pizza.
1: Kein Gänsebraten?
2: Nee, mein altes Zuhause dieses Jahr.
1: Ach so.
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0: Firma.
1: Liebe, Intrigen, Portokosten.
2: Schicksale rund um das Wirtschaftsimperium des Fritz F. Niedmeier.
3: Wenn wir nur kleine Produktionshallen haben, können wir eben nur kleine Produkte herstellen.
1: Dieser Satz ist zum Motto der spanischen Filiale der Firma geworden, die inzwischen in einem kleinen Einzelzimmer in Benidorm residiert.
3: Also Schare, jetzt hören Sie mal auf, in Ihrem Wörterbuch zu blättern und lassen Sie sich lieber mal ein Produkt einfallen, das wir hier herstellen können.
4: Produkt? Ja. Chef, so klein wie dieses Zimmer ist, können wir hieraus höchstens eine Briefkastenfirma machen.
3: Pappelapapp. Ach, der spanische Briefkastenmarkt ist mehr als gesättigt.
4: Na ja.
3: Eine Handvoll großer staatlich subventionierter Briefkastenfirmen hat ihr alle fest im Griff. Hier kriegen wir keinen einzigen Briefkastenverkauf, klar?
4: Ja.
3: Nein, Schare. Was wir brauchen, das ist ein völlig neues Produkt. Mensch, Schare. Ihre Stärke ist doch die Innovation. Lassen Sie sich hier völlig was einfallen, ja?
4: Ja,
1: aber Schrage hat das, was Künstler eine Blockade nennen. Ihm fällt nichts ein. In diesem Moment öffnet sich ohne vorheriges Klopfen die Zimmertür.
5: Perdona, Señores. Aber ich heute nix gerne klopfe. Ich habe in beiden Armen eine Sehnenscheidenentzündung. Ich komme, um zuzumachen, sauber die Zimmer.
3: Sehnenscheidenentzündung? Vom Schreibmaschine schreiben? Oh, wunderbar! Wir suchen nämlich noch eine Sekretärin.
5: No, vom Kastagnetten klappern. Wir hatten eine Fiesta gestern Abend und am nächsten Tag haben fast alle Frauen immer sehnenscheidende Entzündungen.
4: Das ist es, Chef! Ich hab's!
3: Was ist es?
1: Ja, auch Schrager hat in diesem Augenblick eine Zündung. Nein, nicht in den Sehnen und auch nicht an anderen Körperteilen, sondern mitten im Kopf.
4: Motorgetriebene Kastagnettenschiff, das ist es! Damit können wir uns hier fest am Markt verankern, bis diese Sache mit dem Binnenmarkt losgeht jedenfalls. Und die können wir dann auch hier in diesem Hotelzimmer produzieren. Also, das Bett stellen wir hochkant, daraus machen wir eine Werkbank. Chef, Sie können mal schnell ein paar Kastagnetten holen und sehen Sie mal, ob Sie auf dem Schrottplatz vielleicht noch ein paar Kleinwagenmotoren auftreiben können. Dann könnten wir nämlich uns...
1: Schrage ist voll in seinem Element, ganz im Gegensatz zu Zarkowski. Der ist in diesem Moment gar nicht in seinem Element, sondern gemeinsam mit Rauhardeckel Norbert in einer überfüllten Straßenbahn auf dem Weg zum Bahnhof. Aber sie sind nicht allein in dieser überfüllten Straßenbahn.
6: Oh, Monsieur Zarkowski, was für eine Freude, Sie auch zu sehen.
7: Oh, Frau Süßet, Sie habe ich ja schon seit Wochen nicht mehr gesehen. Wo haben Sie denn die ganze Zeit gesteckt?
6: Oh, wissen Sie, ich habe von der Volkshochschule aus an einer Klausurtagung teilgenommen und dann am Schluss, als schon alle anderen Teilnehmer weg waren, da hatte der Kursleiter plötzlich die Schlüssel verloren von dieser Ausgangstür und da mussten wir zwei ganz alleine ausharren, bis wir befreit wurden. Und zum Glück war das aber ein ganz netter Mann. Darum ist es uns wenigstens gar nicht langweilig geworden. Er hat mir sogar ein paar ganz schöne Sachen gezeigt. Ich werde Ihnen das mal einmal sagen.
1: In diesem Augenblick gefriert Norbert plötzlich das Blut in den Adern. Suzette ist nämlich nicht die einzige Bekannte, die er in der Straßenbahn entdeckt. Auch der dubiose Arnold Warzenegger fährt mit. Er ist in ein angeregtes Gespräch mit einem anderen Herrn verstrickt, der dem Bankchef Hersausen ziemlich ähnlich sieht. Ist er es etwa? Und wenn ja, was haben die beiden da zu besprechen? Wenn Sie das erfahren wollen, verpassen Sie auf keinen Fall die nächste Folge von Die Firma.

0: Sie reiten für Freiheit und Gerechtigkeit. Die drei Musketiere. Heute
1: im Studio.
2: Musketiere, die zwölfte Kamera ab.
3: Im Namen des Königs. Heute ist Sonntag und Sonntag ist Musketiertag.
2: Nein, nein, das geht nicht. Mit so einem Text kann man doch keine Werbung machen. Denkt euch was anderes aus.
0: Ein Musketier weiß, was Frauen wünschen.
2: Aus, Scheiße, so geht das nicht. Damit wirst du doch nicht mal einen Kühlschrank los. Versucht einen anderen. Männer wie wir.
0: Musketier-Bier.
2: Hurra, ja, das ist es. Hurra, hurra.
1: Das war die billigste Folge der drei Musketiere. Sie hörten heute im Studio.

0: Der kleine Tierfreund.
1: Ein sonniger Vormittag ergießt sich zwischen die Schenkel des Zifferblattes meiner alten Wanduhr. Ich sitze am Küchentisch und starre in die Welt hinaus. Zwei schwarzbunte Kühe fliegen am Küchenfenster vorbei und grüßen mir freundlich zu. Leutselig winke ich zurück. Auf der schmächtigen Fichte im Garten hockt eine alte Frau und zupft mit ihrem scharfen Schnabel Fleischreste aus einem überfahrenen Zwerchbudel. Unter ihr steht ein Iltis, strullend am Stamm. Da fliegen auch schon die beiden Kühe erneut vorbei, streichen aber ab zur Leuchtpfahlschonung hinten am Weiher. Von dort höre ich auch schon das morgendliche Schlagen der Rohrdommel, gepaart mit dem zärtlichen Plätschern eines Schweinekadavers, der gegen die Pfähle schwappt. Wo nur Meister Bergepanz bleibt, der Rottweiler. Stattdessen springen zwei kleine Wichtel zwischen den Wegerichblättern hervor. Es sind Rolf und Willi, die beiden Bilche. Hurtig stopfen sie dem Maulwurf einen Möbelprospekt in den Bau und sind auch schon wieder im dunklen Farn verschwunden. Eine der beiden Kühe horstet jetzt an der Bushaltestelle auf und starrt unverwandt in mein Küchenfenster. Prall gefüllt liegt das schwere Euter auf dem gewellten Eternit der Wartehalle. Milch tropft heraus und bildet einen kleinen See am Boden. Schon sind ein paar braun gebronnte Mistkäfer zur Stelle und treiben Kiel oben auf der fetten Labsal. Meister Bergepanz betritt die Szenerie. Frisch aufgebrochenes Katzenluder schmückt seinen feisten Nacken. Mit erhobenem Haupt tänzelt er zur Haltestelle, fegt majestätisch die blanke Schwarte am verzinkten Profil, während sich lautlos eine faustgroße Zecke aus dem Gebälk der Blutbuche auf seinen Rücken fallen lässt. Aufgescheucht vom schnaubenden Rottweiler flattert die Kuh davon. Noch minutenlang hört man das Klatschen des Euters im Wind. Zufrieden kehrt mein Blick zurück auf die Resopalplatte des Küchentisches. So, das müsste reichen. Mit einem Ruck reiße ich das Fieberthermometer aus dem Hinterleib, schüttle es wieder auf 41 Grad runter und lege mich für den Rest des Tages zurück ins Bett.

0: Paradise.
1: Und jetzt die Lemkes. Eine Familienserie in vielen Teilen mit Papa Grappa Lemke.
2: Hallo.
1: Mit Fernet Lemke. Das finde ich echt nicht gut. Mit Bianca Lemke.
3: Hab schon, Freund.
1: Und Mutter Lemke.
4: Ach, wie sehen meine Hände wieder aus?
1: Und jetzt viel Spaß mit den Lemkes.
4: Ach, Kinder, Papa. So manchmal muss ich dran denken, wie schön das doch war, als ich mit Bianca schwanger war.
3: Jetzt wird Mama sentimental. Ich hab schon einen Freund, da gehe ich jetzt mal lieber hin.
4: All die Mühen und Plagen, es war egal. Jeden Tag wurde mein Bauch ein wenig dicker. Die Schwangerschaftsstreifen, die Übelkeit, der große Hunger, der Haarausfall, die braunen Zähne, die Kleider passt nicht mehr, die Akne und trotzdem.
2: Mama.
4: Ja, Papa?
2: Mama?
4: Ja?
2: Bist du etwa schon wieder schwanger haben, tun, gemacht haben können?
4: Nein, wieso?
2: Du siehst wieder so aus. Du konnt haben, werden.
3: Sein. Ich gehe jetzt zu meinem Freund, ne?
2: Stimmt doch. Ist doch wahr.
1: Freuen Sie sich auf die nächste Folge von Familie Lemke. 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

0: du deine tolle Bronzevase gar nicht mehr fertig?
1: Nein, ich finde, die ist voll scheiße geworden.
0: Ach Quatsch, die sieht doch super aus.
1: Lüg mich doch nicht an, die sieht scheiße aus. Bin als Kupferschmied die totale Niete.
0: Erstens stimmt das nicht und zweitens, da macht doch irgendwas anderes.
1: Ja, was denn, hä? Was denn? Das ist doch der einzige Scheißberuf, den es hier gibt, scheiß Kupferschmied.
0: Na dann, dann mach doch gar nichts.
1: Ja, da habe ich auch keinen Bock drauf, scheiße.
2: Das war aus der Reihe Große Momente der Weltgeschichte. Irgendwann in der Bronzezeit erfindet ein Kupferschmied zufällig die Depression.
1: Scheiß Depression, habe ich auch keinen Bock drauf.

0: London, in England. Eine unglaubliche Verbrechenswelle erschüttert die friedliche kleine Weltstadt an der Themse. Der Wichser geht wieder um. Chief Inspector Evan Longer ist ihm dicht auf den Fersen und will in Soho einen Informanten treffen. Da plötzlich ballert irgendjemand los.
1: Wichser. Ein Kriminalhörspiel in mehreren tausend Teilen. Nach keinem Roman von Edgar Wallace. Heute
2: die dicken Eier von London.
0: Soho in London, in England, in einer Nebenstraße. Chief Inspector Evan Longer ist tot. Zumindest wäre es beinahe gewesen, wenn nicht in Wirklichkeit nur ein unbedeutender Passant neben ihm kaputtgeschossen worden wäre. Longer atmet durch und freut sich ein Loch.
3: Glück gehabt.
4: Inspector Long? Inspector Long?
3: Evan Longer und Chief Inspector.
4: Oh, da liegt hier ein toter Mann neben Ihnen. Hm? Wer war er denn?
3: Vergessen Sie ihn, er hat keine Bedeutung für diese Geschichte. Und wer sind Sie?
4: Ich bin Klaus Kinski, der wahnsinnige Informant.
3: Und woher weiß ich, dass das stimmt?
4: Sehen Sie...
3: Okay, Sie sagen die Wahrheit.
0: Zur selben Zeit folgt Longers Kollege Inspector Verylong seinem detektivischen Spürsinn. Intuitiv zieht es ihn in das Laterna Momo,

0: Bist du ein Bulle?
1: Sicher, Baby. Aber nur, wenn du die Kuh bist.
0: Hey, du gehst aber ganz schön ran.
1: Jetzt werd mal nicht gleich feucht, Puppe. Ich hab nur eine Frage. Okay. Hast du schon einmal etwas vom Wichser gehört?
0: Oh Gott! Der Wichser! Nein, noch nie.
1: Okay, andere Frage. Würdest du dann wenigstens mit mir knattern?
0: Nein.
1: Tja, dann muss ich dich leider mit aufs Revier nehmen. Oh. Und es da machen.
2: Während Inspektor Long sich immer weiter in seine Nachforschungen vertieft, ist sein Vorgesetzter Evan Longer in seinem schnittigen Dienst-Fiat Panda auf dem Weg nach Fuckwood Castle, wo er nach wahnsinnigen Informationen eine heiße Spur antreffen soll.
3: Hey, was soll das denn? Die Bremsen! Sie bremsen ja gar nicht! Verdammt, die Mauer!
2: Oh je, es kann wirklich gut sein, dass sich unser wackerer Held, Chief Inspector Evan Longer, gerade totgefahren hat. Ob das wirklich so ist, das erfahren wir in der nächsten Folge. Der blöde Bogenschütze.

0: Wilhelm, komm ins Haus. Nun komm es, Mann zu.
1: Was ist denn, Albert, du dösige Dwief? Meldst du dich auch im Köpfern allein und den Kump, du Dämelack?
0: Was ist denn, Alvea, du dösiges Weib? Meinst du, die Pisse kriecht von allein aus dem Auffangbecken, du dämliche Farbe?
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0: Ach Wilhelm, wenn's Navi geht, liegen die 2 Ferkel und unsere Oma alle 3000 im Begräbnis. Einer aussaugen wie schrumpelige Brust mit Migrationshintergrund und die 2 Ferkel ganz blau von der verfrühten Seniorenmilke.
1: Ach, laut mir doch, du freedüsige Wief. 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
2: Liebe Aktionäre, liebe Aktionärinnen. Manuela ist 19, geht noch zur Schule und hat die Maße 95, 94, 93 und besonders gerne macht sie es, wenn... Ach Quatsch, was hat Schrare mir denn da wieder? Ich meine, entschuldigen Sie, da ist jetzt etwas miss, ich meine, falsch gelaufen. Tja, dann muss ich wohl jetzt frei Hand reden. Also, beim ersten Mal ist es ja... ich meine, beim 1. Mai, meine ich, da gibt es ja viel zu sagen. Wochenendarbeit zum Beispiel, das ist ja so ein ganz heißes Eisen. Wir machen das ja auch viel, also keine heißen Eisen. Ich meine, also gestern zum Beispiel, da habe ich den ganzen Tag gearbeitet. Ja, ich musste ja warten, dass Schrare mit meiner Rede zum 1. Mai fertig wurde. Na, wo ist die dann bloß? Naja, und dann lagen da ja auch noch etliche herrenlose Herrenmagaziner rum. Die mussten ja auch alle mal sortiert werden, ne? Macht ja keiner aus mir, ne? Ja, und dann war ich noch mit Norbertchen raus, vor die Tür gegangen, um frische Luft zu schnappen. Ja, und als wir dann vom Zigarettenautomat zurückkamen, da war die Tür zu. Ausgesperrt. Ich hab mich selber ausgesperrt. Ich, der Chef der Firma Niedmeier. Das ist doch eine Schweinerei. Ich meine, ich hab doch noch nie in meinem Leben gestreikt und dann auf einmal ausgesperrt. Ich kann Ihnen sagen, da wurde mir schon ganz schön mulmig. Ja, vor allem als Norbert nach 2 Stunden seinen Solidarbeitrag direkt vor meine Füße machte, da dachte ich, Scheiße, warum muss mir das passieren? Aber dann fiel mir plötzlich der Dietrich ein. Mit einem Dietrich kriegen sie jedes Schloss auf, das hat Schrare immer gesagt. Ja, pappalapapp, von wem, Dietrich? Was nützt mir der, wenn er die Oma besuchen gefahren ist? Behauptet seine Frau jedenfalls. Ja, da war mir doch wieder klar, der Einzige, der wirklich am Wochenende arbeitet, da bin ich. Und deswegen ist jetzt Schluss mit der Wochenendarbeit. Ach, wie ich dann in die Wohnung gekommen bin. Ja, Gott sei Dank kam mir dann Schrare mit der Rede zum 1. Mai vorbei. Ah, da haben wir dann erstmal eine Runde Bauernskat gespielt, bis zur Sette wiederkam vom VRS, Matinee und so, und uns ins Haus rein. Bauernskat? Moment mal, auf das Manuskript, da haben wir doch die Punkte geschrieben. Schrare!

0: Frieda und Anneliese.
1: Na, hat sich Reinhard schön in die Mäse gebissen, dass der 1. Mai gestern auf den Sonntag fiel.
2: Reinhard liegt in der Bagatellenklinik in Osnabrück.
1: Och, was hat er denn? Bei Nasebohren Finger abgebrochen?
2: Nein, Burnout wegen 1. Mai. Er hatte doch so fest mit dem Feiertag gerechnet als Erholungsphase und dann das.
1: Stand doch schon seit Einführung des gregorianischen Kalenders Ende des 17. Jahrhunderts fest, dass der 1. Mai 2011 auf den Sonntag fällt.
3: Ach. Wer guckt denn so weit zurück? 17. Jahrhundert ist ja schierweg lächerlich.
1: So, und da liegt er nur in der Bagatellenklinik und was hat er, der dicke Pluck?
2: Burnout, sagte ich doch.
1: Was ist das denn? Hab ich noch nie gehört.
2: Das haben viele in Finanzamt, diesen Burnout. Das ist so eine Art schleichende Pensionierung.
1: Guck, ist ja dann fast dasselbe wie von dir die Arbeit, wa?
2: Und weil der 1. Mai auf den Sonntag gefallen ist, sind auf den Schlag 12 Beamte dienstunfähig geworden. Oh, mussten mit einem Krankenwagen abgeholt werden, als sie frei darauf im Kalender geguckt haben.
1: Gucken die immer bloß 2 Tage im Voraus?
2: Das ist ja ein Tagesabrisskalender. Und mehr als 2 Blätter auf einmal dürfen Beamte nicht umblättern, sonst werden sie stantepede berufsunfähig.
1: Schön, das hätte ich mir wohl gedacht. Ja, und wann kommt den dicken Reinhard wieder raus aus dem Krankenhaus?
2: Dies Jahr wohl nicht mehr. Aber 1. Mai 2012 wäre er wohl wieder fit. Das ist dann ja ein Montag, den er dann gleich frei hat. Muss am ersten Arbeitstag sofort nicht kommen. Wie herrlich.
1: 1. Mai 2012 ist ein Dienstag. 2012 ist ja ein Schaltjahr.
2: Muss ich gleich Reinhard den Kranken aussagen? Dann ist ja Montag Brückentag. Oh, da hat doch der Junge was, auf das er sich freuen kann.
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1: Und immer wieder ist es das Zweibein um uns herum, das uns mehr nervt als Zecke, Wespe oder Hitzestau. Zum Beispiel in Gestalt des Monsters mit den PET-Flaschen am Mehrweg-Rückgabeautomat. Es zieht ein Big Pack mit hunderten leergesoffenen Plastikflaschen hinter sich her und schlurft grinsend vor uns rum. Warum kauft er seine zuckrige Brause nicht in Kästen? Da könnte man ja immerhin 12 Pullen auf einmal in das Gerät wuchten. Warum er das nicht tut? Weil er sich an wütenden Gesichtern der hinter ihm Stehenden weidet. Ich wette, er schlägt zu Hause seinen Hund oder guckt Waschbärenpornos im Darknet. Weiter geht's mit dem Linkstanker. Noch ist es in Deutschland möglich, auf der Seite in Fahrtrichtung rechts eine Tankstelle zu finden. Warum wollen aber einige Arschgeigen unbedingt auf der falschen Seite tanken und den Verkehr beim Abbiegen hinter sich zum Halten zwingen? Ich finde, diese rücksichtslosen Drecksäcke müssen einen Warnhinweis am Heck tragen. Achtung, ich bin Linkstanker. Bitte überholen, solange es noch geht. Und als dritten nochmal ein Autofahrer. Es ist der Tankstellenfrühstücker. Ich vermute, der wahre Grund für den mäßigen Erfolg der Elektromobilität ist ihre Immobilität. Mit so einer Karre muss man sich noch länger an Tankstellen aufhalten. Schon jetzt erscheinen einem die 5 Minuten vom Rüssel reinhalten bis zum Bezahlen wie eine halbe Ewigkeit. Immer wenn ich zur Kasse schreite, steht vor mir jemand, der die einzige Bedienkraft dazu nötigt, ihm einen Kaffee zu kredenzen, ein Croissant aufzutauen und eine Stinkewurst-Pizzazunge anzuwärmen. Ach ja, und eine Schachtel Marlboro. Nee, die große. Ich zahle bar. Moment, ich hab's passend. Früher haben diese im Wegsteher auch noch Lotto gespielt in der Tanke. Heute holen sie dort ihre Hermes-Pakete ab. Warum kann man an einer Tankstelle nicht einfach bloß tanken? Ist das so schwer? Aber es gibt eine Lösung. Mit dem Smartphone direkt an der Säule zahlen. Nein, das ist doch keine Lösung. Denn dann blockieren die Staulurche nicht die Kasse, sondern die Säule, weil sie ihre eBay-Transaktionen, Netflix-Hitlisten und sonstigen digitalen Mist alles komplett an der Zapfsäule verzapfen, an der ich einfach nur tanken will. Einfach nur tanken, verdammt nochmal, du mieser Mitmensch! Wird fortgesetzt.

Großer

Aus der Reihe Große Momente der Weltgeschichte hörten Sie heute: Adam entdeckt, dass Eva keinen Schniedel hat. Im Jahre 0 an einem Freitagnachmittag.

0: Ferkel. War eine ganz private Frage. Weißt du, wie man das Glück auf Erden erlangt?
1: Keine Ahnung, Kurt. Aber wenn einer die Lösung gefunden hat, dann sicher du.
0: Genau, ist mir nämlich gerade erst eingefallen. Mit dem Hammer zuerst an den Kopf und dann auf den Wurm kloppen. Ja?
1: Ja, gegen solche einfachen Rezepte erscheinen natürlich die Bibel oder der Koran in der Tat etwas langatmig. Ja.
0: Genau. Voll die Laberei. Glücklich sein heißt nix blicken und nix ficken.
1: Ja.
0: Ja.
1: Wird immer kompakter.
0: Meine Theorie. Meine Religion.
1: Ja. Wird immer kompakter, dein Religionsansatz, würde ich mal sagen. Gut, alle Achtung.
0: Ebbe im Brägen und im Schlübber.
1: Auch nicht schlecht formuliert. Ne?
0: Ja.
1: Also, nur vielleicht trotzdem noch eine ergänzende Frage zum Prozedere. Es kostet doch einiges an Überwindung, sich mit dem Hammer zuerst das Gehirn und hernach auch noch das Gekröse zu zerdeppern. Also ich meine, meinst du, der nach Glück strebende Mensch ist dazu in der Lage?
0: Das ist natürlich nichts für solche, die keinen Hammer haben.
1: Ja, aber ich meine, das dürfte wohl das geringste Problem sein, oder?
0: Weißt du überhaupt, was ein amtlicher Hammer kostet heutzutage?
1: Nein, das weiß ich nicht. Aber ich meine, wenn es um so weitreichende Entscheidungen wie das Pulverisieren des Peniden geht,
0: ja,
1: dann dürften doch selbst astronomische Hammerpreise kein wirkliches Hindernis darstellen.
0: 249 Mark.
1: Was?
0: Kostet ein amtlicher Hammer.
1: Amtlicher Hammer,
0: ja.
1: Amtlicher Hammer. Sag mal, die Dinger gibt's doch schon für unter 10 Mark.
0: Ja, nur Schrott. Einfacher Billigstahl. Ungekeilte Schäfte aus kurzfaserigen Hölzern und so weiter.
1: Ach, also um deinen schrumpeligen Wurm zu zermanschen, braucht man doch kein Präzisionsinstrument.
0: Was schätzt du, Ferkel, wie oft man das macht im Leben? Seinen Wurm kaputt kloppen. Huh? Nur eine Zahl. Sag irgendeine Zahl. Wie oft?
1: Na, einmal. Wie oft sonst?
0: Eben. Und dazu ist das beste auf dem Markt befindliche Gerät doch wohl gerade gut genug, oder?
1: Kann man also zusammenfassend sagen, Kurt, dein Weg zum Glück scheitert an den außerordentlich hohen Preisen für amtliche Hämmer?
0: Genau. Der kleine Mann ist wie immer der Angeschissene. Die reichen Schweine kloppen sich die Würmer kaputt. Und unser eins bleibt nur der Suff. Prost.
1: Prost, Kurt.
0: Prost.
1: Schon eine traurige Welt.
0: Ist eine traurige Welt.
1: Was bleibt uns da noch zu sagen in so einer Welt? Hm?
0: Wenn ich Gertrud nicht hätte, ne?
1: Was wäre dann, Kurt?
0: Hätte ich mir schon längst einen Strick an den Brägen gemacht. Oder rostige Nägel gefressen oder meinetwegen auch verzinkte, ne? Oder eine Badezimmerarmatur, volles Rohr hinten reingeballert.
1: Schon gut, Gertrud ist ja da und alles wird wieder gut. Hm?
0: 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Und wir müssen uns beim Saufen vermummen. Und die Bullen beballern uns mit Wasserschmeißern. Und wenn wir das Wasser aus Versehen schlucken, gehen wir tot. Manchmal habe ich richtig Angst vor der Zukunft, Gürgen.
1: 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Hier kann dir nichts passieren, Kurt. Du bist wie

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1: Das war die 1093. 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Sie hörten heute im Herbstlaub.

0: Der kleine Tierfreund.
1: Ein kleiner schwarzer Punkt erscheint am Himmel, wird größer und größer. Der Fischadler schießt herab, fängt sich mit laut schlagenden Schwingen 2 Meter über dem Ziel, bockt auf und kotet pladdernd säuerlich pestende Exkremente auf seinen Horst. Horst Simaniak ist 35 Jahre und arbeitet als solcher auf der Adlerwarte Berlebeck. Von oben bis unten zugekackt sitzt er den ganzen Tag mit einem Fischadler auf dem Kopf draußen auf dem Rasen. Am schlimmsten war es, als der Greif Junge hatte. Die kleinen Biester schissen ihm ins Ohr, auf die Augen und zupften mit den gelben Schnäbeln an seiner Nase. Der Terzel schleppte dauernd tote Fische an, deren Reste die Jungvögel in seinen Hemdkragen erbrachen. Oft musste er sich abends duschen, bevor er seiner Frau unter die Augen treten konnte. Sein Kollege Horst Schwarz hat es da besser. Er arbeitet beim Lämmergeier, der meist mit dem Kopf in einem Schafkadaver steckt. Nur selten horstet er auf, lässt dann aber oft äußerst unangenehme, nach verwesten Hammeln müffelnde Darmwinde über Horst Schwarzens Gesicht streichen. Auch er hat schon oft seine Eltern verflucht. Warum haben sie nicht Adolf genannt oder Rhododendron-Hecke, auf das die liebliche Nachtigall womöglich in seiner Unterhose brütete? Schon als kleiner Steppke konnte er nicht nach draußen gehen, ohne dass sich ein vorwitziger Greif auf seinen Kopf setzte und gleich mit dem Nestbau anfing. Nie hatten ihm die Lehrer seine Geschichte geglaubt, wenn er mit Bussard Fäkalien marmoriert zur Schule kam. Seine Lehrstelle bei der Bank war schon nach 2 Tagen wieder los. Die Kunden des gediegenen Kreditinstituts wollten sich nicht an die Vogelscheiße am Kopf ihres Sachbearbeiters gewöhnen. Da kam die Stellenausschreibung der Adlerwarte Berlebeck wie gerufen. Er und Horst Simaniak fühlen sich hier ganz wohl. Beide sind verheiratet. Manchmal treffen sich die Ehepaare nach Feierabend. Die Männer fachsimpeln dann über Nestmaterial und die Frauen rupfen ihnen dabei liebevoll den Guano aus den Haaren. Bis zum nächsten Mal, ihr kleiner Tierfreund.

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0: Die interplanetarische Todeszelle oder Rekord ist Mord.
1: Jetzt seid doch mal ruhig, ey. Ja. Hallo. Ruhe, ey.
2: Schön.
1: So, danke, ey. Also, ihr von der Crew, ne? Da wisst ihr Bescheid, was wir heute hier vorhaben. Also, wir wollen das endlich mal schaffen, in das intergalaktische Bullshit-Buch der Rekorde zu kommen.
3: Wow.
1: Ja, nachdem wir das mit dem Dauerbeamen ja nicht ganz geschafft hatten, ne? Aber ist ja egal. Diesmal machen wir was ganz total Originelles. Ja. Nämlich, wie viele Astronauten passen in eine Telefonzelle?
4: Genau 17,9 habe ich ausgerechnet.
1: Ja, das ist ganz toll, Spock. Das ist echt imprägnierend, was du so rechnen kannst. Aber das ist für uns jetzt mal ganz egal, ey. Denn wir wollen heute den Rekord ein für alle Mal brechen. Ja, nämlich mit 23 Astronauten, ey.
4: Das müssen wir schaffen. Wie funktioniert dieser Kasten da?
1: Ja, das ist eine Telefonzelle, Kirk. Das funktioniert ganz einfach. Also, da macht man nur die Tür auf und geht rein. Das kapierst sogar du, ey. Also, los, Leute. Fangen wir jetzt an. Ne? Komm her, Spock. Du gehst jetzt zuerst.
4: Meine Herren.
1: Ja, los.
5: Geht's.
1: Ah, toll. Ja, komm, immer weiter. Ja,
4: gemütlich.
1: Auch du, Kirk. Ja, schön. Komm weiter, weiter. Zieh mal die Ohren ein, Spock.
5: Mach dich ja, so weg, Kirk.
4: Du drehen.
6: Kann nicht mehr.
1: Oh Mann, nur der blöde Kirk, immer nur am Rummaulen. Los, mach dich kleiner.
4: Schöner Apparat.
5: Ich habe mich an Spots Ohr geschnitten. Aua. Aua.
4: Mir vor wie in der Folterkammer.
1: Genau, ja, immer nur meckern, ne? Und sowas ist Captain geworden, ey.
5: Boah, Spock hat einfach ein... Oh nein, ich werfe. Vulkanierfürze. Oh, die können Klingonen täten, sagt man.
4: Gerüche dringen nicht durch den luftleeren Raum, Mr. Chekov.
5: Captain, Chekov ist ohnmächtig.
1: Also Ruhe da drin mal. 21, 22. Ja, alle drin. Super. Da bleibst du jetzt nicht bewegen, ja? Jetzt komme ich.
5: Oh,
1: mach mal Platz. Ja, so ist gut. Ja, schön. So. Ja, toll. Und.
4: Ups. Schaden feststellen und reparieren lassen.
1: Ja, das ist wohl voll in den Arsch, Kirk. Das kann ich dir auch ohne Tricorder sagen. Ja, Spock. Ja, dann musst jetzt du doch halt nochmal versuchen, den Rekord im einbeinigen Dauerlambada ohne Knieschutz zu brechen, ja? Los, komm, hier, nimm schon mal deinen Bastrock, ja?
4: Faszinierend.
1: Musik an!

0: Geschichte.
1: Wartet, alle Schweine, die werden wir noch kennenlernen. Verdammte Bande, wa?
2: Aus der Serie Große Momente der Weltgeschichte hörten Sie heute, der Showmaster Wolfgang Lippert erfährt, dass er die Sendung Wetten, dass an seinen Erzrivalen Thomas Gottschalk abgeben muss. Später spült er seinen Ärger bei Hedwig in den Moderatorenstuben runter und wäre um ein Haar seinen Führerschein losgeworden, hätte Hedwig ihm nicht rechtzeitig den Autoschlüssel weggenommen. Mainz im Juni des Jahres 1993.

0: Uschi, jetzt muss ich dir mal was erzählen. Ach, du weißt doch, dass die Vera mit ihrem Lover etwas Pech gehabt hat, nicht?
1: Ja, ja. Flori! Flori, nicht in den Mund nehmen! Das ist Bäh!
2: Ja, sag mal, erzähl schon, Hedi, was war denn mit Vera?
0: Ja, du weißt ja, mit Helmut hat sie jahrelang. Sie wollten ja immer eins. Ja, alles haben sie gemacht. Helmut war ja sogar in dieser Dingsbums-Klinik, Urologie. Ja. Flori, lässt du das wohl? Lässt du die Vase stehen? Nicht Kacke machen! Nein, Flori, nicht Kacke! So, naja, jedenfalls mit diesem Typen, was soll ich sagen, beim ersten Mal,
2: ach, zack. Ist nicht wahr? Ach nein, was will sie machen?
0: Na was wohl, sie fährt ihn erst nicht mehr.
1: Flori, hat Mama nicht gesagt, du sollst kein Bäcker? Nein, nicht, auch nicht pullern.
2: Ich war ja in Holland, hat mir immer gut gefallen.
0: Ja, Helmut darf aber nichts wissen. Ich sag dir, Vera ist fix und fertig.
1: Flori, mein Schatz, nicht Billy machen, nicht? Ich kauf dir gleich etwas Schönes, ja?
2: Sag mal, warum kriegt sie es denn nicht einfach? Helmut wird es doch gar nicht merken.
1: Aus, Flori! Wir machen gleich zu Hause Pulu-Pulu!
0: Ja, der Lover von Vera war doch ein Afrikaner, nicht?
2: Du meinst?
0: Schwarz wie die Nacht.
1: Pulu-Pulu! Kaka, kaka! Nicht, Flori! Nein, zu Hause!
2: Du meine Güte, was für ein Unglück für die arme Vera!
0: Oh, du sagst es, Uschi, mein Schatz. Naja, das ist schon tragisch für unsere Vera. Erst will sie eins und kriegt keins, nicht? Und nun kriegt sie eins und hat die falsche Farbe. Ach ja, wo Kinder doch so eine Erfüllung sind.
2: Und eine echte Bereicherung.
0: Ja, das kannst du mal sagen.
1: Billy, Billy! Ja, fein! Fein hast du das gemacht! Kaka, kaka! Nicht Patschi, Patschi! Nein, nicht Ham, Ham, Flori! Nicht Ham, Ham, Kaka! Pulli, Pulli!
0: Ich muss aber eben hin, Uschi. Moment!
1: Flori!

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0: 1987 beim Dingsbums Masters in. Ist egal. Jedenfalls sagte Steffi damals zu mir: Pavian, sagt sie, ich kenne ja viele Männer, allein durch meinen Vater, aber richtig scharf bin ich ja nur auf so gute, alte, abgehangene Säcke wie dich, Pavi. Ja, und gestern habe ich sie zufällig in New York wieder getroffen und wir haben dann gleich alles klar gemacht.
1: Steffi Graf und Heinz Wägler heiratet, ich sehe schon die Schlagzeilen vor mir. Wundert es mir nicht, weil die Steffi und ich, wir kennen uns ja schon so lange. Ihr habt bestimmt seit 5 Jahren kein Spiel von der Steffi verpasst. Hätt ich mir alle angeschaut und sie kennt bestimmt auch jeden meiner Witze. Zum Beispiel den hier, kommt der Mann zum Bäcker und fragt, ist dann die Steffi auch da? Sagt Herr Bäcker zu ihm, neu, da müssen sie nach nebenan zu den Grafens gegangen. Der ist brutal lustig, gell?
2: Heiraten die, wie die aussieht? Nee, die kriegt doch gar keinen ab. Genau wie meine große Schwester. Die hat sich den Ring doch nur selber aus dem Kaugummiautomaten gezogen, weil sie so tun will, als wenn sie einen hätte.
3: Hey, halt mal die Fresse da hinten. Ihr Wegler hat das Messer gebracht. Ach so, ja, was wollte ich sagen? Ja, richtig, die Steffi, die wollte ich aufreißen, diese alte Tennis-Tussi, ne? Aber was muss ich mal sagen? Wenn ich das nicht kriege, ne? Dann ist ja wohl ganz klar, wer das kriegt. Ja, was ist wohl das deutsche Traumpaar? Ja, was wohl? Ja, diese beiden Langnasen da. Und wer ist das? Frag mal den Boris. Der hat da was mit zu tun. Kannst drauf an.
4: Ich bin ein bisschen lahm auf dem Bein und ich muss sehen, wenn ich gegen John und gegen Ivan prägen soll und das Match gewinnen soll, muss ich fit sein.
5: Ich glaube, die Zeit ist um, weil sie haben nur bezahlt für 30 Sekunden Interview mit der Champion von The World, was er noch nicht ist auf Weltrangliste.
4: Ich will die Nummer 1 in der Welt werden.
5: Herr Boris, danke. Ich glaube, wir kriegen kein Geld mehr, wann wir jetzt noch sprechen weiter.
4: Gut.

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2: Reich zu sein bedarf es wenig, und wer reich ist, ist ein König.
3: Jetzt kommt schon endlich aus dem Auto, Henriette. Ich fahre doch nicht den elendweiten Weg in die neuen Länder, nur damit du...
4: Nur wenn du dich entschuldigst.
3: Also schön, es tut mir leid. Ich nehme es zurück.
4: Oh, bitte.
3: Man sieht die Narben von deiner letzten Beauty-OP kaum.
4: Was?
3: Gar nicht. Zumindest, wenn man sich die Augen verbindet, Freddy Krueger.
4: Was?
3: Nichts, nichts, nichts. Es steht dir ausgezeichnet, my darling. Und warum auch nicht das Ohr mal am Kinn tragen, hat schließlich nicht jede.
4: Wie? Oh Gott, Poldi, ist das etwa das Haus?
3: Hey, ihr Gören da! Weg von meinem Jaguar, was gibt's denn da zu glotzen? Macht, dass ihr in eure Plattenbauten kommt, aber schnell, ja?
4: Och, sind das nicht die, Poldi, die im Fernsehen immer die Ausländer hauen?
3: Los, lass uns einfach klingeln, ja?
5: Guten Tag.
3: Herr Schabowski?
5: Ja?
3: Mein Name ist Leopold von Blähungen und das da, die da, ist meine Frau Henriette und sie wohnen in unserem Haus.
5: Was?
4: Du wolltest es ihm noch schonend beibringen, Poldi.
3: Entschuldigung. Herr Schabowski, wie unhöflich von mir. Schicker Trainingsanzug übrigens. Das da an der Hose ist doch hoffentlich nur Erbsensuppe, oder?
5: Aber wieso Ihr Haus?
3: Ja, ja, im Ernst. Meine Familie ist von hier 1945 vertrieben worden.
4: Und dabei war sein Vater der Gauleiter Herr Schabowski. Stellen Sie sich vor, sowas Undankbares.
5: Und jetzt wollen Sie sich ja wieder einziehen, oder?
3: Herr Schabowski, ich bitte Sie.
5: Gott sei Dank.
3: Nein, nein, wir reißen die Bude ab.
5: Was?
3: Und bauen Sie im Garten unseres Anwesens am Bodensee wieder auf. Komplett genau so, wie das Haus 45 ausgesehen hat. Mit Führerbüste im Garten und allem drum und dran.
5: Und ich?
3: Tja, ich glaube, Sie waren 45 noch nicht dabei, nicht wahr? Zumindest kann ich mich an kein hutzeliges Männlein im Trainingsanzug mit Erbsensuppe dran erinnern.
4: Nein,
5: Hören Sie mal, ich habe 40 Jahre im Braunkohleabbau geschuftet.
4: Mon Dieu, aber warum denn bloß?
3: Naja, wir sind doch keine Unmenschen. Selbstredend miete ich Ihnen ein Zimmer in einem schnuckeligen Heim für ausgediente Zonis. Was meinen Sie denn?
5: Das können Sie mir doch nicht andünnen, mich in ein Heim stecken. Ich flehe Sie an. Tun Sie das nicht.
3: Hey, Herr Schabowski. Jetzt haben Sie mich aber ganz gründlich missverstanden. Natürlich müssen Sie nicht ins Heim, wenn Sie nicht wollen.
5: Oh, danke, danke, guter Mann.
4: Danke.
3: Herr Schabowski, Sie sind doch ein freier Mann.
5: Ja.
3: Dürfen wir mal vorbei?
5: Ja,
3: ja?
5: Natürlich. Natürlich kommen Sie doch rein. Hey, was soll das? Machen Sie die Tür auf! Lassen Sie mich rein! Wo soll ich denn hin? Machen Sie auf!
6: Herr Schabowski, wohin Sie wollen? Das ist doch das Tolle, verstehen Sie?
5: Mein Herz! Hilfe!
4: Gehen Sie endlich weg, Sie garstiger Mann!
5: Hilfe!
6: Hören Sie, Herr Schabowski, wenn Sie einen Arzt brauchen, dann suchen Sie sich aber mal lieber schleunigst einen, ja?
4: Schnell!

0: Die Firma.
1: Liebe, Intrigen, Portokosten.
0: Schicksale rund um das Wirtschaftsimperium des Fritz F. Niedmeier.
1: In der Firma knallen die Korken aus gutem Grund, denn Firmenchef Niedmeier und Chefkonstrukteur Schrage sind überraschend aus der Haft entlassen worden. Vor der Übelgönner Presse nimmt Niedmeier dazu Stellung.
2: Herr Niedmeier, trotz des Vorwurfs der gemeinen Zuhälterei wurde das Verfahren gegen Sie eingestellt, etwa wegen Geringfügigkeit?
3: Na, hören Sie mal, die Geldsumme, mit der ich den Haftrichter bestechen musste, die kann man nicht gerade als geringfügig bezeichnen, ne? Nein. Offiziell sind wir aufgrund mangelnder Beweise freigelassen worden.
2: Aha, es gibt also keine Zeugen.
3: Genau, dafür, dass ich den Richter bestochen habe, gibt es jedenfalls keine Zeugen.
2: Sagen Sie etwas über die Höhe der Bestechungssumme?
3: Die Höhe? Naja, übereinander gestapelt mögen die Geldscheine eine Höhe von knapp 10 Metern erreicht haben.
1: Ein hübscher Batzen Geld also, mit dem sich Niedmeier und Schrage ihre Freiheit erkaufen mussten. Kein Wunder, wenn da über der Firma schon wieder die Pleitegeier kreisen.
3: Jolokowski, als Sicherheitsbeauftragter ist es Ihre Pflicht, diese Pleitegeier zu erlegen.
4: Aber Herr Niedmeier, ich hab doch längst gekündigt bei Ihnen.
3: Ihr kündigt?
4: Ei, Frau Pübsch, ich geh doch wieder in die DDR. Wissen Sie, als Stasi-Spitzel hab ich mir drüben ein hübsches Sümmchen Ösgeld zusammengegaunert.
3: Und? Was wollen Sie damit? Etwa in der Pfeife rauchen?
4: Wieso? Wenn doch jetzt die Währungsunion kommt, da kann ich das Ösgeld doch günstig gegen Westpiepen eintauschen.
3: Währungsunion? Jolotkowski, sagten Sie gerade Währungsunion? Wann findet die dann statt?
4: Einfach Piepsch am nächsten Montag. Aber Herr Direktor, deswegen brauchen Sie doch nicht gleich.
1: Wie der Blitz ist Niedmeier aus seinem Büro geeilt. Das Stichwort Währungsunion hat ihn nämlich auf eine glänzende Idee gebracht, wie die permanenten Liquiditätsschwierigkeiten der Firma ein für allemal.
3: Schrare?
5: Ja?
3: Fangen Sie sofort an, Geld zu drucken.
5: Okay, Chef, was brauchen Sie? Dollar, Pfund, Lire, D-Mark?
3: Pappelapapp. Wir drucken eine eigene Währung, Schrare. Die Niedmark. Entwerfen Sie schleunigst 100 Niedmarkscheine.
5: Na gut, Chef, Niedmarkscheine. Aber warum nur 100 Stück?
3: Blödsinn. Die Scheine sollen den Wert von 100 Niedmark haben.
5: Ach so, ja.
3: Davon drucken wir, na, sagen wir mal, so viele, wie wir heute Zuhörer haben.
5: Schrare. Ah ja, das sind laut meinem Einschaltquotenthermometer. Moment. Rund 22 Millionen Hörer.
3: Also drucken wir 22 Millionen 100 Niedmarkscheine. Dann laden wir alle 22 Millionen Hörer ein.
5: Aha.
3: Und zwar am 2. Juli um 20 Uhr zur Umtauschaktion in den Waterloo-Biergarten nach Hannover zu kommen. Ja, Schrare, dort können die dann die D-Mark hier in Niedmark tauschen. Und zwar zum Kurs 1 zu 100. Das heißt, also für eine D-Mark, da gibt es 100 Niedmark bar auf der Hand.
5: Grandios! Ich verstehe, Chef.
3: Ja.
5: Dadurch verdienen wir 22 Millionen D-Mark und sind auf einem Schlag stinkreich.
3: Genau, Schrare, genau.
5: Geniale Idee, Chef.

0: bei Frieda und Anneliese.
1: Reinhard und Anita hatten gestern Ente satt.
2: Ja, ich mach dir auch nicht dieses fettige Zeugs.
1: Nein, einmal die Woche bis Weihnachten kann man bei Gößling Thiemeier so viel Enten essen, wie man will.
2: Die armen Tiere.
1: Reinhard hatte zwei.
2: Natürlich. Hat Anitas Portion mitgegessen, wa?
1: Anita kriegt bloß die Kriketten. Reinhard hatte sich vorher extra noch einen Finger in den Hals gesteckt.
2: Und nun liegt der dicke Burch auf dem Sofa und wälzt sich von einer Seite auf die andere. Das arme Sofa.
1: Er hat schon auf ein Amt angerufen, dass er die nächsten zwei Wochen nicht kommt, wegen Magen-Darm.
2: Also, dass die den dann nicht langsam mal rausschmeißen.
1: Wollten sie schon mal, aber dann ist er in den Personalrat geflüchtet und hat sich da verschanzt.
2: Das arme Personal. Du, ich frag mich schon die ganzen Jahre, wo die Enten alle herkommen, die in dieser Zeit gefressen werden.
1: Guck doch mal auf den Teich, ist ja alles leer.
2: Ja, und wenn die Enten alle weggeputzt sind, geht's gleich weiter mit der Gänse.
1: Dann kommen die Schwäne.
2: Wer frisst denn Schwäne?
1: Reinhard.
2: Ja, und dann kommen die Karpfen schon bald wieder auf den Tisch. Dies ganze fettige Zeug. Geh mir einer los.
1: Reinhard nimmt sich auch gern mal morgens einen Aal mit in den Bus zum Schnökern unterwegs.
2: Also wir knabbern beim Fernsehen öfters krossgebratene Eberschwarten, das wohl. Bisschen Salz und Maggi, dann schmeckt man die Schwarte gar nicht mehr so durch, ne?
1: Dann kannst ja besser gleich Maggi trinken.
2: Nein. Heinz braucht ja auch die Grundlage, sonst ist er ja schon vor Tagesschau-Kanonendicke. Und er sieht ja den Tatort so gerne.
1: Nur nicht doppelt.

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4: Guck mal, Bianca. Mama ist ja total gut drauf. Oh, ich weiß nicht, ob ich das gut finden soll, ey.
2: Ich hab ja einen Grund. Ich hab ja schon einen Freund. Aber Mama?
3: Ja, Papa, schau mal.
1: Was ist denn los, machen, tun, Mama?
3: Ich steh nicht drauf, Papa.
1: Oh, und ob deine bescheuerte Singerei tötet mir den letzten Nerv, machen, tun, wollen.
3: Nein, schau doch mal etwas tiefer.
1: Da seh ich, dass der Fußboden mal wieder gewischt werden könnte haben sollen sein.
3: Doch nicht so tief, etwas höher.
1: Ich seh nix tun.
3: Schau doch mal auf meine Beine. Ich hab mir die Krampfadern verhöhnt lassen. Heimlich. Nur für dich, Papa.
1: Eins sag ich dir.
3: Ja.
1: Wenn das eine Mark extra gekostet hat, dann schick ich dich wieder putzen, damit das klar ist. Haben, werden, können, machen, sein.
3: Du bist so gemein.
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0: einfach ganz wunderbar, was uns der Josef da spielt. Wirklich sehr schön.
1: Хорошо. Und das Instrument hat er wirklich selbst gebaut?
0: Nicht ganz. Ist die Bausatz von Dr. Böhm, Westimport.
1: Ach so. Noch einen Cocktail? Na, dann eben nicht.
2: Das war aus der Reihe Große Momente der Weltgeschichte. Josef Stalin gibt ein Konzert auf der nach ihm benannten Stalin-Orgel. Moskau 1942, Hotel Roter Oktober, Molotow Cocktail Lounge.

0: Papas Presseschau.
1: Nein, was war das doch gruselig gestern Abend im Fernsehen. Ich hab da die ganze Nacht noch von geträumt, Papa.
2: Brrr, blöde Kuh.
1: Wie diesen fetten Pottwal eine Wanne lach, mit den vielen Schläuchen in ihn, seine ganzen Löcher drin.
2: Na und? Interessiert doch keinen.
1: Ich hab geträumt, du wärst das, Papa.
2: Ich? Du willst mich doch wohl nicht mit Rainer Kallmund vergleichen.
1: Nee, der nimmt wenigstens ab. Sogar Vorkamera. Du dagegen, du säufst jeden Tag eine Kiste Oettinger und frisst diese Fertigfrikadellen so aus der Packung. Alle Mann in dich rein.
2: Die sind gesund. Da ist alles drin, was der Körper braucht.
1: Aber doch nicht so viele, Papa. Jeden Tag 40 Frikadellen von McPoopsie. Das ist doch auch mal genug. Warum stellst du dir nachts dann noch den Wecker für die nächsten 10 von diesen Dingers?
2: Weil sie lecker sind, du dämliche Gans. Und jetzt mal ein anderes Thema. Ulla Schmidt haben sie gepackt, wie sie mit dem Dienstwagen nach Locus gefahren ist. Das ist doch eindeutig privat. Jetzt ist er am Kantehaken, die alte Zimtzicke.
1: Du lenk nicht ab mit Ulla Schmidt, Papa. Ich meine bloß, wenn diesen dicken Kalmut da abnehmen kann, dann kannst du das auch.
2: Ja, sicher. Das ist keine Kunst. Das kann ich auch, wenn eine Kamera dabei ist. Das Ganze dann bei Vox gezeigt wird.
1: Genau, deshalb habe ich mir nämlich die Videokamera von unserem Volker geliehen. Und der stellt die Bilder ganz dann direkt bei diesen Vox auf, den ihre Internetseite, hat er gesagt. So, Papa, Schlüpper ausziehen, ich mache Kamera an und dann fängst du so butz an mit Abnehmen. Genau wie diesen Rainer Kallmut, oder? Ne? Und? Läuft.
2: Bäh, du bekehrst noch ein paar Fertigfrikadellen, Mama. 6 Stück auf der Faust. Bäh, bäh.

0: 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Heute
1: die Neuigkeit.
2: Hey, Porthos.
3: Ja?
2: Weiß er schon, dass Boris Becker zum Arzt gehen musste?
3: Nein! Warum denn?
2: Naja, er hat doch jetzt einen Sonnenerstich.
1: Das war natürlich auch eine hieb- und stichfeste Folge der drei Musketiere.